0: Hallo und herzlich willkommen bei der Lesezeit Gedanken in der Nacht hier auf Radio HBR. Hören Sie nun ein Hörbuch, Die Finsternis vergeht von Gerrit Setzer. Wenn die Sonne hinter dem Horizont verschwunden ist, prägt künstliches Licht das Angesicht der Erde. In den großen Metropolen ist es nachts oft so hell, dass man auf der Straße ein Buch lesen könnte. Doch obwohl in dieser Welt mehr Licht strahlt als jemals zuvor, sieht es in den Herzen vieler Menschen finster aus. Das sind ungelöste Fragen nach dem Woher und Wohin, da ist die Angst vor der Zukunft, da fehlt Orientierung im religiösen Wirrwarr. Die Texte dieses Hörbuchs wollen kleine Lichtblicke im Dunkeln sein. Ein Hörbuch von Gerrit Setzer, gelesen von Hanno Herzler, erschienen bei CSV Hückeswagen. Und nun Gottes Segen beim Zuhören.
1: Licht für Viganella. Viganella ist ein kleines Bergdorf im Norden Italiens. Italien, das klingt nach Sonne satt, aber in diesem Dorf wird es im Winter nie richtig hell, weil sich die Sonne wochenlang hinter den umliegenden Bergen versteckt. Viganella ist daher der dunkelste Ort Italiens. Vor einigen Jahren wurde deshalb ein riesiger computergesteuerter Spiegel mit einem komplizierten Dreh- und Neigungsmechanismus auf einem Hügel in der Nähe des Dorfes installiert. Dieser Spiegel reflektiert die Sonnenstrahlen in das Dorf hinein und verbessert dadurch das Lebensgefühl. Wir brauchen Licht, und zwar nicht nur für unseren Körper, sondern auch für unseren Geist. Denn Neid, Hass und Egoismus verfinstern unser Leben. Wir erkennen Gottes Wesen und Willen nicht und tappen im Dunkeln. Doch das Leben wird hell, wenn wir an Jesus Christus glauben und ihm nachfolgen. Das Licht der Welt erblickt man erst dann wirklich, wenn man im Glauben auf Christus sieht. Jesus sprach: Ich bin das Licht der Welt. Wer mir nachfolgt, wird nicht in der Finsternis wandeln, sondern wird das Licht des Lebens haben. Johannes 8, Vers 12.

Sie hörten aus dem Hörbuch Die Finsternis vergeht von Gerrit Setzer, gelesen von Hanno Herzer, erschienen bei CSV Hückeswagen.

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1: Ich besuche eine Frau, die alleine lebt und um ein seelsorgerliches Gespräch gebeten hat. Sie empfängt mich freundlich und führt mich in die gute Stube. Ich schaue mich um und sehe an einer Wand über einer hübschen alten Kommode eine Menge alter Fotografien. Als ich interessiert auf die Bilder blicke, sagt die Frau: »Hier können Sie meine ganze Familie sehen. Jesus, die Hauptperson«, dabei zeigt sie auf ein Christusbild in der Mitte, »und hier Mutter und Vater, meine Geschwister, mein verstorbener Mann, meine Neffen und Nichten.« Als ich wieder gegangen bin, muss ich noch immer an den Satz denken: »Jesus, die Hauptperson.« Ist in unserer Familie, in unserem Leben auch Jesus die Hauptperson? Oder dreht sich alles um unser dickes Ich, einen anderen Menschen, den wir zum heimlichen Gott unseres Lebens machen? Hängen wir an Jesus oder an uns selbst und anderen Menschen? Vom König Hiskia heißt es in 2. Könige 18, Vers 6, »Er hing dem Herrn an und wich nicht von ihm ab, und der Herr war mit ihm, und alles, was er sich vornahm, gelang ihm.«

Jemand hat Durst. Er will sich etwas Gutes tun und ein Glas Multivitamintrank zu sich nehmen. Dort steht ein Glas. Aber darin sind noch Reste von Milch und Kakao. Das Glas ist verschmiert und verklebt. Niemals würde man in ein solches Glas den wertvollen Trank gießen. Das Glas wird erst geleert, dann gereinigt, schließlich gefüllt und dann gebraucht. Gott sucht brauchbare Gefäße. Er möchte seine wertvollen Lebenskräfte den Menschen zuführen, aber er gießt seine Liebe und Freude, seine Kräfte und Möglichkeiten nicht in ungereinigte und halbvolle Gefäße. Gott möchte uns leeren von allem anderen, reinigen mit seiner Vergebung, füllen mit seinem Geist und gebrauchen in seinem Sinn. Gott sucht Menschen, die er so verwenden kann. Ob wir für diese wunderbare Bereitung für Gott greifbar sind? Was Gott nimmt, lehrt er. Was er lehrt, reinigt er. Was Gott reinigt, füllt er. Was er füllt, gebraucht er. In Epheser 3, Vers 17 und 19 steht, dass Christus wohne durch den Glauben in euren Herzen, damit ihr erfüllt werdet mit aller Gottesfülle.

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1: Hallo und herzlich willkommen bei Bibel erklärt. Es folgt ein wenig Musik und dann ein Vortragsmitschnitt von Hartmut Jäger.

0: Hallo und herzlich willkommen bei Bibel erklärt. Hören Sie nun Hartmut Jäger in einem Vortragsmitschnitt.
1: Wir sind von Gott gewollt, von Gott geformt, von Gott gemacht, von Gott geliebt, mit dem großen Ziel, dass wir, die wir einst im Bilde Gottes geschaffen sind, doch am Ende in das Bild seines Sohnes umgestaltet werden. Und das gilt für alle, die den Herrn Jesus Christus lieb haben und bewusst mit ihm leben. Dieser Mensch, der von Gott im Bilde geschaffen ist, tappt dann tatsächlich nach relativ kurzer Zeit in eine Falle. Der erste Fall des Menschen. Der Fall mit den schlimmsten Folgen. Und ich behaupte, wir können unsere Welt nur verstehen, wenn wir diesen Fall und seine Folgen uns ansehen. Die Frage, die sich hier natürlich sofort stellt, und die wird inzwischen auch in evangelischen und evangelikalen Kreisen immer lauter: Ist das, was wir heute Abend lesen, ein historisches Ereignis? Oder muss man es nur symbolisch lesen? Ich zitiere mal aus Büchern von Professor Thorsten Dietz, der an der Evangelischen Hochschule Tabor gelehrt hat, glaube ich jetzt in der Schweiz, ist sich sehr stark in dem Projekt Worthaus engagiert. Und es gibt dazu ein sehr gutes Buch, was ich euch heute Abend empfehle, wo Bücher von Thorsten Dietz rezensiert sind und ganz viele Zitate zu finden sind, unter anderem 2018 im Brendo Verlag erschienen und dann auch leider im Brockhaus Verlag. Und da schreibt er in seinem Buch Sünde: Die Bibelgeschichten sind Symbolgeschichten. Er schreibt wörtlich auf Seite 105, wer die Texte Schöpfung und Sündenfall nicht symbolisch liest, verfehlt ihren Sinn. Also für ihn ist das kein historisches Ereignis, und er sagt auch ganz klar, dass der Tod nicht durch diesen Fall des Menschen in die Welt gekommen ist. Und ich frage mich manchmal, warum? Nun, das müssen diese Leute, weil sie letztlich die theistische Evolution vertreten. Und wenn es Evolution gegeben haben soll, muss der Tod im Topf gewesen sein. Denn ohne Tod keine Evolution. Und deshalb werden wahrscheinlich solche Aussagen auch gemacht. Ich musste sofort an unseren Herrn Jesus Christus denken. Er sagt in Johannes 8, Vers 44, der Teufel war ein Menschenmörder von Anfang an. Er ist ein Lügner und ein Vater derselben. Und wir lesen im Römerbrief von Paulus, wir haben soeben schon einen Vers daraus gelesen, Kapitel 5, Vers 12. Und das widerspricht dem, was wir gerade zitiert haben aus dem Buch Sünde. Wie durch einen Menschen die Sünde in die Welt gekommen ist und durch die Sünde der Tod. Da haben wir einen deutlichen Hinweis darauf, dass durch dieses historische Ereignis, was wir heute Abend miteinander betrachten, die Sünde bzw. der Tod in die Welt gekommen ist. Ich habe manchmal den Eindruck, ihr Lieben, der Wissenschaftsglaube zählt im Moment mehr als der Bibelglaube. Und dabei muss ich immer an das denken, was der Herr Jesus mal gesagt hat: Wenn ihr nicht werdet wie die Kinder, wir verstehen nicht alles. Aber wir dürfen es ganz bewusst im Glauben annehmen, was wir in der Bibel lesen. Und wer Widersprüche in der Bibel sucht, so hat es der englische Prediger Spurgeon mal gesagt, der wird ganz bald bei sich selber Widersprüche im Leben finden. Deshalb lesen wir jetzt mal einige Passagen. Wir fangen mal an mit 1. Mose 2, Vers 16. Und Gott, der Herr, gebot dem Menschen und sprach: Von jedem Baum des Gartens darfst du essen, aber von dem Baum der Erkenntnis des Guten und Bösen, davon darfst du nicht essen. Denn an dem Tag, da du davon isst, musst du sterben. Zunächst stellen wir mal fest, Gott schafft großen Raum. Alles steht dem Menschen zur Verfügung. Aber Gott bleibt Gott. Und das Geschöpf bleibt Geschöpf. Mensch bleibt Mensch. Der Unterschied bleibt immer und kommt eben auch in diesem Gebot zum Ausdruck. Allein in diesen Versen werden ja wichtige Grundsätze deutlich. Zunächst der Grundsatz: Gott beschenkt uns Menschen überaus reich. Alles, was im Garten ist, steht dem Menschen zur Verfügung. Aber Gott markiert eine Grenze. Und ihr Lieben, Grenzen sind wichtig. Ich habe immer wieder auch den Schülern erklärt, es gibt keine Freiheit ohne Grenzen. Wir erleben nur Freiheit in den bergenden Grenzen Gottes. Ich habe das gerne illustriert. Ich komme hier aus der Nähe von Haiger. Und vor Jahren wurde die Haigerer Talbrücke, das ist eine der vielen Brücken auf der sogenannten Sauerlandlinie A45, wo im Moment ja auch ganz viele Brücken auf- und abgebaut werden, weil sie eben marode sind, nicht mehr sicher sind. Und die Haigerer Talbrücke, die ist über 30 Meter hoch, die wurde also abgebaut und dann teilweise wieder aufgebaut, immer so eine Hälfte, dann die nächste. Und da habe ich so gedacht, man könnte doch da war Roland Koch noch Ministerpräsident von Hessen, man könnte doch da mal den Inbegriff moderner Freiheit installieren und einfach die Geländer weglassen. Grenzenlose Freiheit. Und jetzt würden wir auf diese Brücke eingeladen, sie mit einzuweihen. Wo würden wir uns denn aufhalten? Eine über 30 Meter hohe Brücke ohne Geländer. Wir würden doch alle möglichst in der Mitte gehen. Wir hätten alle Angst, zu weit an den Rand zu kommen. Es könnte ja unangenehme Zeitgenossen geben, die das ausnutzen. Und auf einmal bist du dann etwas weiter unten. Und Roland Koch hat sofort gemerkt, das Ganze ist ein Flop. Wir müssen Geländer anbringen. In dem Moment, wo Geländer an dieser Brücke sind, würden wir uns frei bewegen. Wir würden bis an den Rand des Geländers gehen und den herrlichen Ausblick über Haiger genießen und auf der anderen Seite ins Rossbachtal. Würden fast bis in meinen Heimatort Steinbach sehen können. Wir würden das einfach genießen, auf einer Brücke spazieren gehen zu können. Merken wir etwas? Es gibt keine Freiheit ohne Grenzen. Grenzenlose Freiheit endet immer in der Anarchie, endet immer im Chaos. Und deshalb, Gott setzt hier schon klare Grenzen von Anfang an. Und ich fand das so schön, wie Siegfried Kettling in seinem Buch »Wer bist du, Adam?« das beschreibt. Dieser Baum der Erkenntnis des Guten und des Bösen will eine Grenze markieren zwischen dem Schöpfer und dem Geschöpf. Wenn der Mensch hier Halt macht, bringt er zum Ausdruck, jawohl, du bist der Herr und dieses Gebiet gehört dir. Ich akzeptiere, dass ich ein Geschöpf bin und eben nicht selber Gott. Warum gibt Gott dem Menschen dieses Gebot? Gott will ganz einfach, dass der Mensch lernt, ihm zu gehorchen. Und das Allerwichtigste im Leben eines Menschen ist Achtung und Ehrfurcht vor Gott. Und auf der anderen Seite zeigt es mir auch, dass Gott uns sehr ernst nimmt. Dass Gott uns einen Freiraum gibt, auch ein Gebot zu übertreten. Denn wir sind für Gott Persönlichkeiten. Und wir haben gestern Abend schon gehört, als es um den Menschen ging, eine Persönlichkeit hat die Möglichkeit, Ja oder Nein zu sagen zu dem Angebot, das Gott macht. Und es zeigt dann eben auch, dass Gott wirklich Liebe ist. Als ich 1979 am 1. Mai um die Hand meiner heutigen Frau warb, habe ich sie nicht gezwungen, Ja zu sagen. Hätte ich natürlich mit meiner Körpergröße und Kraft mein kleines Mäuschen zwingen können, du wirst jetzt meine Frau. Nein, ich habe geworben um Liebe. Und das Werben um Liebe schließt immer das Risiko mit ein, dass der, um den ich werbe, sich gegen mich entscheidet. Ansonsten gibt es keine wahre Liebe. Dieses Gebot zeigt mir auch, dass Gott wirklich Liebe ist. Dass er uns Menschen die Möglichkeit lässt, sich auch anders zu entscheiden. Wir sind keine Marionetten, die an den Fäden Gottes hängen und auf der Bühne der Weltgeschichte tanzen, sondern wir sind Persönlichkeiten, die Gott ernst nimmt, und Gott lässt uns eine Entscheidungsmöglichkeit, und auch das ist ein Grund dafür, dass Gott hier dieses Gebot gibt. Es zeigt uns letztlich, dass Gott wirklich Liebe ist und dich und mich unendlich liebt. Jetzt kommen wir zu Kapitel 3. Da lesen wir, die Schlange war listiger als alle Tiere des Feldes, die der Herr gemacht hatte. Und sie sprach zu der Frau, hat Gott wirklich gesagt, von allen Bäumen des Gartens dürft ihr nicht essen? Da sagte die Frau zur Schlange, von den Früchten der Bäume des Gartens essen wir, aber von den Früchten des Baumes, der in der Mitte des Gartens steht, hat Gott gesagt, ihr sollt nicht davon essen und sollt sie nicht berühren, damit ihr nicht sterbt. Da sagte die Schlange zur Frau, keineswegs werdet ihr sterben, sondern Gott weiß das. An dem Tag, da ihr davon esst, eure Augen aufgetan werden und ihr sein werdet wie Gott, erkennend Gutes und Böses. Zunächst ist mir mal aufgefallen, bis Kapitel 2 spricht Gott. Das bedeutet Harmonie und Ordnung. Ab Kapitel 3 spricht der Teufel, das bedeutet Chaos. Das bedeutet Unordnung. Der Teufel will die Harmonie des Menschen zerstören. Wie geht er vor? Wie geschieht Verführung? Und wenn wir auch solche Fragen zu beantworten haben, wie geschieht Verführung, ist es immer gut, zurückzugehen, wo die erste Verführung stattfand. Hier findet man die Grundprinzipien und die ziehen sich dann auch durch die ganze Menschheitsgeschichte. Und da lesen wir zunächst, dass der Teufel in Frage stellt. Hat Gott wirklich gesagt? Ihr Lieben, für jede christliche Gemeinde gilt, die Bibelfrage ist die Schicksalsfrage. Wie gehen wir mit der Bibel um? Nehmen wir die Bibel ernst? Ist die Bibel für uns uneingeschränkt von 1. Mose 1 bis Offenbarung 22 Gottes Wort? Sind wir davon überzeugt, dass sie inspiriert ist, also dass Gott Menschen benutzt hat, die in der Abhängigkeit von ihm gelebt haben, um seine Gedanken unter seiner Leitung aufschreiben zu lassen? Alles das sind Grundsatzfragen, die wir klären müssen. Der Zweifel, das Infragestellen von Gottes Aussagen, ist die Ursünde. Ich las in einem Standardwerk für Theologiestudenten, ich zitiere, Ausgangspunkt wissenschaftlicher Arbeit am Bibeltext ist ganz allgemein gesprochen der Zweifel. Und das merken wir bis hinein in die Schule, dass die Kinder trainiert werden, wenn sie biblische Aussagen lesen, Fragezeichen zu setzen, in Frage zu stellen. Sollte das denn heute noch gültig sein? Und das finden wir auf der ganzen Front. Das finden wir auch in Aussagen zu Aussagen des Neuen Testamentes. Ich habe mich jetzt nochmal gefragt, wieso stellen wir eigentlich in Frage, was Paulus in seinen Gemeindebriefen sagt? Zu ethischen Fragen, zur Stellung von Mann und Frau. Da heißt es dann, ja, das kann man heute nicht mehr so sehen. Sind wir denn so naiv? Was waren das denn für Zeiten, wo Paulus lebte? Da war das Thema Homosexualität, Freizügigkeit, Prostitution an der Tagesordnung. Und deshalb sagt Paulus doch auch, ich schäme mich des Evangeliums nicht. Der war noch mit ganz anderen Problemen beschäftigt als wir heute. Wir sagen immer, heute haben sich die Zeiten verändert. Die haben sich überhaupt nicht verändert. Die haben sich zunächst mal zum Positiven verändert. Die Zeiten des Paulus waren viel, viel schlimmer. Viel, viel abartiger. Da hatten die Obersten ihre Knaben, mit denen sie ins Bett gingen. Deshalb sagt Paulus ja, ihr wart einst Knabenschänder. Das ist ja alles nichts Neues unter der Sonne, was sich heute entfaltet. Merken wir etwas? Die Bibel ist Gottes Wort und sie ist, und der Luther hat das so schön mal gesagt, die drei Zs, sie ist zeitlos, zutreffend und zuverlässig. Die Bibel ist absolut zuverlässig. Darauf kannst du dich verlassen. Und ich sage, die Ursünde ist das Infragestellen von Gottes Wort. Die Kritik an der Bibel ist das alte Schlangengift, was das Verhältnis zu Gott verdirbt und auch untereinander das Verhältnis kaputt macht. Als ich das Buch von Ulrich Pazani las, Kirche, was nun? Da schreibt er, das Krebsgeschwür der Kirche ist die Bibelkritik. Das Krebsgeschwür der Kirche ist die Bibelkritik. Und müssen immer wissen, dass bis ins 19. Jahrhundert, wo diese kritischen Gedanken ja aufkamen, vieles einfach klar war und vieles überhaupt nicht in Frage gestellt wurde. Da hätte man nie 1. Mose 1 bis 11, was ja am stärksten dann angegriffen wurde, diese Urgeschichte in Frage gestellt. Das hat man einfach als Gottes Wort, als historisches Ereignis angenommen. Und von daher sollten wir uns immer wieder neu dankbar daran erinnern, dass Gott uns sein Wort gegeben hat. Hat Gott wirklich gesagt? Jetzt kommt die Reaktion der Frau. Zunächst geht sie auf die Infragestellung des Teufels ein. Und jetzt merkt man irgendwie, Eva ist sich nicht so ganz sicher. Und sie fügt auf einmal etwas hinzu. Das hat Gott nämlich gar nicht gesagt, ihr sollt nicht berühren. Ich habe das oft so karikiert, wenn ich den Kindern das erzählt habe. Eva hätte jeden Tag an den Baum gehen können, hätte die Frucht streicheln können. Ach, was bist du eine schöne Frucht. Aber essen darf ich dich nicht. Hier ist die Grenze, die Gott markiert hat. Sie durfte nicht essen. Aber Gott hat nicht gesagt, dass sie nicht berühren durfte. Das hat sie hinzugefügt. Und das zeigt mir auch, bitte, bitte, bitte die Bibel genau lesen. Am Ende lesen wir in der Offenbarung, wir sollen bitte nichts hinzufügen und wir sollen nichts hinwegnehmen. Bitte genau lesen, was da steht. Und als die Schlange merkt, dann nutzt sie die Gelegenheit, die Unsicherheit Evas, könnt vielleicht auch sagen, die Unwissenheit Evas. Und jetzt kommt's. Sie behauptet frech das Gegenteil. Gott weiß, an dem Tag, da ihr davon esst, werdet ihr sein wie er. Und zunächst sagt sie, keineswegs werdet ihr sterben. Also nachdem sie ihn Frage gestellt hat, wird frech das Gegenteil behauptet, ohne das natürlich zu beweisen. Und merken wir etwas, das ist sehr raffiniert. Sie sät letztlich Misstrauen zwischen Gott und Mensch. Der Mensch kriegt ja den Eindruck, Gott enthält uns etwas vor. Der hat noch einen Joker in der Hand. Dem sollen wir nicht in die Karten gucken. Aber jetzt habe ich die Chance, Gott in die Karten zu gucken. Denn wenn ich von der Frucht esse, dann werde ich hinter das Geheimnis kommen. Oh, das ist so raffiniert gemacht. Nun wissen wir, dass Gott ganz anders ist. Im Grunde beschreibt die Schlange ihr eigenes Wesen durch die Aussage, die sie hier macht. Und dann merken wir, wie Verführung geschieht. Der Mensch hört mehr auf den Teufel als auf Gott. Ist natürlich verlockend, so sein zu können wie Gott. Wobei mir aufgefallen ist, und ihr Lieben, auch das ist raffiniert, der Teufel sagt ja nicht, Eva, komm, iss, iss, iss. Keine Aufforderung zu essen. Sie lockt, sie weckt Neugierde. Und das ist die Raffinesse des Teufels bis heute. Und dabei stellt sie Gottes Güte, Gottes Liebe und Gottes Wahrheit in Frage. Aber sie sagt nicht, iss. Dann wäre Eva vielleicht hellhörig geworden. Wie, ich soll essen, wo Gott gesagt hat, nicht essen? Nein, sie erweckt Neugierde. Und das ist das Raffinierte an dem ganzen Prozess. Und was tut Eva? Sie sieht. Und das Auge ist das Einfallstor. Und dann wird das für sie begehrenswert, so länger sie hinsieht, dann nimmt sie und isst. Und diese Schritte finden wir immer wieder in der Heiligen Schrift. Zwei der bekanntesten Beispiele, Achan, nachdem die Stadt Jericho erobert wurde, hatte Gott vorher gesagt, bitte alles, was ihr da an Schätzen findet, kommt unter den Bann, soll verbrannt werden, soll vernichtet werden. Und Achan sieht das Gold, die schönen Kleider, das weckt Begierde in seinem Innersten und dann nimmt er und das endet am Ende im Tod. Und das andere klassische Beispiel ist natürlich der berühmteste König Israels. An wen denke ich? David geht auf seiner Terrasse spazieren. Er sieht eine schöne Frau baden. Dass er die sieht und schön findet, ist keine Sünde. Aber dass er länger hinguckt und sie dann für sich besitzen will und sie holen lässt, das ist Sünde. Und dann kommt es zum Ehebruch. Und dann kommt es sogar noch zum Mord des Mannes. Und es kommt am Ende nur Tod und Chaos dabei raus. Immer das gleiche Prinzip. Das Auge als Einfallstor. Und dann weckt das Lust und Begierde im Innersten, weil wir Menschen eben verdorben sind. Und dann kommt es zum Fall. Und in dem Moment, wo Eva isst und ihrem Mann gibt und er auch isst, war die Welt nicht mehr so, wie sie war. Da hat sich alles verändert. Fasse zunächst mal zusammen. Wie sieht der Angriff Satans aus? Es wird in Frage gestellt. Gottes Wort wird in Frage gestellt. Es kommt zu Unsicherheit und Zweifel. Es wird Gottes Wort geleugnet. Und hier finden wir, und deshalb sagt Jesus später, der Teufel ist der Vater der Lüge. Wir finden hier die erste Lüge, diese freche Gegenbehauptung. Es wird eben nicht so sein, wie Gott sagt. Dann finden wir die Leugnung von Gottes Rechtschaffenheit, das sät Misstrauen. Und es werden höchste Versprechen gemacht. Und Wir sehen, wie Eva darauf reagiert. Sie sieht. Und ich habe das jetzt mal in Verbindung gebracht mit einer neutestamentlichen Stelle. Ich sage immer gerne, tiefe geistliche Wahrheiten im Neuen Testament werden wunderbar illustriert durch historische Ereignisse im Alten Testament. Sozusagen ist das Alte Testament das Bilderbuch Gottes, was Prinzipien deutlich macht. Und da schreibt Johannes von der Begierde des Fleisches, von der Begierde des natürlichen, sündigen Menschen. Sie sieht, dass der Baum gut zur Speise war. Eine Lust für die Augen. Johannes spricht auch von der Begierde der Augen und begehrenswert weise zu machen. Johannes spricht vom Hochmut des Lebens, so sein wollen wie Gott. Sie nimmt und isst und sie gibt Adam. Und da lesen wir, da wurden ihre beiden Augen aufgetan. Und sie erkannten, dass sie nackt waren. Und sie hefteten Feigenblätter zusammen und machten sich Schurze und sie hörten die Stimme Gottes des Herrn, der im Garten wandelte bei der Kühle des Tages. Da versteckte sich der Mensch und seine Frau vor dem Angesicht Gottes des Herrn mitten zwischen den Bäumen. Auf einmal, als die Sünde in die Welt kommt, wird auch das Schamgefühl geweckt bei Menschen, das latent vorhanden war. Und ich sage immer gerne, das Schamgefühl ist ein Schutzmechanismus, der aufklappte in dem Moment, wo der Mensch in Sünde fiel. Und Gott macht sich ja nicht lustig, dass sie sich verstecken und jetzt Feigenblätter vor die Genitalien halten. Er sagt ja nicht, kommt mal wieder raus und lauft weiter nackt rum, sondern er akzeptiert das. Und das Schamgefühl schützt den Menschen. Es gibt ja sogenannte FKK-Eltern, die wundern sich dann, wenn ihre Sprösslinge so im ersten Schuljahralter sind, auf einmal nicht mehr nackt am Strand rumlaufen wollen und meinen, sie hätten was falsch gemacht. Dann sage ich immer, ihr habt alles richtig gemacht. Das Schamgefühl wird wach. Und das ist der letzte Schutz des Menschen, um den Intimbereich zu schützen. Und dieser Intimbereich, der gehört ausschließlich in die Ehe und nicht in die Öffentlichkeit. Das Schamgefühl hat Gott dem Menschen mit auf die Lebensreise gegeben, damit er in der gefallenen Schöpfung zurechtkommt. Und er unterstützt das, er unterschreibt das, er macht dem Menschen noch Kleider. Und deshalb sollten wir uns auch da immer wieder besinnen auf die biblischen Grundlagen. Aber ich sehe hier noch weitere Grundsätze. Ich glaube, ich habe das mal gelesen bei dem dänischen Philosoph Søren Kierkegaard. Angst ist der Schwindel der Freiheit. Dem Menschen wird größte Freiheit versprochen. Du wirst sein wie Gott. Und es endet buchstäblich in nackter Angst. Angst ist der Schwindel der Freiheit. Wenn falsche Freiheiten versprochen werden, endet das immer im Chaos und in der Angst. Und auf der anderen Seite sehen wir einen weiteren Grundsatz. Die Ursache aller Ängste ist der Zweifel an der Wahrheit des Wortes Gottes. Jetzt müssen wir natürlich vorsichtig sein. Sollte jemand hier vielleicht sitzen mit neurotischen Ängsten, das hat natürlich teilweise ganz andere Ursachen und ist viel komplexer. Aber ich möchte auf was anderes hinaus und ich hoffe, dass wir das verstehen. Die Tatsache, dass es überhaupt Angst gibt, ist hierauf zurückzuführen. Hier ist die Wurzel aller Ängste. Und das sagt der Kierkegaard übrigens auch. Die Ursache aller Ängste ist der Zweifel. Hier ist die Wurzel. Dass es überhaupt in der Menschheitsgeschichte Angst gibt. Wenn jetzt Menschen heute persönlich Angst haben, hat das vielschichtige Ursachen. Und das dürfen wir nicht so abtun und sagen, ja, du zweifelst an der Liebe Gottes. Das wäre total verkehrt. Und deshalb sage ich das auch so deutlich. Aber dass es überhaupt Angst gibt in der Menschheitsgeschichte, hat hier die Ursache. Also es ist schon eine sehr wichtige Begebenheit und ich habe mal aus unserem Unterrichtsmaterial Biblische Lehre für junge Leute, ich glaube, ihr setzt das auch hier in der Gemeinde ein für den Bibelunterricht, eine Grafik mitgebracht, ich hoffe, man kann die einigermaßen sehen, die zeigt, welche Folgen der Sündenfall hat. Zunächst wird natürlich das Verhältnis Mensch-Gott gestört. Der Verlust der unmittelbaren Gottesbeziehung. Gott hat gesagt, des Tages, da ihr davon esst, werdet ihr sterben. Jetzt wirst du vielleicht sagen, ja, hallo, Adam hat ja noch ein paar hundert Jahre weitergelebt. Sterben, Tod in der Bibel ist nie aufhörende Existenz, sondern Tod ist immer Trennung. Und seit dem Sündenfall ist der Mensch geistlich tot, getrennt von Gott. Und in dem Sinne ist der Mensch gestorben, geistlich tot. Wir merken aber auch, dass das Verhältnis untereinander getrübt ist. Einer schiebt die Schuld auf den anderen. Es gibt die erste Ehekrise. Und es gibt auch sehr bald, das werden wir morgen ja sehen, den ersten Mord in der ersten Familie. Also auch das Verhältnis Mensch-Mensch ist gestört. Und auch, und das ist auch eine Antwort auf die gesamten Naturkatastrophen unserer Welt, auch das Verhältnis Mensch-Natur ist gestört. Deshalb die Welt zu verbessern, die Welt zu ändern, in dem Sinne, wie das teilweise auch von bestimmten Aktivisten gefordert wird, das wird nicht so leicht möglich sein und bei einigen Punkten überhaupt nicht möglich sein. Denn seitdem es den Sündenfall gibt, bedroht die Natur den Menschen. Naturkatastrophen, Vulkanausbrüche, Stürme, Hurricanes und was weiß ich alles, wilde Tiere. Du kannst nicht mehr den Löwen einfach so kraulen, wie Adam das konnte. Und seitdem bedroht auch der Mensch die Natur. Und das, was wir gestern hörten, dass der Mensch die Natur verwalten soll, dass der Mensch die Natur pflegen soll, das ist alles aus dem Ruder gelaufen. Und deshalb sagt Paulus ja auch in diesem wichtigsten Kapitel, wo die geistlichen Dimensionen deutlich werden, Römer 8, die ganze Schöpfung seufzt unter der Sünde. Also alles ist durch den Sündenfall durcheinander geraten. Und deshalb sagte ich, das ist die Erklärung für alles Chaos in dieser Welt. Das Verhältnis Gott-Mensch, das Verhältnis Mensch-Mensch. Seitdem haben die Römer recht. Es gibt ein Sprichwort, homo homini lupus est, der Mensch ist des Menschen Wolf. Der Mensch macht sich gegenseitig kaputt, zerfleischt sich, bekriegt sich, zerbombt sich. Es ist alles letztlich Ursache der Sünde. Und deshalb halte ich es auch für wichtig, dass wir uns mal fragen, was ist denn überhaupt Sünde? Ich habe das ja so oft schon gehört, wenn ich mit Menschen im Gespräch bin. Dann kommt die feine Dame vom Kaffeeklatsch und sagt, ja, ich habe wieder ein paar Sahnetörtchen zu viel gegessen, ich habe gesündigt. Dann sage ich immer gerne, liebe Frau, das ist keine Sünde, das ist einfach Dummheit. Das hat aber mit Sünde nichts zu tun. Also Sünde ist ja viel mehr, ist ja was ganz anderes. Und wenn wir mal bei dem Text bleiben, Sünde ist zunächst mal ungehorsam gegenüber Gott. Gott sagt, was ich zu tun habe und wenn ich das nicht tue, sündige ich. Übertrete also ein Gesetz Gottes. Das ist erstmal Sünde. Aber Sünde ist nicht nur die einzelne Tat. Deshalb spricht die Bibel von Sünden, von denen wir Vergebung erfahren müssen, sondern auch von Sünde. Seit dem Sündenfall ist die Sünde ein Zustand, aus dem wir erlöst werden müssen. Ich habe den Kindern das gerne so erzählt, die Sünde ist wie, oder seit dem Sündenfall steckt der Mensch in einem tiefen Sumpf, im Sumpf der Sünde. Und aus diesem Sumpf kommt er alleine nicht raus. Und je mehr er sich abstrampelt mit eigener Kraft, wie der alte Münchhausen sich am Schopf da rauszuziehen, desto tiefer sinkt er. Sünde ist ein Zustand. Deshalb spricht Paulus auch, und das ist eine hochinteressante Stelle, Kolosser 1, dass wir in Jesus Christus Vergebung und Erlösung haben. Seit diesem Zeitpunkt braucht der Mensch einen Erlöser, einen, der ihn befreit aus dem Zustand der Sünde, aus dem Sumpf rauszieht, selber nicht im Sumpf drinsteckt, sondern auf festem Boden steht und ihn rauszieht. Und deshalb sehnt sich der Mensch auch nach einem Erlöser. Wir finden ja, komme ich gleich noch zu, bei jedem Menschen irgendwie auch unbewusst das Bemühen, die Gottheit zufriedenzustellen, weil er merkt, ich bin in einem Zustand, der nicht zu Gott passt. Und das haben wir vorhin gehört, der Lohn der Sünde ist der Tod. Die Folge ist Trennung, Trennung von Gott. Und das ist hier mit Tod gemeint. Natürlich ist dadurch auch der andere Tod in den Topf gekommen. Die Trennung der Persönlichkeit vom Körper, das ist der Tod, mit dem wir uns hier auf Erden beschäftigen, wenn wir jemanden ins Grab legen. Und dann kennt die Bibel auch noch einen ewigen Tod, die endgültige Trennung von Gott. Und Sünde ist auch, und das erkläre ich gerne meinen lieben Mitbewohnern unseres Dorfes, ganz liebe Menschen, die wirklich im Sinne von Goethes Aussage edel, hilfreich und gut sind, die vorbildlich leben, die zu Recht manchmal sagen können, was der will in der Gemeinde gehen, wenn ich sehe, was der an Schwarzarbeit macht, Wie will der denn in der Gemeinde vor Gott bestehen? Wenn ich sehe, wie der sich verhält, wie der die nachbarschaftlichen Dinge pflegt und sich um nichts kümmert im Dorf, höre ich alles. Und dann sage ich immer, ich weiß, dass du ein guter Mensch bist. Aber sieh mal, wir haben einen Fußballverein, den TSV Steinbach. Das ist der einzige Fußballverein in der ganzen Bundesrepublik, der mit weniger als 1000 Einwohnern in der Bundesliga spielt, also in der vierten Regionalliga Südwest. Aber das gibt's nirgends sonst. Wir haben nur 900 Einwohner und spielen in der Bundesliga. Und wir kaufen jetzt einen neuen Spieler ein. Wir haben natürlich als Regionalliga-Mannschaft nur bezahlte Profis. Wir kaufen jetzt einen neuen Mann ein und der spielt super. Wir sind als Vereinsmitglieder begeistert, wie der flanken kann. Der hat nur eine Macke, der schießt immer ins eigene Tor. Das macht er einmal und dann ist er wieder weg vom Fenster. Und genau das ist der moderne Mensch. Der Mensch, der edel, hilfreich und gut ist. Der wirklich vorbildlich lebt. Er schießt am Ziel vorbei. Denn jeder Mensch muss irgendwann die Frage stellen, was hat Gott denn mit mir vor? Ich muss mich doch meinem Schöpfer gegenüber verantworten. Deshalb Sünde ist auch Zielverfehlung. Hamartia. Und das kann man sehr schön erklären, dass man sagt, ja, du schießt ins eigene Tor. Du schießt laufend Eigentor. Du tust viele gute Werke, aber die retten dich nicht. Und deshalb wollen wir jetzt mal sehen, was ist denn die Lösung aus diesem Dilemma? Und da bin ich immer wieder fasziniert, wenn ich dann das lese in 1. Mose 3, Vers 9. Aber beantworten wir mal vorher noch die Frage, weil ich glaube, die wird auch immer wieder gestellt. Eigentlich könnte man ja sagen, was ist das für eine Story? Da sündigen zwei Menschen und in der Folge müssen alle Menschen unter dieser Sünde leiden. Was ist das für ein Gott? Und da muss ich einfach sagen, ja, das ist so, wie es ist, aber Gott ist ganz anders. Sieh mal, Gott wird dich nie dafür verantwortlich machen, dass Adam und Eva gesündigt haben. Und deshalb, Gott ist absolut gerecht. Deshalb hat Gott auch gleich von sich heraus einen Ausweg gezeigt. Und wenn du diesen Ausweg gehst, kommst du aus dem Dilemma raus. Wenn du natürlich sagst, das ist mir alles egal, ich glaube das sowieso nicht und das, was Gott mir anbietet, das schlage ich in den Wind, dann wirst du natürlich dafür verantwortlich gemacht, aber nicht, weil Adam und Eva gesündigt haben, sondern weil du Gottes Angebot nicht angenommen hast. Und jetzt gucken wir uns mal an, was Gott anbietet. Gott ist der, der die Menschen ruft. Und das finde ich so herrlich, wunderbar, so mutmachend, so hoffnungsvoll, nachdem der Mensch in Sünde gefallen ist. Gott, der Herr, rief den Menschen und sprach, wo bist du? Adam, wo bist du? Mensch, wo bist du? Und dieser Ruf klingt seit Tausenden von Jahren durchs Universum. Wo bist du? Und er ruft auch heute, wo bist du? Er ruft die, die an den Bildschirmen sitzen, wo bist du? Gott tut immer den ersten Schritt. Und das ist schon ein Hinweis auf den Zauberbegriff der Bibel, der allen Religionen dieser Welt fremd ist. Und dieser Zauberbegriff heißt Gnade. Gnade. Gott kommt uns entgegen, Gott tut den ersten Schritt und Gott kündigt sofort eine Lösung an. Er sagt, ich werde Feindschaft setzen zwischen dir und der Frau, zwischen deinem Samen und ihrem Samen. Übrigens hier schon ein deutlicher Hinweis auf die Jungfrauengeburt. Und dann, er wird dir den Kopf zermalmen und du wirst ihm die Ferse zermalmen. Das ist das Gericht über den Teufel. Und das ist ein Hinweis auf den kommenden Erlöser. Und deshalb sagte ich gestern schon, wenn es um den Inhalt der Bibel geht, die Bibel hat drei Themen, Schöpfung und seit diesem Brotevangelium, 1. Mose 3, 15, hat es nur noch ein Thema, Erlösung. Gott kündigt den Erlöser an und zeigt dem Menschen, dass er erlösungsbedürftig ist. Und die Sehnsucht nach dem Erlöser, die spürt man, wenn man das Alte Testament liest. Und wie sich alles zuspitzt auf den kommenden Erlöser. Wir würden heute sagen, es spitzt sich alles zu auf Weihnachten. Jesus kommt in diese Welt und dann kommt der Höhepunkt, der Wendepunkt der Heilsgeschichte Gottes, das Kreuz von Golgatha. Wenn wir Fragen an Gott stellen, bezüglich seiner Gerechtigkeit, bezüglich seiner Liebe, bezüglich der ganzen Entwicklung nach dem Sündenfall, dann hat Gott eine große Karte in der Hand und die heißt Kreuz von Golgatha. Die heißt Jesus Christus, der sich stellvertretend für uns Menschen hingab am Kreuz. Und wir können darüber nie genug reden und groß genug von Jesus Christus denken, der hier schon als Erlöser angekündigt wird. Und wir merken sozusagen, ich habe vorhin gesagt, der Hinweis oder die Tatsache, dass Gott dem Menschen dieses Gebot gegeben hat, zeigt uns, dass Gott wirklich Liebe ist. Aber nachdem der Mensch in die eigene Richtung lief, hat Gott ihn nicht allein gelassen, sondern er setzt seiner Liebe sozusagen die Krone auf. Und kündigt den Erlöser an, Jesus Christus. Das ist gute Botschaft. Das ist Evangelium. Und hier finden wir wieder das Prinzip, was wir jetzt in jedem Vortrag gefunden haben. Wir beschäftigen uns mit den ersten Blättern der Bibel, mit dem ersten Fall des Menschen. Und wo landen wir? Bei Jesus. Er ist die Antwort. Er ist die Lösung. Und ich will das Prinzip nochmal deutlich machen an zwei ganz einfachen Grafiken. Die Tatsache, dass diese Begebenheit stimmt, wird auch dadurch unterstrichen durch eine andere Tatsache, dass es kein Volk auf dieser Welt ohne Religion gibt. Religion kommt von den zwei lateinischen Vokabeln re und ligare. Re, zurück, ligare, verbinden. Der Mensch sucht eine Rückverbindung zu Gott. Und jede Religion hat damit zu tun, dass der Mensch Leistung bringen muss, um die Gottheit zufriedenzustellen. Das ist das Grundprinzip. Sagst du vielleicht, ja, der Buddhismus, da kann man sich doch einfach fallen lassen. Hallo, lies mal den Pfad der Gerechtigkeit. Da merkst du, was der Mensch für unter Druck gerät. Ich habe hier 5 Pfeile hingemalt, das ist natürlich typisch für die Religion, mit der wir uns am intensivsten in unserem christlichen Land beschäftigen müssen, das ist der Islam, der aus meiner Sicht nicht zu Deutschland gehört, sondern die Muslime gehören zu Deutschland. Und ich sage immer, wenn Politiker sagen, der Islam gehört zu Deutschland, habt ihr eigentlich je den Koran gelesen? Ich habe den Koran gelesen. Lies mal den Koran. Das ist so was anderes als die Bibel. Das gibt's überhaupt nicht. Jeder sollte mal den Koran lesen. Dann werden ihm Augen offen gehen. So, im Islam gibt es 5 Dinge, die der Muslim erfüllen muss. Er muss 5-mal am Tag Richtung Mekka beten, er muss Almosen geben, er muss Allah bekennen, er muss den Ramadan halten, zu dem jetzt gerade einige Politiker gratuliert haben, das habt ihr vielleicht gelesen. Er muss den Ramadan halten und er muss, wenn es das Portemonnaie erlaubt, einmal im Leben auf die Hadsch nach Mekka und Medina, also auf die große Pilgerfahrt. Ein lieber Bekannter kam von der Pilgerfahrt zurück und ich fragte ihn, na, wirst du denn jetzt im Paradies sein? Du hast ja alles erfüllt. Und diese Leute sind so tief fromm, vorbildlich. Als sie bei uns zum Kaffee trinken waren, da war gerade Gebetszeit, da hat die Frau gefragt, darf ich meinen Teppich ausrollen und bei euch im Wohnzimmer Richtung Mekka beten? Ich so, überhaupt kein Problem, bete ruhig. Also richtig fromm, das würden wir Christen nicht machen. So fromm, vorbildlich fromm. Naja, ich fragte ihn, kommst du denn jetzt ins Paradies? Du hast doch alles erfüllt, alle 5 Dinge, du machst alles richtig. Dann zuckte er so mit den Schultern und sagte, Allah will, was immer er will. Ein religiöser Mensch weiß nie, ob er genug getan hat, damit die Gottheit mit ihm zufrieden ist. Und deshalb gebe ich Karl Marx recht, wenn er in seinem Buch zur Kritik der Hegelschen Rechtsphilosophie schreibt, Religion ist das Opium des Volkes. Religion ist ein Betäubungsmittel eines belasteten Gewissens. Und Betäubungsmittel, das weiß jeder Arzt, jede Zahnarzthelferin, wenn jemand einen kaputten Zahn, entzündeten Zahn hat, da nutzt kein Betäubungsmittel auf Dauer. Der Zahn muss raus. Der Entzündungsherd muss weg. Religion ist ein Betäubungsmittel, aber kein Heilmittel. Heilmittel allein ist das Evangelium. Denn das Evangelium zeigt mir, ich kann mir gar nicht helfen. Ich kann gar keine guten Werke tun, um die Gottheit zufriedenzustellen. Ich stecke im Sumpf und je mehr ich mich bemühe, desto tiefer sinke ich. Und deshalb ist diese Grafik so wichtig. Evangelium ist das Gegenteil von Religion. Natürlich kannst du jetzt sagen, ja, aber es gibt doch auch eine christliche Religion. Ja, das stimmt. Man hat sehr bald aus dem befreienden Evangelium eine Religion gemacht. indem man Menschen ins Zentrum stellte, indem man menschliche Vorschriften installierte, indem man Heiligenstätten geschaffen hat und Vorschriften und gute Werke und meinte, der Mensch könne, wie hat der Tetzel das gesungen, wenn die Münze im Kasten klingt, die Seele in den Himmel springt. Das ist Religion.

Evangelium hat immer zu tun mit Gnade. Und das ist ja das, was Martin Luther und andere Reformatoren erkannt haben, als sie den Römerbrief lasen. Sola fide, allein der Glaube, sola gratia, allein die Gnade, solus Christus, alleine Jesus Christus. Und diese Botschaft finde ich allein in der Bibel. Sola scriptura und soli Deo gloria, allein Gott die Ehre. Diese fünf Grundsätze der Reformation zeigen uns, was Evangelium ist, beziehungsweise was für uns Menschen nötig ist. Nimm die Gnade an. Vertraue Gott, das nennt man Glauben. Vertraue ihm, dass er die Lösung geschaffen hat in Jesus Christus. In allen Religionen wollen Menschen Götter werden, aber nur ein Gott wurde Mensch und kam zu uns. Und das ist Jesus Christus, der Sohn Gottes. Das ist die Lösung. Zum Schluss möchte ich einfach mal, dass wir zusammenfassen und vergleichen den ersten Adam und Jesus, der von Paulus der zweite Adam genannt wird, der das Problem gelöst hat. Der erste Adam erliegt der Verführung, der zweite Adam widersteht ihr, denn der Teufel hat genau wie im Paradies auch versucht, Jesus zu Fall zu bringen, hat ihm alle Reiche der Welt angeboten, nur wenn Jesus bereit ist, vor ihm mal niederzufallen. Der erste Adam übertritt Gottes Gebot, der zweite Adam gehorcht ihm bis in den Tod. Lies diesen herrlichen Christus-Hymnus in Philipper 2, dass Jesus alle Rechte aufgab. Er wurde Mensch. Und ich sage immer gerne, Jesus wurde, was er nie zuvor war, Mensch. Und er blieb, was er immer war, Gott. Durch den ersten Adam kommt die Sünde in die Welt. Der zweite Adam nimmt die Sünde auf sich. Paulus sagt sogar, er wurde zur Sünde gemacht. Er hat alle Schuld der Welt auf sich genommen. Er, der nie was Böses getan hat. Und ist ja interessant, wenn man die Kreuzigungsberichte liest. Da stehen die Menschen unterm Kreuz und sagen, anderen hat er geholfen. Er kriegt also unterm Kreuz noch das Zeugnis, dass er nur Gutes getan hat. Jetzt helfe er sich selbst. Durch den ersten Adam kommt der Tod in die Welt. Der zweite Adam löst das Problem. Wir lesen von der Auferstehung aus den Toten, von wahrem Leben. Der erste Adam löst die Lawine des Leidens aus. Hier finden wir auch die Ursache, wieso es überhaupt Leid und Tod und Schmerz und Tränen, Krieg in dieser Welt gibt. Der erste Adam löst die Lawine aus, der zweite Adam leidet selbst und zeigt den Ausweg. Denn nur ein Gott, der leidet, kann auch wirklich trösten. Kreuz von Golgatha. Nur ein Gott, der leidet, kann den Ausweg aus dem Leid zeigen. In dem ersten Adam müssen alle sterben. In Christus werden alle leben. Und deshalb sagt auch Albert Einstein mal, es gibt wirklich nur eine Stelle in der Welt, wo wir kein Dunkel sehen. Das ist der Person Jesu Christi. In ihm hat sich Gott am deutlichsten vor uns hingestellt. Wer zu Gott kommen will, kommt an Jesus nicht vorbei. Wer Gott, den Vater, erleben will, braucht Jesus. Der Jesus hat ja nun sehr markante Aussagen gemacht und hat die Dinge mit ganz wenigen Worten auf den Punkt gebracht. Und eine der weitreichendsten Aussagen im Zusammenhang mit dieser Begebenheit von heute Abend ist das Ich-Bin-Wort, was wir in Johannes 14 finden. Ich bin der Weg, die Wahrheit und das Leben. Niemand kommt zum Vater, denn durch mich. In diesem Ich-Bin-Wort erwähnt er nämlich gleich drei Dinge, die wir durch den ersten Adam verloren haben. Den Zugang zu Gott. Und er sagt nicht nur, ich zeige euch jetzt einen neuen Weg. Ich bringe euch eine Religion. Nein, er sagt, ich bin der Weg. Religionen werfen immer wieder neue, bange Fragen auf. Jesus selbst.

0: Einen Mittler, einen, der die Brücke baut, der die Brücke selber ist zwischen Gott und Mensch. Und das ist Jesus Christus, der Sohn Gottes. Und ihm wollen wir alle Ehre geben. Zu ihm möchte ich gerne einladen, dass wir eine persönliche Beziehung zu ihm bekommen. Und dann werden wir das ganze Dilemma, in dem wir Menschen stecken, aus einer anderen Perspektive betrachten und haben dann auch über den Tod Hoffnung. Hoffnung über den Tod hinaus, lebendige Hoffnung in Jesus Christus, dem Sohn Gottes, der nämlich nicht nur am Kreuz gestorben, sondern auferstanden ist und lebt, gen Himmel gefahren ist, den Feiertag nehmen wir jetzt alle gerne an, der bald kommt, ja? Himmelfahrt. Und da hat Jesus sich nicht enttäuscht zurückgezogen aus dieser Welt. Er hat erfüllt, für ihn war wirklich Vatertag. Für ihn war wirklich Vatertag. Denn er wusste, der Vater hat das Werk angenommen. Und er ist nicht untätig beim Vater im Himmel. Er sieht dich heute Abend hier. Und er kommt wieder und wird alle seine Leute zu sich holen. Diese Welt hat keine Zukunft. Aber Zukunft haben wir in Jesus Christus, dem wiederkommenden Herrn. Und deshalb ende ich, wie wir oft in Israel gehört haben, mit diesem Wort, Maranatha.
1: Sie hörten Hartmut Jäger in einem Vortragsmitschnitt.

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1: Ich bin Felix Becker und das wird der Tag. In Berlin beginnt heute die Digitalkonferenz Republika. Zum 20. Mal treffen sich in der Station Berlin Netzaktivisten, Politiker, Wissenschaftler und Vertreter der Medienbranche.
2: Im Mittelpunkt stehen in diesem Jahr Themen wie künstliche Intelligenz, Desinformation im Netz und der Einfluss großer Plattformen auf Demokratie und Gesellschaft. Die Veranstalter erwarten mehrere tausend Besucherinnen und Besucher. Geplant sind bis Mittwoch Talks, Workshops und Diskussionen mit mehr als 1000 Sprecherinnen und Sprechern auf über 20 Bühnen. Die Republika gilt als eines der wichtigsten Festivals für die digitale Gesellschaft in Europa. Ulrike Klein, Redaktion.
1: In Frankfurt am Main wird heute weiter über die Einkommen der Beschäftigten der Postbank verhandelt.
3: Arbeitgeber und Gewerkschaften treffen sich zur zweiten Tarifrunde für rund 9000 Beschäftigte. Verdi fordert unter anderem mehr Geld und bessere Arbeitsbedingungen. Bereits in den vergangenen Wochen hatte es Warnstreiks gegeben. Sollte es erneut keine Annäherung geben, drohen weitere Arbeitsniederlegungen in Filialen und Servicecentern der Bank. Noah Ulrich, Redaktion.
1: In Brüssel kommen heute die Entwicklungsminister der Europäischen Union zusammen. Themen sind unter anderem die Lage im Nahen Osten, die Unterstützung für afrikanische Staaten und neue Finanzierungsmodelle für internationale Hilfsprogramme. Außerdem dürfte es um die Auswirkungen globaler Krisen auf Migration und Ernährungssicherheit gehen. Das Treffen findet vor dem Hintergrund wachsender geopolitischer Spannungen und steigender humanitärer Ausgaben statt. Die Fluggesellschaft Ryanair veröffentlicht heute ihre Jahreszahlen. Analysten erwarten erneut großes Interesse an den Geschäftszahlen des Billigfliegers. Im Fokus stehen die Entwicklung der Ticketpreise, die Nachfrage im europäischen Flugverkehr und mögliche Auswirkungen höherer Energiekosten. Die Zahlen gelten auch als wichtiger Gradmesser für die Reisebranche insgesamt.
0: Deutschlandwetter.
1: In den kommenden Stunden wolkig bis klar und meist trocken, im Westen stärker bewölkt mit etwas Regen. Bis in den frühen Morgen hinein bewegen sich die Temperaturen zwischen 10 und 1 Grad. Die Aussichten: der Montag präsentiert sich wechselnd bis stark bewölkt. Von Westen her kommt immer wieder Regen auf, vereinzelt gibt es auch Gewitter. Im Osten und Südosten trotz einiger Wolken längere sonnige Abschnitte. Temperaturen zwischen 14 und 21 Grad.
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4: Radio HBR mit den Denkanstößen. Hallo und herzlich willkommen. Zunächst ein wenig Musik und dann ein Vortragsmitschnitt von Lutz Schäufler mit dem Titel Übersehen. Kann ich Einsamkeit ertragen?

0: Hören Sie nun Lutz Schäufler in einem Vortragsmitschnitt übersehen. Kann ich Einsamkeit ertragen?
1: Per E-Mail und auf Facebook bekomme ich Nachrichten, wo junge, attraktive Frauen mich aus meiner Einsamkeit erlösen wollen. Und bei so viel Sorge um meine Person bin ich immer ganz gerührt und ich antworte auch allen ganz höflich mit der Löschtaste. Ich bin nicht einsam, im Gegenteil, manchmal suche ich sogar ganz bewusst die Einsamkeit. Das ist aber eine Einsamkeit, die gut tut. Da kann ich mich der Welt entziehen, kann zur Ruhe kommen. Das sind so Punkte, wo man sich Gedanken machen kann, wo man kreativ wird. Ich war mal zur Kur, 3 Wochen habe ich nur mit dem Personal gesprochen, mit keinem anderen Menschen und das hat richtig gut getan. Während ich die Nachrichten der Einsamkeitströster lösche, im Internet ist mir aber klar, dass es viele Menschen gibt, die sehr einsam sind, die die Einsamkeit nicht aushalten und die dann auch noch auf diese Geschäftemacherei hereinfallen. Das ist eine Einsamkeit, die tut nicht gut, da können viele nur schwer ertragen, wenn sie einsam sind. Manchmal kann man das anderen am Gesicht ablesen, dass sie von der Einsamkeit betroffen sind. Ein anderes Mal höre ich es wieder unter Seelsorge von Menschen, die darüber klagen. Da braucht nur zum Geburtstag ein Gruß mit der Karte oder per Telefon nicht zu kommen und schon steht sie urplötzlich im Wohnzimmer, die Einsamkeit. Und diese Einsamkeit, die wird nicht gesucht und ich habe noch niemand getroffen, der mir erzählt hat, dass es ihm gut tut. Sie wird zum Problem. Umfragen zufolge sind 10% der Menschen in Deutschland diejenigen, die sagen würden, ich fühle mich einsam. Da hört man dann Worte wie, niemand will mich, ich bin so unbedeutend, ich werde ständig übersehen. Beim Gedanken ans Altwerden geben rund die Hälfte der Deutschen an, sie haben Angst vor der Einsamkeit im Alter. Einsamkeit ist für viele schmerzhafter als eine körperliche Erkrankung. Und selbst bei kleinen Kindern kann das schon passieren, dass es Einsamkeit gibt. Im Kindergarten, da wurde die Kinder gefragt, was würdest du gern einmal sein? Und ein Mädchen antwortete, ich würde gern ein Handy sein. Und da wurde das Kind gefragt, warum würdest du gern ein Handy sein? Und die Antwort war, dann würde meine Mama mich auch mal anschauen. Es ist erstaunlich, heute können wir per E-Mail mit SMS uns ständig unterhalten, wir können in Kontakt bleiben, es gibt soziale Plattformen, es gibt Foren, wo wir Tag und Nacht uns mit anderen unterhalten können und dennoch vereinsamen nicht nur alte Menschen, sondern auch junge Menschen. Sogar erfolgreiche Menschen kann es treffen. Erfolg kann sehr, sehr einsam machen. Freddie Mercury war Sänger der Band Queen, hatte einen gigantischen Erfolg. Millionen verkaufte CDs, ausverkaufte Konzerte in Stadien konnte er vorweisen. Ein riesiges Vermögen hatte er angehäuft. Und im letzten Interview vor seinem Tod sagte er, das Bitterste ist, dass du auf der Welt alles haben kannst und doch der einsamste Mensch bist. Der Erfolg hat mich zum Idol gemacht und mir Millionen Pfund eingebracht, aber er hat mir vorenthalten, was wir alle brauchen, eine dauerhafte, liebevolle Beziehung. Einsamkeit kann krank machen, Einsamkeit kann das Suchtrisiko bei Menschen steigern und Einsamkeit kann unter Umständen auch in den Tod treiben. Manche vermuten, Einsamkeit ist eine unerkannte Krankheit und Untersuchungen zeigen jedenfalls, Einsamkeit ist genauso ungesund, als wenn jemand 15 Zigaretten am Tag raucht. Und andere wieder, die betäuben ihre Einsamkeit mit Alkohol. Dass Einsamkeit schädlich ist, wurde nicht erst jetzt herausgefunden, sondern bereits vor über 2000 Jahren niedergeschrieben. Es steht in der Bibel, in der Heiligen Schrift. Und dort ist zu lesen, 2 haben es besser als einer allein, denn zusammen können sie mehr erreichen. Stürzt einer von ihnen, dann hilft der andere ihm wieder auf die Beine. Doch wie schlecht steht es um den, der allein ist, wenn er hinfällt? Niemand ist da, der ihm wieder aufhilft. In der Bibel wird von einem Mann berichtet, der zugibt, dass die Einsamkeit sein Problem ist. Er lebt vor 2000 Jahren in Jerusalem und du merkst also hier schon, dass Jerusalem damals schon die Hauptstadt von Israel war. Und die Bibel erzählt, es war aber dort in Jerusalem ein Mensch, der war seit 38 Jahren krank. Und wo ist der kranke Mann anzutreffen? Nicht im Jerusalemer Hadassah-Krankenhaus, sondern im Bethesda-Krankenhaus. Und Bethesda, das war nichts weiter als ein Badeteich. Und viele Kranke umlagerten diesen Badeteich. Die Standards heutiger Hygiene, die waren damals nicht bekannt. Bekannt war aber, dass Kranke, die im Teich gebadet hatten, durch Gottes Hilfe gesund wurden. Das geschah immer dann, wenn von Zeit zu Zeit das Wasser des Teichs in Bewegung kam, der Schlamm wurde aufgewühlt und der Volksmund meint, da ist ein Engel dafür verantwortlich. Nur wer es als erstes in das Wasser geschafft hatte, der wurde geheilt. Und da muss ich die Luft anhalten und merke, wie dünn ist doch der Strohhalm, an dem wir uns festhalten in unserer Not, in unserer Einsamkeit. Manchmal sind die Strohhalme andere Menschen, an denen wir uns festhalten. Oder wenn wir denken, wenn ich es genauso mache wie der, dann wird es mir auch so gut gehen wie dem. Jeder von diesen vielen Kranken hoffte an diesem Teich auf die geringe Chance, dass er diesmal den Hauptgewinn zieht. So wie beim Lotto, so hoffen alle auf das große Los. Und wenn es in dieser Woche nicht klappt, dann klappt es vielleicht nächste Woche. Und wenn aus dem großen Glück nichts wird, dann kriege ich vielleicht wenigstens das kleine Glück ab. Je länger ein Mensch wartet, so ist das, umso schwächer wird dann auch die Hoffnung. Und so ärmlich geht's an diesem Teich Bethesda zu. Bethesda heißt übrigens übersetzt Haus der Barmherzigkeit. Aber von Barmherzigkeit ist dort bei diesem Krankenlager nicht viel zu erkennen. Wenn das alles wäre, was in der Bibel steht, dann könnten wir jetzt das Buch zuklappen und nach Hause gehen, würden sagen, ist eine wunderbare Zustandsbeschreibung in der Bibel von unserem Leben. Aber Zustandsbeschreibungen alleine, die helfen uns ja noch nicht weiter. Deshalb wird nun die Kamera eingestellt auf Jesus. Jetzt geht es um den, der die Zustände in unserem Leben ändern kann. Zum Feiertag, vermutlich war es das Laubhüttenfest, war Jesus nach Jerusalem gekommen. Er geht zum Gottesdienst in den Tempel und nach dem Gottesdienst lassen es die Menschen sich in der Regel gut gehen. Sie sitzen im Café, trinken ihren Espresso, essen ein Eis, singen und tanzen. Aber Jesus macht das nicht. Er geht nach dem Gottesdienst vom Tempel zu diesem Teich Bethesda. Der barmherzige Jesus geht an den Ort der Einsamkeit. Bethesda, Haus der Barmherzigkeit. Ich lese mal Originalton Bibel. Danach war ein Fest der Juden und Jesus zog hinauf nach Jerusalem. Es ist aber in Jerusalem beim Schaftor ein Teich, der heißt auf Hebräisch Bethesda. Dort sind 5 Hallen, in denen lagen viele Kranke, Blinde, Lahme, Ausgezehrte. Jetzt kommt also der, auf den schon lange vorher, vor seiner Geburt, in diesem Buch mit ausgestreckten Zeigefingern hingewiesen wurde. Und Gott kennt sich ja bestens mit unserem Leben aus, er ist der Erfinder des Lebens. Und plötzlich steht nun der Sohn Gottes im Rampenlicht im Haus der Barmherzigkeit am Teich Bethesda. Da muss ich erstmal sagen, das ist ja eigentlich putzig, oder? Da macht der Retter der Welt sich doch lächerlich, wenn man das oberflächlich liest. Die großen Weltenlenker in der Politik, in der Weltwirtschaft, die gehen doch nicht an so einen armseligen Ort. Wenn, dann gehen sie dorthin, um vielleicht mal ein schönes Foto für die Presse zu schießen. So ein Foto mit Notleidenden, das macht sich doch immer ganz gut. Fürs Image ist das doch super. Aber dann nichts wie weg. Und du spürst, Jesus ist hier ganz, ganz anders. Jesus vergisst keinen Ort. Jesus übersieht niemanden. Auch wenn dieser Ort schwer erreichbar ist, auch wenn an dem Ort nur einsame und hoffnungslose Gestalten rumhängen, Jesus übersieht das nicht. Und plötzlich steht Jesus da und es ist der, auf den die Schrift schon lange hingewiesen hat. Und da steht Jesus, die Hoffnung der Menschheit, und dass diese Hoffnung zu oft übersehen wird, ist das eigentliche, wirkliche Elend von uns Menschen. Jesus sieht den Mann mit viel Erfahrung als erstes. Auf das Konto dieses Mannes, den er sieht, gehen 38 Jahre Erfahrung. Und zwar Erfahrung in Sachen Krankheit und Erfahrung in Sachen Einsamkeit. Und Jesus geht zu diesem einsamen Mann. Ich lese, es war aber dort ein Mensch, der war seit 38 Jahren krank. Als Jesus ihn liegen sah und vernahm, dass er schon so lange krank war, spricht er zu ihm, willst du gesund werden?

Häufig ist es doch unsere Hoffnung, dass die Not uns Menschen näher zusammenschweißt, näher zusammenbringt. Hin und wieder kann das auch eintreffen. Aber das Gegenteil eben leider auch. Viel zu häufig. Auch in der Not fressen sich die Menschen manchmal gegenseitig auf. Unter den Kranken, Blinden, Lahmen und Ausgezehrten, die hier vorzufinden sind, herrscht das Faustrecht. Da geht's nach dem Prinzip der Evolutionstheorie, der Stärkere überlebt. Und die Evolutionstheorie ist ja für viele schon zu einer Art Religion geworden. Der Psychotherapeut Dr. Manfred Litz schrieb, evolutionär gesehen war Hitler ein Fortschritt. Und was sagt jemand, für den die Evolutionstheorie die Religion ersetzt, eigentlich zu Auschwitz? Das Recht des Stärkeren gilt jedenfalls hier am Teich Bethesda unter den Schwachen. Nicht nur im Warteraum am Teich Bethesda war das so, auch in Jerusalem galt das Faustrecht. Es war ein Kampf ums Dasein unter den Gesunden in der Stadt und ein Kampf ums Dasein unter den Kranken am Teich Bethesda. Der Daseinskampf beherrscht übrigens die gesamte Menschheit, damals in Jerusalem, außerhalb von Jerusalem und zu allen Zeiten. Das ist der Zustand der Menschheit gemeinsam einsam. Ich will nicht zu kurz kommen. Wenn es kritisch wird in einer Krise und die Hamsterkäufe kommen, kann man das ganz schnell studieren. Im Straßenverkehr übrigens auch. Auch in einer Ehe kann man einsam sein, einsam zu zweit. In der Schulklasse, in der Firma. Herzzerreißende Szenen müssen sich damals abgespielt haben, wenn das Wasser sich plötzlich bewegt hat. Jeder erwartete für sich persönlich die Hilfe. Und ich möchte heute fragen, woher erwartest du Hilfe? Denn Jesus wollte das nicht nur damals wissen, er will es auch heute wissen. Die Frage gilt nach wie vor, willst du gesund werden? Die hat er ihm gestellt, dem Einsamen mit viel Erfahrung. Und wir merken hier, Jesus bestimmt nicht einfach über den Kopf des kranken Mannes hinweg. Jesus setzt nicht voraus, dass der Mann auch gesund werden will. Es gibt auch Kranke, die sich sehr schön in ihrer Krankheit eingerichtet haben. Wir wissen von Kranken, die wollen eigentlich gar nicht gesund werden, obwohl sie immer davon reden. Denn wenn sie von ihrer Krankheit reden, bekommen sie diese Beachtung, die sie brauchen. Jesus spricht auch, das merke ich hier, den Willen des Mannes an. Willst du gesund werden? Jesus spricht immer den Willen auch an. Willst du mir nachfolgen? Willst du zu mir gehören? Willst du mir vertrauen, an mich glauben? Ohne das bewusste Ja wird Jesus niemanden helfen. Er drängt sich niemanden auf. Ohne das Ja zu Jesus wird niemand auch gerettet aus der Verlorenheit. Jesus schafft jedenfalls die Voraussetzungen für die Rettung eines Menschen. Und dadurch, dass ein Mensch Ja zu Jesus sagt, wird diese Voraussetzung für ihn persönlich gültig. Die äußerliche und innere Heilung zwingt Jesus keinem einzigen Menschen auf. Und die Frage, willst du gesund werden, kommt für diesen kranken Mann so unerwartet, dass er gar nicht darauf eingeht. Er sagt zu Jesus, Herr, ich habe keinen Menschen, der mich in den Teich bringt, wenn das Wasser sich bewegt. Wenn ich aber hinkomme, so steigt ein anderer vor mir hinein. Der Mann erzählt seine Krankheitsgeschichte, so wie er die Krankheitsgeschichte vermutlich schon 100-mal erzählt hat. Der könnte diese Geschichte auf sein Smartphone aufnehmen und jedes Mal, wenn der Leute trifft, wieder abspielen. Jesus geht aber überhaupt nicht auf die Krankheitsgeschichte ein, sondern Jesus geht auf den kranken Mann ein. Jesus statuiert jetzt an ihm ein Exempel. Wir müssen wissen, Jesus heilt nicht alle. Das ist später erst dran, wenn die Tür zur neuen Welt aufgeht, wo es keine Krankheit mehr gibt. Bis dahin heilt er aber immer wieder einige, um ein Exempel zu statuieren. Um zu zeigen, dass Jesus die Hoffnung ist, sagt er exemplarisch zu diesem Mann, steh auf, nimm dein Bett, geh hin. Und zugleich, steht hier in der Bibel, wurde der Mensch gesund, nahm sein Bett und ging heim. Das Bett müssen wir uns so vorstellen, das war eine Matte. Und 38 Jahre lang war diese Matte das Zeichen seines Elendes. 38 Jahre lang war diese Matte sein treuer Begleiter. Und 38 Jahre lang liefen nachts die Tränen auf diese Matte. Und Jesus sagt damit, wenn er sagt, steh auf und geh, er sagt damit, jetzt tauscht ihr mal eure Rollen. Das, was dich bisher getragen hat, die Matte, das trägst du jetzt durch die Stadt als Zeichen deiner Rettung. Die Frage von Jesus gilt auch heute. Willst du Hilfe von Gott?

0: An bestimmten Tagen im Leben, vermute ich, schauen viele verstohlen sich nach Hilfe um. Ein Beispiel vielleicht: Auf die Silvesternacht, zumindest bei uns zu Hause, ist jedes Jahr Verlass. Das neue Jahr wird regelmäßig mit großem Tamtam begrüßt. Feuerwerk, Knallkörper, Sektflaschen gehören zur Ausstattung vieler Haushalte. Jubel und Geschrei auf den Straßen gehört auch dazu. Und am nächsten Morgen Kontrastprogramm, erschöpfte Stille. Wer dann wieder einen klaren Kopf bekommt, der stellt sich dann Fragen. Wie wird das neue Jahr werden? Werde ich im neuen Jahr gesund bleiben? Werde ich meine Arbeit behalten? Ist unsere Ehe vielleicht noch zu retten? Werden die Kinder auch ihren Weg gehen? Komme ich mit meiner Einsamkeit zurecht? Das sind Fragen, die sich Menschen stellen, um nur einige zu nennen. Und die Neujahrsansprachen von Politikern, die helfen uns bei der Beantwortung dieser Fragen überhaupt nicht weiter. Bei den brennendsten Lebensfragen kann wirklich nur einer helfen, und es ist der Schöpfer, das ist Gott. Und ungefähr in der Mitte der Bibel steht ein wunderbarer Satz: Meine Hilfe kommt von Gott, der Himmel und Erde gemacht hat. Gott, der die große Welt geschaffen hat, dem ist meine kleine Welt nicht gleichgültig. Ihm kann ich mein Leben und damit meine gesamte Zukunft auch anvertrauen. Und wer das dann tut, der wird gute Erfahrungen machen und kann aus ganzem Herzen bekennen: Meine Hilfe kommt von Gott, der Himmel und Erde gemacht hat. Die Heilung durch Jesus ist ein Vorbote. Das bisschen verbesserte irdische Leben ist nur ein geringer Hinweis auf das ewige Leben. Jesus hat mehr zu bieten als Verbesserung des irdischen Lebens. Das Größte, was er zu bieten hat, ist Vergebung der Sünde, die ins ewige Leben führt. Und genau darum geht es zu dem Feiertag, den wir haben, und das ist Karfreitag. Und genau darum geht es nämlich jetzt im Tempel. Jesus hatte sich nach der Heilung des Kranken am Teich Bethesda aus dem Staub gemacht, und jetzt im Tempel begegnet er diesen geheilten Mann wieder. Es ist hier zu lesen: Danach fand ihn Jesus im Tempel und sprach zu ihm: Siehe, du bist gesund geworden, sündige nicht mehr, dass dir nicht etwas Schlimmeres widerfahre. Da muss man ja erst mal fragen dürfen: War es eigentlich nicht schon schlimm genug, was dieser Mann erleiden musste? An anderer Stelle in der Bibel, da wird von einem Gelähmten berichtet, der hatte wenigstens Freunde, die ihn zu Jesus geschleppt haben. Wieder an anderer Stelle wird von einer Frau berichtet, die war 18 Jahre krank und wurde von Jesus geheilt. Aber der Mann hier war ja 38 Jahre krank. Was soll es denn noch Schlimmeres geben? Das ist doch alles schon schlimm genug. Was meint Jesus hier? Das Schlimmste ist, wenn ein Mensch von der Sünde infiziert ist und wenn er in dieser Sünde verharrt, von Gott getrennt lebt, und das macht einsam. Sünde macht immer einsam. Eine Corona-Erkrankung kann einen schlimmen Verlauf nehmen und kann zum Tode führen. Viel schlimmer ist es, meint Jesus, wenn ein Mensch vom Sünde-Virus infiziert ist, und wer das hat, kommt im Himmel nicht an. Und das ist die Katastrophe. Die meisten reagieren natürlich empört und sagen: Ich bin doch kein Sünder, ich bin doch nicht vom Sünde-Virus befallen. Ich muss mal sagen, wer mit Menschen arbeitet, zum Beispiel als Pädagoge oder Sozialarbeiter, steht in der Gefahr, dass sich irgendwann in seinem Berufsleben Ernüchterung einstellt. Jemand hat es mal so auf den Punkt gebracht: Mit 20 wollte ich allen helfen. Mit 30 wollte ich jeden therapieren. Und heute bin ich froh, wenn sie alle die Fresse halten. Anfänglich waren Ideale da, aber die sind dann verpufft. Und am Schluss steht die Ernüchterung, und ich frage mich, woran liegt das? Ich vermute, es liegt am verkehrten Menschenbild. Viele denken, der Mensch hat einen guten Kern, wir müssen das Gute im Menschen wecken, und wenn das dann nicht funktioniert, da ist der Ofen aus, und wenn es nicht gut wird, verwandelt sich manchmal sogar Nächstenliebe in Verachtung. Und das ist Ernüchterung pur. Der Psychotherapeut Sigmund Freud sagte es mit seinen Worten so: Ich habe wenig Positives über die Menschen herausgefunden. Nach meiner Einschätzung sind die meisten Abschaum, Ernüchterung. Wisst ihr, froh bin ich, dass Gott den Zustand von uns Menschen ganz nüchtern einschätzt. Und diese Einschätzung erfährt ein Mensch, wenn er anfängt, die Bibel zu lesen. Dort steht zum Beispiel auf den ersten Seiten schon: Die Gedanken und Taten der Menschen sind schon von Kindheit an böse. Also nichts mit gutem Kern steht da drin. Beim Menschen ist was faul. Und damit aus dem Schlechten etwas Gutes werden kann, ist Jesus in unsere schlechte, in unsere böse Welt reingekommen. Die Sünde ist die Ursache der Einsamkeit. Und die Angst, einsam und allein zu sein und keine Freunde zu haben, kommt bei vielen Menschen gleich hinter der Angst vor einer Krankheit und der Angst, die Arbeitsstelle zu verlieren. In England gibt es deshalb seit 2018 ein Einsamkeitsministerium. Einsamkeit wurde als schwerwiegendes Problem anerkannt. Auch wenn wir gegensteuern, wenn wir Angebote für Einsame machen und ihnen uns mehr zuwenden. Eine Einsamkeit, die sitzt uns allen in den Knochen, Singles und verheirateten jungen und alten Menschen. Einfach allen. Das ist die Trennung von unserem Schöpfer. Seit der Mensch draußen vorm Paradies steht, ist er von Gott getrennt und seitdem ist der Mensch nur noch unter sich, also einsam. Und deshalb ist es wichtig, dass wir in der Bibel auch lesen, den Einsamen gibt Gott ein Zuhause, den Gefangenen schenkt er Freiheit und Glück. Und wer das erlebt, dass er Heimat bei Gott findet, dass er wieder Gemeinschaft mit Gott hat, da kann dann auch manche einsame Situation in seinem Leben ertragen, weil eben dieser geniale Gott trägt und durchträgt. Auch durch Einsamkeit, auch durch solche Situationen. Und wer sein Zuhause dann durch Jesus bei Gott gefunden hat, muss in einsamen Situationen nicht mehr verzweifeln, weil er eben dann nicht alleine ist. Dieses Menschenkind hat immer Gemeinschaft mit seinem Schöpfer im Leben und im Sterben. Und deshalb geht Jesus das Grundübel an, die Sünde. Vielleicht ein Beispiel. Im Jahre 1993 konnte ich meinen linken Arm kaum noch bewegen, ich hatte keine Kraft mehr. Lähmungserscheinung eben. Beim Blick in den Spiegel wurde schnell klar, im Schulterbereich gab es fast nur noch Haut und Knochen, die Muskulatur war größtenteils weg. Nach einigen Untersuchungen und dem Griff zum Telefonhörer sagte der Professor, Sie müssen nächste Woche operiert werden. Ich bekam keine Massage, ich bekam auch keine Bewegungsübungen, sondern eine ganz komplizierte Operation an der Halswirbelsäule. Wer keine Ahnung hat, der fragt, warum macht der Arzt solche Sachen? Was hat das mit der Wirbelsäule zu tun, wenn die Muskulatur unter Schulter weg ist? Ja, weil der Arzt weiß, er muss an das Grundübel ran. Um meinen Arm zu retten, musste er das Grundübel behandeln. Das lag nicht an meiner Schulter. Auslöser war das eingequetschte Rückenmark in meiner Wirbelsäule. Und das musste behandelt werden. Im übertragenen Sinne gibt es auch unterschiedlichste Lähmungen in vielen Bereichen unseres Lebens. Wir nennen sie Einsamkeit, Streit, Hass, Neid und Lieblosigkeit. Und um das Grundübel dieser vielen Lähmungen unseres Lebens zu beseitigen, hat der Oberarzt aller Ärzte, nämlich Jesus, auch eine Operation vorgenommen. Durch seinen Tod am Kreuz hat er das Grundübel unseres Lebens behandelt, die kaputte und gelähmte Beziehung zu Gott geheilt. Und die Bibel spricht eindeutig von diesem Grundübel, denn die Schuld ist an allem schuld, das ist Thema der Bibel. Und der Fachbegriff dafür ist die Sünde. Seitdem fragt der Oberarzt Jesus die Menschen, willst du geheilt werden? Die schlimmste Einsamkeit erlebt ein Mensch nämlich dann vom Himmelstor, wenn es vor ihm verschlossen bleibt. Und diese Einsamkeit erlebst du nicht, weil Gott sich entfernt hat. Der Mensch ist von sich aus in die Fremde, in die Einsamkeit gegangen, von Gott weg. Und die Konsequenz dieses Weges ist die ewige Einsamkeit. Und dort ist man dann nur noch unter sich und das ist die Hölle. Du musst wissen, Jesus ist nämlich im Reich Gottes nicht nur der Gesundheitsminister, auch wenn sich das manche so wünschen, dass er immer nur dafür da ist, dass es uns gut geht, sondern Jesus ist gleichzeitig auch im Reich Gottes der Justizminister und das oberste Gericht. Gott hat seinem Sohn, also Jesus, das Gericht übergeben und an der Sünde zeigt sich, ob Jesus dann am Schluss vorm Himmelstor dein Richter oder dein Retter ist. Und deshalb ist Jesus so ernst bei dieser Frage, wo er diesen geheilten Mann fragt im Tempel, wie sieht's mit der Sünde aus? Sündige nicht mehr. Denn ein Sünder, der geht nicht nur 38 Jahre verloren, die Bibel spricht von Ewigkeit. Und Jesus hat diese Einsamkeitsfrage geklärt, und zwar ein für alle Mal geklärt. Und bei dieser Klärung hat er extreme Einsamkeit erfahren, als er am Kreuz hing. als sie ihn zwischen Himmel und Erde aufgehängt haben, festgenagelt an einem Kreuz, weil er die Menschen auf der Erde mit dem Vater im Himmel wieder in Gemeinschaft bringen will. Man hat ihn dort so lange hängen gelassen, bis er tot war. Und dann hat er geschrien, mein Gott, warum hast du mich verlassen? Da hat er nicht nur seine Einsamkeit gelebt, sondern die Einsamkeit der gesamten Menschheit mit ans Kreuz genommen. Und deshalb ist es so wichtig, dass wir besonders auch an diesem Karfreitag daran denken, dass Jesus das für dich und für mich getan hat. Dass es mit unserem Leben ganz persönlich zu tun hat. Und deshalb ist nicht nur wichtig, daran zu denken, sondern es auch persönlich anzunehmen. Und wenn du es noch nicht getan hast, dass du es ihm sagst. Du sagst, jawohl, Jesus, ich möchte das ganz persönlich jetzt annehmen. Das, was ich begriffen habe, das soll jetzt ins Herz rutschen, in die Schallzentrale meines Lebens.
1: Sie hörten Lutz Schäufler in einem Vortragsmitschnitt mit dem Titel »Übersehen kann ich Einsamkeit ertragen?«

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1: Ich bin Jerome Nussbaum. Im Bundestag geht es morgen um die nächste automatische Diätenerhöhung. Die Abgeordneten sollen 500 Euro mehr im Monat bekommen. Die Union will nun aber offenbar doch zustimmen, die Erhöhung einmalig auszusetzen.
2: Unionsfraktionschef Spahn hatte vor gut einer Woche noch gesagt, die Bezahlung als Abgeordneter müsse so sein, dass es attraktiv bleibe, sich zu engagieren. Nun erklärte er im Podcast des Portals The Pioneer, dass er es sich vorstellen könne, gegen die Diätenerhöhung zu stimmen. Er verstehe, dass viele Bürgerinnen und Bürger sagen, wenn sie verzichten müssten, dann sollten das auch die Abgeordneten. Entsprechende Forderungen hatte es bisher von den anderen Parteien im Bundestag gegeben. Ulrike Klein, Redaktion.
1: Nach dem Tod von Buckewald Timmy wartet Mecklenburg-Vorpommerns Umweltminister Backhaus auf die Auswertung einer Gewebeprobe. Sie sei derzeit in der Obhut der dänischen Behörden, sagte er. Damit soll geklärt werden, woran der Wal nach seiner aufwendigen Rettung letztendlich gestorben ist. Eine wissenschaftliche Sektion des Tieres lehnt Backhaus ab und bezeichnete sie für kaum noch sinnvoll. Der tote Wal wird vor der dänischen Insel Anholt sich selbst überlassen. Die USA rufen den Iran erneut dazu auf, ein Abkommen zu schließen, um den Krieg zu beenden. Präsident Trump warnt andernfalls davor, dass von dem Land nichts mehr übrig bleiben werde.
3: Die Uhr ticke, schreibt Trump auf seinem Online-Dienst. Der Iran solle sich besser schnell bewegen. Die letzte Antwort aus Teheran auf einen US-Vorschlag zur Beendigung des Kriegs hatte er als Müll bezeichnet. Derzeit gilt noch eine Waffenruhe. Aber eine dauerhafte Lösung für den Konflikt und seine wirtschaftlichen Folgen gibt es noch nicht. Dazu hat Trump auch mit dem israelischen Regierungschef Netanyahu telefoniert. Der versetzte die Armee daraufhin in höchste Bereitschaft und sagte, man sei auf jedes Szenario vorbereitet. Israel warte auf eine Entscheidung Trumps. Noah Ulrich, Redaktion.
1: 3 Wochen vor Beginn der Fußball-WM steht offenbar fest, dass es keine Fanmeile am Brandenburger Tor in Berlin geben wird. Dies gehe aus einer Korrekturmeldung auf der Internetseite der Hauptstadt hervor, berichtet die Bild. Auf Anfrage bei der Senatsverwaltung für Umwelt und Verkehr hieß es, für eine solche Veranstaltung hätte ein privater Betreiber gefunden werden müssen. Dies sei jedoch nie diskutiert worden. Möglicher Hintergrund dafür sei die große Zeitverschiebung zum Austragungsort der WM. Nachts hätte eine zentrale große Fanmeile demnach schnell ein Verlustgeschäft werden können. In der zweiten Fußball-Bundesliga steigt Elversberg nach einem 3:0 gegen Absteiger Preußen Münster erstmals in die Bundesliga auf. Vorher stand schon fest, dass auch Schalke wieder in der ersten Liga spielen wird. Gestern gab es noch einen 1:0 Sieg gegen Braunschweig. Neben Münster steigt auch Fortuna Düsseldorf in die dritte Liga ab, nach einem 0:3 gegen Greuther Fürth. In der Relegation kämpft Fürth als nächstes gegen Rot-Weiß Essen. Und für die Relegation gegen Wolfsburg hat sich Paderborn qualifiziert.
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1: Die Temperaturen liegen im Moment in Köln und in Bonn bei 11 Grad. 11 messen wir auch in Hamburg und in Bremen. 9 Grad sind es in Berlin. Dresden 6 Grad, Frankfurt am Main 10, Stuttgart 7, München 5 Grad, Erfurt 7 und Münster 11 Grad. Im Osten und Südosten zeigt sich heute noch die meiste Sonne. Es bleibt überwiegend trocken. Sonst ist es dichter bewölkt. Vom Westen her breiten sich Regenschauer aus. Es kann auch immer wieder einzelne Gewitter geben. Die Höchstwerte liegen heute von West nach Ost zwischen 14 und 22 Grad.
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0: 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Guten Morgen und herzlich willkommen. Hören Sie nun Klaus Hornischer mit einer Botschaft.
1: Liebe Hörer, heute möchte ich alle Hörer mit einem frohmachenden Vers aus der Bibel grüßen. Gott hat uns nicht

einen Geist der Verzagtheit gegeben, sondern den Geist der Kraft, der Liebe und der Besonnenheit. Dieses Wort können wir in 2. Timotheus 1, Vers 7 nachlesen. Bist du vielleicht auch gerade verzagt? Du spürst große Ohnmacht. Viele Menschen kommen sich vor wie auf einem Schiff, dessen Ruder gebrochen ist. Von einer Weltwirtschaftskrise ist die Rede. Sie ist überall zu spüren. Verlust der Arbeitsplätze, Kurzarbeit, Bankenzusammenbrüche mit unseren angelegten Spareinlagen. Viele Menschen bewerben sich dutzende Male. Sie verzagen, weil alles negativ beschieden wird. Man könnte unsere Zeit als Zeit der hängenden Flügel bezeichnen. Die Politik weist das ebenso aus wie die Wirtschaft. Wo und wann immer der Geist der Verzagtheit, der

Zukunft kann uns die Furcht ins Herz treiben. Die Sorgen machen sich breit im Blick auf unser Leben, unseren Gesundheitszustand, unsere Kinder und Enkel. Hängende Flügel gibt es auch in der Kirche und den Gemeinden. Hier herrscht ablaufendes Wasser. Die kleine Herde wird immer kleiner. Entkirchlichung, Entsittlichung sind nicht erst seit heute und gestern Töne, bei denen der eine aus dem anderen kommt. Das Bekenntnis zu Jesus Christus als dem einzigen Weg zu Gott wird, schließlich will man nicht anstoßen und Ärger machen, umgewandelt in das Bekenntnis zu ihm als einen Weg. Man nennt das Toleranz. Es gibt Irrlehren und Irrlehrer. Die Gemeinden werden verunsichert. Der Geist der Verzagtheit macht sich breit. Von Gott kommt dieser Geist nicht. Mit Jesus kann man die Flinte nicht ins Korn werfen. Schließlich haben wir einen Herrn, welcher der Macht der Mächte, dem Tod, die Macht genommen hat. Jesus lebt. Wer nun verzagt, verlästert ihn und Gottes Ehre. Lieber Hörer, das sollten wir nicht nur hören. Wir sollten uns das alle Tage neu uns diesem Geist öffnen, sollten unseres Herzens Fenster aufmachen, dass der Geist der Verzagtheit weiche und der Geist der Kraft, der Liebe und Besonnenheit einziehe. Dunkel ist alle Zukunft. Das kann verzagt machen. Doch nicht die Menschen, die mit Jesus unterwegs sind. Durch den Glauben haben wir Kontakt mit ihm, der das Licht ist. Weiß ich auch nicht, was heute und morgen mir widerfährt. So weiß ich doch, es kann mir nichts geschehen, als was hat er ersehen. Gott hat uns nicht einen Geist der Verzagtheit gegeben, sondern den Geist der Kraft, der Liebe und der Besonnenheit. Dieses mutmachende Wort ist an den Mitarbeiter des Apostels Paulus geschrieben, an Timotheus. Er ist verzagt. Sein Glaubenshimmel hängt voller Wolken. Dass es das gibt, ein Jünger Jesu, ein Prediger der frohen Botschaft und verzagt, ist er von Natur aus ängstlich oder fehlt ihm nur sein Lehrer Paulus? Der sitzt im Gefängnis in Rom und wartet auf sein Todesurteil. Doch das wirft den Apostel nicht aus der Glaubensbahn. Er weiß, der Auferstandene hat auch seinem Tod die Macht genommen. Seine Gedanken kreisen nicht um das, was ihm bevorsteht. Vielmehr denkt er an seinen lieben Sohn Timotheus, den er zwar im Glauben weiß, aber wie einen, der gebückt seines Weges geht. Er weiß den Himmel über sich, doch er sieht ihn nicht. Lieber Hörer, Paulus weiß aus eigener Erfahrung, es gibt Zeiten, da lassen Jünger Jesu die Flügel hängen. Die Flamme des Glaubens ist dann nur ein Flämmchen. Wann wird es verlöschen? Hat es überhaupt noch einen Sinn, das Evangelium zu sagen? Die Alten sind müde und gleichgültig, die Jungen hören nicht hin. Irrlehrer und Irrlehren verunsichern die in der Gemeinde noch zu den Treuen gehören. Da kann schon einer verzagen. Paulus ruft seinem Mitarbeiter Timotheus zu, zur Verzagtheit gibt es keinen Grund. Alles liegt bei Gott. Er ist der Gebende. Den Geist hat er gegeben, die Gnade geschenkt und das Leben dazu. Gott hat uns nicht gegeben den Geist der Zaghaftigkeit, schreibt Paulus. Der Geist der Angst und Furcht ist nicht Gottes Geist. Gottes Geist ist vielmehr der Geist der Liebe. Gottes Wort muss gesagt werden, aber in Liebe. Aus ihr heraus wissen Jünger Jesu, wann sie zu reden und zu schweigen haben. Gottes Wort, das wir im Auftrag unseres Herrn weitergeben, bekommt sein Gewicht nicht durch uns. Er tut sein Werk selbst,
tut es dort, wo wir unsere

Glauben ohne Wenn und Aber bekennen, weil uns der Geist der Liebe treibt. Gottes Geist der Liebe ist der Geist der Kraft und Zucht. Schlamperei ist dem Geiste Gottes fremd. Wenn Paulus hier von Zucht spricht, dann meint er damit die Absage an alle Schwärmerei. Die aber ist heute nicht geringer als zu des Apostels Zeiten. Man begnügt sich nicht mit dem, welcher der Weg ist. Nein, da schafft man fromme Privatwege, ist voller Herzlichkeit gegenüber seinesgleichen und zeigt die kalte Schulter jedem, der nicht in gleicher Weise schwärmt. Schwärmer sind seit je radikal und intolerant. Oft gehen sie über die Schrift hinaus. Beten wir doch, dass uns der Geist der Geisterunterscheidung geschenkt wird, um den Geist und die Geister der Endzeit zu erkennen. Gott hat uns errettet, sagt Paulus. Er hat uns nicht allein gelassen. Zur Heiligung hat er uns berufen. In seine Nähe hat er uns geholt. Keine Schuld, die wir uns auflasten, ist so schwer, dass er sie uns nicht abnehmen kann. Kein Hass ist größer als seine Liebe. Woher das Paulus weiß? Er hat die Gemeinde verfolgt. Über die Jünger Jesu hat er viel Leid gebracht. Dabei ist er dem Auferstandenen begegnet. Was er nie für möglich gehalten hätte, hat er als Wirklichkeit erfahren. Jesus lebt. Doch statt dass der ihn vernichtete, hat er ihn zu seinem auserwählten Rüstzeug gemacht und in seinem gemeindegründenden Dienst genommen. Der Apostel hat dafür nur ein Wort: Gnade. Gnade ist alles und alles ist Gnade. Aller Welt sichtbar gemacht ist sie in der Erscheinung Jesu Christi. Keiner hat ein Recht auf sie, keiner kann sie verdienen, aber jeder kann sie bekommen und verlieren. Mit Jesu Auferstehung ist der Tod entthront. Das Leben hat ihn gestürzt, nicht, dass der Tod verschwunden wäre. Seit Ostern ist der Tod tot. Wohl ist er der Sünde sold. Aber mit der Gnade Gottes hat die Sünde ihr Ende gefunden. Damit ist der Tod entmachtet. Und deutlich wird, Gott will das Leben. Am Tod des Gottlosen hat er keinen Gefallen. Sein Wille ist unsere Bekehrung, die Hinwendung zu ihm, der mit Ostern dem Tod die Macht genommen hat und das Leben und ein unvergänglich Wesen ans Licht gebracht hat durch das Evangelium. Bekehrung ist Gnade und Gnade ist Leben. Nur wer aus der Gnade lebt, lebt. Er lebt seinem Herrn, dem er im Leben und Sterben gehört. Hast du, lieber Hörer, schon dieses wunderbare Geschenk Gottes angenommen in Jesus Christus? Hast du schon jemals eine klare Entscheidung für den Sohn Gottes, unseren Herrn Jesus Christus, getroffen? Leider leben wir als Gläubige heute weithin so, als sei Ostern nie geschehen, als sei der Tod die alles beherrschende Macht, als hätten wir keinen lebendigen Herrn, der uns nahe ist. Wir reden zwar paroleweise davon, dass Christus die Hoffnung der Welt ist, doch warum hat diese Hoffnung, wenn überhaupt, bei uns so wenig Ausstrahlungskraft? Warum wird es durch uns anderen nicht leichter, an Gott und seinen Christus zu glauben? Wir stecken oft in der Verzagtheit und Mutlosigkeit. Dabei haben wir einen Herrn, der seine Gnadengaben immer für uns bereithält, den Geist der Kraft, der Liebe und der Besonnenheit. Lieber Hörer, Gott möchte uns alle Verzagtheit nehmen. Glaubensfreudigkeit und Gewissheit möchten uns erfüllen, wie sie Paulus erfüllt hat, der bekennen konnte: Leben wir,
so leben wir dem Herrn. Sterben wir, so sterben wir dem Herrn. Darum, wir leben oder sterben, so sind wir des Herrn. Der aber ist das Leben, Gottes Gabe an alle Welt. Ich möchte noch mit uns allen beten. Wir danken dir, Herr, unser Gott, dass du gibst, weil du liebst. Vergib uns unsere Verzagtheit, unseren Kleinglauben. Lass durch Schauen und Vertrauen in deine Geistes-, Gnaden- und Lebensgabe den Mut geweckt werden, dich freimütig zu bekennen und zu bezeugen, dass dein lieber Sohn unser Herr und Heiland ist. Amen.

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1: Ich bin Jerome Nussbaum. Im Bundestag geht es morgen um die nächste automatische Diätenerhöhung. Die Abgeordneten sollen 500 Euro mehr im Monat bekommen. Die Union will nun aber offenbar doch zustimmen, die Erhöhung einmalig auszusetzen.
2: Unionsfraktionschef Spahn hatte vor gut einer Woche noch gesagt, die Bezahlung als Abgeordneter müsse so sein, dass es attraktiv bleibe, sich zu engagieren. Nun erklärte er im Podcast des Portals The Pioneer, dass er es sich vorstellen könne, gegen die Diätenerhöhung zu stimmen. Er verstehe, dass viele Bürgerinnen und Bürger sagen, wenn sie verzichten müssten, dann sollten das auch die Abgeordneten. Entsprechende Forderungen hatte es bisher von den anderen Parteien im Bundestag gegeben. Ulrike Klein, Redaktion.
1: Nach dem Tod von Buckewald Timmy wartet Mecklenburg-Vorpommerns Umweltminister Backhaus auf die Auswertung einer Gewebeprobe. Sie sei derzeit in der Obhut der dänischen Behörden, sagte er. Damit soll geklärt werden, woran der Wal nach seiner aufwendigen Rettung letztendlich gestorben ist. Eine wissenschaftliche Sektion des Tieres lehnt Backhaus ab und bezeichnete sie für kaum noch sinnvoll. Der tote Wal wird vor der dänischen Insel Anholt sich selbst überlassen. Die USA rufen den Iran erneut dazu auf, ein Abkommen zu schließen, um den Krieg zu beenden. Präsident Trump warnt andernfalls davor, dass von dem Land nichts mehr übrig bleiben werde.
3: Die Uhr ticke, schreibt Trump auf seinem Online-Dienst. Der Iran solle sich besser schnell bewegen. Die letzte Antwort aus Teheran auf einen US-Vorschlag zur Beendigung des Kriegs hatte er als Müll bezeichnet. Derzeit gilt noch eine Waffenruhe. Aber eine dauerhafte Lösung für den Konflikt und seine wirtschaftlichen Folgen gibt es noch nicht. Dazu hat Trump auch mit dem israelischen Regierungschef Netanyahu telefoniert. Der versetzte die Armee daraufhin in höchste Bereitschaft und sagte, man sei auf jedes Szenario vorbereitet. Israel warte auf eine Entscheidung Trumps. Noah Ulrich, Redaktion.
1: 3 Wochen vor Beginn der Fußball-WM steht offenbar fest, dass es keine Fanmeile am Brandenburger Tor in Berlin geben wird. Dies gehe aus einer Korrekturmeldung auf der Internetseite der Hauptstadt hervor, berichtet die Bild. Auf Anfrage bei der Senatsverwaltung für Umwelt und Verkehr hieß es, für eine solche Veranstaltung hätte ein privater Betreiber gefunden werden müssen. Dies sei jedoch nie diskutiert worden. Möglicher Hintergrund dafür sei die große Zeitverschiebung zum Austragungsort der WM. Nachts hätte eine zentrale große Fanmeile demnach schnell ein Verlustgeschäft werden können. In der zweiten Fußball-Bundesliga steigt Elversberg nach einem 3:0 gegen Absteiger Preußen Münster erstmals in die Bundesliga auf. Vorher stand schon fest, dass auch Schalke wieder in der ersten Liga spielen wird. Gestern gab es noch einen 1:0-Sieg gegen Braunschweig. Neben Münster steigt auch Fortuna Düsseldorf in die dritte Liga ab, nach einem 0:3 gegen Greuther Fürth. In der Relegation kämpft Fürth als nächstes gegen Rot-Weiß Essen. Und für die Relegation gegen Wolfsburg hat sich Paderborn qualifiziert.
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1: Die Temperaturen liegen im Moment in Köln und in Bonn bei 11 Grad. 11 messen wir auch in Hamburg und in Bremen. 9 Grad sind es in Berlin. Dresden 6 Grad, Frankfurt am Main 10, Stuttgart 7, München 5 Grad, Erfurt 7 und Münster 11 Grad. Im Osten und Südosten zeigt sich heute noch die meiste Sonne. Es bleibt überwiegend trocken. Sonst ist es dichter bewölkt. Vom Westen her breiten sich Regenschauer aus. Es kann auch immer wieder einzelne Gewitter geben. Die Höchstwerte liegen heute von West nach Ost zwischen 14 und 22 Grad.
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1: Montag, 18. Mai. Der Mensch sieht auf das, was vor Augen ist, aber der Herr sieht auf das Herz. 1. Samuel 16, Vers 7. Mehr Schein als Sein. Mein erstes Auto war ein hellblauer Ford Fiesta, den ich mir nach meinem Auszug aus dem Elternhaus angeschafft hatte. Eines Tages war ich unterwegs und hatte einen wichtigen Termin. Ich stand als Erster an einer roten Ampel. Auf einmal hörte ich das Geräusch von Metall auf Metall und merkte, wie mein Auto ein wenig nach vorne geschoben wurde. Ich stieg aus, der Mann aus dem anderen Auto ebenfalls. Sofort entschuldigte er sich, dass er auf mein Auto draufgerollt sei. Gemeinsam untersuchten wir meinen Wagen nach Schäden, fanden aber nichts. Also fuhr ich, jung und naiv wie ich war, weiter, ohne seine Kontaktdaten aufzunehmen. Am nächsten Tag traf ich meinen Vater, der Sachverständiger einer Versicherung ist, und erzählte ihm davon. Sogleich wollte er sich mein Auto ansehen. Sobald er den Kofferraum aufmachte, sah er mich ungläubig an und meinte, »Das Auto ist ja komplett kaputt und verzogen.« Was mir bei der schnellen Prüfung am Unfallort völlig durchgegangen war, fiel dem Profi sofort auf. Nach außen hin sah alles super aus. Doch bei näherer Betrachtung erwies sich der Schaden als immens. Ist das bei uns persönlich nicht oft ähnlich? Nach außen hin ist alles super, das Leben läuft, in den sozialen Medien geben wir ein gutes Bild ab. Aber innen drin, in unserem Herzen, ist oft vieles kaputt. Zerrüttete Beziehungen, Einsamkeit, Schuld. Doch wo Menschen nur bis vor die Stirn sehen können, sieht Gott tiefer. Er kennt Sie und mich und weiß, wie es um unser Herz steht. Wie ging die Unfallgeschichte aus? Tatsächlich hatte ich mir das Kennzeichen des anderen Autos gemerkt. Es kam zur Gegenüberstellung der Wagen und schließlich bekam ich das Geld von der Versicherung. Mein erstes kleines Auto war nämlich ein wirtschaftlicher Totalschaden. Die Frage zum Nachdenken. Wo ist bei Ihnen womöglich etwas verzogen? Der Tipp fürs Leben. Lassen Sie Ihr Herz vom allerbesten Profi und Herzenskenner untersuchen. Die tägliche Bibellese. Apostelgeschichte 5, Verse 1 bis 11. Ein Mann aber mit Namen Hananias, mit Sapphira seiner Frau, verkaufte ein Gut und schaffte von dem Kaufpreis beiseite, wovon auch die Frau wusste. Und er brachte einen Teil und legte ihn nieder zu den Füßen der Apostel. Petrus aber sprach, Hananias, warum hat der Satan dein Herz erfüllt, dass du den Heiligen Geist belogen und von dem Kaufpreis des Feldes beiseite geschafft hast? Blieb es nicht dein, wenn es unverkauft blieb, und war es nicht, nachdem es verkauft war, in deiner Verfügung? Warum hast du dir diese Tat in deinem Herzen vorgenommen? Nicht Menschen hast du belogen, sondern Gott. Als aber Hananias diese Worte hörte, fiel er hin und verschied. Und es kam große Furcht über alle, die es hörten. Die jungen Männer aber standen auf, hüllten ihn ein, trugen ihn hinaus und begruben ihn. Es geschah aber nach Verlauf von etwa 3 Stunden, dass seine Frau hereinkam, ohne zu wissen, was geschehen war. Petrus aber antwortete ihr, »Sag mir, ob ihr für so viel das Geld verkauft habt.« Sie aber sprach, »Ja, für so viel.« Petrus aber sprach zu ihr, »Warum seid ihr übereingekommen, den Geist des Herrn zu versuchen? Siehe, die Füße derer, die deinen Mann begraben haben, sind an der Tür, und sie werden dich hinaustragen.« Sie fiel aber sofort zu seinen Füßen nieder und verschied. Und als die jungen Männer hereinkamen, fanden sie sie tot. Und sie trugen sie hinaus und begruben sie bei ihrem Mann. Und es kam große Furcht über die ganze Gemeinde und über alle, welche dies hörten.

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1: Ich wünsche euch allen einen wunderschönen guten Morgen hier aus Köln. Wir befinden uns immer noch in der Reihe Gottes Mittel gegen unseren Abfall. Wenn Gott uns nicht aktiv bei sich behalten würde, dann würden wir viel schneller, als wir denken, im Glauben Schiffbruch erleiden. Wenn wir alleine auf uns angewiesen wären, dann sähe das nicht gut aus. Aber Gott ist so wunderbar, dass er unser Heil sichert durch verschiedene Maßnahmen. Einmal durch Warnungen, das haben wir bereits festgehalten, indem der Heilige Geist durch das Wort in unser Leben spricht und uns warnt vor dem Abfall. Und wiedergeborene Christen haben eine Antenne für diese Warnungen. Dann haben wir aber auch letztes Mal gesehen, er gebraucht Züchtigungen, die er ganz bewusst in unserem Leben zulässt oder auch aktiv herbeiführt, um uns bei sich zu behalten oder da, wo wir bereits einen gefährlichen Weg eingeschlagen haben, um uns zurückzuholen. Das ist das, was Gott eben auch gebraucht in unserem Leben, um unser Heil zu sichern. Heute schauen wir uns an, wie er die Zusammenkunft der Gemeinde, also die Gemeindeversammlung, gebraucht, um uns bzw. unser Heil zu sichern. Da heißt es in Hebräer 10, ab Vers 24, und lasst uns aufeinander Acht haben, um uns zur Liebe und zu guten Werken anzureizen, indem wir unser Zusammenkommen nicht versäumen, wie es bei einigen Sitte ist, sondern einander ermuntern und das umso mehr, je mehr ihr den Tag herannahen seht. Es gab schon damals die Tendenz, nicht zu den Versammlungen der Gemeinde zu kommen. Und damit sind einmal jetzt biblisch Versammlungen insgesamt gemeint. Vor allen Dingen ist natürlich, wenn man das direkt mal übertragen, der Sonntagmorgen die entsprechende Veranstaltung, wo die ganze Gemeinde zusammenkommt. Was findet statt, wenn die Gemeinde zusammenkommt? Natürlich hören wir auf Gottes Wort, aber hier wird auch viel mehr der zwischenmenschliche Bereich gesehen. Wir können uns gegenseitig ermuntern, wir können uns anreizen zur Liebe, zu guten Werken. Also der Gedanke hier im Text ist, lass uns die Versammlungen der Gemeinde nicht versäumen, weil da können wir uns aktiv beobachten, uns anreizen und ermutigen im Glauben weiterzumachen. Und dann sagt der Hebräerbriefschreiber am Ende, das ja noch umso mehr, je näher der Tag des Herrn kommt. Also je weiter die Zeit fortgeschritten ist, desto wichtiger ist die Zusammenkunft der Gemeinde, damit wir uns ermutigen können, im Glauben zu bleiben. Gott hat unseren Glauben so ausgelegt, dass wir einander brauchen. Unser Glaubensleben hat eine viel horizontalere Komponente, als wir manchmal denken. Wir brauchen einander, dass wir uns gegenseitig verwurzeln können, um den Stürmen des Lebens standhalten zu können. Die Dinge dieser Welt, Satan, aber natürlich auch die Begierde in uns selbst. Und deswegen ist es keine Option, ob ich am Sonntag in die Gemeinde gehe. Es sollte für uns eine Christenpflicht sein. Und zwar, weil wir es wirklich brauchen. Zum einen brauchen wir selber eine ständige Korrektur und dazu möchte Gott unsere Geschwister in der Gemeinde als Werkzeuge gebrauchen. Zum anderen sollten wir die Möglichkeit wahrnehmen, er möchte ja auch uns gebrauchen, wenn wir eben auch sehen, dass es in der Gemeinde Leute gibt, die gerade echt am Zweifeln sind oder durch schwierige Zeiten gehen. Gott möchte dich gebrauchen, um das Heil dieser Person zu sichern, indem du ermunternd in ihr Leben sprichst. Und das ist eine göttliche Wahrheit, die uns wichtig sein sollte. Deswegen, wenn du Sonntagmorgen aufstehst und plötzlich das für dich eine Option wird, ach, bleib ich zu Hause, mache ich mal einen ruhigen oder versammle ich mich mit der Gemeinde, hast du jetzt noch einen Grund mehr, warum die Versammlung der Gemeinde zu bevorzugen ist. Es ist so wichtig, zum einen für uns selbst, aber auch, weil Gott genau das gebrauchen möchte, um in das Leben anderer zu sprechen. Wir brauchen einander, deswegen da, wo die Gemeinde sich versammelt, sei dabei. Zieh den Segen der Gemeinde, nutze den Segen, den die Gemeinde für dich sein möchte, aber stell dir auch immer die Frage, wo du andere Gemeindemitglieder ermutigen kannst, im Glauben festzubleiben. In diesem Sinne wünsche ich euch eine gesegnete Woche und gute Versammlungen in der Gemeinde.

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1: Ich bin Jerome Nussbaum. CSU-Chef Söder hat deutliche Worte zu schnellen Reformen durch die Bundesregierung geäußert. Er sagte in der ARD am Abend, die Bevölkerung und die Wirtschaft erwarteten einen tatsächlichen Ruck und einen Satz nach vorne.
2: Söder sprach sich gegen eine Erhöhung der Mehrwertsteuer aus. Offen zeigte er sich für pauschale Kürzungen bei Subventionen und eine Verlängerung des Tankrabatts. Letzteres wird unter anderem in der SPD kritisch gesehen. Bis zur Sommerpause will die schwarz-rote Bundesregierung ein großes Reformpaket auf den Weg bringen. Die zentralen Themen sind Steuern, Arbeitsmarkt, Rente und Bürokratieabbau. Arbeitgeber und Gewerkschaften sollen in den Prozess eingebunden werden. Verdi wirft Kanzler Merz unterdessen vor, keinen Konsens mit den Gewerkschaften gesucht zu haben. Noah Ulrich, Redaktion.
1: Die Bundesregierung will den Zivilschutz für den Kriegsfall und auch für Anschläge ausbauen. Laut Bild ist dafür ein Sonderprogramm in Höhe von 10 Milliarden Euro vorgesehen. Grundlage dafür sei ein Kabinettsentwurf. Innenminister Dobrindt sagte, Ziel sei eine stärkere Vernetzung von militärischer und ziviler Verteidigung. Die Mittel sollen unter anderem in zusätzliche Ausrüstung und Personal für das technische Hilfswerk fließen. Demnach sollen bis 2029 1000 neue Spezialfahrzeuge angeschafft werden. Außerdem soll an 50 Standorten eine medizinische Eingreiftruppe für eine große Zahl von Verletzten entstehen. Die Tierschutzorganisation PETA fordert nach dem Ausbruch eines Tigers bei Leipzig Konsequenzen.
3: PETA-Fachreferent Höfgen sieht die Haltung gefährlicher Wildtiere in Privathand nicht ausreichend gesichert. Hier brauche es schärfere Gesetze, sagte er einer Nachrichtenagentur, ebenso in mobilen Betrieben. Ein Tiger war gestern bei Leipzig vom Gelände einer bekannten Halterin ausgebrochen. Er gelangte bis in eine öffentliche Gartenanlage. Ein Mann wurde schwer verletzt. Die Polizei erschoss das Tier. Ulrike Klein, Redaktion.
1: Vor dem Landgericht Hürth muss sich ab heute ein Mann für einen tödlichen Unfall vor knapp einem Jahr verantworten. Der 20-Jährige soll mit seinem Auto über eine rote Ampel gefahren und in einer Schülergruppe gerast sein. Ein 10-jähriges Mädchen und ein 25-jähriger Begleiter kamen ums Leben. Dem Autofahrer wird fahrlässige Tötung vorgeworfen. Er war schon vorher Polizei bekannt. In Israel ist die Armee in höchste Bereitschaft versetzt worden. Nach einem Telefonat mit US-Präsident Trump zum Irankrieg erklärte der israelische Regierungschef Netanyahu, man warte auf eine Entscheidung Trumps. Man sei auf jedes Szenario vorbereitet. Trump macht erneut Druck auf Teheran, einem Abkommen zuzustimmen. Andernfalls werde von dem Land nichts mehr übrig bleiben, schreibt er auf seinem Online-Dienst. Fußball-Zweitligist Elversberg steigt nach einem 3:0 gegen Absteiger Preußen Münster erstmals in die Bundesliga auf. Vorher stand schon fest, dass auch Schalke wieder in der ersten Liga spielen wird. Gestern gab es noch einen 1:0 Sieg gegen Braunschweig. Neben Münster steigt auch Fortuna Düsseldorf in die dritte Liga ab, nach einem 0:3 gegen Greuther Fürth. In der Relegation kämpft Fürth als nächstes gegen Rot-Weiß Essen und für die Relegation gegen Wolfsburg hat sich Paderborn qualifiziert.
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1: Wir schauen auf die aktuellen Temperaturen. Köln und Bonn 11 Grad, 12 messen wir in Hamburg, 11 auch in Bremen und in Berlin, Dresden 12, Frankfurt am Main 10 Grad, Stuttgart 9, München 8, Erfurt 10 und Münster 11 Grad. Im Osten und Südosten zeigt sich heute noch die meiste Sonne. Es bleibt überwiegend trocken. Sonst ist es dichter bewölkt. Vom Westen her breiten sich Regenschauer aus. Es kann auch immer wieder einzelne Gewitter geben. Die Höchstwerte liegen heute von West nach Ost zwischen 14 und 22 Grad.
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0: 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Guten Morgen und herzlich willkommen. Hören Sie nun Klaus Hornischer mit einer Botschaft.
1: Liebe Hörer, heute möchte ich alle Hörer mit einem frohmachenden Vers aus der Bibel grüßen. Gott hat uns nicht einen Geist der Verzagtheit gegeben, sondern den Geist der Kraft, der Liebe und der Besonnenheit. Dieses Wort können wir in 2. Timotheus 1, Vers 7 nachlesen. Bist du vielleicht auch gerade verzagt? Du spürst große Ohnmacht. Viele Menschen kommen sich vor wie auf einem Schiff, dessen Ruder gebrochen ist. Von einer Weltwirtschaftskrise ist die Rede. Sie ist überall zu spüren. Verlust der Arbeitsplätze, Kurzarbeit, Bankenzusammenbrüche mit unseren angelegten Spareinlagen. Viele Menschen bewerben sich dutzende Male. Sie verzagen, weil alles negativ beschieden wird. Man könnte unsere Zeit als Zeit der hängenden Flügel bezeichnen. Die Politik weist das ebenso aus wie die Wirtschaft. Wo und wann immer der Geist der Verzagtheit, der Furcht unser Herz erfüllt, von Gott kommt er nicht. Aber wir haben ihn. Oder hat er uns? Verzagtheit, die sich oft als Gleichgültigkeit tarnt, ist weithin auch in unseren Kirchen und Gemeinden zum Lebensgefühl geworden. Obwohl wir nicht ängstlich sind, haben wir Angst. Der Blick in die Zukunft kann uns die Furcht ins Herz treiben. Die Sorgen machen sich breit im Blick auf unser Leben, unseren Gesundheitszustand, unsere Kinder und Enkel. Hängende Flügel gibt es auch in der Kirche und den Gemeinden. Hier herrscht ablaufendes Wasser. Die kleine Herde wird immer kleiner. Entkirchlichung, Entsittlichung sind nicht erst seit heute und gestern tödlich.

Mit Jesus kann man die Flinte nicht ins Korn werfen. Schließlich haben wir einen Herrn, welcher der Macht der Mächte, dem Tod, die Macht genommen hat. Jesus lebt. Wer nun verzagt, verlästert ihn und Gottes Ehre. Lieber Hörer, das sollten wir nicht nur hören. Wir sollten uns das alle Tage neu uns diesem Geist öffnen, sollten unseres Herzens Fenster aufmachen, dass der Geist der Verzagtheit weiche und der Geist der Kraft, der Liebe und Besonnenheit einziehe. Dunkel ist alle Zukunft. Das kann verzagt machen. Doch nicht die Menschen, die mit Jesus unterwegs sind. Durch den Glauben haben wir Kontakt mit ihm, der das Licht ist. Weiß ich auch nicht, was heute und morgen mir widerfährt. So weiß ich doch, es kann mir nichts geschehen, als was hat er ersehen. Gott hat uns nicht einen Geist der Verzagtheit gegeben, sondern den Geist der Kraft, der Liebe und der Besonnenheit. Dieses mutmachende Wort ist an den Mitarbeiter des Apostels Paulus geschrieben, an Timotheus. Er ist verzagt. Sein Glaubenshimmel hängt voller Wolken. Dass es das gibt, ein Jünger Jesu, ein Prediger der frohen Botschaft und verzagt, ist er von Natur aus ängstlich oder fehlt ihm nur sein Lehrer Paulus? Der sitzt im Gefängnis in Rom und wartet auf sein Todesurteil. Doch das wirft den Apostel nicht aus der Glaubensbahn. Er weiß, der Auferstandene hat auch seinem Tod die Macht genommen. Seine Gedanken kreisen nicht um das, was ihm bevorsteht. Vielmehr denkt er an seinen lieben Sohn Timotheus, den er zwar im Glauben weiß, aber wie einen, der gebückt seines Weges geht. Er weiß den Himmel über sich, doch er sieht ihn nicht. Lieber Hörer, Paulus weiß aus eigener Erfahrung, es gibt Zeiten, da lassen Jünger Jesu die Flügel hängen. Die Flamme des Glaubens ist dann nur ein Flämmchen. Wann wird es verlöschen? Hat es überhaupt noch einen Sinn, das Evangelium zu sagen? Die Alten sind müde und gleichgültig, die Jungen hören nicht hin. Irrlehrer und Irrlehren verunsichern die in der Gemeinde noch zu den Treuen gehören. Da kann schon einer verzagen. Paulus ruft seinem Mitarbeiter Timotheus zu, zur Verzagtheit gibt es keinen Grund. Alles liegt bei Gott. Er ist der Gebende. Den Geist hat er gegeben, die Gnade geschenkt und das Leben dazu. Gott hat uns nicht gegeben den Geist der Zaghaftigkeit, schreibt Paulus. Der Geist der Angst und Furcht ist nicht Gottes Geist. Gottes Geist ist vielmehr der Geist der Liebe. Gottes Wort muss gesagt werden, aber in Liebe. Aus ihr heraus wissen Jünger Jesu, wann sie zu reden und zu schweigen haben. Gottes Wort, das wir im Auftrag unseres Herrn weitergeben, bekommt sein Gewicht nicht durch uns. Er tut sein Werk selbst, tut es dort, wo wir unseren Glauben ohne Wenn und Aber bekennen, weil uns der Geist der Liebe treibt. Gottes Geist der Liebe ist der Geist der Kraft und Zucht. Schlamperei ist dem Geiste Gottes fremd. Wenn Paulus hier von Zucht spricht, dann meint er damit die Absage an alle Schwärmerei. Die aber ist heute nicht geringer als zu des Apostels Zeiten. Man begnügt sich nicht mit dem, welcher der Weg ist. Nein, da schafft man fromme Privatwege, ist voller Herzlichkeit gegenüber seinesgleichen und zeigt die kalte Schulter jedem, der nicht in gleicher Weise schwärmt. Schwärmer sind seit je radikal und intolerant. Oft gehen sie über die Schrift hinaus. Beten wir doch, dass uns der Geist der Geisterunterscheidung geschenkt wird, um den Geist

und die Geister der Endzeit zu erkennen. Gott hat uns errettet, sagt Paulus. Er hat uns nicht allein gelassen. Zur Heiligung hat er uns berufen. In seine Nähe hat er uns geholt. Keine Schuld, die wir uns auflasten, ist so schwer, dass er sie uns nicht abnehmen kann. Kein Hass ist größer als seine Liebe. Woher das Paulus weiß? Er hat die Gemeinde verfolgt. Über die Jünger Jesu hat er viel Leid gebracht. Dabei ist er dem Auferstandenen begegnet. Was er nie für möglich gehalten hätte, hat er als Wirklichkeit erfahren. Jesus lebt. Doch statt dass der ihn vernichtete, hat er ihn zu seinem auserwählten Rüstzeug gemacht und in seinem gemeindegründenden Dienst genommen. Der Apostel hat dafür nur ein Wort: Gnade. Gnade ist alles und alles ist Gnade. Aller Welt sichtbar gemacht ist sie in der Erscheinung Jesu Christi. Keiner hat ein Recht auf sie, keiner kann sie verdienen, aber jeder kann sie bekommen und verlieren. Mit Jesu Auferstehung ist der Tod entthront. Das Leben hat ihn gestürzt, nicht, dass der Tod verschwunden wäre. Seit Ostern ist der Tod tot. Wohl ist er der Sünde sold, aber mit der Gnade Gottes hat die Sünde ihr Ende gefunden. Damit ist der Tod entmachtet. Und deutlich wird, Gott will das Leben. Am Tod des Gottlosen hat er keinen Gefallen. Sein Wille ist unsere Bekehrung, die Hinwendung zu ihm, der mit Ostern dem Tod die Macht genommen hat und das Leben und ein unvergänglich Wesen ans Licht gebracht hat durch das Evangelium. Bekehrung ist Gnade und Gnade ist Leben. Nur wer aus der Gnade lebt, lebt. Er lebt seinem Herrn, dem er im Leben und Sterben gehört. Hast du, lieber Hörer, schon dieses wunderbare Geschenk Gottes angenommen in Jesus Christus? Hast du schon jemals eine klare Entscheidung für den Sohn Gottes, unseren Herrn Jesus Christus, getroffen? Leider leben wir als Gläubige heute weithin so, als sei Ostern nie geschehen, als sei der Tod die alles beherrschende Macht, als hätten wir keinen lebendigen Herrn, der uns nahe ist. Wir reden zwar paroleweise davon, dass Christus die Hoffnung der Welt ist, doch warum hat diese Hoffnung, wenn überhaupt, bei uns so wenig Ausstrahlungskraft? Warum wird es durch uns anderen nicht leichter, an Gott und seinen Christus zu glauben? Wir stecken oft in der Verzagtheit und Mutlosigkeit. Dabei haben wir einen Herrn, der seine Gnadengaben immer für uns bereithält, den Geist der Kraft, der Liebe und der Besonnenheit. Lieber Hörer, Gott möchte uns alle Verzagtheit nehmen. Glaubensfreudigkeit und Gewissheit möchten uns erfüllen, wie sie Paulus erfüllt hat, der bekennen konnte: Leben wir, so leben wir dem Herrn. Sterben wir, so sterben wir dem Herrn. Darum, wir leben oder sterben, so sind wir des Herrn. Der aber ist das Leben, Gottes Gabe an alle Welt. Ich möchte noch mit uns allen beten. Wir danken dir, Herr, unser Gott, dass du gibst, weil du liebst. Vergib uns unsere Verzagtheit, unseren Kleinglauben. Lass durch Schauen und Vertrauen in deine Geistes-, Gnaden- und Lebensgabe den Mut geweckt werden, dich freimütig zu bekennen und zu bezeugen, dass dein lieber Sohn unser Herr und Heiland ist. Amen.

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1: Ich bin Jerome Nussbaum. CSU-Chef Söder hat deutliche Worte zu schnellen Reformen durch die Bundesregierung geäußert. Er sagte in der ARD am Abend, die Bevölkerung und die Wirtschaft erwarteten einen tatsächlichen Ruck und einen Satz nach vorne.
2: Söder sprach sich gegen eine Erhöhung der Mehrwertsteuer aus. Offen zeigte er sich für pauschale Kürzungen bei Subventionen und eine Verlängerung des Tankrabatts. Letzteres wird unter anderem in der SPD kritisch gesehen. Bis zur Sommerpause will die schwarz-rote Bundesregierung ein großes Reformpaket auf den Weg bringen. Die zentralen Themen sind Steuern, Arbeitsmarkt, Rente und Bürokratieabbau. Arbeitgeber und Gewerkschaften sollen in den Prozess eingebunden werden. Verdi wirft Kanzler Merz unterdessen vor, keinen Konsens mit den Gewerkschaften gesucht zu haben. Noah Ulrich, Redaktion.
1: Die Bundesregierung will den Zivilschutz für den Kriegsfall und auch für Anschläge ausbauen. Laut Bild ist dafür ein Sonderprogramm in Höhe von 10 Milliarden Euro vorgesehen. Grundlage dafür sei ein Kabinettsentwurf. Innenminister Dobrindt sagte, Ziel sei eine stärkere Vernetzung von militärischer und ziviler Verteidigung. Die Mittel sollen unter anderem in zusätzliche Ausrüstung und Personal für das technische Hilfswerk fließen. Demnach sollen bis 2029 1000 neue Spezialfahrzeuge angeschafft werden. Außerdem soll an 50 Standorten eine medizinische Eingreiftruppe für eine große Zahl von Verletzten entstehen. Die Tierschutzorganisation PETA fordert nach dem Ausbruch eines Tigers bei Leipzig Konsequenzen.
3: PETA-Fachreferent Höfgen sieht die Haltung gefährlicher Wildtiere in Privathand nicht ausreichend gesichert. Hier brauche es schärfere Gesetze, sagte er einer Nachrichtenagentur, ebenso in mobilen Betrieben. Ein Tiger war gestern bei Leipzig vom Gelände einer bekannten Halterin ausgebrochen. Er gelangte bis in eine öffentliche Gartenanlage. Ein Mann wurde schwer verletzt. Die Polizei erschoss das Tier. Ulrike Klein, Redaktion.
1: Vor dem Landgericht Hürth muss sich ab heute ein Mann für einen tödlichen Unfall vor knapp einem Jahr verantworten. Der 20-Jährige soll mit seinem Auto über eine rote Ampel gefahren und in eine Schülergruppe gerast sein. Ein 10-jähriges Mädchen und ein 25-jähriger Begleiter kamen ums Leben. Dem Autofahrer wird fahrlässige Tötung vorgeworfen. Er war schon vorher Polizei bekannt. In Israel ist die Armee in höchste Bereitschaft versetzt worden. Nach einem Telefonat mit US-Präsident Trump zum Irankrieg erklärte der israelische Regierungschef Netanyahu, man warte auf eine Entscheidung Trumps. Man sei auf jedes Szenario vorbereitet. Trump macht erneut Druck auf Teheran, einem Abkommen zuzustimmen. Andernfalls werde von dem Land nichts mehr übrig bleiben, schreibt er auf seinem Online-Dienst. Fußball-Zweitligist Elversberg steigt nach einem 3:0 gegen Absteiger Preußen Münster erstmals in die Bundesliga auf. Vorher stand schon fest, dass auch Schalke wieder in der ersten Liga spielen wird. Gestern gab es noch einen 1:0 Sieg gegen Braunschweig. Neben Münster steigt auch Fortuna Düsseldorf in die dritte Liga ab, nach einem 0:3 gegen Greuther Fürth. In der Relegation kämpft Fürth als nächstes gegen Rot-Weiß Essen und für die Relegation gegen Wolfsburg hat sich Paderborn qualifiziert.
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1: Wir schauen auf die aktuellen Temperaturen. Köln und Bonn 11 Grad, 12 messen wir in Hamburg, 11 auch in Bremen und in Berlin, Dresden 12, Frankfurt am Main 10 Grad, Stuttgart 9, München 8, Erfurt 10 und Münster 11 Grad. Im Osten und Südosten zeigt sich heute noch die meiste Sonne. Es bleibt überwiegend trocken. Sonst ist es dichter bewölkt. Vom Westen her breiten sich Regenschauer aus. Es kann auch immer wieder einzelne Gewitter geben. Die Höchstwerte liegen heute von West nach Ost zwischen 14 und 22 Grad.
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0: 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Hallo und herzlich willkommen. In unserer heutigen Bibellese hören Sie aus der großen Hörbibel nach Martin Luther, erschienen bei der Deutschen Bibelgesellschaft, einen Abschnitt aus dem Alten Testament, aus dem ersten Buch Samuel Kapitel 15 und 16 und nach ein wenig Musik auch einen Abschnitt aus dem Neuen Testament, aus dem Johannesevangelium Kapitel 14. Und nun viel Freude beim Zuhören des Wortes Gottes.
1: Samuel sprach zu Saul:
2: Der Herr hat mich gesandt, dass ich dich zum König salben sollte über sein Volk Israel. So höre nun auf die Worte des Herrn. So spricht der Herr Zebaoth: Ich habe bedacht, was Amalek Israel angetan und wie es ihm den Weg verlegt hat, als Israel aus Ägypten zog. So zieh nun hin und schlag Amalek und vollstrecke den Bann an ihm und an allem, was es hat. Verschone sie nicht, sondern töte Mann und Frau, Kinder und Säuglinge, Rinder und Schafe, Kamele und Esel.
1: Da bot Saul das Volk auf, und er musterte sie zu Telem. 200.000 Mann Fußvolk und 10.000 Mann aus Juda. Und als Saul zu der Stadt der Amalekiter kam, legte er einen Hinterhalt im Tal. Und Saul ließ den Kenitern sagen:
3: Geht, weicht und zieht weg von den Amalekitern, dass ich euch nicht mit ihnen aufreibe. Denn ihr tatet Barmherzigkeit an allen Israeliten, als sie aus Ägypten zogen.
1: Da zogen die Keniter fort von den Amalekitern. Da schlug Saul die Amalekiter von Havila bis nach Schur, das vor Ägypten liegt, und nahm Agag, den König von Amalek, lebendig gefangen. Und an allem Volk vollstreckte er den Bann mit der Schärfe des Schwerts. Aber Saul und das Volk verschonten Agag, und die besten Schafe und Rinder und das Mastvieh und die Lämmer und alles, was von Wert war. Und sie wollten den Bann daran nicht vollstrecken. Was aber nichts taugte und gering war, daran vollstreckten sie den Bann. Da geschah des Herrn Wort zu Samuel:
4: Es reut mich, dass ich Saul zum König gemacht habe, denn er hat sich von mir abgewandt und meine Befehle nicht erfüllt.
1: Darüber wurde Samuel zornig und schrie zu dem Herrn die ganze Nacht. Und Samuel machte sich früh auf, um Saul am Morgen zu begegnen. Und ihm wurde angesagt, dass Saul nach Karmel gekommen sei und sich ein Siegeszeichen aufgerichtet habe und weitergezogen und nach Gilgal hinabgekommen sei. Als nun Samuel zu Saul kam, sprach Saul zu ihm:
3: Gesegnet seist du vom Herrn. Ich habe des Herrn Wort erfüllt.
1: Samuel antwortete:
2: Und was ist das für ein Blöken von Schafen, das zu meinen Ohren kommt? Und ein Brüllen von Rindern, das ich höre?
1: Saul sprach:
3: Von den Amalekitern hat man sie gebracht, denn das Volk verschonte die besten Schafe und Rinder, um sie zu opfern dem Herrn, deinem Gott. An dem anderen haben wir den Bann vollstreckt.
1: Samuel aber antwortete Saul:
2: Halt ein! Ich will dir sagen, was der Herr mit mir diese Nacht geredet hat.
1: Er sprach:
3: Sag an.
1: Samuel sprach:
2: Ist's nicht so? Obschon du vor dir selbst gering warst, so bist du doch das Haupt der Stämme Israels. Denn der Herr hat dich zum König über Israel gesalbt. Und der Herr sandte dich auf den Weg und sprach: Zieh hin und vollstrecke den Bann an den Frevlern, den Amalekitern, und kämpfe mit ihnen, bis du sie vertilgt hast. Warum hast du der Stimme des Herrn nicht gehorcht, sondern hast dich an die Beute gemacht und getan, was dem Herrn missfiel?
1: Saul antwortete Samuel:
3: Ich habe doch der Stimme des Herrn gehorcht und bin den Weg gezogen, den mich der Herr sandte, und habe Agag, den König von Amalek, hergebracht und an den Amalekitern den Bann vollstreckt. Aber das Volk hat von der Beute genommen Schafe und Rinder, das Beste vom Gebannten, um es dem Herrn, deinem Gott, zu opfern in Gilgal.
1: Samuel aber sprach:
2: Meinst du, dass der Herr Gefallen habe am Brandopfer und Schlachtopfer, gleich wie am Gehorsam gegen die Stimme des Herrn? Siehe, Gehorsam ist besser als Opfer und Aufmerken besser als das Fett von Widdern. Denn Ungehorsam ist Sünde, wie Zauberei, und Widerstreben ist wie Abgötterei und Götzendienst. Weil du des Herrn Wort verworfen hast, hat er dich auch verworfen, dass du nicht mehr König seist.
1: Da sprach Saul zu Samuel:
3: Ich habe gesündigt, dass ich des Herrn Befehl und deine Worte übertreten habe. Denn ich fürchtete das Volk und gehorchte seiner Stimme. Und nun vergib mir die Sünde und kehre mit mir um, dass ich den Herrn anbete.
1: Samuel sprach zu Saul:
2: Ich will nicht mit dir umkehren, denn du hast des Herrn Wort verworfen. Und der Herr hat dich auch verworfen, dass du nicht mehr König über Israel seist.
1: Und als sich Samuel umwandte, um wegzugehen, ergriff ihn Saul bei einem Zipfel seines Rocks, aber der riss ab. Da sprach Samuel zu ihm:
2: Der Herr hat das Königtum Israels heute von dir gerissen und einem anderen gegeben, der besser ist als du. Auch lügt er nicht, der Israels Ruhm ist, und es gereut ihn nicht, denn er ist nicht ein Mensch, das ihn etwas gereuen könnte.
1: Saul aber sprach:
3: Ich habe gesündigt, aber ehre mich doch jetzt vor den Ältesten meines Volks und vor Israel und kehre mit mir um, dass ich den Herrn, deinen Gott, anbete.
1: Da kehrte Samuel um und folgte Saul. Und Saul betete den Herrn an. Und Samuel sprach:
2: Bringt Agag, den König von Amalek, zu mir.
1: Und Agag ging hin zu ihm zitternd und sprach:
5: Fürwahr, bitter ist der Tod.
1: Samuel aber sprach:
2: Wie dein Schwert Frauen ihrer Kinder beraubt hat, so soll auch deine Mutter der Kinder beraubt sein unter den Frauen.
1: Und Samuel hieb den Agag in Stücke vor dem Herrn in Gilgal. Und Samuel ging hin nach Ramah. Saul aber zog hinauf in sein Haus zu Gibeah Sauls. Und Samuel sah Saul fortan nicht mehr, bis an den Tag seines Todes. Aber doch trug Samuel Leid um Saul, weil es den Herrn gereut hatte, dass er Saul zum König über Israel gemacht hatte. Und der Herr sprach zu Samuel:
4: Wie lange trägst du Leid um Saul, den ich verworfen habe, dass er nicht mehr König sei über Israel? Fülle dein Horn mit Öl und geh hin. Ich will dich senden zu dem Bethlehemiter Isai, denn unter seinen Söhnen habe ich mir einen zum König ersehen.
1: Samuel aber sprach:
2: Wie kann ich hingehen? Saul wird's erfahren und mich töten.
1: Der Herr sprach:
4: Nimm eine junge Kuh mit dir und sprich: Ich bin gekommen, dem Herrn zu opfern. Und du sollst Isai zum Opfer laden. Da will ich dich wissen lassen, was du tun sollst, dass du mir den salbst, den ich dir nennen werde.
1: Samuel tat, wie ihm der Herr gesagt hatte, und kam nach Bethlehem. Da entsetzten sich die Ältesten der Stadt und gingen ihm entgegen und sprachen:
6: Bedeutet dein Kommen Heil?
1: Er sprach:
2: Ja, es bedeutet Heil. Ich bin gekommen, dem Herrn zu opfern. Heiligt euch und kommt mit mir zum Opfer.
1: Und er heiligte den Isai und seine Söhne und lud sie zum Opfer. Als sie nun kamen, sah er den Eliab an und dachte:
2: Fürwahr, da steht vor dem Herrn sein Gesalbter.
1: Aber der Herr sprach zu Samuel:
4: Sieh nicht an sein Aussehen und seinen hohen Wuchs. Ich habe ihn verworfen. Denn nicht sieht der Herr auf das, worauf ein Mensch sieht. Ein Mensch sieht, was vor Augen ist. Der Herr aber sieht das Herz an.
1: Da rief Isai den Abinadab und ließ ihn an Samuel vorübergehen. Und er sprach:
2: Auch diesen hat der Herr nicht erwählt.
1: Da ließ Isai vorübergehen Schammah. Er aber sprach:
2: Auch diesen hat der Herr nicht erwählt.
1: So ließ Isai seine 7 Söhne an Samuel vorübergehen. Aber Samuel sprach zu Isai:
2: Der Herr hat keinen von ihnen erwählt.
1: Und Samuel sprach zu Isai:
2: Sind das die Knaben alle?
1: Er aber sprach:
7: Es ist noch übrig der Jüngste. Siehe, er hütet die Schafe.
1: Da sprach Samuel zu Isai:
2: Sende hin und lass ihn holen, denn wir werden uns nicht niedersetzen, bis er hierher kommt.
1: Da sandte er hin und ließ ihn holen. Und er war bräunlich, mit schönen Augen und von guter Gestalt. Und der Herr sprach:
4: Auf, salbe ihn, denn der ist's.
1: Da nahm Samuel sein Ölhorn und salbte ihn, mitten unter seinen Brüdern. Und der Geist des Herrn geriet über David von dem Tag an und weiterhin. Samuel aber machte sich auf und ging nach Ramah. Der Geist des Herrn aber wich von Saul, und ein böser Geist vom Herrn ängstigte ihn. Da sprachen die Großen Sauls zu ihm:
8: Siehe, ein böser Geist von Gott ängstigt dich. Unser Herr befehle nun seinen Knechten, die vor ihm stehen, dass sie einen Mann suchen, der auf der Harfe gut spielen kann, damit er mit seiner Hand darauf spiele, wenn der böse Geist Gottes über dich kommt und es besser mit dir werde.
9: Da sprach Saul zu seinen Leuten:
3: Seht euch um nach einem Mann, der des Saitenspiels kundig ist, und bringt ihn zu mir.
9: Da antwortete einer der jungen Männer und sprach:
10: Ich habe gesehen einen Sohn Isais, des Bethlehemiters. Der ist des Saitenspiels kundig, ein tapferer Mann und tüchtig zum Kampf, verständig in seinen Reden und schön gestaltet. Und der Herr ist mit ihm.
9: Da sandte Saul Boten zu Isai und ließ ihm sagen:
3: Sende zu mir deinen Sohn David, der bei den Schafen ist.
9: Da nahm Isai einen Esel und Brot und einen Schlauch Wein und ein Ziegenböcklein und sandte es Saul durch seinen Sohn David. So kam David zu Saul und diente vor ihm. Und Saul gewann ihn sehr lieb, und er wurde sein Waffenträger. Und Saul sandte zu Isai und ließ ihm sagen:
3: Lass David mir dienen, denn er hat Gnade gefunden vor meinen Augen.
9: So oft nun der böse Geist von Gott über Saul kam, nahm David die Harfe und spielte darauf mit seiner Hand. So wurde es Saul leichter, und es ward besser mit ihm. Und der böse Geist wich von ihm.

0: 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Hören Sie nun noch eine Lesung aus dem Neuen Testament, aus dem Johannesevangelium, Kapitel 14.
1: Euer Herz erschrecke nicht. Glaubt an Gott und glaubt an mich. In meines Vaters Hause sind viele Wohnungen. Wenn's nicht so wäre, hätte ich dann zu euch gesagt, ich gehe hin, euch die Stätte zu bereiten? Und wenn ich hingehe, euch die Stätte zu bereiten, will ich wiederkommen und euch zu mir nehmen, damit ihr seid, wo ich bin. Und wo ich hingehe, den Weg wisst ihr.
2: Spricht zu ihm Thomas:
3: Herr, wir wissen nicht, wo du hingehst. Wie können wir den Weg wissen?
2: Jesus spricht zu ihm:
1: Ich bin der Weg und die Wahrheit und das Leben. Niemand kommt zum Vater denn durch mich. Wenn ihr mich erkannt habt, so werdet ihr auch meinen Vater erkennen. Und von nun an kennt ihr ihn und habt ihn gesehen.
2: Spricht zu ihm Philippus:
4: Herr, zeige uns den Vater und es genügt uns.
2: Jesus spricht zu ihm:
1: So lange bin ich bei euch und du kennst mich nicht, Philippus. Wer mich sieht, der sieht den Vater. Wie sprichst du dann, zeige uns den Vater? Glaubst du nicht, dass ich im Vater bin und der Vater in mir? Die Worte, die ich zu euch rede, die rede ich nicht von mir selbst aus. Und der Vater, der in mir wohnt, der tut seine Werke. Glaubt mir, dass ich im Vater bin und der Vater in mir. Wenn nicht, so glaubt doch um der Werke willen. Wahrlich, wahrlich, ich sage euch, wer an mich glaubt, der wird die Werke auch tun, die ich tue. Und er wird noch größere als diese tun, denn ich gehe zum Vater. Und was ihr bitten werdet in meinem Namen, das will ich tun, damit der Vater verherrlicht werde im Sohn. Was ihr mich bitten werdet in meinem Namen, das will ich tun. Liebt ihr mich, so werdet ihr meine Gebote halten. Und ich will den Vater bitten, und er wird euch einen anderen Tröster geben, dass er bei euch sei in Ewigkeit. Den Geist der Wahrheit, den die Welt nicht empfangen kann, denn sie sieht ihn nicht und kennt ihn nicht. Ihr kennt ihn, denn er bleibt bei euch und wird in euch sein. Ich will euch nicht als Waisen zurücklassen. Ich komme zu euch. Es ist noch eine kleine Zeit, dann wird mich die Welt nicht mehr sehen. Ihr aber sollt mich sehen, denn ich lebe. Und ihr sollt auch leben. An jenem Tage werdet ihr erkennen, dass ich in meinem Vater bin und ihr in mir und ich in euch. Wer meine Gebote hat und hält sie, der ist's, der mich liebt. Wer mich aber liebt, der wird von meinem Vater geliebt werden, und ich werde ihn lieben und mich ihm offenbaren.
2: Sprich zu ihm Judas, nicht der Iskariot:
5: Herr, was bedeutet es, dass du dich uns offenbaren willst und nicht der Welt?
2: Jesus antwortete und sprach zu ihm:
1: Wer mich liebt, der wird mein Wort halten, und mein Vater wird ihn lieben, und wir werden zu ihm kommen und Wohnung bei ihm nehmen. Wer aber mich nicht liebt, der hält meine Worte nicht. Und das Wort, das ihr hört, ist nicht mein Wort, sondern das des Vaters, der mich gesandt hat. Das habe ich zu euch geredet, solange ich bei euch gewesen bin. Aber der Tröster, der Heilige Geist, den mein Vater senden wird in meinem Namen, der wird euch alles lehren und euch an alles erinnern, was ich euch gesagt habe. Den Frieden lasse ich euch. Meinen Frieden gebe ich euch. Nicht gebe ich euch, wie die Welt gibt. Euer Herz erschrecke nicht und fürchte sich nicht. Ihr habt gehört, dass ich euch gesagt habe, ich gehe hin und komme wieder zu euch. Hättet ihr mich lieb, so würdet ihr euch freuen, dass ich zum Vater gehe, denn der Vater ist größer als ich. Und jetzt habe ich's euch gesagt, ehe es geschieht, damit ihr glaubt, wenn es nun geschehen wird. Ich werde nicht mehr viel mit euch reden, denn es kommt der Fürst dieser Welt. Er hat keine Macht über mich. Aber die Welt soll erkennen, dass ich den Vater liebe und tue, wie mir der Vater geboten hat. Steht auf und lasst uns von hier weggehen.
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1: Hallo und herzlich willkommen bei Bibel erklärt. Es folgt ein wenig Musik und dann ein Vortragsmitschnitt von Hartmut Jäger.

0: Hallo und herzlich willkommen bei Bibel erklärt. Hören Sie nun Hartmut Jäger in einem Vortragsmitschnitt.
1: Unser Thema, die erste Familie, Gottes geniale Idee. Bevor ich damit einsteige, ein kurzer Rückblick. Wir haben uns im ersten Vortrag beschäftigt mit dem ersten Satz der Bibel und sind uns darüber klar geworden, wer weiß, wo er herkommt, der weiß auch, wo er hingeht. Und wir haben versucht, von der Bibel her diese entscheidenden Fragen zu beantworten. Wo komme ich her? Wozu bin ich überhaupt hier auf dieser Erde? Was ist der Sinn meines Seins? Und wo geht die Reise einmal hin? Und wir werden diese Fragen nur beantworten, wenn wir uns unserer Herkunft bewusst sind. Dann haben wir uns im zweiten Vortrag beschäftigt mit dem ersten Menschen, Gottes geniale Idee. Und Gott hat tatsächlich das große Ziel, dass Menschen Christus, seinem Sohn, ähnlich werden. Und gestern Abend ging es um den ersten Fall des Menschen. Und wie in den anderen Vorträgen haben wir gemerkt, wenn wir auf den ersten Seiten der Bibel anfangen nachzudenken, enden wir immer bei Jesus Christus. Und wir haben gestern gesehen, dass der Herr Jesus als der zweite Adam all das uns wieder schenkt, wiedergibt, was wir durch den ersten verloren haben. Heute also die erste Familie, Gottes geniale Idee. Ich sagte gestern Abend schon, als ich einlud für heute, die besten Erziehungsvorträge habe ich gehalten, als ich selbst noch keine Kinder hatte. Ich habe sehr früh damit begonnen, das hängt mit meinem Studium zusammen, als ich Lehramt studierte, Pädagogik, Psychologie und dann meine Fächer, die ich damals hatte in der Grundschule, da habe ich sehr früh mich natürlich mit der Theorie der Erziehung beschäftigt, aber hatte noch keine praktische Erfahrung. Heute habe ich 3 erwachsene Töchter, 5 Enkelkinder und ich werde natürlich auch ein wenig aus unserer Familie erzählen. Ich fragte eine 19-Jährige, als ich mich auf diesen Vortrag vorbereitete, was verbindest du mit dem Stichwort Familie? Familie ist das, was uns trägt und prägt. Fand ich super ausgedrückt. Jeder hat Familie, jeder ist durch eine Familie geprägt und wir können ja gar nichts dafür, dass wir in diese Familie hineingeboren wurden und manchmal war es vielleicht nicht so schön. Viele sind dankbar für ihre Familie. Familie ist das, was uns trägt und prägt. Familie steht immer noch auf Platz 1. Sie ist für die Deutschen sehr wichtig. Und 2017 ist natürlich jetzt ein paar Jährchen her, aber ich denke, das würde heute nicht viel anders aussehen, dass tatsächlich eine große Mehrheit zustimmt, Familie ist 2030 das Wichtigste im Leben. Und wir merken das gerade in unruhigen Zeiten, in den Zeiten der Pandemie, die hinter uns liegen, wie wichtig intakte Familie ist und wie viel auch Familie aufgefangen hat an persönlichen Problemen. Auch wenn die Politik uns etwas ganz anderes suggeriert, es gilt immer noch für die meisten Deutschen, dass die Vater-Mutter-Kind-Familie das ist, wonach man sich sehnt. Nun, unsere Welt verändert sich rasend schnell. Und ich möchte natürlich auch mal aufzeigen, wie sie sich verändert hat. Und ich habe versucht, das mal didaktisch zu reduzieren auf 3 entscheidende Stichworte. Man könnte das natürlich auch ganz anders angehen. Dass diese Stichworte mal alle mit demselben Buchstaben beginnen. Und zunächst stelle ich fest, wir erleben in unserer Gesellschaft eine Entchristlichung. Menschen glauben alles, es darf nur nicht in der Bibel stehen. Tolerant gegenüber allen Glaubensrichtungen, aber wenn es um Gottes Wort geht, erlebt man oft die Intoleranz der Toleranten und bekommt das deutlich zu spüren. Und ich sage das mal ganz ungeschützt, wir hatten in den letzten Jahrzehnten noch nie so eine gottlose Regierung wie im Moment. Das äußert sich natürlich auch dadurch, dass man bewusst das weglässt, was sich eigentlich für die in Betriebnahme eines Ministeramtes gehört. So wahr mir Gott helfe. Wenn wir versuchen, ohne den Segen Gottes solche Ämter auszuführen, dann ist das größtenteils auch zum Scheitern verurteilt. Und es gibt tatsächlich in Deutschland einen aggressiven neuen Atheismus. Als ich das Buch von Richard Dawkins las, Der Gotteswahn, fand ich doch tatsächlich folgendes Zitat. den Kindern beispielsweise beizubringen, an den wörtlichen Wahrheitsgehalt der Bibel zu glauben, sollten wir Eltern ebenso wenig gestatten, wie wir es ihnen erlauben, ihren Kindern die Zähne auszuschlagen. Das ist schon ein klares Wort, oder? Wenn du deinen Kindern beibringst, die Bibel ist Gottes Wort und wörtlich zu nehmen, dann ist das genauso zu bestrafen, laut dieses Autors, dass wenn man den Kindern die Zähne ausschlägt. Wir erleben eine Entgrenzung. Es gibt keine Grenzen mehr in vielerlei Hinsicht. Und da nenne ich als erstes mal die Digitalisierung. Die digitale Welt ist eine permanente Einladung zur Überforderung. Nichts hat die Gesellschaft so verändert in den letzten Jahren wie dieses kleine Gerät, was wir wahrscheinlich alle vielleicht sogar noch in der Tasche haben. Wisst ihr, seit wann es das Smartphone überhaupt gibt? Seit 2007 erst. Und wir können uns eine Welt ohne Smartphone eigentlich gar nicht mehr vorstellen. Da sitze ich an der Promenade von Borkum, meine Frauen sind shoppen in der Bismarckstraße und ich sitze da und lese ein Buch und beobachte mit einem Auge die Leute, die da über die Promenade bummeln. Die vornehmsten Damen laufen da so rum und sind ständig an ihrem Smartphone am Spielen, am Zappen, auf irgendwelchen sozialen Netzwerken aktiv. Also es ist schon Wahnsinn, wie dieses kleine Gerät die Welt verändert hat. Da zeigt sich diese Grenzöffnung. Natürlich Grenzöffnung ohne Kontrolle, Unterwanderung einer Gesellschaft. Auch das haben wir in den letzten Jahren erlebt. Und dazu gehört eben auch, dass es kaum noch irgendwelche Tabus gibt. Und das hängt eben auch mit der Entwurzelung zusammen. Wir müssen schon feststellen, dass wenn wir zurückblenden in die Geschichte, wir als deutsches Volk christliche Wurzeln haben. Ich sage immer gerne, unsere Väter haben auf totalitäre Regime mit der Freiheit des Evangeliums reagiert. Und das spiegelt sich wieder im Grundgesetz, in der Präambel unseres Grundgesetzes. Das spiegelt sich wieder in Landesverfassungen, gerade auch hier in Baden-Württemberg. Wir werden später nochmal darauf kommen. Aber man hat den Eindruck, alle christlichen Werte sollen buchstäblich abgeschafft werden. Ohne Besinnung auf die Herkunft, so war unser Generalthema, wird auch Deutschland keine Zukunft haben. Und man hat so den Eindruck, nicht mehr die Fakten zählen, sondern die Gefühle. Das, was man meint, weiß, was wahr sei, das spielt eine wichtige Rolle. Und diese Entwurzelung spiegelt sich natürlich besonders deutlich wieder in der Sexualethik, in der ganzen Genderpolitik, die Möglichkeit aufzeigt, das Geschlecht als Teenager frei wählen zu können. Bin im Moment erstaunt, welch aus meiner Sicht positives Bild die größte Feministin in Deutschland Alice Schwarzer abgibt. Ich las heute noch im Internet, Alice Schwarzer kritisiert das Selbstbestimmungsgesetz ganz massiv. Also, dass Teenager sich ihr Geschlecht frei wählen können. Das sind jetzt nur mal einige Schlagworte, die vielleicht auch besonders die Erziehung tangieren. Wir könnten sehr viel darüber sagen, aber das bringt uns heute Abend nicht weiter. Wir stellen nur fest, die Welt verändert sich rasend schnell, aber Gottes Prinzipien nicht. Die sind unveränderlich. Gottes Wort ist zeitlos gültig. Und da freut es mich, dass zum Beispiel unser Bundespräsident Horst Köhler vor einigen Jahren sagte, wir müssen alles tun, um die Familie zu schützen und die Fürsorge und Erziehung zu unterstützen. Das ist mit gutem Grund ein Auftrag unseres Grundgesetzes. Und die meisten Menschen in diesem Land wünschen sich immer noch die Vater, Mutter, Kind, Familie. Und laut Umfragen ist eine große Mehrheit dafür, dass man das wieder fördert. Und da bin ich dankbar, dass Gott zu allen Zeiten auch solche Rufer in der Wüste geschenkt hat. Wenn alles zerbricht, gibt es doch noch Leute, die sich auch auf diese wertvollen Werte Gottes besinnen. So wollen wir uns mal anschauen, wie das denn alles anfing mit der Familie. Wir haben soeben schon gehört, und haben uns die Tage intensiv damit beschäftigt. Gott hat uns geschaffen nach seinem Bild. Er schuf uns als Mann und Frau Und er segnete sie und sprach zu ihnen: Seid fruchtbar und vermehrt euch und füllt die Erde und macht sie euch untertan. Also von Anfang an wird die Polarität von Mann und Frau betont. Und damit Familie überhaupt entstehen kann, schenkt Gott dem Menschen die Sexualität als die einzige Möglichkeit der Fortpflanzung. Die Ehe ist sozusagen der Kern der Familie. Ich möchte nochmal betonen, was die Bibel unter Ehe versteht. Die Ehe ist eine lebenslange Gemeinschaft von einem Mann und einer Frau, die sich vor der Obrigkeit und vor Gott das Versprechen gegeben haben: Wir bleiben zusammen, bis dass der Tod uns scheidet. Also ohne dieses Geschenk der Sexualität wäre Ehe, wäre Familie ja nicht möglich gewesen. Aber Familie kommt dann durch das, was wir uns gestern angeschaut haben, nämlich durch den Sündenfall, unter schwere Belastung, unter den Fluch der Sünde. Gott sagt: Ich werde Feindschaft setzen zwischen dir und der Frau. Und dann sagt er zur Frau: Ich werde sehr vermehren die Mühsal deiner Schwangerschaft. Mit Schmerzen sollst du Kinder gebären. Ich war bei der Geburt meiner drei Kinder dabei, habe sie aber natürlich nicht zur Welt gebracht. Aber ich habe meiner Frau viel Mut zugesprochen. Trotz aller medizinischen Fortschritte keine schmerzfreie Geburt. Gibt's, glaube ich, bis heute nicht, oder? Sei denn, man geht in die Narkose, kriegt einen Kaiserschnitt, aber dann hat man natürlich hinterher seine Probleme. Also jede Geburt, das sagt auch Paulus in 1. Timotheus 2, jede Geburt erinnert uns an die Tatsache des Sündenfalls. Macht uns deutlich, dass wir bis heute damit zu tun haben, was Gott damals Eva sagt: Mit Schmerzen sollst du Kinder gebären und nach deinem Mann wird dein Verlangen sein, er aber wird über dich herrschen. Also Ehe und Familie werden von Anfang an belastet durch die Sünde. Und dann lesen wir weiter, und das ist jetzt außerhalb des Paradieses, und der Mensch erkannte seine Frau Eva und sie wurde schwanger und gebar Kain. Und sie sagte: Ich habe einen Mann hervorgebracht mit dem Herrn. Und sie gebar noch einmal, und zwar seinen Bruder, den Abel. Und Abel wurde Schafhirt, Kain Ackerbauer. Also geschah nach einiger Zeit, da brachte Kain von den Früchten des Ackerbodens dem Herrn eine Opfergabe. Und Abel, auch er brachte von den Erstlingen seiner Herde und von ihrem Fett. Und der Herr blickte auf Abel und auf seine Opfergabe, aber auf Kain und seine Opfergabe blickte er nicht. Die erste Familie. Die ersten Kinder werden außerhalb des Paradieses geboren. Nun, in Namensgebung hatte Adam bekanntlich viel Erfahrung. Und jetzt der erste, Kain, auf Deutsch Gewinn. Für Adam und Eva war das ein Gewinn, jetzt einen Sohn in der Familie zu haben. Aber man denkt natürlich darüber nach, was ist denn mit Abel? Die Bedeutung seines Namens macht schon nachdenklich. Was heißt Abel auf Deutsch? Hauch, Nichtigkeit. Ich habe so den Eindruck, Adam und Eva fangen schon hier an, nach relativ kurzer Zeit die Sinnfrage zu stellen. Was ist das Leben wert? Ist es tatsächlich, wie später der weise Salomo mal schreibt, nur ein Hauch, nur ein Augenblick? Hauch, Nichtigkeit. Nun, beide, Kain und Abel, arbeiten. Damit entsprechen sie dem Schöpfungsauftrag. Und ich betone noch einmal, Arbeit ist kein Fluch, sondern Segen. Für Faulenzer hat die Bibel kein gutes Wort. Paulus schreibt ja an die Thessalonicher: Wer nicht arbeiten will, ich betone bewusst will, der soll auch nicht essen. Nun, beide haben von ihren Eltern wohl gelernt, dass man Gott Danke sagt. Sie bringen beide Opfer, Dankopfer. Im ersten Moment hat man den Eindruck, Gott scheint wohl ungerecht zu sein, denn er nimmt das eine Opfer an und das andere nicht. Nun, Gott sieht tiefer, und manche Fragen, die sich beim Lesen historischer Berichte des Alten Testamentes stellen, kann man nur verstehen im Licht des Neuen Testamentes. Und da finden wir einen schönen Hinweis: Durch Glauben brachte Abel Gott ein besseres Opfer dar als Kain. Durch welchen Glauben er das Zeugnis erhielt, gerecht zu sein. in dem Gott Zeugnis gab zu seinen Gaben, also seine Opfer annahm. Und durch diesen Glauben redet er noch, obgleich Abel schon gestorben ist. Noch einmal wichtiger Grundsatz. Manche Fragen klären sich nur im Licht des Neuen Testamentes. Und wir haben so den Eindruck, von Anfang an gibt es so zwei Strömungen, die sich hier in der kleinen Familie schon zeigen. Der eine vertraut Gott, er glaubt Gott, und der andere bringt aus anderen Motiven, vielleicht aus Werkgerechtigkeit, weil er die Gottheit zufriedenstellen will und meint, er würde damit sich den Himmel verdienen. Kain ein Bild für den religiösen Menschen und Abel ein Beispiel für den wirklich gläubigen Menschen. Er opfert im Glauben. Und dieser Grundsatz wird also von Anfang an deutlich in der ganzen Heiligen Schrift. Gerechtigkeit vor Gott nur aus Glauben zu glauben. So schreibt es Paulus später in Römer 1, Vers 17. Dieser erste Hinweis in dieser ersten Familie macht mir schon deutlich, wie wichtig für uns bis heute Glaubenserziehung ist, dass wir unseren Kindern deutlich machen, was ist denn biblischer Glaube? Und dass wir ihnen diesen Glauben vorleben, so wie Adam und Eva das getan haben. Denn nur durch den Glauben haben Menschen auch berechtigt Hoffnung über den Tod hinaus. Nun, in dieser ersten Familie geht es eigentlich sehr traurig weiter. Kain wurde zornig, sein Gesicht senkte sich, der Herr sprach zu Kain, warum bist du zornig und warum hat sich dein Gesicht gesenkt? Ist es nicht so, wenn du recht tust, erhebt es sich? Wenn du aber nicht recht tust, lagert die Sünde vor der Tür und nach dir wird ihr Verlangen sein, du aber sollst über sie herrschen. Und Kain sprach zu seinem Bruder Abel, und es geschah, als sie auf dem Feld waren, erhob sich Kain gegen seinen Bruder Abel und erschlug ihn. Ist das nicht erschreckend? In der ersten Familie der Weltgeschichte passiert das Schlimmste, was passieren kann. Brudermord. Kain tötet seinen Bruder Abel. Ich möchte hieraus folgende Anwendung ziehen. Seht einmal, beide genießen dieselbe Erziehung, reagieren aber so unterschiedlich. Beide werden im Glauben erzogen, entwickeln sich aber ganz anders. Und da merken wir haben auch als christliche Eltern, die wir mehrere Kinder haben, unsere Kinder beide oder alle drei oder alle vier oder alle fünf oder alle sechs, ich weiß nicht, wie viele Kinder du hast, wir haben beide im Glauben erzogen und sie entwickeln sich doch ganz unterschiedlich. Und das zeigt mir, wir haben nicht alles im Griff. Manchmal haben wir ja vielleicht so den Eindruck, wenn unsere Kinder mitgehen in die Sonntagsschule, so eine typisch christliche Karriere durchmachen, alles läuft glatt. So war das zum Beispiel bei unseren drei Töchtern. Und dann haben wir mit einer Tochter 2 Jahre sehr schmerzliche Erfahrungen gemacht. Gott hat Gnade geschenkt. Aber das machte uns, wo wir gedacht haben, es läuft alles so schön glatt. Wir haben überhaupt keine Probleme. Wir hatten auch nie Probleme in der sogenannten berühmt-berüchtigten Pubertät. Es lief alles schön glatt. Aber auf einmal, und da war dieses Mädchen schon über 20, gab es große Probleme. Und da wird man so klein mit Hut. Und vielleicht lässt Gott das zu im Leben, damit man Verständnis gewinnt für die Probleme, die andere in der Erziehung haben. Also man hat dieselbe Erziehung angewandt und die Kinder entscheiden sich doch so unterschiedlich. Und das macht mir deutlich, wir haben nicht alles im Griff und wir müssen auch respektieren, wie das einzelne Kind sich entscheidet. Und es liegt dann in der Verantwortung des Kindes. So beobachten wir seit dem Sündenfall immer Fehlentwicklungen in Familie und Angriffe auf die Familie. Und ich habe so den Eindruck, der Feind Gottes will diese wertvolle Stiftung zerstören, so wie er auch, ganz offensichtlich ist es ihm gelungen, in unserer Zeit die Ehe zerstören will. Bedingt durch die Sünde im Menschen gab es immer Nöte. Und ich habe mich gefragt, gibt es in der Bibel überhaupt eine perfekte Familie? Lies mal das erste Buch Mose. Lies mal die Erzvätergeschichten. Da finden wir zum Beispiel das Problem der Polygamie. Also die Erzväter hatten viele Frauen. War nie Gott gewollt. Damit wir uns richtig verstehen. Riesenprobleme mit der Erziehung seiner Kinder. Auch Mord und Totschlag in der eigenen Familie. Denk an den skrupellosen Kronprinzen Absalom. Ich denke an Amnon, an seine Schwester Tamar. Was ist da alles abgegangen? Gibt es überhaupt eine intakte Familie in der Bibel? Vielleicht die Familie Josefs, da lesen wir nichts Negatives drüber. Vielleicht oder bestimmt die Familie von Johannes dem Täufer, also von seinen Eltern und er. Aber selbst in der Familie Jesu gab es Spannungen. Denn seine Halbbrüder, die haben ihn erst später, nach der Himmelfahrt, wahrscheinlich anerkannt als den, der er wirklich ist. Also die Sache mit Familie, mit Ehe und Familie ist eine der größten Herausforderungen unseres Lebens. Und das Schöne ist, die Bibel malt nichts schön. Sie schminkt nicht, vertuscht nicht die Pickel im Gesicht, sondern die Bibel ist offen und ehrlich und beschreibt eben auch die großen Probleme. Ich lese gerade das Buch Samuel. Samuel, ein hervorragender, würden heute sagen Christ, ein vorbildlicher Mann Gottes und seine Söhne. Kannst du auch vergessen. Entschuldigung, wenn man es so salopp sagt. Aber wir merken, wie sich Familiengeschichten teilweise entwickeln und gestalten. Und so ist das von Anfang an eine der größten Herausforderungen. Wir nehmen mal eine zweite Familie, um so ein bisschen da durchzugehen. Da haben wir die Familie Noahs. Und bei Noah merken wir, dass er in einer ganz gottlosen Zeit groß wird mit seiner Familie. Und dass ich diese Familie wähle, hat auch damit zu tun, dass Jesus sagt, am Ende der Tage wird es sein wie in den Tagen Noahs. Es ging drüber und drunter, waren keine sexualethischen Grenzen mehr zu sehen. Und einer ragte heraus, Noah mit seiner Familie. Er lebte mit Gott. Und trotz dieser gottlosen Zeit hatte er mit seiner Frau den Mut, Söhne zu zeugen. Er bekam 3 Söhne, Sem, Ham und Japhet. Und dann sagt Gott ihm, ich werde diese Welt richten. Bau du ein Schiff. Und Noah hat durch Glauben diese göttliche Weisung ernst genommen und ein großes Schiff, eine Arche gebaut mit riesigen Dimensionen zur Rettung seines Hauses. Und da sehen wir, Noah ist ein Mann, der bereit ist, Unglaubliches zu tun und wirklich Glauben zu leben. Und das muss ein unglaublich beeindruckender Anschauungsunterricht für lebendigen Glauben gewesen sein, dass ihr Vater auf trockenem Land über Jahrzehnte ein riesiges Schiff gebaut hat zur Rettung der Familie. Wir Väter haben die Aufgabe, Archen zu bauen, Orte der Sicherheit und Geborgenheit, unsere Kinder zu begleiten in einer gottlosen Welt. Und ihr Lieben, das macht sie zu starken Persönlichkeiten. Wenn sie Geborgenheit erleben, Sicherheit in der Gemeinschaft, im Gespräch mit uns. Wenn sie wissen, sie können jederzeit zu uns kommen und mit uns über alles reden. Und Noah macht deutlich, wie wichtig die Gottesfurcht ist, dass man Gott und sein Wort ernst nimmt. Und zeigt eben tätigen Glauben, echten Gehorsam. Noah ist uns da ein großes Vorbild und auch eine Ermutigung, dass er in gottlosen Zeiten sich nach Gottes Wort richtet und das tut, was Gott sagt. Und das wird der Familie zum Segen. Alle bleiben draußen, nur die eigene Familie. Also seine 3 Jungs mit Frauen gehen in die Arche. Also 8 Personen werden gerettet. Gott lässt dieses große Schiff bauen, um das Menschengeschlecht zu retten und die Tierwelt zu retten. Und das hat Noah hier ganz bewusst gelebt und Gottes Auftrag erfüllt. Eine ähnliche Situation finden wir später in einer anderen Familie, auch eine schreckliche Zeit. Alle neugeborenen jüdischen Jungs sollen im Auftrag des Pharao von Ägypten in den Nil geworfen werden, weil man Angst hat, dass das Volk Israel zu groß wird, zu mächtig wird, als das Volk, was vor Jahren unter der Leitung Josefs in das Land Ägypten gezogen ist. Vielleicht sagst du, ja, so eine schlimme Zeit haben wir nicht, dass die kleinen Jungs in den Nil geworfen werden. Das wäre ja unmöglich für unser humanistisches, sogenanntes christliches Deutschland. Hallo, haben wir nicht viel schlimmere Zeiten? Ich habe den Eindruck, der gefährlichste Aufenthaltsort für Kinder ist der Mutterleib geworden. Wenn ich die Dunkelziffer mitberücksichtige, habe ich den Eindruck, jede Minute wird ein ungeborenes Menschenleben durch Abtreibung getötet. Und das schreit zum Himmel. Das schreit zum Himmel und das bleibt nicht unbestraft. Und die Folgen, die sehen wir jetzt schon, heute schon. Wir hätten zum Beispiel alle kein Rentenproblem, wenn die ungeborenen Kinder über Jahrzehnte, überleg mal, was das für Zahlen sind. Nun darf ich als Christ sagen, diese Kinder sind alle im Himmel. Denn die konnten sich nicht gegen das Angebot Gottes entscheiden, leben in Jesus Christus. Die sind alle im Himmel. Aber wir machen uns schuldig. Wir machen uns schuldig. Und ich finde das schon hochinteressant, welche Debatte momentan in Amerika geführt wird. Sie ernten natürlich die Abtreibungsgegner großes Unverständnis bei denen, die meinen, mein Bauch gehört mir. Aber das ist kein Zellklumpen. Lies mal Psalm 139. Lies mal Jeremia 1. Dass Gott schon den Embryo sieht und all die Embryos sind mit Namen eingetragen in das Buch Gottes. Das ist für Gott Leben. Das ist für Gott schon eine Persönlichkeit. Wir merken an dieser Stelle, wenn wir den biblischen Boden verlassen, wenn wir das Menschen- und Welt- und Gottesbild der Bibel abtun, dann kommen wir zu solchen Handlungsweisen. Und hier merken wir, trotz dieser schrecklichen Zeit ist da ein Ehepaar bereit, Kinder zu zeugen. Und hier finde ich einen sehr interessanten Aspekt. Sie bekommen also einen Sohn, das ist ja das dritte Kind in der Familie von Amram und Jochebed. Und den nennen sie Mose. Nennen ihn später Mose. Und hier finden wir den Hinweis, dass er verborgen wird. Und zwar lesen wir in der Bibel, dass ein kleines Körbchen aus Schilf gebaut wird. Übrigens im Hebräischen dasselbe Wort wie bei Noah. Die Jochebed baute eine Arche. Noah baute eine große Arche, um das Menschengeschlecht zu retten. Jochebed baute eine kleine Arche, um den Führer Israels zu retten. Und dann lesen wir, sie machten das, weil er schön war. Da habe ich mich schon oft gefragt, was wäre denn gewesen, wenn der kleine Mose so ein Pinocchio gewesen wäre, eine dicke Knollennase und irgendwie nicht so ganz ansehnlich. Also da wollen wir mal eins festhalten. Für die Mama und für den Papa ist ihr Kind das Schönste der Welt. Denn das Kind hat man 9 Monate unter dem Herzen getragen. Es ist mein Kind. Und so wie Gott mich gewollt, gemacht hat, das will ich dankbar auch so annehmen. Was heißt das aber, schön war? Auch hier wieder das Prinzip, wir gehen ins Neue Testament. Wir werden das im Licht des Neuen Testamentes jetzt schnell verstehen. Zunächst lesen wir, es war eine Glaubenstat, dass sie den kleinen Mose verborgen haben, also eine Arche gebaut haben, weil sie sahen, dass er schön war. Und sie hatten keine Angst vor dem Gebot des Königs. Keine Angst davor, dass ihr Sohn eines Tages in den Nil geworfen würde. Denn sie sahen über der Weltmacht des Pharao die Allmacht Gottes. Und das ist immer das beste Rezept in unserer Ohnmacht. Wenn wir in unserer Ohnmacht nicht nur die Weltmacht, sondern die Allmacht sehen. Also da haben wir noch nicht so die richtige Antwort. Wir ahnen vielleicht schon, es hat was mit ihrer Gottesbeziehung zu tun. Die Antwort gibt uns der erste Märtyrer der Geschichte, Stephanus, der einen Abriss liefert über die Geschichte Israels. Und er sagt in Apostelgeschichte 7, dieser Pharao handelte mit List gegen unser Geschlecht, also gegen das Geschlecht der Juden, so dass sie ihre Säuglinge aussetzen mussten, damit sie nicht am Leben blieben. In dieser Zeit wurde Mose geboren und er war schön für Gott. Tolle Formulierung. Die Eltern von Mose hatten eine Vision für ihr Kind, einen Traum für ihr Kind. Und dieser Traum hieß nicht Chef beim Daimler zu werden. Dieser Traum hieß schön sein für Gott. Ich weiß das von meiner Mutter, dass sie vor meiner Geburt immer dafür gebetet hat, Herr, schenk Gnade, dass mein Kind, sie wusste natürlich damals nicht, ob ich Junge oder Mädchen werde, dass mein Kind gebraucht wird von dir, nützlich wird für dich. Und das war auch immer unser Gebetsanliegen für unsere Kinder. Das ist das Allerwichtigste, dass unsere Kinder tauglich werden fürs Reich Gottes, dass Gott sie eines Tages gebrauchen kann. Und das ist wichtiger als jede berufliche Karriere. Und das lerne ich von Amram und Jochebed. Sie beteten darum, sie sahen mehr in ihrem Kind. Das war nicht nur der kleine Junge, der in Gefahr stand, jetzt in den Nil geworfen zu werden. Das war für sie ein potenzieller Reichsgottesmitarbeiter. Und was ist Mose? Wir müssen wirklich sagen, Mose ist der größte Führer Israels geworden. Es gab keinen herausragenderen, der auch am häufigsten später im Neuen Testament zitiert wird. Also hier sehen wir, der Glaube schafft Möglichkeiten. Der Glaube schafft rettende Ideen. Der Glaube schenkt einen anderen Blick für die notvolle Realität unseres Lebens und schenkt den Blick darüber hinaus. Sie hatten einen Weitblick für Mose, schön für Gott. Man muss sich so an 1. Johannes 5, Vers 4 denken. Der Glaube ist der Sieg. Der Glaube ist der Sieg über eine gottlose Welt. Und dafür ist Mose beziehungsweise die Familie von Mose ein echt tolles Vorbild. Nun, wenn wir das weiter verfolgen, was es mit der Familie auf sich hat, dann möchte ich hineinspringen in den Dekalog. Denn dieser Vers hat mich auch sehr, sehr nachdenklich gemacht. Eigentlich sollen wir ja Gott ehren. Aber das ist das einzige Gebot, wo Gott sagt, ehre deinen Vater und deine Mutter, damit deine Tage lange wären in dem Land, das der Herr, dein Gott, dir gibt. Einzige Gebot, von dem wir später lesen, mit dieser besonderen Verheißung. Und ich habe den Eindruck, Gott tut alles, alles, damit Erziehung gelingen kann. Er stattet uns Eltern mit einer unglaublichen Autorität aus. Er setzt Eltern sozusagen an seine Stelle, wenn ich das mal so sagen darf. Ehre Vater und Mutter. Und dieser Auftrag endet nie. Auch wenn wir schon selbst Erwachsene sind und Väter und Mütter noch hier zu Lebzeiten haben. Es gilt, sie zu achten. Auch selbst solche Eltern, wo wir enttäuscht von sind. Aber Achtung heißt ja nicht gleich, dass wir alles akzeptieren, was sie sagen und tun. Aber wir müssen trotzdem respektieren, es sind unsere Eltern. Und dieses Gebot zeigt etwas von der Wertschätzung, vom Vertrauen und Zutrauen, das Gott uns Eltern gibt. Er will einfach, dass seine Stiftung, die Familie, funktioniert. Und das ist schon ein interessantes Gebot und Paulus greift das dann im Neuen Testament auf und sagt, ihr Kinder, gehorcht euren Eltern, bringt das sofort in Beziehung zu Gott, also im Herrn, denn das ist recht. Und dann greift er dieses Gebot auf, ehre deinen Vater und deine Mutter, das ist das erste Gebot mit Verheißung, damit es dir wohlgehe und du lange lebst auf der Erde. Und jetzt werden wir Väter angesprochen und ich denke zu Recht. Denn das ist ja auch nicht von ungefähr. Diese von Gott gegebene Autorität können wir tatsächlich missbrauchen. Und vielleicht neigen besonders wir Väter dazu, dass wir unsere Kinder reizen. Reizen zum Zorn. Und das sollen wir nicht. Sondern wir sollen sie auferziehen in der Zucht und Ermahnung des Herrn. Also alles, was wir ihnen sagen, was wir von ihnen abfordern, auch in Beziehung setzen zu unserer Beziehung zu Christus und da heraus dann auch agieren. Also wir dürfen diese Autorität nicht unterschätzen, die Gott uns gegeben hat, aber wir dürfen sie auch nicht missbrauchen. Und das macht uns hier das Neue Testament deutlich. Ich möchte zunächst mal zusammenfassen. Gott beschenkt uns als Familie, wenn er an erster Stelle steht. Gott beschenkt uns als Familie, wenn wir im Glauben leben, denn dieser Glaube öffnet uns den Blick für Gottes Sicht und Möglichkeiten. Denk an Noah, denk an Mose. Gott beschenkt uns als Familie, wenn wir die von Gott gegebene Autorität nicht missbrauchen. Und Gott beschenkt uns, wenn wir uns zeitlebens mit gegenseitiger Achtung und Respekt begegnen. Wenn wir das beachten, heißt das nicht, dass alles glatt läuft, damit wir uns richtig verstehen. Und ich glaube, das habt ihr schon gemerkt, es gibt in jeder Familie eine ganze Portion Probleme. Aber wenn wir das beachten, haben wir auch in schwierigsten familiären Verhältnissen einen tiefen inneren Frieden. Und das ist die Verheißung, die dahinter steckt. Wenn wir das beachten, haben wir einen tiefen inneren Frieden, auch wenn es manchmal drüber und drunter geht in unserer Familie und wir merken, wir haben es nicht im Griff und unsere Kinder machen doch nicht das, was sie eigentlich tun sollten oder sie werden nicht so, wie wir sein sollten. Also, diese Grundsätze sind wichtig und so kann Familie ein Ort des Segens, aber auch ein Ort des Schreckens sein. Ich habe gestern hier in den Nachrichten gehört, dass 40% aller Ehen in Baden-Württemberg geschieden werden. 40%. Und in der Regel 6., 7. Ehejahr. Also sind die Kinder schon da, wenn es Kinder in der Ehe gibt. Und das zeigt mir, die Leidtragenden sind die Kinder. Die kleinen Kinder, die nicht verstehen, dass Mama und Papa nicht mehr zusammen sind. Also Ehe und Familie sind umkämpfte Bereiche. Und ich behaupte mal, die perfekte Familie gibt es auch unter uns Christen eben nicht. Es gibt immer wieder mal Probleme, mit denen wir zu tun haben. Und letztlich, und darauf will ich hinaus, lebt jede Familie, wenn sie auf Dauer funktionieren soll, von gegenseitiger Vergebung. Und deshalb, Familie ist die wichtigste Lebensschule überhaupt. Familie ist der Ort der Wertevermittlung. In der Familie werden die wichtigsten Tugenden eingeübt. Dort erlernen wir alle Fähigkeiten, die wir zum Überleben brauchen. Und Familie ist die Hochschule der Vergebung. Wer in der Familie nicht gelernt hat zu vergeben, lernt es nimmermehr. Ich möchte mal so ein paar Anwendungen machen. Ich weiß nicht, ob ihr das auch beobachtet. Es gibt große Probleme in Unternehmen, weil man keine entsprechenden Führungskräfte findet. Also junge Menschen, die natürliche Qualitäten mitbringen, um andere zu führen, um Verantwortung zu übernehmen. Und ich habe mich oft gefragt, woran liegt das? Ich behaupte heute, es liegt daran, dass wir immer weniger intakte Familien haben, wo das wirklich funktioniert, Lebensschule. Denn 2/3 der Fähigkeiten einer Führungskraft erlernen wir nicht auf der Schulbank. Teamfähigkeit, Verantwortungsbewusstsein, Belastungsfähigkeit, Zielstrebigkeit, Ordnung, Pünktlichkeit und was alles dazugehört. Das lernen wir nicht auf der Schulbank, das lernen wir in der Familie. Die Fachkompetenz macht vielleicht 1/3 oder 1/4 einer Führungskraft aus. Das kann man alles erlernen. Aber diese Grundtugenden, die erlernen wir in der Familie. Und wenn Familie nicht mehr funktioniert, werden wir auch keine jungen Leute mehr finden, die diese Qualifikation mit sich bringen. Wenn ich Bewerbungsgespräche führe oder auch mit jungen Leuten spreche, auch Leute, die bei uns so Praktika machen, ich sage mal, weißt du, womit du ganz weit kommst im Leben? Mit absoluter Zuverlässigkeit, mit Treue. Ich bin gewiss nicht der Schlauste, aber auf mich kann man sich verlassen. Und das wissen meine Mitarbeiter auch. Wenn ich etwas sage, dann mache ich das auch. Zuverlässigkeit ist eine der wichtigsten Tugenden, um im Leben weiterzukommen. Verstanden? Die wichtigsten Tugenden erlernen wir in der Familie. Und deshalb ist das Lebensschule Nummer 1. Meine Frau und ich, wir haben 17 Jahre Jungscher- und Teenager-Freizeiten gemacht. Immer die Sommerferien, 6 Wochen. Lehrer haben ja unendlich viel Ferien. Die habe ich dann genutzt, um wirklich zu arbeiten. Und dann haben wir Freizeiten gemacht. Freizeiten im Christlichen Gästezentrum in Rehe. Wir hatten über 200 Kinder in einer Saison. Immer so 3, 4 Gruppen, 70, 80, 90 Kinder, Teenager. Und was glaubt ihr, was am ersten Abend abging? Wenn da 90 Kinder saßen, das Buffet war aufgebaut, die Kinder kamen in den Speisesaal rein. Da musste ich erst mal sagen, hallo ihr Lieben, wir gehen nicht wie die Dackel an den Napf. Wir setzen uns hin und danken Gott als dem Geber aller Gaben. Und dann gehen wir ans Buffet und das, was ihr euch auf dem Teller tut, wird leer gegessen. Da guckten die mich an wie ein Auto. Und dann habe ich gesagt, wir werden auch gemeinsam das Abendessen oder das Mittagessen oder was auch immer beschließen. Ich werde ein Dankgebet zum Schluss sprechen und dann stehen wir auf. Und das waren zu 50% Kinder aus christlichen Familien. Die einfachsten Regeln muss man einüben. Und da merkt man, was im Familienleben einfach notwendig ist. Also, Familie ist die wichtigste Lebensschule. Ein zweiter Schwerpunkt. Familie bietet die beste soziale Absicherung. Eltern sorgen für die Kinder, Stichwort Generationenvertrag, und später die Kinder für die Eltern. Obwohl ja im Laufe der Geschichte sich Familie immer wieder verändert hat. Großfamilie im Alten Testament, Neues Testament ist auch noch die Rede vom Haus, dass alle in einem Haus wohnen, Generationen, Mehrgenerationenhaus. Durch die Industrialisierung Kleinfamilie, Urbanisierung Kleinfamilie, Einelternfamilie, Patchwork-Familie und was wir heute alles haben. Aber dennoch, egal wie groß Familie ist, das ist etwas, was Familie leisten kann. Dass man sich gegenseitig hilft. Die Eltern sorgen für die Kinder und später sorgen die erwachsenen Kinder für die alten Eltern. Und da erleben wir ja immer wieder tolle Beispiele. Von daher ist und bleibt die Familie die geniale Idee Gottes. Überleg mal, wie viel Geld der Staat ausgeben muss, damit das funktioniert, was Familie normalerweise leisten kann. Denn Familie bietet nicht nur die beste soziale Absicherung. Familie ist auch die wichtigste und kostengünstigste Investition für die Zukunft von Gesellschaft und Gemeinde. Da höre ich von einem kerngesunden jungen Mann, der ein behindertes Mädchen heiratet. Und das funktioniert in intakter Familie, dass man gegenseitig Rücksicht nimmt und sich gegenseitig hilft. Familie gleicht Defizite aus. Und das ist ein großes Geschenk Gottes. Und noch einmal, überleg mal, wie viel Kosten entstehen, weil Familie nicht mehr funktioniert. Ich bin 20 Jahre ehrenamtlich Schulelternbeirat der Haigerer Schulen gewesen. Und ich habe viel mitbekommen. Die Kinder können nicht mehr ruhig sitzen. Was macht man? Man stellt eine Ergotherapeutin ein. Oder jemand für die Integration. Kinder kommen in die Schule, können noch niemals mehr eine Schere benutzen. Wird dann alles eingeübt. Kinder können nicht ruhig sitzen, dann werden sie vollgestopft mit Medizin. Es ist unglaublich, was alles getan werden muss, um Defizite auszugleichen, weil Familie nicht mehr funktioniert. Und ich weiß noch, in den 90er Jahren, die Schulkonferenz ist ja das wichtigste Gremium einer Schule. Da werden die wirklichen Weichen gestellt. Und ich war von Anfang an, als in Hessen die Schulkonferenz eingeführt wurde, war ich immer dabei, bis ich meinen Job drangeben konnte, nachdem meine Tochter keine Ehrenrunde mehr drehen wollte. Ich hätte es gern weitergemacht nach 20 Jahren. Es war einfach mein Hobby. Und ich habe das noch wie heute vor Augen. Die Schulkonferenz wird geleitet vom Schulleiter, paritätisch vertreten Lehrer und Eltern. Und dann wurden wir in der Runde gefragt, was möchten wir denn gerne mal besprechen in der Schulkonferenz vom Schulleiter. Und dann sagte eine alte, erfahrene Lehrerin, ich habe folgendes Thema, Kinder werden nicht mehr erzogen. Darüber möchte ich mit Ihnen nachdenken. Das werde ich nie vergessen. Also immer mehr Verantwortung wird auf die Institutionen abgewälzt, weil zu Hause die Kinder nicht mehr erzogen werden. Und da ist mir eins ganz wichtig geworden, Kinder brauchen Grenzen. Und das wollen wir jetzt mal zum Schluss uns näher anschauen. Was macht Kinder denn wirklich stark? Und da lasst uns mal so drei Dreierpaare anschauen. Zunächst hören wir schon bei Noah Geborgenheit, Gemeinschaft und Gespräch. Erziehen heißt einfach gutes Vorleben. Und für mich ist Familie gleicht einem Hafen. Wenn morgens meine Kinder aus der Schule gingen, und die mussten ja vom Dorf immer mit dem Bus fahren, schon als Grundschüler, dann habe ich immer gedacht, Mensch, jetzt gehen die raus auf die stürmische See. Und wie schön ist es, wenn sie dann mittags nach Hause kommen und die Mama ist zu Hause. Kinder brauchen Mütter. Die Mama ist zu Hause und empfängt die Kinder. Und wenn ich dann schon mal zu Hause war, die Kleinen kommen die Treppe hochgepurzelt da in unsere Mietswohnung. Und dann erzählen die ja schon auf der Treppe. Wenn ich da oben in der Tür stand, fragten sie als erstes, ist Mama nicht da? Und dann erzählten sie schon auf der Treppe, was sie alles erlebt hatten in der Schule. Das musste alles raus. Das sprudelte buchstäblich raus. Geborgenheit, der Hafen, der rettende Rückzugsort, das schafft Sicherheit und Stärke. Gemeinschaft, Erziehung heißt gutes Vorleben, das Gespräch. Weißt du, was eines der interessantesten Erziehungsbücher ist? Das ist das Testament des Mose, das 5. Buch Mose. Und da ist mir aufgefallen, der häufigste Imperativ im 5. Buch Mose heißt, höre, höre, höre Israel. Und da ist mir deutlich geworden, Erziehung findet da statt, wo man miteinander redet und aufeinander hört, wo wirkliche Kommunikation stattfindet. Heute spricht man von Kommunikationsgesellschaft, aber wir hörten das schon einleitend, das hat nichts mehr mit Gespräch zu tun. Laut Durchschnitt, habe ich mal vor Jahren gelesen, nehmen sich Familien etwa 7 Minuten Zeit, um miteinander zu reden am Tag. 7 Minuten. Das ist viel zu wenig. Erziehung findet da statt, wo man miteinander redet und aufeinander hört. Grenzen, Gehorsam und Geduld. Ich sage mal gerne, auch wenn es um die Vorschulerziehung geht, im ersten Lebensjahr müssen die Kinder die Bedeutung des Wortes Nein lernen. Sie müssen wissen, was wir damit meinen. Und ich sage, das größte Problem, was ich im Laufe meiner vielen Jahre festgestellt habe, ist die Inkonsequenz der Erzieher. Da werden vollmundig Strafen angedroht, Sanktionen ohne Ende. Und das Kind überschreitet die Grenze, die gesteckt wurde, und es passiert gar nichts. Da sitze ich am Mittagstisch einer Familie. Ich bin früher oft zu Gast gewesen nach einer Predigt und habe in Familien dann zu Mittag gegessen. Nur der Papa am kurzen Ende des Tisches, wie sich das gehört. Die Sprösslinge links und rechts, der Gast irgendwo dazwischen. Der Kleine macht natürlich bei dem Mittagessen das, was er hoffentlich sonst nicht macht. Er schlägt so richtig über die Stränge, wie man so schön sagt. Der Papa im Brustton der Überzeugung, also wenn du das jetzt nochmal machst, dann. Und dann kommt irgendeine Strafe, die er androht. Ich gucke mir nur den Kleinen an. Ich weiß genau, was er denkt. Papa, du klopfst mal wieder starke Sprüche, aber es hat doch keine Folgen. Oder er zuckt zusammen und denkt, jetzt wird's ernst. Ich persönlich gehörte zu den 1-2-3 Eltern. Das haben viele nicht verstanden, aber ich denke mir, wir brauchen auch eine Zeit der Besinnung. Meine Töchter wussten 1, 2 und bei 3 und dann muss aber auch die Strafe kommen. Die muss kommen. Die muss natürlich angemessen sein, die muss respektvoll sein, die muss den Umständen entsprechen. Und da merken wir schon, das ist gar nicht so einfach. Das wäre mal ein extra Thema, über Strafen nachzudenken, die angemessen sind. Aber die muss dann kommen. Die muss dann kommen. Ich wurde manchmal vom Schulleiter in die Gesamtschule gerufen, hatte damals 1300 Schüler. Dann rief er mich an und sagte, Herr Jäger, können Sie mal vorbeikommen? Ich war recht flexibel da drin. Dann gab es Probleme in einer Schulklasse. Und dann erzählte er mir, dass die Lehrerin damit nicht zurechtkommt mit der Klasse. 8. Schuljahr, Hauptschulzweig, schwierig. Ich sage, wer unterrichtet denn noch alles in der Klasse? Ja, es sind noch 4 Kollegen, die in der Klasse unterrichten oder Kolleginnen. Und ich sage, wie läuft es bei denen? Och, da läuft es eigentlich ganz gut. Da habe ich mich mal gefragt, woran liegt es denn, dass diese Klasse nicht in den Griff zu kriegen ist? Das haben wir alle selber erlebt. Es kamen Lehrer in die Klasse, da standen wir stramm.

doch immer in der Auflehnung gelebt hat gegen die Obrigkeit oder gegen Vorgesetzte, der braucht sich doch nicht zu wundern, dass es auch dann später mit den eigenen Kindern nicht funktioniert. Auf der anderen Seite, und das meine ich mit dem Stichwort Geduld, soll Familie ein Ort bedingungsloser Liebe sein. Eine Liebe, die liebt, egal wie das Kind reagiert. Und das haben auch unsere Kinder gespürt, auch dann, wenn sie sich anders entwickelt haben für eine Zeit, wie wir es nicht gewünscht haben. Immer ein offenes Haus. Natürlich, wenn sie Dinge anders gelebt, leben wollten, als das in unserem Haus gilt, in unserer Wohnung gilt, haben wir gesagt, das gibt's hier nicht. Aber wir haben immer ein offenes Ohr gehabt und uns immer Zeit genommen. Familie muss ein Ort bedingungsloser Liebe sein und bleiben. Jetzt kommt vielleicht das Wichtigste, das Dreierpaar Glaube, Gottesfurcht, Gebet. Die Glaubenserziehung beginnt zu Hause. Bitte nicht die Glaubenserziehung einzig und allein auf die Gemeinde abschieben. Wir können dankbar sein, wenn eine gute Kinder-Jungscher-Jugendarbeit funktioniert. Aber in erster Linie Glaubenserziehung zu Hause. Und dazu gehört Familienandacht, dazu gehört miteinander Gebetsgemeinschaften. Soweit wir sollten Kindern Freiräume bieten, mitzubeten, ohne dass wir sie drängen. Jetzt bet du auch mal. Ich halte auch gar nichts von diesen Verschen, die man so auswendig lernt. Gib ihnen einfach Freiraum zum Gebet. Und du wirst eines Tages feststellen, dass sie einfach mit eigenen Worten das Anliegen vor Gott bringen. Und zur Glaubenserziehung gehören für mich auch Rituale. Gute Gewohnheiten, das gibt Sicherheit. Wenn man abends am Bettchen steht, dass man mit den Kleinsten schon betet, dass man sich vielleicht noch mal bewusst in den Arm nimmt, das gehört einfach zur Glaubenserziehung dazu. Und letztlich ist Glaubenserziehung oder überhaupt Erziehung für uns Christen Kniearbeit. Wie schnell sind wir mit unserem Latein am Ende? Und sehen uns dann ganz auf Gott geworfen, und merken, dass wir auf ihn angewiesen sind. Aber was ist das Wichtigste? Ich habe am Anfang gesagt, unsere Väter haben nach der schrecklichen Zeit totalitärer Regime gelernt oder haben das getan, haben sich entschieden für die Freiheit des Evangeliums. Und das spiegelt sich wieder. Das spiegelt sich wieder in unseren Verfassungen. Gott sei dafür gedankt. Und ich habe mir heute nochmal eure Verfassung angeguckt. Ihr seid ja hier im sogenannten frommen Ländle, oder wie sagt man? Ist das richtig? Und ihr solltet das als Eltern auswendig können, was da steht. Ich zitiere jetzt mal wörtlich eure Landesverfassung von Baden-Württemberg. Da steht im sogenannten Vorspruch, man könnte auch sagen Präambel, im Bewusstsein der Verantwortung vor Gott und den Menschen hat sich das Volk von Baden-Württemberg diese Verfassung gegeben. Artikel 12, der Artikel zur Erziehung, steht, die Jugend ist in Ehrfurcht vor Gott, im Geiste christlicher Nächstenliebe und dann wird alles Mögliche noch aufgezählt gegeben. Ich möchte zunächst mal betonen, weil immer wieder in Diskussionen, das habe ich auch mit Schulleitern erlebt, wenn ich gesagt habe, wir sollen doch im Bewusstsein der Verantwortung vor Gott leben. Welche Rolle spielt hier noch die Bibel mit ihren Maßstäben? Oh, sagte mir ein Schulleiter, Sie müssen den Gottesbegriff neu definieren. Und dann habe ich gerne eure Verfassung zu Rate gezwungen. Ich habe gesagt, in Baden-Württemberg ist aber eindeutig, welcher Gott damit gemeint ist. Nicht der Gott der Muslime, sondern der Gott der Christen. Im Geiste christlicher Nächstenliebe. Nehmt das mit in die Schule, wenn es drüber und drunter geht, und argumentiert mit der Verfassung. Denn jeder Lehrer ist verpflichtet auf die Landesverfassung seines Landes, in dem er tätig ist. In Hessen sieht das anders aus, da haben wir solche herrlichen Texte nicht, die gibt es nur noch in 4 Verfassungen. Die gibt es in Rheinland-Pfalz, in Baden-Württemberg, natürlich in Bayern, ganz klar. Und man höre und staune in Nordrhein-Westfalen, da wo ich meine Ausbildung gemacht habe. Und ich habe diese 4 Verfassungen mal zusammengefasst und das seht ihr hier an der Leinwand. Ehrfurcht vor Gott, Achtung vor der Würde des Menschen und Bereitschaft zum sozialen Handeln zu wecken, ist vornehmstes Ziel der Erziehung. Als Deutschlehrer hätte ich dem Schüler hier etwas angestrichen, hätte gesagt, mein lieber Freund, das ist eine Aufzählung, du zählst hier mehrere Erziehungsziele auf. Wie müsste es eigentlich heißen?
sind vornehmste

0: Ziele der Erziehung. Aber hier steht, ist vornehmstes Ziel. Was bedeutet das? Das Ganze ist eine Einheit. Und jetzt nimm mal gedanklich das Erste heraus, die Ehrfurcht vor Gott. Dann bricht alles zusammen. Da gibt es keine Achtung mehr für der Menschenwürde. Da gibt es keine soziale Gerechtigkeit mehr. Und die Ungerechtigkeit wird immer größer in unserem Land. Alles hängt letztlich von der Gottesfurcht ab. Und das ist das wichtigste Erziehungsziel. Mose sagt in seinem Testament, ich glaube im 4. Kapitel, Vers 29 oder 5., nagel mich da nicht fest, möge doch diese ihre Gesinnung bleiben, mich alle Zeit zu fürchten, damit es ihnen und ihren Kindern für immer gut geht. Der weise Salomo sagt, die Gottesfurcht ist die Quelle aller Weisheit. Wer weise Entscheidungen in der Erziehung treffen will, muss Gott ernst nehmen. Gottesfurcht, Erziehung zu Gottesfurcht darf nie heißen, dass wir anfangen, mit Gott zu drohen, weil wir nicht mehr klarkommen. Sondern heißt Ehrfurcht, Achtung vor Gott und seinem Wort vorleben. Erziehung durch Vorbild ist das wichtigste Erziehungsprinzip Gottes. Sei du, was deine Kinder werden sollen. Sage du nicht, was deine Kinder nicht sagen sollen. Gottesfurcht ist das ganz Entscheidende. Und nehmen wir die Gottesfurcht raus, bricht alles zusammen. Und das ist für mich der Hinweis mit dem Ist. Es ist eine Einheit. Nur wo Gott gefürchtet wird und ernst genommen wird, wird es soziale Gerechtigkeit geben. Nur wo Gott gefürchtet wird, wird man auch die Menschenwürde achten. Ich zitierte, glaube ich, die Tage schon mal den russischen Schriftsteller Dostojewski. Der hat gesagt, wo Gott nicht mehr gefürchtet wird, ist alles erlaubt. Ist alles erlaubt. Denn da macht sich der Mensch zum Gott. Und immer, wenn der Mensch sich zum Gott erhebt, ist der Teufel los. Von daher, wir haben eine herrliche Grundlage. Wir sind von der Herkunft her ein christliches Volk. Und nur wenn wir uns auf unsere Herkunft besinnen, werden wir Zukunft haben. Ich fasse zusammen. Die Beziehung zu Christus ist für mich das Entscheidende, denn wer ihn liebt, der hält auch seine Gebote, schreibt Paulus in Epheser 6. Und er setzt die ganze Erziehungsarbeit immer in Beziehung zu Christus. Und auch hier merken wir fangen an, über Erziehung nachzudenken, über die erste Familie, und wir landen wieder bei Jesus. Er ist letztlich der Schlüssel, und Erziehung ist Beziehung. Merke dir den Satz. Wenn du gute Beziehung zu deinem Kind hast, dann wird es dir auch leichter gehorchen. Familie lebt von guten Beziehungen. Und die pflegen wir durch die 9G, die ich euch vorgestellt habe. Familie ist die Summe gelebter Beziehungen. Familie ist das, was uns trägt und prägt. Und Familie ist die geniale Idee unseres Gottes. Und letztlich ist jede intakte Familie auch ein wunderbares Abbild der Familie Gottes, nämlich seiner Gemeinde, die Gott sich erkauft hat durch das Blut seines Sohnes Jesus Christus. Und ihm geben wir alle Ehre. Amen.
1: Sie hörten Hartmut Jäger in einem Vortragsmitschnitt.

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1: Ich bin Jerome Nussbaum. Bundesinnenminister Dobrindt plant ein Sonderprogramm zum Ausbau des Zivilschutzes im Umfang von 10 Milliarden Euro. Damit soll Deutschland besser für den Fall eines Krieges oder Anschlags vorbereitet sein, sagte er der Bild. Das Geld soll demnach in zusätzliche Ausrüstung, Gebäude und Personal etwa beim Technischen Hilfswerk fließen. Sein Ministerium will außerdem eine neue Stabsstelle schaffen, die im Verteidigungsfall die Zusammenarbeit mit der Bundeswehr koordiniert. Und es sollen an 50 Standorten medizinische Eingreiftruppen für eine große Zahl von Verletzten aufgebaut werden. Die Produktion von vegetarischen und veganen Fleischalternativen ist im vergangenen Jahr erstmals zurückgegangen. Das Minus lag laut Statistischem Bundesamt bei 1,2% zum Vorjahr.
2: Demnach wurden noch knapp 125.000 Tonnen vegetarische und vegane Ersatzprodukte hergestellt. Dennoch konnte die Produktion der Fleischalternativen innerhalb von 6 Jahren mehr als verdoppelt werden. Der Wert der Ersatzproduktion betrug 2025 noch rund 633 Millionen Euro. Zum Vergleich, im vergangenen Jahr wurden echte Fleisch- und Fleischerzeugnisse im Wert von gut 45 Milliarden Euro hergestellt. Das ist etwa das 70-fache der Produktion von Tofuwurst, Sojabratlingen und Veggie-Burgern. Noah Ulrich, Redaktion.
1: Im Bundestag geht es morgen um die nächste eigentlich automatische Diätenerhöhung um monatlich 500 Euro für die Abgeordneten. Die Union will offenbar doch zustimmen, die Erhöhung einmalig auszusetzen.
3: Unionsfraktionschef Spahn hatte vor gut einer Woche noch gesagt, die Bezahlung als Abgeordneter müsse so sein, dass es attraktiv bleibe, sich zu engagieren. Nun erklärte er im Podcast des Portals The Pioneer, dass er es sich vorstellen könne, gegen die Diätenerhöhung zu stimmen. Er verstehe, dass viele Bürgerinnen und Bürger sagen, wenn sie verzichten müssten, dann sollten das auch die Abgeordneten. Entsprechende Forderungen hatte es bisher von den anderen Parteien im Bundestag gegeben. Ulrike Klein, Redaktion.
1: Die Tierschutzorganisation PETA fordert nach dem Ausbruch eines Tigers bei Leipzig Konsequenzen. PETA-Fachreferent Höfgen sieht die Haltung gefährlicher Wildtiere in Privathand nicht ausreichend gesichert. Hier brauche es schärfere Gesetze, sagte er einer Nachrichtenagentur. Ein Tiger war gestern bei Leipzig vom Gelände einer bekannten Halterin ausgebrochen. Er gelangte bis in eine öffentliche Gartenanlage. Dort wurde er von der Polizei erschossen. Ein Mann wurde von dem Tiger schwer verletzt. In Israel ist die Armee in höchste Bereitschaft versetzt worden. Nach einem Telefonat mit US-Präsident Trump zum Irankrieg erklärte der israelische Regierungschef Netanyahu, man warte auf eine Entscheidung Trumps. Man sei auf jedes Szenario vorbereitet. Trump macht erneut Druck auf Teheran, einem Abkommen zuzustimmen. Andernfalls werde von dem Land nichts mehr übrig bleiben, schreibt er auf seinem Online-Dienst.
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1: Hier sind die aktuellen Temperaturen. Köln und Bonn 14 Grad, Hamburg 18, Bremen 15, in Berlin messen wir ebenfalls 18 Grad, in Dresden 17, Frankfurt am Main 13 Grad, Stuttgart 14, München 16, Erfurt 17 und Münster 13 Grad. Vom Westen her breiten sich Regenschauer aus, im Osten und Südosten ist es dagegen noch sonnig, da bleibt es heute auch meist trocken. An den Alpen sind teils kräftige Schauer und Gewitter möglich. Das Ganze bei Höchstwerten heute zwischen 14 und 22 Grad. Morgen wechseln sich dann von der Mitte bis in den Osten Sonne und Wolken ab. Später kann es dann aber auch zu Schauern und starken Gewittern kommen. Auch im Westen bleibt es bei dichten Wolken und Regenschauern, dann bei 14 bis 22 Grad maximal.
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1: Montag, 18. Mai. Der Mensch sieht auf das, was vor Augen ist, aber der Herr sieht auf das Herz. 1. Samuel 16, Vers 7. Mehr Schein als Sein. Mein erstes Auto war ein hellblauer Ford Fiesta, den ich mir nach meinem Auszug aus dem Elternhaus angeschafft hatte. Eines Tages war ich unterwegs und hatte einen wichtigen Termin. Ich stand als Erster an einer roten Ampel. Auf einmal hörte ich das Geräusch von Metall auf Metall und merkte, wie mein Auto ein wenig nach vorne geschoben wurde. Ich stieg aus, der Mann aus dem anderen Auto ebenfalls. Sofort entschuldigte er sich, dass er auf mein Auto draufgerollt sei. Gemeinsam untersuchten wir meinen Wagen nach Schäden, fanden aber nichts. Also fuhr ich, jung und naiv wie ich war, weiter, ohne seine Kontaktdaten aufzunehmen. Am nächsten Tag traf ich meinen Vater, der Sachverständiger einer Versicherung ist, und erzählte ihm davon. Sogleich wollte er sich mein Auto ansehen. Sobald er den Kofferraum aufmachte, sah er mich ungläubig an und meinte, »Das Auto ist ja komplett kaputt und verzogen.« Was mir bei der schnellen Prüfung am Unfallort völlig durchgegangen war, fiel dem Profi sofort auf. Nach außen hin sah alles super aus. Doch bei näherer Betrachtung erwies sich der Schaden als immens. Ist das bei uns persönlich nicht oft ähnlich? Nach außen hin ist alles super, das Leben läuft, in den sozialen Medien geben wir ein gutes Bild ab. Aber innen drin, in unserem Herzen, ist oft vieles kaputt. Zerrüttete Beziehungen, Einsamkeit, Schuld. Doch wo Menschen nur bis vor die Stirn sehen können, sieht Gott tiefer. Er kennt sie und mich und weiß, wie es um unser Herz steht. Wie ging die Unfallgeschichte aus? Tatsächlich hatte ich mir das Kennzeichen des anderen Autos gemerkt. Es kam zur Gegenüberstellung der Wagen und schließlich bekam ich das Geld von der Versicherung. Mein erstes kleines Auto war nämlich ein wirtschaftlicher Totalschaden. Die Frage zum Nachdenken. Wo ist bei Ihnen womöglich etwas verzogen? Der Tipp fürs Leben. Lassen Sie Ihr Herz vom allerbesten Profi und Herzenskenner untersuchen. Die tägliche Bibellese. Apostelgeschichte 5, Verse 1 bis 11. Ein Mann aber mit Namen Hananias, mit Sapphira seiner Frau, verkaufte ein Gut und schaffte von dem Kaufpreis beiseite, wovon auch die Frau wusste. Und er brachte einen Teil und legte ihn nieder zu den Füßen der Apostel. Petrus aber sprach, Hananias, warum hat der Satan dein Herz erfüllt, dass du den Heiligen Geist belogen und von dem Kaufpreis des Feldes beiseite geschafft hast? Blieb es nicht dein, wenn es unverkauft blieb, und war es nicht, nachdem es verkauft war, in deiner Verfügung? Warum hast du dir diese Tat in deinem Herzen vorgenommen? Nicht Menschen hast du belogen, sondern Gott. Als aber Hananias diese Worte hörte, fiel er hin und verschied. Und es kam große Furcht über alle, die es hörten. Die jungen Männer aber standen auf, hüllten ihn ein, trugen ihn hinaus und begruben ihn. Es geschah aber nach Verlauf von etwa 3 Stunden, dass seine Frau hereinkam, ohne zu wissen, was geschehen war. Petrus aber antwortete ihr, »Sag mir, ob ihr für so viel das Geld verkauft habt.« Sie aber sprach, »Ja, für so viel.« Petrus aber sprach zu ihr, »Warum seid ihr übereingekommen, den Geist des Herrn zu versuchen? Siehe, die Füße derer, die deinen Mann begraben haben, sind an der Tür, und sie werden dich hinaustragen.« Sie fiel aber sofort zu seinen Füßen nieder und verschied. Und als die jungen Männer hereinkamen, fanden sie sie tot. Und sie trugen sie hinaus und begruben sie bei ihrem Mann. Und es kam große Furcht über die ganze Gemeinde und über alle, welche dies hörten.

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1: Liebe Hörer, heute möchte ich alle Hörer mit einem frohmachenden Vers aus der Bibel grüßen. Gott hat uns nicht einen Geist der Verzagtheit gegeben, sondern den Geist der Kraft, der Liebe und der Besonnenheit. Dieses Wort können wir in 2. Timotheus 1, Vers 7 nachlesen. Bist du vielleicht auch gerade verzagt? Du spürst große Ohnmacht. Viele Menschen kommen sich vor wie auf einem Schiff, dessen Ruder gebrochen ist. Von einer Weltwirtschaftskrise ist die Rede. Sie ist überall zu spüren. Verlust der Arbeitsplätze, Kurzarbeit, Bankenzusammenbrüche mit unseren angelegten Spareinlagen. Viele Menschen bewerben sich dutzende Male. Sie verzagen, weil alles negativ beschieden wird. Man könnte unsere Zeit als Zeit der hängenden Flügel bezeichnen. Die Politik weist das ebenso aus wie die Wirtschaft. Wo und wann immer der Geist der Verzagtheit, der Furcht unser

Herz erfüllt, von Gott kommt er nicht. Aber wir haben ihn. Oder hat er uns? Verzagtheit, die sich oft als Gleichgültigkeit tarnt, ist weithin, auch in unseren Kirchen und Gemeinden, zum Lebensgefühl geworden. Obwohl wir nicht ängstlich sind, haben wir Angst. Der Blick in die Zukunft kann uns die Furcht ins Herz treiben. Die Sorgen machen sich breit im Blick auf unser Leben, unseren Gesundheitszustand, unsere Kinder und Enkel. Hängende Flügel gibt es auch in der Kirche und den Gemeinden. Hier herrscht ablaufendes Wasser. Die kleine Herde wird immer kleiner. Entkirchlichung, Entsittlichung sind nicht erst seit heute und gestern Töne, bei denen der eine aus dem anderen kommt. Das Bekenntnis zu Jesus Christus als dem einzigen Weg zu Gott wird, schließlich will man nicht anstoßen und Ärger machen, umgewandelt in das Bekenntnis zu ihm als einen Weg. Man nennt das Toleranz. Es gibt Irrlehren und Irrlehrer. Die Gemeinden werden verunsichert. Der Geist der Verzagtheit macht sich breit. Von Gott kommt dieser Geist nicht. Mit Jesus kann man die Flinte nicht ins Korn werfen. Schließlich haben wir einen Herrn, welcher der Macht der Mächte, dem Tod, die Macht genommen hat. Jesus lebt. Wer nun verzagt, verlästert ihn und Gottes Ehre. Lieber Hörer, das sollten wir nicht nur hören. Wir sollten uns das alle Tage neu uns diesem Geist öffnen, sollten unseres Herzens Fenster aufmachen, dass der Geist der Verzagtheit weiche und der Geist der Kraft, der Liebe und Besonnenheit einziehe. Dunkel ist alle Zukunft. Das kann verzagt machen. Doch nicht die Menschen, die mit Jesus unterwegs sind. Durch den Glauben haben wir Kontakt mit ihm, der das Licht ist. Weiß ich auch nicht, was heute und morgen mir widerfährt. So weiß ich doch, es kann mir nichts geschehen, als was hat er ersehen. Gott hat uns nicht einen Geist der Verzagtheit gegeben, sondern den Geist der Kraft, der Liebe und der Besonnenheit. Dieses mutmachende Wort ist an den Mitarbeiter des Apostels Paulus geschrieben, an Timotheus. Er ist verzagt. Sein Glaubenshimmel hängt voller Wolken. Dass es das gibt, ein Jünger Jesu, ein Prediger der frohen Botschaft und verzagt, ist er von Natur aus ängstlich oder fehlt ihm nur sein Lehrer Paulus? Der sitzt im Gefängnis in Rom und wartet auf sein Todesurteil. Doch das wirft den Apostel nicht aus der Glaubensbahn. Er weiß, der Auferstandene hat auch seinem Tod die Macht genommen. Seine Gedanken kreisen nicht um das, was ihm bevorsteht. Vielmehr denkt er an seinen lieben Sohn Timotheus, den er zwar im Glauben weiß, aber wie einen, der gebückt seines Weges geht. Er weiß den Himmel über sich, doch er sieht ihn nicht. Lieber Hörer, Paulus weiß aus eigener Erfahrung, es gibt Zeiten, da lassen Jünger Jesu die Flügel hängen. Die Flamme des Glaubens ist dann nur ein Flämmchen. Wann wird es verlöschen? Hat es überhaupt noch einen Sinn, das Evangelium zu sagen? Die Alten sind müde und gleichgültig, die Jungen hören nicht hin. Irrlehrer

Aus ihr heraus wissen Jünger Jesu, wann sie zu reden und zu schweigen haben. Gottes Wort, das wir im Auftrag unseres Herrn weitergeben, bekommt sein Gewicht nicht durch uns. Er tut sein Werk selbst, tut es dort, wo wir unseren Glauben ohne Wenn und Aber bekennen, weil uns der Geist der Liebe treibt. Gottes Geist der Liebe ist der Geist der Kraft und Zucht. Schlamperei ist dem Geiste Gottes fremd. Wenn Paulus hier von Zucht spricht, dann meint er damit die Absage an alle Schwärmerei. Die aber ist heute nicht geringer als zu des Apostels Zeiten. Man begnügt sich nicht mit dem, welcher der Weg ist. Nein, da schafft man fromme Privatwege, ist voller Herzlichkeit gegenüber seinesgleichen und zeigt die kalte Schulter jedem, der nicht in gleicher Weise schwärmt. Schwärmer sind seit je radikal und intolerant. Oft gehen sie über die Schrift hinaus. Beten wir doch, dass uns der Geist der Geisterunterscheidung geschenkt wird, um den Geist und die Geister der Endzeit zu erkennen. Gott hat uns errettet, sagt Paulus. Er hat uns nicht allein gelassen. Zur Heiligung hat er uns berufen. In seine Nähe hat er uns geholt. Keine Schuld, die wir uns auflasten, ist so schwer, dass er sie uns nicht abnehmen kann. Kein Hass ist größer als seine Liebe. Woher das Paulus weiß? Er hat die Gemeinde verfolgt. Über die Jünger Jesu hat er viel Leid gebracht. Dabei ist er dem Auferstandenen begegnet. Was er nie für möglich gehalten hätte, hat er als Wirklichkeit erfahren. Jesus lebt. Doch statt dass der ihn vernichtete, hat er ihn zu seinem auserwählten Rüstzeug gemacht und in seinem gemeindegründenden Dienst genommen. Der Apostel hat dafür nur ein Wort: Gnade. Gnade ist alles und alles ist Gnade. Aller Welt sichtbar gemacht ist sie in der Erscheinung Jesu Christi. Keiner hat ein Recht auf sie, keiner kann sie verdienen, aber jeder kann sie bekommen und verlieren. Mit Jesu Auferstehung ist der Tod entthront. Das Leben hat ihn gestürzt, nicht, dass der Tod verschwunden wäre. Seit Ostern ist der Tod tot. Wohl ist er der Sünde sold. Aber mit der Gnade Gottes hat die Sünde ihr Ende gefunden. Damit ist der Tod entmachtet. Und deutlich wird, Gott will das Leben. Am Tod des Gottlosen hat er keinen Gefallen. Sein Wille ist unsere Bekehrung, die Hinwendung zu ihm, der mit Ostern dem Tod die Macht genommen hat und das Leben und ein unvergänglich Wesen ans Licht gebracht hat durch das Evangelium. Bekehrung ist Gnade und Gnade ist Leben. Nur wer aus der Gnade lebt, lebt. Er lebt seinem Herrn, dem er im Leben und Sterben gehört. Hast du, lieber Hörer, schon dieses wunderbare Geschenk Gottes angenommen in Jesus Christus? Hast du schon jemals eine klare Entscheidung für den Sohn Gottes, unseren Herrn Jesus Christus, getroffen? Leider leben wir als Gläubige heute weithin so, als sei Ostern nie geschehen, als sei der Tod die alles beherrschende Macht, als hätten wir keinen lebendigen Herrn, der uns nahe ist. Wir reden zwar paroleweise davon, dass Christus die Hoffnung der Welt ist, doch warum hat diese Hoffnung, wenn überhaupt, bei uns so wenig Ausstrahlungskraft? Warum wird es durch uns anderen nicht leichter, an Gott und seinen Christus zu glauben? Wir stecken oft in der Verzagtheit und Mutlosigkeit. Dabei haben wir einen Herrn, der seine Gnadengaben immer für uns bereithält. Den Geist

ist der Kraft, der Liebe und der Besonnenheit. Lieber Hörer, Gott möchte uns alle Verzagtheit nehmen. Glaubensfreudigkeit und Gewissheit möchten uns erfüllen, wie sie Paulus erfüllt hat, der bekennen konnte: Leben wir, so leben wir dem Herrn. Sterben wir, so sterben wir dem Herrn. Darum, wir leben oder sterben, so sind wir des Herrn. Der aber ist das Leben, Gottes Gabe an alle Welt. Ich möchte noch mit uns allen beten. Wir danken dir, Herr, unser Gott, dass du gibst, weil du liebst. Vergib uns unsere Verzagtheit, unseren Kleinglauben. Lass durch Schauen und Vertrauen in deine Geistes-, Gnaden- und Lebensgabe den Mut geweckt werden, dich freimütig zu bekennen und zu bezeugen, dass dein lieber Sohn unser Herr und Heiland ist. Amen.

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1: Ich wünsche euch allen einen wunderschönen guten Morgen hier aus Köln. Wir befinden uns immer noch in der Reihe Gottes Mittel gegen unseren Abfall. Wenn Gott uns nicht aktiv bei sich behalten würde, dann würden wir viel schneller, als wir denken, im Glauben Schiffbruch erleiden. Wenn wir alleine auf uns angewiesen wären, dann sähe das nicht gut aus. Aber Gott ist so wunderbar, dass er unser Heil sichert durch verschiedene Maßnahmen. Einmal durch Warnungen, das haben wir bereits festgehalten, indem der Heilige Geist durch das Wort in unser Leben spricht und uns warnt vor dem Abfall. Und wiedergeborene Christen haben eine Antenne für diese Warnungen. Dann haben wir aber auch letztes Mal gesehen, er gebraucht Züchtigungen, die er ganz bewusst in unserem Leben zulässt oder auch aktiv herbeiführt, um uns bei sich zu behalten oder da, wo wir bereits einen gefährlichen Weg eingeschlagen haben, um uns zurückzuholen. Das ist das, was Gott eben auch gebraucht in unserem Leben, um unser Heil zu sichern. Heute schauen wir uns an, wie er die Zusammenkunft der Gemeinde, also die Gemeindeversammlung, gebraucht, um uns bzw. unser Heil zu sichern. Da heißt es in Hebräer 10, ab Vers 24, und lasst uns aufeinander Acht haben, um uns zur Liebe und zu guten Werken anzureizen, indem wir unser Zusammenkommen nicht versäumen, wie es bei einigen Sitte ist, sondern einander ermuntern und das umso mehr, je mehr ihr den Tag herannahen seht. Es gab schon damals die Tendenz, nicht zu den Versammlungen der Gemeinde zu kommen. Und damit sind einmal jetzt biblisch Versammlungen insgesamt gemeint. Vor allen Dingen ist natürlich, wenn man das direkt mal übertragen, der Sonntagmorgen die entsprechende Veranstaltung, wo die ganze Gemeinde zusammenkommt. Was findet statt, wenn die Gemeinde zusammenkommt? Natürlich hören wir auf Gottes Wort, aber hier wird auch viel mehr der zwischenmenschliche Bereich gesehen. Wir können uns gegenseitig ermuntern, wir können uns anreizen zur Liebe, zu guten Werken. Also der Gedanke hier im Text ist, lass uns die Versammlungen der Gemeinde nicht versäumen, weil da können wir uns aktiv beobachten, uns anreizen und ermutigen, im Glauben weiterzumachen. Und dann sagt der Hebräerbriefschreiber am Ende, das ja noch umso mehr, je näher der Tag des Herrn kommt. Also je weiter die Zeit fortgeschritten ist, desto wichtiger ist die Zusammenkunft der Gemeinde, damit wir uns ermutigen können, im Glauben zu bleiben. Gott hat unseren Glauben so ausgelegt, dass wir einander brauchen. Unser Glaubensleben hat eine viel horizontalere Komponente, als wir manchmal denken. Wir brauchen einander, dass wir uns gegenseitig verwurzeln können, um den Stürmen des Lebens standhalten zu können. Die Dinge dieser Welt, Satan, aber natürlich auch die Begierde in uns selbst. Und deswegen ist es keine Option, ob ich am Sonntag in die Gemeinde gehe. Es sollte für uns eine Christenpflicht sein. Und zwar, weil wir es wirklich brauchen. Zum einen brauchen wir selber eine ständige Korrektur. Und dazu möchte Gott unsere Geschwister in der Gemeinde als Werkzeuge gebrauchen. Zum anderen sollten wir die Möglichkeit wahrnehmen, er möchte ja auch uns gebrauchen, wenn wir eben auch sehen, dass es in der Gemeinde Leute gibt, die gerade echt am Zweifeln sind oder durch schwierige Zeiten gehen. Gott möchte dich gebrauchen, um das Heil dieser Person zu sichern, indem du ermunternd in ihr Leben sprichst. Und das ist eine göttliche Wahrheit, die uns wichtig sein sollte. Deswegen, wenn du Sonntagmorgen aufstehst und plötzlich das für dich eine Option wird, ach, bleib ich zu Hause, mache ich mal einen ruhigen oder versammle ich mich mit der Gemeinde, hast du jetzt noch einen Grund mehr, warum die Versammlung der Gemeinde zu bevorzugen ist. Es ist so wichtig, zum einen für uns selbst, aber auch, weil Gott genau das gebrauchen möchte, um in das Leben anderer zu sprechen. Wir brauchen einander, deswegen da, wo die Gemeinde sich versammelt, sei dabei. Zieh den Segen der Gemeinde, nutze den Segen, den die Gemeinde für dich sein möchte. Aber stell dir auch immer die Frage, wo du andere Gemeindemitglieder ermutigen kannst, im Glauben festzubleiben. In diesem Sinne wünsche ich euch eine gesegnete Woche und gute Versammlungen in der Gemeinde.

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1: Ich bin Jerome Nussbaum. Bundesinnenminister Dobrindt plant ein Sonderprogramm zum Ausbau des Zivilschutzes im Umfang von 10 Milliarden Euro. Damit soll Deutschland besser für den Fall eines Krieges oder Anschlags vorbereitet sein, sagte er der Bild. Das Geld soll demnach in zusätzliche Ausrüstung, Gebäude und Personal etwa beim Technischen Hilfswerk fließen. Sein Ministerium will außerdem eine neue Stabsstelle schaffen, die im Verteidigungsfall die Zusammenarbeit mit der Bundeswehr koordiniert. Und es sollen an 50 Standorten medizinische Eingreiftruppen für eine große Zahl von Verletzten aufgebaut werden. Die Produktion von vegetarischen und veganen Fleischalternativen ist im vergangenen Jahr erstmals zurückgegangen. Das Minus lag laut Statistischem Bundesamt bei 1,2% zum Vorjahr.
2: Demnach wurden noch knapp 125.000 Tonnen vegetarische und vegane Ersatzprodukte hergestellt. Dennoch konnte die Produktion der Fleischalternativen innerhalb von 6 Jahren mehr als verdoppelt werden. Der Wert der Ersatzproduktion betrug 2025 noch rund 633 Millionen Euro. Zum Vergleich, im vergangenen Jahr wurden echte Fleisch- und Fleischerzeugnisse im Wert von gut 45 Milliarden Euro hergestellt. Das ist etwa das 70-fache der Produktion von Tofuwurst, Sojabratlingen und Veggie-Burgern. Noah Ulrich, Redaktion.
1: Im Bundestag geht es morgen um die nächste eigentlich automatische Diätenerhöhung um monatlich 500 Euro für die Abgeordneten. Die Union will offenbar doch zustimmen, die Erhöhung einmalig auszusetzen.
3: Unionsfraktionschef Spahn hatte vor gut einer Woche noch gesagt, die Bezahlung als Abgeordneter müsse so sein, dass es attraktiv bleibe, sich zu engagieren. Nun erklärte er im Podcast des Portals The Pioneer, dass er es sich vorstellen könne, gegen die Diätenerhöhung zu stimmen. Er verstehe, dass viele Bürgerinnen und Bürger sagen, wenn sie verzichten müssten, dann sollten das auch die Abgeordneten. Entsprechende Forderungen hatte es bisher von den anderen Parteien im Bundestag gegeben. Ulrike Klein, Redaktion.
1: Die Tierschutzorganisation PETA fordert nach dem Ausbruch eines Tigers bei Leipzig Konsequenzen. PETA-Fachreferent Höfgen sieht die Haltung gefährlicher Wildtiere in Privathand nicht ausreichend gesichert. Hier brauche es schärfere Gesetze, sagte er einer Nachrichtenagentur. Ein Tiger war gestern bei Leipzig vom Gelände einer bekannten Halterin ausgebrochen. Er gelangte bis in eine öffentliche Gartenanlage. Dort wurde er von der Polizei erschossen. Ein Mann wurde von dem Tiger schwer verletzt. In Israel ist die Armee in höchste Bereitschaft versetzt worden. Nach einem Telefonat mit US-Präsident Trump zum Iran-Krieg erklärte der israelische Regierungschef Netanyahu, man warte auf eine Entscheidung Trumps. Man sei auf jedes Szenario vorbereitet. Trump macht erneut Druck auf Teheran, einem Abkommen zuzustimmen. Andernfalls werde von dem Land nichts mehr übrig bleiben, schreibt er auf seinem Online-Dienst.
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1: Hier sind die aktuellen Temperaturen. Köln und Bonn 14 Grad, Hamburg 18, Bremen 15, in Berlin messen wir ebenfalls 18 Grad, in Dresden 17, Frankfurt am Main 13 Grad, Stuttgart 14, München 16, Erfurt 17 und Münster 13 Grad. Vom Westen her breiten sich Regenschauer aus. Im Osten und Südosten ist es dagegen noch sonnig. Da bleibt es heute auch meist trocken. An den Alpen sind teils kräftige Schauer und Gewitter möglich. Das Ganze bei Höchstwerten heute zwischen 14 und 22 Grad. Morgen wechseln sich dann von der Mitte bis in den Osten Sonne und Wolken ab. Später kann es dann aber auch zu Schauern und starken Gewittern kommen. Auch im Westen bleibt es bei dichten Wolken und Regenschauern dann bei 14 bis 22 Grad maximal.
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4: Radio HBR mit den Denkanstößen. Hallo und herzlich willkommen. Zunächst ein wenig Musik und dann ein Vortragsmitschnitt von Lutz Schäufler mit dem Titel Übersehen. Kann ich Einsamkeit ertragen?

0: Hören Sie nun Lutz Schäufler in einem Vortragsmitschnitt. Übersehen. Kann ich Einsamkeit ertragen?
1: Per E-Mail und auf Facebook bekomme ich Nachrichten, wo junge, attraktive Frauen mich aus meiner Einsamkeit erlösen wollen. Und bei so viel Sorge um meine Person bin ich immer ganz gerührt und ich antworte auch allen ganz höflich mit der Löschtaste. Ich bin nicht einsam, im Gegenteil, manchmal suche ich sogar ganz bewusst die Einsamkeit. Das ist aber eine Einsamkeit, die gut tut. Da kann ich mich der Welt entziehen, kann zur Ruhe kommen. Das sind so Punkte, wo man sich Gedanken machen kann, wo man kreativ wird. Ich war mal zur Kur, 3 Wochen habe ich nur mit dem Personal gesprochen, mit keinem anderen Menschen und das hat richtig gut getan. Während ich die Nachrichten der Einsamkeitströster lösche, im Internet ist mir aber klar, dass es viele Menschen gibt, die sehr einsam sind, die die Einsamkeit nicht aushalten und die dann auch noch auf diese Geschäftemacherei hereinfallen. Das ist eine Einsamkeit, die tut nicht gut, da können viele nur schwer ertragen, wenn sie einsam sind. Manchmal kann man das anderen am Gesicht ablesen, dass sie von der Einsamkeit betroffen sind. Ein anderes Mal höre ich es wieder in der Seelsorge von Menschen, die darüber klagen. Da braucht nur zum Geburtstag ein Gruß mit der Karte oder per Telefon nicht zu kommen und schon steht sie urplötzlich im Wohnzimmer, die Einsamkeit. Und diese Einsamkeit, die wird nicht gesucht und ich habe noch niemand getroffen, der mir erzählt hat, dass es ihm gut tut. Sie wird zum Problem. Umfragen zufolge sind 10% der Menschen in Deutschland diejenigen, die sagen würden, ich fühle mich einsam. Da hört man dann Worte wie, niemand will mich, ich bin so unbedeutend, ich werde ständig übersehen. Beim Gedanken ans Altwerden geben rund die Hälfte der Deutschen an, sie haben Angst vor der Einsamkeit im Alter. Einsamkeit ist für viele schmerzhafter als eine körperliche Erkrankung. Und selbst bei kleinen Kindern kann das schon passieren, dass es Einsamkeit gibt. Im Kindergarten, da wurde die Kinder gefragt, was würdest du gern einmal sein? Und ein Mädchen antwortete, ich würde gern ein Handy sein. Und da wurde das Kind gefragt, warum würdest du gern ein Handy sein? Und die Antwort war, dann würde meine Mama mich auch mal anschauen. Das ist erstaunlich. Heute können wir per E-Mail, mit SMS uns ständig unterhalten. Wir können in Kontakt bleiben. Es gibt soziale Plattformen, es gibt Foren, wo wir Tag und Nacht uns mit anderen unterhalten können. Und dennoch vereinsamen nicht nur alte Menschen, sondern auch junge Menschen. Sogar erfolgreiche Menschen kann es treffen. Erfolg kann sehr, sehr einsam machen. Freddie Mercury war Sänger der Band Queen, hatte einen gigantischen Erfolg. Millionen verkaufte CDs, ausverkaufte Konzerte in Stadien konnte er vorweisen. Ein riesiges Vermögen hatte er angehäuft. Und im letzten Interview vor seinem Tod sagte er, das Bitterste ist, dass du auf der Welt alles haben kannst und doch der einsamste Mensch bist. Der Erfolg hat mich zum Idol gemacht und mir Millionen Pfund eingebracht, aber er hat mir vorenthalten, was wir alle brauchen, eine dauerhafte, liebevolle Beziehung. Einsamkeit kann krank machen, Einsamkeit kann das Suchtrisiko bei Menschen steigern und Einsamkeit kann unter Umständen auch in den Tod treiben. Manche vermuten, Einsamkeit ist eine unerkannte Krankheit und Untersuchungen zeigen jedenfalls, Einsamkeit ist genauso ungesund, als wenn jemand 15 Zigaretten am Tag raucht. Und andere wieder, die betäuben ihre Einsamkeit mit Alkohol. Dass Einsamkeit schädlich ist, wurde nicht erst jetzt herausgefunden, sondern bereits vor über 2000 Jahren niedergeschrieben. Es steht in der Bibel, in der Heiligen Schrift. Und dort ist zu lesen, 2 haben es besser als einer allein, denn zusammen können sie mehr erreichen. Stürzt einer von ihnen, dann hilft der andere ihm wieder auf die Beine. Doch wie schlecht steht es um den, der allein ist, wenn er hinfällt. Niemand ist da, der ihm wieder aufhilft. In der Bibel wird von einem Mann berichtet, der zugibt, dass die Einsamkeit sein Problem ist. Er lebt vor 2000 Jahren in Jerusalem und du merkst also hier schon, dass Jerusalem damals schon die Hauptstadt von Israel war. Und die Bibel erzählt, es war aber dort in Jerusalem ein Mensch, der war seit 38 Jahren krank. Und wo ist der kranke Mann anzutreffen? Nicht im Jerusalemer Hadassah-Krankenhaus, sondern im Bethesda-Krankenhaus. Und Bethesda, das war nichts weiter als ein Badeteich. Und viele Kranke umlagerten diesen Badeteich. Die Standards heutiger Hygiene, die waren damals nicht bekannt. Bekannt war aber, dass Kranke, die im Teich gebadet hatten, durch Gottes Hilfe gesund wurden. Das geschah immer dann, wenn von Zeit zu Zeit das Wasser des Teichs in Bewegung kam, der Schlamm wurde aufgewühlt und der Volksmund meint, da ist ein Engel dafür verantwortlich. Nur wer es als erstes in das Wasser geschafft hatte, der wurde geheilt. Und da muss ich die Luft anhalten und merke, wie dünn ist doch der Strohhalm, an dem wir uns festhalten in unserer Not, in unserer Einsamkeit. Manchmal sind die Strohhalme andere Menschen, an denen wir uns festhalten. Oder wenn wir denken, wenn ich es genauso mache wie der, dann wird es mir auch so gut gehen wie dem. Jeder von diesen vielen Kranken hoffte an diesem Teich auf die geringe Chance, dass er diesmal den Hauptgewinn zieht. So wie beim Lotto, so hoffen alle auf das große Los. Und wenn es in dieser Woche nicht klappt, dann klappt es vielleicht nächste Woche. Und wenn aus dem großen Glück nichts wird, dann kriege ich vielleicht wenigstens das kleine Glück ab. Je länger ein Mensch wartet, so ist das, umso schwächer wird dann auch die Hoffnung. Und so ärmlich geht's an diesem Teich Bethesda zu. Bethesda heißt übrigens übersetzt Haus der Barmherzigkeit. Aber von Barmherzigkeit ist dort bei diesem Krankenlager nicht viel zu erkennen. Wenn das alles wäre, was in der Bibel steht, dann könnten wir jetzt das Buch zuklappen und nach Hause gehen, würden sagen, ist eine wunderbare Zustandsbeschreibung in der Bibel von unserem Leben. Aber Zustandsbeschreibungen alleine, die helfen uns ja noch nicht weiter. Deshalb wird nun die Kamera eingestellt auf Jesus. Jetzt geht es um den, der die Zustände in unserem Leben ändern kann. Zum Feiertag, vermutlich war es das Laubhüttenfest, war Jesus nach Jerusalem gekommen. Er geht zum Gottesdienst in den Tempel und nach dem Gottesdienst lassen es die Menschen sich in der Regel gut gehen. Sie sitzen im Café, trinken ihren Espresso, essen ein Eis, singen und tanzen. Aber Jesus macht das nicht. Er geht nach dem Gottesdienst vom Tempel zu diesem Teich Bethesda. Der barmherzige Jesus geht an den Ort der Einsamkeit. Bethesda, Haus der Barmherzigkeit. Ich lese mal Originalton Bibel. Danach war ein Fest der Juden und Jesus zog hinauf nach Jerusalem. Es ist aber in Jerusalem beim Schaftor ein Teich, der heißt auf Hebräisch Bethesda. Dort sind 5 Hallen, in denen lagen viele Kranke, Blinde, Lahme, Ausgezehrte. Jetzt kommt also der, auf den schon lange vorher, vor seiner Geburt, in diesem Buch mit ausgestreckten Zeigefingern hingewiesen wurde. Und Gott kennt sich ja bestens mit unserem Leben aus, er ist der Erfinder des Lebens. Und plötzlich steht nun der Sohn Gottes im Rampenlicht im Haus der Barmherzigkeit am Teich Bethesda. Da muss ich erstmal sagen, das ist ja eigentlich putzig, oder? Da macht der Retter der Welt sich doch lächerlich, wenn man das oberflächlich liest. Die großen Weltenlenker in der Politik, in der Weltwirtschaft, die gehen doch nicht an so einen armseligen Ort. Wenn, dann gehen sie dorthin, um vielleicht mal ein schönes Foto für die Presse zu schießen. So ein Foto mit Notleidenden, das macht sich doch immer ganz gut. Fürs Image ist das doch super. Aber dann nichts wie weg. Und du spürst, Jesus ist hier ganz, ganz anders. Jesus vergisst keinen Ort. Jesus übersieht niemanden. Auch wenn dieser Ort schwer erreichbar ist, auch wenn an dem Ort nur einsame und hoffnungslose Gestalten rumhängen, Jesus übersieht das nicht. Und plötzlich steht Jesus da und es ist der, auf den die Schrift schon lange hingewiesen hat. Und da steht Jesus, die Hoffnung der Menschheit, und dass diese Hoffnung zu oft übersehen wird, ist das eigentliche, wirkliche Elend von uns Menschen. Jesus sieht den Mann mit viel Erfahrung als erstes. Auf das Konto dieses Mannes, den er sieht, gehen 38 Jahre Erfahrung. Und zwar Erfahrung in Sachen Krankheit und Erfahrung in Sachen Einsamkeit. Und Jesus geht zu diesem einsamen Mann. Ich lese, es war aber dort ein Mensch, der war seit 38 Jahren krank. Als Jesus ihn liegen sah und vernahm, dass er schon so lange krank war, spricht er zu ihm, willst du gesund werden? Der Mann, der dort zu finden ist, ist alleinstehend. Das stimmt nicht ganz, er ist allein liegend. Er sagt zu Jesus, Herr, ich habe keinen Menschen, das heißt, ich bin einsam. Nicht einmal die Kranken haben füreinander Mitgefühl, bekommen wir jetzt mit. Wenn diese Hallen voller kranker Menschen waren, dann war es ein Zeichen dafür, dass ganz, ganz selten einer als Geheilter diese Halle wieder verlassen hat. Und es war ein Zeichen dafür, dass es hier eine Ellenbogengesellschaft gab, Egoismus und eben Einsamkeit. Häufig ist es doch unsere Hoffnung, dass die Not uns Menschen näher zusammenschweißt, näher zusammenbringt. Hin und wieder kann das auch eintreffen. Aber das Gegenteil eben leider auch. Viel zu häufig. Auch in der Not fressen sich die Menschen manchmal gegenseitig auf. Unter den Kranken, Blinden, Lahmen und Ausgezehrten, die hier vorzufinden sind, herrscht das Faustrecht. Da geht's nach dem Prinzip der Evolutionstheorie, der Stärkere überlebt. Und die Evolutionstheorie ist ja für viele schon zu einer Art Religion geworden. Der Psychotherapeut Dr. Manfred Lütz schrieb, evolutionär gesehen war Hitler ein Fortschritt. Und was sagt jemand, für den die Evolutionstheorie die Religion ersetzt, eigentlich zu Auschwitz? Das Recht des Stärkeren gilt jedenfalls hier am Teich Bethesda unter den Schwachen. Nicht nur im Warteraum am Teich Bethesda war das so, auch in Jerusalem galt das Faustrecht. Es war ein Kampf ums Dasein unter den Gesunden in der Stadt und ein Kampf ums Dasein unter den Kranken am Teich Bethesda. Der Daseinskampf beherrscht übrigens die gesamte Menschheit, damals in Jerusalem, außerhalb von Jerusalem und zu allen Zeiten. Das ist der Zustand der Menschheit gemeinsam einsam. Ich will nicht zu kurz kommen. Wenn es kritisch wird in einer Krise und die Hamsterkäufe kommen, kann man das ganz schnell studieren. Im Straßenverkehr übrigens auch. Auch in einer Ehe kann man einsam sein, einsam zu zweit, in der Schulklasse, in der Firma. Herzzerreißende Szenen müssen sich damals abgespielt haben, wenn das Wasser sich plötzlich bewegt hat. Jeder erwartete für sich persönlich die Hilfe. Und ich möchte heute fragen, woher erwartest du Hilfe? Denn Jesus wollte das nicht nur damals wissen, er will es auch heute wissen. Die Frage gilt nach wie vor, willst du gesund werden? Die hat er ihm gestellt. Dem Einsamen mit viel Erfahrung. Und wir merken hier, Jesus bestimmt nicht einfach über den Kopf des kranken Mannes hinweg. Jesus setzt nicht voraus, dass der Mann auch gesund werden will. Es gibt auch Kranke, die sich sehr schön in ihrer Krankheit eingerichtet haben. Wir wissen von Kranken, die wollen eigentlich gar nicht gesund werden, obwohl sie immer davon reden. Denn wenn sie von ihrer Krankheit reden, bekommen sie diese Beachtung, die sie brauchen. Jesus spricht auch, das merke ich hier, den Willen des Mannes an. Willst du gesund werden? Jesus spricht immer den Willen auch an. Willst du mir nachfolgen? Willst du zu mir gehören? Willst du mir vertrauen, an mich glauben? Ohne das bewusste Ja wird Jesus niemanden helfen. Er drängt sich niemanden auf. Ohne das Ja zu Jesus wird niemand auch gerettet aus der Verlorenheit. Jesus schafft jedenfalls die Voraussetzungen für die Rettung eines Menschen, und dadurch, dass ein Mensch Ja zu Jesus sagt, wird diese Voraussetzung für ihn persönlich gültig. Die äußerliche und innere Heilung zwingt Jesus keinem einzigen Menschen auf. Und die Frage, willst du gesund werden, kommt für diesen kranken Mann so unerwartet, dass er gar nicht darauf eingeht. Er sagt zu Jesus, Herr, ich habe keinen Menschen, der mich in den Teich bringt, wenn das Wasser sich bewegt. Wenn ich aber hinkomme, so steigt ein anderer vor mir hinein. Der Mann erzählt seine Krankheitsgeschichte, so wie er die Krankheitsgeschichte vermutlich schon 100 Mal erzählt hat. Der könnte diese Geschichte auf sein Smartphone aufnehmen und jedes Mal, wenn

wurde der Mensch gesund, nahm sein Bett und ging heim. Das Bett müssen wir uns so vorstellen, das war eine Matte. Und 38 Jahre lang war diese Matte das Zeichen seines Elendes. 38 Jahre lang war diese Matte sein treuer Begleiter. Und 38 Jahre lang liefen nachts die Tränen auf diese Matte. Und Jesus sagt damit, wenn er sagt, steh auf und geh, er sagt damit, jetzt tauscht ihr mal eure Rollen. Das, was dich bisher getragen hat, die Matte, das trägst du jetzt durch die Stadt als Zeichen deiner Rettung. Die Frage von Jesus gilt auch heute. Willst du Hilfe von Gott? An bestimmten Tagen im Leben, vermute ich, schauen viele verstohlen sich nach Hilfe um. Ein Beispiel vielleicht, auf die Silvesternacht, zumindest bei uns zu Hause, ist jedes Jahr Verlass. Das neue Jahr wird regelmäßig mit großem Tamtam begrüßt, Feuerwerk, Knallkörper, Sektflaschen gehören zur Ausstattung vieler Haushalte. Jubel und Geschrei auf den Straßen gehört auch dazu. Und am nächsten Morgen Kontrastprogramm, erschöpfte Stille. Wer dann wieder einen klaren Kopf bekommt, der stellt sich dann Fragen. Wie wird das neue Jahr werden? Werde ich im neuen Jahr gesund bleiben? Werde ich meine Arbeit behalten? Ist unsere Ehe vielleicht noch zu retten? Werden die Kinder auch ihren Weg gehen? Komme ich mit meiner Einsamkeit zurecht? Das sind Fragen, die sich Menschen stellen, um nur einige zu nennen. Und die Neujahrsansprachen von Politikern, die helfen uns bei der Beantwortung dieser Fragen überhaupt nicht weiter. Bei den brennendsten Lebensfragen kann wirklich nur einer helfen und es ist der Schöpfer, das ist Gott. Und ungefähr in der Mitte der Bibel steht ein wunderbarer Satz. Meine Hilfe kommt von Gott, der Himmel und Erde gemacht hat. Gott, der die große Welt geschaffen hat, dem ist meine kleine Welt nicht gleichgültig. Ihm kann ich mein Leben und damit meine gesamte Zukunft auch anvertrauen. Und wer das dann tut, der wird gute Erfahrungen machen und kann aus ganzem Herzen bekennen, meine Hilfe kommt von Gott, der Himmel und Erde gemacht hat. Die Heilung durch Jesus ist ein Vorbote. Das bisschen verbesserte irdische Leben ist nur ein geringer Hinweis auf das ewige Leben. Jesus hat mehr zu bieten als Verbesserung des irdischen Lebens. Das Größte, was er zu bieten hat, ist Vergebung der Sünde, die ins ewige Leben führt. Und genau darum geht es zu dem Feiertag, den wir haben, und das ist Karfreitag. Und genau darum geht es nämlich jetzt im Tempel. Jesus hatte sich nach der Heilung des Kranken am Teich Bethesda aus dem Staub gemacht und jetzt im Tempel begegnet er diesen geheilten Mann wieder. Es ist hier zu lesen, danach fand ihn Jesus im Tempel und sprach zu ihm, siehe, du bist gesund geworden, sündige nicht mehr, dass dir nicht etwas Schlimmeres widerfahre. Da muss man ja erst mal fragen dürfen, war es eigentlich nicht schon schlimm genug, was dieser Mann erleiden musste? An anderer Stelle in der Bibel, da wird von einem Gelähmten berichtet, der hatte wenigstens Freunde, die ihn zu Jesus geschleppt haben. Wieder an anderer Stelle wird von einer Frau berichtet, die war 18 Jahre krank und wurde von Jesus geheilt. Aber der Mann hier war ja 38 Jahre krank. Was soll es denn noch Schlimmeres geben? Das ist doch alles schon schlimm genug. Was meint Jesus hier? Das Schlimmste ist, wenn ein Mensch von der Sünde infiziert ist und wenn er in dieser Sünde verharrt, von Gott getrennt lebt und das macht einsam. Sünde macht immer einsam. Eine Corona-Erkrankung kann einen schlimmen Verlauf nehmen und kann zum Tode führen. Viel schlimmer ist es, meint Jesus, wenn ein Mensch vom Sünde-Virus infiziert ist und wer das hat, kommt im Himmel nicht an. Und das ist die Katastrophe. Die meisten reagieren natürlich empört und sagen, ich bin doch kein Sünder, ich bin doch nicht vom Sünde-Virus befallen. Ich muss mal sagen, wer mit Menschen arbeitet, zum Beispiel als Pädagoge oder Sozialarbeiter, steht in der Gefahr, dass sich irgendwann in seinem Berufsleben Ernüchterung einstellt. Jemand hat es mal so auf den Punkt gebracht. Mit 20 wollte ich allen helfen. Mit 30 wollte ich jeden therapieren und heute bin ich froh, wenn sie alle die Fresse halten. Anfänglich waren Ideale da, aber die sind dann verpufft. Und am Schluss steht die Ernüchterung und ich frage mich, woran liegt das? Ich vermute, es liegt am verkehrten Menschenbild. Viele denken, der Mensch hat einen guten Kern,
Wir müssen das gut

0: Güte im Menschen wecken. Und wenn das dann nicht funktioniert, da ist der Ofen aus, und wenn es nicht gut wird, verwandelt sich manchmal sogar Nächstenliebe in Verachtung. Und das ist Ernüchterung pur. Der Psychotherapeut Sigmund Freud sagte es mit seinen Worten so: Ich habe wenig Positives über die Menschen herausgefunden. Nach meiner Einschätzung sind die meisten Abschaum. Ernüchterung. Wisst ihr, froh bin ich, dass Gott den Zustand von uns Menschen ganz nüchtern einschätzt. Und diese Einschätzung erfährt ein Mensch, wenn er anfängt, die Bibel zu lesen. Dort steht zum Beispiel auf den ersten Seiten schon: Die Gedanken und Taten der Menschen sind schon von Kindheit an böse. Also nichts mit gutem Kern steht da drin. Bei Menschen ist was faul, und damit aus dem Schlechten etwas Gutes werden kann, ist Jesus in unsere schlechte, in unsere böse Welt reingekommen. Die Sünde ist die Ursache der Einsamkeit. Und die Angst, einsam und allein zu sein und keine Freunde zu haben, kommt bei vielen Menschen gleich hinter der Angst vor einer Krankheit und der Angst, die Arbeitsstelle zu verlieren. In England gibt es deshalb seit 2018 ein Einsamkeitsministerium. Einsamkeit wurde als schwerwiegendes Problem anerkannt. Auch wenn wir gegensteuern, wenn wir Angebote für Einsame machen und ihnen uns mehr zuwenden. Eine Einsamkeit, die sitzt uns allen in den Knochen, Singles und verheirateten jungen und alten Menschen. Einfach allen. Das ist die Trennung von unserem Schöpfer. Seit der Mensch draußen vorm Paradies steht, ist er von Gott getrennt, und seitdem ist der Mensch nur noch unter sich, also einsam. Und deshalb ist es wichtig, dass wir in der Bibel auch lesen: Den Einsamen gibt Gott ein Zuhause, den Gefangenen schenkt er Freiheit und Glück. Und wer das erlebt, dass er Heimat bei Gott findet, dass er wieder Gemeinschaft mit Gott hat, da kann dann auch manche einsame Situation in seinem Leben ertragen, weil eben dieser geniale Gott trägt und durchträgt. Auch durch Einsamkeit, auch durch solche Situationen. Und wer sein Zuhause dann durch Jesus bei Gott gefunden hat, muss in einsamen Situationen nicht mehr verzweifeln, weil er eben dann nicht alleine ist. Dieses Menschenkind hat immer Gemeinschaft mit seinem Schöpfer im Leben und im Sterben. Und deshalb geht Jesus das Grundübel an, die Sünde. Vielleicht ein Beispiel: Im Jahre 1993 konnte ich meinen linken Arm kaum noch bewegen, ich hatte keine Kraft mehr. Lähmungserscheinung eben. Beim Blick in den Spiegel wurde schnell klar, im Schulterbereich gab es fast nur noch Haut und Knochen, die Muskulatur war größtenteils weg. Nach einigen Untersuchungen und dem Griff zum Telefonhörer sagte der Professor: Sie müssen nächste Woche operiert werden. Ich bekam keine Massage, ich bekam auch keine Bewegungsübungen, sondern eine ganz komplizierte Operation an der Halswirbelsäule. Wer keine Ahnung hat, der fragt: Warum macht der Arzt solche Sachen? Was hat das mit der Wirbelsäule zu tun, wenn die Muskulatur an der Schulter weg ist? Ja, weil der Arzt weiß, er muss an das Grundübel ran. Um meinen Arm zu retten, musste er das Grundübel behandeln. Das lag nicht an meiner Schulter. Auslöser war das eingequetschte Rückenmark in meiner Wirbelsäule. Und das musste behandelt werden. Im übertragenen Sinne gibt es auch unterschiedlichste Lähmungen in vielen Bereichen unseres Lebens. Wir nennen sie Einsamkeit, Streit, Hass, Neid und Lieblosigkeit. Und um das Grundübel dieser vielen Lähmungen unseres Lebens zu beseitigen, hat der Oberarzt aller Ärzte, nämlich Jesus, auch eine Operation vorgenommen. Durch seinen Tod am Kreuz hat er das Grundübel unseres Lebens behandelt, die kaputte und gelähmte Beziehung zu Gott geheilt. Und die Bibel spricht eindeutig von diesem Grundübel, denn die Schuld ist an allem schuld, das ist Thema der Bibel. Und der Fachbegriff dafür ist die Sünde. Seitdem fragt der Oberarzt Jesus die Menschen: Willst du geheilt werden? Die schlimmste Einsamkeit erlebt ein Mensch nämlich dann vorm Himmelstor, wenn es vor ihm verschlossen bleibt. Und diese Einsamkeit erlebst du nicht, weil Gott sich entfernt hat. Der Mensch ist von sich aus in die Fremde, in die Einsamkeit gegangen, von Gott weg. Und die Konsequenz dieses Weges ist die ewige Einsamkeit. Und dort ist man dann nur noch unter sich, und das ist die Hölle. Du musst wissen, Jesus ist nämlich im Reich Gottes nicht nur der Gesundheitsminister, auch wenn sich das manche so wünschen, dass er immer nur dafür da ist, dass es uns gut geht, sondern Jesus ist gleichzeitig auch im Reich Gottes der Justizminister und das oberste Gericht. Gott hat seinem Sohn, also Jesus, das Gericht übergeben und an der Sünde zeigt sich, ob Jesus dann am Schluss vorm Himmelstor dein Richter oder dein Retter ist. Und deshalb ist Jesus so ernst bei dieser Frage, wo er diesen geheilten Mann fragt im Tempel, wie sieht's mit der Sünde aus? Sündige nicht mehr. Denn ein Sünder, der geht nicht nur 38 Jahre verloren, die Bibel spricht von Ewigkeit. Und Jesus hat diese Einsamkeitsfrage geklärt, und zwar ein für alle Mal geklärt. Und bei dieser Klärung hat er extreme Einsamkeit erfahren, also am Kreuz hing. Als sie ihn zwischen Himmel und Erde aufgehängt haben, festgenagelt an dem Kreuz, weil er die Menschen auf der Erde mit dem Vater im Himmel wieder in Gemeinschaft bringen will. Man hat ihn dort so lange hängen gelassen, bis er tot war. Und dann hat er geschrien, mein Gott, warum hast du mich verlassen? Da hat er nicht nur seine Einsamkeit gelebt, sondern die Einsamkeit der gesamten Menschheit mit ans Kreuz genommen. Und deshalb ist es so wichtig, dass wir besonders auch an diesem Karfreitag daran denken, dass Jesus das für dich und für mich getan hat. Dass es mit unserem Leben ganz persönlich zu tun hat. Und deshalb ist nicht nur wichtig, daran zu denken, sondern es auch persönlich anzunehmen. Und wenn du es noch nicht getan hast, dass du es ihm sagst. Du sagst, jawohl, Jesus, ich möchte das ganz persönlich jetzt annehmen. Das, was ich begriffen habe, das soll jetzt ins Herz rutschen, in die Schallzentrale meines Lebens.
1: Sie hörten Lutz Schäufler in einem Vortragsmitschnitt mit dem Titel »Übersehen, kann ich Einsamkeit ertragen?«

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0: Hallo und herzlich willkommen bei der Lesezeit hier auf Radio HBR. Hören Sie nun ein Hörbuch. Pardon, ich bin Christ von C.S. Lewis. Das Buch geht zurück auf eine Reihe von Radioandachten, die Lewis 1943 für die BBC hielt. Es ist zu einem Klassiker zum Thema Argumente für den Glauben geworden. Höchst logisch und mit kraftvollen Bildhaftigkeit begegnet C.S. Lewis dem Vorurteil, man müsse den Verstand über Bord werfen und heute noch Christ zu sein. Ein Hörbuch von C.S. Lewis, gelesen von Philipp Scheppmann, erschien im Fontis Verlag Basel. Und nun Gottes Segen beim Zuhören.
1: Kapitel 5. Die praktische Schlussfolgerung. Christus hat die vollkommene Unterwerfung und Demütigung auf sich genommen. Vollkommen, weil er Gott war. Unterwerfung und Demütigung, weil er Mensch war. Nun besagt der christliche Glaube, dass wir, wenn wir irgendwie an der Demut und am Leiden Christi Anteil haben können, auch Anteil an seinem Sieg über den Tod bekommen und nach unserem Tod ein neues Leben vorfinden werden, in dem wir zu vollkommenen und vollkommen glücklichen Geschöpfen werden. Das heißt viel mehr als nur, dass wir versuchen, seiner Lehre zu folgen. Viele Leute stellen die Frage, wann der nächste Schritt der Evolution passieren wird, der Schritt zu einem Wesen, das höher steht als der Mensch. Dabei ist das aus christlicher Sicht längst geschehen. In Christus ist eine neue Art von Mensch erschienen. Und die neue Art von Leben, die in ihm begann, soll auch in uns hineingelegt werden. Wie soll das vor sich gehen? Nun denken Sie bitte einmal daran, wie wir zu unserem alten, gewöhnlichen Leben gekommen sind. Wir haben es ohne unser Zutun von anderen bekommen, von unserem Vater, unserer Mutter und all unseren Vorfahren. Und zwar durch einen sehr eigenartigen Vorgang voller Lust, Schmerz und Gefahr. Durch einen Vorgang, den wir nie hätten erraten können. Die meisten haben sich in der Kindheit jahrelang Mühe gegeben, dahinter zu kommen. Und manche Kinder glauben es zunächst nicht, wenn sie zum ersten Mal davon hören. Ich kann es ihnen nicht einmal verdenken, denn die Sache ist wirklich sehr seltsam. Nun ist der Gott, der diesen Vorgang erdacht hat, derselbe, der auch festlegt, wie das neue Leben, das Leben Christi, sich ausbreiten soll. Machen wir uns also darauf gefasst, dass auch dieser Prozess ziemlich seltsam sein dürfte. Er hat uns nicht zu Rate gezogen, als er den Sex erfand. Beim Folgenden hat er uns auch nicht um Rat gefragt. Es gibt drei Dinge, durch die das Leben Christi zu uns strömt. Die Taufe, den Glauben und jene geheimnisvolle Handlung, für die es unter Christen unterschiedliche Namen gibt. Die heilige Kommunion, die Messe, das Abendmahl. Das sind zumindest die drei gewöhnlichen Methoden. Ich sage nicht, dass es keine besonderen Fälle geben könnte, in denen es sich auch ohne das eine oder andere dieser Elemente ausbreitet. Hier reicht der Platz nicht, um auf solche Sonderfälle einzugehen, und ich verstehe auch nicht genug davon. Wenn man versucht, einem Menschen in ein paar Minuten zu erklären, wie er nach Edinburgh kommt, dann nennt man ihm die Zugverbindungen. Natürlich könnte er auch mit dem Schiff oder per Flugzeug hinkommen, aber das wird man wohl kaum erwähnen. Ich sage auch nichts darüber, welches dieser drei Dinge das Wichtigste ist. Mein methodistischer Freund hätte gern, dass ich mehr über den Glauben und im Verhältnis weniger über die anderen beiden sage. Aber darauf lasse ich mich nicht ein. Jeder, der sich damit befasst, das Christentum zu lehren, wird Ihnen alle drei nahelegen. Und damit wollen wir es hier auch bewenden lassen. Mir selbst ist im Grunde nicht klar, warum das neue Leben ausgerechnet durch diese Dinge zu uns gelangen sollte. Freilich hätte ich, wenn ich es nicht wüsste, auch nie einen Zusammenhang zwischen einem bestimmten körperlichen Genuss und dem Erscheinen eines neuen menschlichen Wesens auf dieser Welt vermutet. Wir müssen die Wirklichkeit so nehmen, wie sie uns entgegentritt. Es hat ja keinen Sinn, herumzurechten, wie sie unserer Meinung nach sein sollte oder wie wir sie erwartet hätten. Doch auch wenn ich nicht einsehe, warum es so sein sollte, kann ich Ihnen immerhin sagen, warum ich glaube, dass es so ist. Ich habe bereits erklärt, warum ich nicht anders kann als glauben, dass Jesus Gott war und ist. Und historisch scheint außer Frage zu stehen, dass er seine Anhänger lehrte, dass das neue Leben sich auf diese Weise mitteilt. Mit anderen Worten, ich glaube es auf seine Autorität hin. Lassen Sie sich von dem Wort Autorität nicht abschrecken. Wenn man etwas auf die Autorität eines anderen hin glaubt, heißt das ja nur, dass man es glaubt, weil jemand, den man für vertrauenswürdig hält, es einem gesagt hat. 99% der Dinge, die Sie glauben, glauben Sie aufgrund von Autoritäten. Ich glaube, dass es eine Stadt namens New York gibt. Gesehen habe ich selbst sie noch nie. Ich könnte auch nicht durch abstrakte Logik nachweisen, dass es eine solche Stadt geben muss. Ich glaube es dennoch, weil zuverlässige Leute es mir gesagt haben. Jeder gewöhnliche Mensch glaubt an das Sonnensystem, die Existenz von Atomen, die Evolution und den Blutkreislauf aufgrund von Autoritäten, weil die Wissenschaftler es so sagen. Jede historische Aussage über die Welt wird auf Autorität hin geglaubt. Keiner von uns war selbst Zeuge der normannischen Eroberung oder hat je die spanische Armada gesehen. Keiner von uns könnte diese Dinge mit reiner Logik beweisen, wie man einen mathematischen Satz beweist. Wir glauben sie einfach deshalb, weil Augenzeugen uns schriftliche Berichte darüber hinterlassen haben, also auf Autorität hin. Wenn jemand sich in anderen Bereichen so gegen jede Autorität sträuben würde, wie manche Leute es bei religiösen Fragen tun, dann müsste er sich damit abfinden, sein ganzes Leben lang nichts zu wissen. Bitte verstehen Sie mich nicht so, als wollte ich sagen, Taufe, Glaube und Kommunion könnten ein Ersatz für Ihre eigenen Bemühungen sein, Christus nachzuahmen. Ihr natürliches Leben haben Sie von Ihren Eltern bekommen. Das heißt aber nicht, dass Sie es auch behalten, wenn Sie nichts dafür tun. Sie können es durch Nachlässigkeit verlieren oder Sie können es wegwerfen, indem Sie sich umbringen. Sie müssen Ihr Leben nähren und pflegen. Dabei sollten Sie allerdings nie vergessen, dass Sie es nicht erschaffen. Sie bewahren lediglich ein Leben, das Sie von jemand anderem bekommen haben. Genauso kann auch ein Christ das Leben Christi, das in ihn hineingelegt wurde, wieder verlieren. Er muss also etwas dafür tun, um es zu behalten. Doch auch der beste Christ, der je lebte, handelt nicht aus eigener Kraft. Er nährt und schützt lediglich ein Leben, das er sich durch eigene Bemühungen nie hätte verschaffen können. Und das hat praktische Konsequenzen. Solange sich das natürliche Leben in Ihrem Körper befindet, wird es eine Menge dafür tun, diesen Körper in Schuss zu halten. Wenn Sie sich zum Beispiel schneiden, wird die Wunde bis zu einem gewissen Grad wieder heilen. Bei einem Leichnam wäre das nicht der Fall. Ein lebendiger Körper ist nicht etwa einer, der sich nie verletzt, sondern einer, der sich bis zu einem gewissen Grad selbst wieder reparieren kann. Ebenso ist auch ein Christ nicht etwa ein Mensch, der nie einen falschen Weg einschlägt, sondern einer, dem die Fähigkeit gegeben ist, jedes Straucheln zu bereuen und sich danach wieder aufzurappeln und von vorn anzufangen, weil das Leben Christi in ihm ist und ihn ständig in Schuss hält, indem es ihn befähigt, bis zu einem gewissen Grad einen solchen freiwilligen Tod, wie Christus ihn auf sich nahm, zu wiederholen. Insofern ist ein Christ in einer anderen Position als andere Leute, die sich bemühen, gute Menschen zu sein. Andere hoffen, durch ihr gutes Verhalten Gott zu gefallen, falls es einen gibt. Oder falls sie nicht glauben, dass es ihn gibt, hoffen sie zumindest, sich Anerkennung von anderen guten Menschen zu verdienen. Ein Christ hingegen führt alles Gute, was er tut, auf das Leben Christi in seinem Innern zurück. Er glaubt nicht, dass Gott uns liebt, weil wir gute Menschen sind, sondern dass Gott uns zu guten Menschen macht, weil er uns liebt. Etwa so, wie das Dach eines Gewächshauses auch nicht die Sonnenstrahlen anzieht, weil es hell ist, sondern hell wird, weil die Sonne darauf scheint. Und lassen Sie mich eines ganz deutlich sagen. Wenn Christen sagen, das Leben Christi sei in ihnen, meinen Sie das nicht nur in einem geistigen oder moralischen Sinn. Wenn Sie davon reden, dass Sie in Christus seien oder dass Christus in Ihnen sei, dann heißt das nicht nur, dass Sie an Christus denken oder ihm nacheifern, sondern Sie meinen damit, dass Christus tatsächlich durch Sie wirkt, dass die ganze Schar der Christen der physische Organismus ist, durch den Christus handelt, dass wir seine Finger und Muskeln sind, die Zellen seines Körpers. Und das erklärt vielleicht das eine oder andere. Es erklärt, warum dieses neue Leben sich nicht nur durch rein geistige Akte wie den Glauben ausbreitet, sondern auch durch körperliche Akte wie die Taufe und die Kommunion. Denn es geht ja nicht nur darum, eine Idee zu verbreiten. Es ist eher wie eine Evolution, eine biologische oder superbiologische Tatsache. Man sollte nicht versuchen, spiritueller zu sein als Gott. Gott hat sich den Menschen nie als rein spirituelles Wesen gedacht. Deswegen benutzt er materielle Dinge wie Brot und Wein, um das neue Leben in uns hineinzulegen. Mag sein, dass wir das eher plump und ungeistlich finden. Gott tut das nicht. Er hat das Essen erfunden. Er mag die Materie. Er hat sie gemacht. Noch eine andere Sache hat mich früher stutzig gemacht. Ist es nicht entsetzlich unfair, dass dieses neue Leben sich auf die Menschen beschränkt, die von Christus gehört und die Chance bekommen haben, an ihn zu glauben? Die Wahrheit ist jedoch, dass Gott uns nicht gesagt hat, welche Vorkehrungen er für die anderen Menschen getroffen hat. Wir wissen nur, dass außer durch Christus kein Mensch erlöst werden kann. Ob nur diejenigen durch ihn erlöst werden können, die ihn auch kennen, wissen wir nicht. Vor allem jedoch, wenn sie sich Sorgen um die Leute da draußen machen, dann wäre das Unvernünftigste, was sie tun können, selber draußen zu bleiben. Die Christen sind der Leib Christi, der Organismus, durch den er wirkt. Durch jeden Menschen, der zu diesem Leib hinzukommt, kann er mehr tun. Wenn sie den Außenstehenden helfen wollen, müssen sie zuerst ihre eigene kleine Körperzelle in den Leib Christi eingliedern, der allein ihnen helfen kann. Einem Mann die Finger abzuschneiden, wäre eine seltsame Methode, ihn dazu zu bringen, mehr zu arbeiten. Ein weiterer möglicher Einwand ist folgender. Warum begibt sich Gott in Tarnung in diese feindlich besetzte Welt hinein und gründet eine Art Geheimgesellschaft, um dem Teufel das Wasser abzugraben? Warum kommt er nicht mit seinen Heerscharen und marschiert einfach ein? Ist er dafür etwa nicht stark genug? Nun, nach christlicher Auffassung wird er eines Tages mit seinen Heerscharen einmarschieren, nur wissen wir nicht wann. Aber wir können Vermutungen darüber anstellen, warum er sich noch Zeit damit lässt. Er möchte uns die Chance geben, uns aus freien Stücken auf seine Seite zu schlagen. Ich vermute, Sie und ich wären nicht sehr beeindruckt gewesen von einem Franzosen, der abwartete, bis die Alliierten in Deutschland einmarschieren, um dann zu verkünden, er sei auf unserer Seite. Gott wird einmarschieren. Ich frage mich allerdings, ob Leute, die Gott bitten, er möge offen und direkt in unserer Welt eingreifen, ganz begriffen haben, wie das sein wird, wenn er das tut. Wenn es soweit ist, ist das Ende der Welt da. Wenn der Autor die Bühne betritt, ist das Schauspiel vorbei. Ja, Gott wird einmarschieren. Aber was nützt es, wenn Sie erst dann sagen, dass Sie auf seiner Seite sind? Wenn Sie das ganze natürliche Universum hinwegschmelzen sehen wie einen Traum und eine neue, für uns bislang völlig unvorstellbare Wirklichkeit hereinbricht, eine Wirklichkeit, die für manche von uns so herrlich und für andere so schrecklich ist, dass keinem von uns mehr eine Wahl bleiben wird. Denn diesmal wird Gott ohne Tarnung kommen, und das wird so überwältigend sein, dass es jedes Geschöpf entweder mit unwiderstehlicher Liebe oder mit unwiderstehlichem Grauen erfüllen wird. Wenn man gar nicht mehr aufstehen kann, ist es sinnlos zu sagen, man wolle lieber liegen bleiben. Das wird nicht die Stunde der Wahl sein. Es wird die Stunde sein, in der wir entdecken, welche Seite wir in Wirklichkeit gewählt haben, ob es uns vorher klar war oder nicht. Jetzt, heute, in diesem Augenblick ist unsere Chance, die richtige Seite zu wählen. Gott wartet noch, um uns diese Chance zu geben. Für immer wird es nicht so bleiben. Wir müssen zugreifen oder es bleiben lassen.
0: 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Lewis, Pardon, ich bin Christ, erschienen in von Thies Verlag Basel.

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1: Ich bin Sebastian Scharte. Der Expertenrat für Klimafragen hält die Klimaschutzmaßnahmen der Bundesregierung für unzureichend. In einem neuen Gutachten heißt es, das Programm von Umweltminister Schneider reiche nicht aus, um die Klimaziele bis 2030 zu erreichen. Besonders im Gebäude- und Energiesektor bestehe laut Expertenrat dringender Handlungsbedarf bei der Senkung von Treibhausgasen. Kritik gibt es auch an der geplanten Reform des Heizungsgesetzes. Demnach sollen neue Öl- und Gasheizungen weiterhin eingebaut werden dürfen. Der Expertenrat überprüft regelmäßig die Klimaschutzpolitik der Bundesregierung. Der Iran hat einen neuen Vorschlag für Verhandlungen im Konflikt mit den USA vorgelegt.
2: Das Außenministerium in Teheran teilte mit, die Gespräche würden über pakistanische Vermittler fortgesetzt. Einzelheiten zu dem Vorschlag wurden zunächst nicht bekannt gegeben. US-Präsident Trump hatte dem Iran zuvor erneut mit Vernichtung gedroht. Hintergrund des Konflikts sind das iranische Atomprogramm und die Lage an der Straße von Hormus. Die wichtige Handelsroute ist derzeit nur eingeschränkt passierbar. Timo Wiesner, Redaktion.
1: Das niederländische Kreuzfahrtschiff Hondius mit Fällen des Hantavirus hat den Hafen von Rotterdam erreicht. Das Schiff soll dort desinfiziert werden. Außerdem müssen alle Crewmitglieder in Quarantäne. Die Passagiere waren bereits vor einer Woche auf den Kanarischen Inseln von Bord gebracht worden. 3 Menschen starben an der ansteckenden Variante des Virus. Mit dem Ausbruch befasst sich inzwischen auch die Weltgesundheitsorganisation WHO. Sie berät in Genf derzeit über internationale Maßnahmen gegen die Ausbreitung. Deutschland ist bereit, der Demokratischen Republik Kongo im Kampf gegen das Ebola-Virus zu helfen. Gesundheitsministerin Waken sagte in der ARD, die Bundesregierung sei auf einen möglichen Einsatz vorbereitet. Das Robert-Koch-Institut und das Bernhard-Nocht-Institut könnten mobile Labore und Personal in die betroffenen Gebiete schicken. Waken betonte außerdem die Bedeutung von Aufklärung zum Schutz vor Ansteckungen. Im Kongo starben bisher fast 90 Menschen an Ebola. Aus dem Nachbarland Uganda wurde bislang ein weiterer Todesfall gemeldet. Der deutsche Wohnungsbau hat sich zu Jahresbeginn trotz der Belastungen durch den Iran-Krieg positiv entwickelt. Das teilte das Statistische Bundesamt mit. Demnach wurden im ersten Quartal Genehmigungen für rund 64.000 Wohnungen erteilt. Das sind knapp 15% mehr als im gleichen Zeitraum des Vorjahres. Experten warnen allerdings vor einer möglichen Abschwächung der Entwicklung. Eine Umfrage des IFO-Instituts zeigte zuletzt eine schlechtere Stimmung im Wohnungsbau. Die Branche gilt als wichtiger Indikator für die wirtschaftliche Entwicklung in Deutschland.
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1: Die aktuellen Temperaturen: in Köln-Bonn 16, in Hamburg 18, in Bremen 16 Grad, in Berlin 19, in Dresden 18, in Frankfurt am Main 16 Grad, in Stuttgart 15, in München 18, in Erfurt 19 und in Münster 13 Grad. Im Osten und Südosten ist es heute wechselnd bewölkt und meist trocken, sonst wolkig. Von Westen her breiten sich Regen und kurze Gewitter aus, an den Alpen teils auch kräftiger. Die Höchstwerte erreichen zwischen 14 und 22 Grad.
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3: Hallo und herzlich willkommen hier bei Glaube und Tun. Zunächst ein wenig Musik und dann ein Vortrag in der Reihe Gesunde Familien, gesunde Gemeinden von Roger Pugh. Geht es um Jüngerschaft und Kindererziehung. Mehr zum Thema gleich.

0: 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Hallo und herzlich willkommen. Es folgt nun ein Vortragsmitschnitt von Roger Pugh. In der Reihe Gesunde Familien, gesunde Gemeinden geht es um Jüngerschaft und Kindererziehung.
1: Insgesamt waren mehr als 900 Ehejahre dort vertreten, auf dieser Freizeit. Nicht hier, sondern in den Staaten. Es war eine Freizeit von einer Gruppe, wo die meisten in meinem Alter waren. Und man hat die Ehejahre zusammengezählt und mehr als 900 Jahre der Eheerfahrung dort vertreten. Und unter anderem sagte ich, ich denke, dass auch bei manchen immer wieder noch eine Erneuerung erlebbar ist. Man bleibt irgendwo auf der Strecke hängen oder liegen oder stehen, anstatt vorwärts zu kommen, sodass die Beziehung noch am Wachsen ist. Und ich denke, heute Morgen in diesen letzten Minuten eine Anregung oder einige Anregungen zu geben in Bezug auf den jetzigen Stand, wo wir sind und was es bedeuten könnte, von hier vorwärts in eine erneuernde oder täglich erneuernde Zukunft, die der Herr uns schenkt. Das habe ich getan bei diesem Paar. Wir haben ein Wochenende Freizeit gehabt und ich redete und dann haben sie 2 oder 3 Stunden gehabt und eine Stunde sollten sie sich hinsetzen mit einem leeren Blatt und einige Dinge aufschreiben und dann anschließend dem Partner mitteilen. Sie sollten das einzeln tun und dann dem Partner mitteilen. Und ich möchte das als Aufgabe weitergeben an solche, die unter uns verheiratet sind. Man kann das auch in der Gemeinde tun. Es muss nicht eine Freizeit sein. Man kann es bei jedem Anlass tun. Und alle, die die Aufnahmen hören, wo auch immer diese Personen sind, können das auch dort praktizieren. Deswegen diese Aufgabe. Ich würde sagen, schlagen wir, um diese Aufgabe mal zu sehen von der Schrift her, schlagen wir 1. Thessalonicher auf, Kapitel 5. Ich denke, ihr ahnt, wo es lang geht. 1. Thessalonicher, Kapitel 5. Und dort Vers 18, Vers 16, freut euch alle Zeit. Vers 17, betet ohne Unterlass. Vers 18, seid in allem dankbar, denn das ist der Wille Gottes in Christus Jesus für euch. Seid in allem dankbar. Was auffallend ist in vielen Ehen und Familien, wo der Boden ganz schief steht, das Haus steht ganz krumm, ist, dass man aufgehört hat, auf das zu danken, was positiv ist, auf das zu schauen, was positiv ist. Wer mich kennt, weiß, dass ich oft diese Illustration gebe von meinem Vater. Er führte dieses Lebensmittelgeschäft und hatte große Papierrollen bestellt. Die wogen ja sehr, sehr viel, waren groß und weißes Papier, um das Fleisch einzupacken. In seinem Metzgerladen dort, in der Metzgerabteilung von seinem Lebensmittelgeschäft. Und so war es bestimmt 80 Zentimeter breit oder 90, also breites Papier. Und er hat eine ganz große Menge da abgerissen, Filzstift gefunden und irgendwo an diesem hellweißen Papier einen schwarzen Punkt angemalt. Und in der Sonntagsschulklasse hat er das hochhalten lassen, also dieses große weiße Papier, und fragte uns, was wir sehen. Einer von uns Jungen in der hintersten Reihe sagte, ich sehe einen schwarzen Punkt. Vater sagte, sieht niemand das weiße Blatt. Wir tendieren uns zu fixieren auf den schwarzen Punkt, auf das noch nicht Vollständige, auf das Negative. Ich ließ mir sagen, in jüngeren Jahren, wo ich noch Haare hatte, die braun waren, ich ließ mir sagen, Deutsche seien Pessimisten. 20 Jahre Erfahrung hier in Deutschland haben mich mächtig überzeugt, dass es Tendenz ist, das Glas als halb leer statt halb voll anzuschauen und Dinge eher pessimistisch als optimistisch zu sehen. Und diese Schwarzseherei überschattet und deckt zu so vieles, was positiv ist. Ich denke, in dieser Zeit, in der wir leben, und wenn du die Bibel hier offen hast, bitte 2. Timotheus 3 aufschlagen. Ich lese eine Liste von schlimmen Dingen der Endzeit. Und wenn wir recht haben, könnte es gut möglich sein, wir leben in diesen endzeitlichen Tagen. Du sollst aber wissen, dass in den letzten Tagen schlimme Zeiten eintreten werden. Da werden die Menschen sich selbst lieben. Die alte Schlachterübersetzung, sie werden selbstsüchtig sein. Also sehr starke Übersetzung. Geldgierig sein, prahlerisch, überheblich, Lästerer, den Eltern ungehorsam, undankbar, unheilig, lieblos, unversöhnlich, verleumderisch, unbeherrscht, gewalttätig, dem guten Feind, Verräter, leichtsinnig, aufgeblasen. Sie lieben das Vergnügen mehr als Gott. Dabei haben sie den äußeren Schein von Gottes Furcht, deren Kraft aber verleugnen sie. Von solche wende dich ab. Eine Liste von Beschreibungen von Eigenschaften von heutiger Zeit in vielerlei Weise. Eine Sache hier drin ist undankbar. Hast du das gesehen? Ende Vers 2. Undankbar, den Eltern ungehorsam, undankbar. Und wenn es je eine Generation gegeben hat, gekennzeichnet durch Undankbarkeit, dann die unsere. Undankbarkeit verseucht gute Ehen. Gute Familien. Deswegen meine Aufgabe. Also ich habe 3 Teile von dieser Aufgabe und ich denke, es ist...

Die erste Aufgabe ist, die Dinge, vielmehr die Eigenschaften, die dir an mir damals gefielen, als ich dich sah und lieben lernte. Die Dinge in deinem Leben, die Eigenschaften in deinem Leben, die mir so gefallen haben, die haben meine Aufmerksamkeit auf dich gewendet und ich wollte dich kennenlernen und lieben lernen. Die Eigenschaften von damals, die anziehenden Eigenschaften. Eine Liste machen. Der zweite Teil von diesen Listen, also zweite Liste. Die guten Eigenschaften, die ich seit unserer Eheschließung an dir entdeckt habe. Also die guten Eigenschaften, die ich neu entdeckte nach der Schließung der Ehe. Eine zweite Liste. Und dann eine dritte Liste. Die schönsten Ereignisse, die wir miteinander teilten. Die schönsten Ereignisse, die wir miteinander erlebt haben. Eine Liste, eine dritte Liste. Jeder in der Ehe mache das für sich allein. Also das heißt getrennt, die Listen schreiben. Die positivsten Eigenschaften seit der Eheschließung, die positiven Eigenschaften vor der Eheschließung und dann die schönsten Ereignisse. Und wenn du eine vierte Liste machen wolltest, gerne all die schönsten Dinge, die dir einfallen vom ganzen Eheleben. Nicht nur die schönsten Ereignisse, sondern die schönsten Dinge vom Eheleben. Einfach die positiven Dinge. Und dann diese Aufgabe zur Vollendung bringen in einer feierlichen Stunde. Kerze und schönes Essen, CD, nicht schlürfen und nicht rübsen, sondern zuhören. Okay, schöne Stunde. Ladies first, zuerst erzählt sie die erste Liste. Und er erwidert mit seiner ersten Liste. Und man spricht im Austeilen über diese Liste, über die Dinge, die schon lange her liegen, die einen das Auge geöffnet haben, die andere Person zu sehen und lieben zu lernen. Ich bin kein wettender Mensch, aber ich gehe davon aus, hier und da kämen Tränen der Dankbarkeit. Auf jeden Fall Freude, wenn man zurückdenkt. Und übrigens, diese guten Eigenschaften von damals sind wahrscheinlich noch da und in vermehrter Form. In wahrscheinlich fast jeder Ehesituation. Dankbar sein dafür und auch diese Dankbarkeit dem Partner mitteilen. Das damals hat mir an dir so gut gefallen. Positiv. Nun, die zweite Liste auch dann aufsagen und wenn die erste Liste und das Austauschen, das damit verbunden ist, so viel Zeit in Anspruch nimmt, gar nicht in Eile die zweite durchnehmen, sondern einen anderen feierlichen Abend für die zweite Liste haben, die zweite positive Liste und eventuell fallen dir noch andere Dinge ein, die guten Eigenschaften seit der Eheschließung und auch dann diese Liste dem anderen sagen, erklärt, dass diese Eigenschaft und das sah ich dort und dort in der Situation und auch in jener Situation und in der Situation, die Eigenschaft kommt immer wieder zum Tragen. Das gefällt mir so sehr an dir. Das dem anderen bekunden. Und dann die schönsten Ereignisse. Mann, davon gibt's eine Menge, nicht wahr? Manche schöne Ereignisse waren nicht leicht, manche waren schmerzvoll. Die Ankunft unseres jüngsten Kindes und das jetzt fast starb zweimal und zu sehen, wie meine Frau so aufopfernd ihn stillen wollte und was das bedeutete für mich, ihre Treue dabei, ihre Opferbereitschaft, diese Dinge, das war nicht ein Geschehen an einem Tag, sondern das gesamte Ereignis war die Ankunft dieses Kindes und das ging dann ein Jahr lang. Also die Krankenhausbesuch mit 4 Monaten und auch all das und tägliche Besuche im Krankenhaus, das Gesamte ist ein für mich

ein positives Ereignis, ein Wachstumsereignis in unserem Leben, das ich gar nicht missen wollte. Positive Dinge aufzählen und feiern. Einfach Dankbarkeit zum Ausdruck bringen. Es ist wunderbar damals gewesen, als. Und wenn man zurückblickt, man schaut auf diese Eigenschaft. Ich erzähle ganz kurz von einer Eigenschaft von Nancy, die mir so gut gefällt. Ich denke, ich habe es hier nicht erzählt. Wenn ich das hier erzählt habe, dann bitte stopp mich. Ich habe das mit dem Telefonklingeln und Austricksen der Deutschen Post nichts gesagt. Ja? Okay. Wir haben signalisiert, Telefoneinheiten kosten Geld, Mittagessen ist fertig, sie ruft an und klingelt, lässt klingeln einmal. Und das bedeutet, zweimal, Mittagessen ist fertig. Wenn ich zurück klingele, einmal, das bedeutet, ich komme gleich. Wenn ich zweimal klingele, es dauert 10 Minuten. Also, wir haben schon unsere Signale gehabt und mussten nichts dafür bezahlen. Nun, oft war sie vormittags unterwegs. Leute kamen zu mir ins Büro, oft unangemeldet und verhofft. Oft Ehepaare kamen. Und sie hat eines Tages zu mir gesagt, weil sie, glaube ich, die Gabe der Gastfreundschaft hat, hat sie zu mir gesagt, und Roger, wer auch kommen mag, wenn sie kommen und du sie einladen möchtest, wenn du sie die Zeit hast und du sie zum Mittagessen einladen möchtest, lade sie einfach ein. Wenn ich einkaufen bin und unterwegs bin, macht das gar nichts aus, bring sie heim zum Mittagessen. Ich habe nicht oft Gebrauch machen müssen davon, denn meistens konnte ich sie anrufen und sie verständigen, dass ich jemanden mitbringe. Aber oft war sie unterwegs und ich konnte sie nicht erreichen. Wir haben keine Handys damals gehabt. Und so war es öfters so. Die Leute sind da, ihr Paar oder so, und ich sag, ich möchte euch einladen zum Mittagessen. Ja, deine Frau weiß nichts davon. Das ist okay. Sie hat es schon abgemacht. Sie hat immer ein paar Scheiben Brot extra und ein bisschen Wasser für die Suppe und das auszudehnen und was auch immer notwendig ist, um genügend zu haben. Und wir laufen heim und kommen durch die Tür und ihre Reaktion auf die Gäste war immer so bezeichnet. Sie freute sich. Die Gäste haben gemeint, es geht sie in die Luft. Denn welcher Ehefrau kann man das antun, dass jemand Gäste mit nach Hause bringt und verhofft? Aber meine Frau wollte so beteiligt sein an unserem Dienst, dass sie bereit war, auch uneingeladene Gäste sofort auf der Stelle aufzunehmen. Und das habe ich öfters gemacht. Und immer wieder diese positive, oh, ich freue mich, dass ihr da seid, herzlich willkommen, hier die Mäntel und bitte noch ein paar Teller stellen wir auf und die Stühle sind hier und setzt euch bitte hin. Und die Gäste waren immer verblüfft, immer verdutzt. Wo gibt's denn sowas? Und weißt du, das ist ein Zeichen dafür, dass sie voll leidenschaftlich beteiligt war im Dienst. Ihr solltet das auch wissen. Das habe ich nicht erzählt. 6 Wochen waren wir in der Sprachschule in Radolfzell. Roger, bist du sicher, dass du in Deutschland sein solltest? Ja. Dann muss ich den falschen Mann geheiratet haben. Denn ich werde diese Sprache nicht lernen können. Denn ich glaube, sagte sie, dass wo Gott beruft, er auch die Fähigkeiten gibt, die Berufung zu erfüllen. Und ich werde Deutsch nicht lernen können. Also bin ich am falschen Platz und bin ich mit dem Falschen verheiratet. Und sie hat nicht gelacht und ich erst recht nicht. Die Anfangsjahre in Deutschland waren für meine Frau furchtbare Jahre, schwere Jahre der Umstellung innerlich. Es brauchte eigentlich 17 Jahre, bis sie sich innerlich total identifiziert hatte mit Deutschland. Und dann, als der Ruf von Amerika kam, dorthin zu ziehen und dort zu unterrichten, hat sie am Bremshebel so gezogen wie sonst noch was. Sie wollte hier bleiben. Gott hat sie innerlich mit Deutschland identifizieren lassen, aber das brauchte lange, lange Zeit für sie, bis sie dahin kam. Aber über all diese ganzen Jahre hat sie ihren Dienst so wundertreu gemacht. Obwohl es schwer war für sie.
Das heißt, sie kämpfte damit, in Deutschland zu sein, aber kämpfte nicht damit, im Dienst zu stehen. Sie diente. Tolle Frau. Tolle Frau. Ich möchte eine zweite Liste oder eine zweite Gruppenliste von Eigenschaften nennen. Und das ist, ich habe hier positive Dinge auflisten. Die zweite Gruppe, da möchte ich 1. Korinther Kapitel 12 aufschlagen lassen. 1. Korinther Kapitel 12. Und ich lese ab Vers 12, denn gleich wie der Leib einer ist und auch viele Glieder, hat alle Glieder des einen Leibes, aber obwohl sie viele sind, als ein Leib sind, auch der Christus. Denn wir sind ja durch einen Geist in einem Leib. 2. Korinther 12, Vers 13. Aus einem Geist getauft worden, ob wir Juden oder Griechen sind. Denn Vers 14, denn auch der Leib ist nicht ein Glied, sondern viele. Wenn der Fuß spräche, ich bin keine Hand, darum gehöre ich nicht zum Leib, gehört er deswegen nicht etwa zum Leib? Natürlich gehört er zum Leib. Und wenn das Ohr spräche, ich bin kein Auge, darum gehöre ich nicht zum Leib, gehört es deswegen nicht zum Leib? Wenn der ganze Leib Augen wäre, wäre das ulkig. Wo bliebe das Gehör? Und wenn er ganz Ohr wäre, wo bliebe der Geruchssinn? Nun hat aber Gott die Glieder eines jeden einzelnen von ihnen

zu wünschen, der andere wäre wie ich. Warum bist du so? Warum denkst du anders? Warum reagierst du so? Warum reagierst du nicht wie ich? Immer mit der Ruhe, alles gelassen, nicht mit dieser temperamentvollen Aufregung und. Und so reden wir zueinander. Nun, ich habe jetzt eine wahre Begebenheit, die nicht einmal, sondern zigmal vorkam bei uns in Deutschland. Und jetzt möchte ich zurückgreifen auf das, was Wilfried nach der zweiten Stunde gesagt hat. Hier gilt es nicht zu stupsen, links und rechts. Denn die Geschichte, die ich erzähle, wird von vielen nachvollzogen werden können. Wir werden eingeladen am Sonntagnachmittag. Um 15.30 Uhr ist Kaffeezeit. Die Leute, die uns eingeladen haben, leben 35 Minuten entfernt von unserer Wohnung. Das heißt, um 10 vor 3 sollten wir zum Auto, um wenigstens um 8 vor 3 loszufahren, dass wir die 35 Minuten hinter uns bringen und zeitig ankommen. Das ist natürlich knapp, aber man könnte es machen. 12 vor 3 fällt Nancy ein, ich brauche ein Geschenk für die Gastfreundschaftsgeschenk, also irgendwas. Das ist eigentlich kein Problem, denn meine Frau hat viele Geschenke, hat einen Geschenkschrank und ist voll mit Geschenken. Also dann weiß ich, das braucht nicht viel Zeit. Sie geht und holt sich ein kleines Geschenk. Und dann braucht ein Geschenk verpackt zu sein. Und da braucht sie Packpapier und sie holt sich Packpapier und dann muss die Schleife stimmen mit der Farbgebung zum Packpapier. Da muss ich die richtige Schleife suchen. Und da geht sie und holt, das nicht. Und jetzt ist es 4:04. Und in Aufregung sage ich, wir müssen fahren. Und sie muss die richtige Schleife haben. Und da denke ich, ganz ehrlich gesagt, oft gedacht, warum ist sie so ungeistlich, dass sie sich mit den Details abgibt? Sie hat es nicht so gesagt, aber ich vermute, öfters hat sie gedacht, warum ist er so ungeistlich, dass er sich niemals um Details kümmert? Die meisten Männer unter uns haben Probleme mit Details. Stimmt's oder habe ich recht? Ja. Und die meisten Frauen sind oft detailliert begabt. Sie können viele Details miteinander verbinden und das alles auf einmal. Multitasking bis geht nicht mehr und wir Männer haben nicht diese Gabe. Ich bekam als Geschenk vom Herrn für ein Jahr eine Sekretärin. Und ein paar Sätze von ihr änderten mein Leben. Sie sagte mir, Roger, ist es dir je aufgefallen, dass es fast gar keine männlichen Sekretärin gibt? Ja, noch nie drüber nachgedacht, musste ich zugeben. Sie war Sekretärin von einem großen Ölkonzern im Hauptbüro in Kalifornien von einem Vizepräsidenten von dieser großen Ölfirma. Und sie sagte, die Männer gehen da hinein und wollen Öl in Saudi oder irgendwo suchen. Und sie haben große Ideen und sie haben diese großen Ideen im Raum und sie laufen aus dem Raum mit diesen großen Ideen und die Dinge werden auf die Schreibtische der Sekretärinnen geworfen mit der Bitte, verwirkliche das. Und die ganzen Telefonanrufe und Verbindungen und was weiß ich von diesen Ideen, die Details, um das ins Leben zu bringen, machen die Frauen. Und da ist mir ein Licht aufgegangen. Und ich sagte, die Detailbegabung meiner Frau ist eine Gabe von Gott und nicht irgendwas Sündiges. Wir heirateten 65 und das war 83. Das ist nicht sehr gut. So lange im Nebeln, im Dunkeln ertappt zu haben, meine Güte, habe ich gedacht. Die ganze Zeit habe ich gejammert, dass sie nicht ist wie ich.
Und das ist nicht eine Einbahnstraße von männlich zu weiblich, sondern

0: Es habe ich zigmal gehört, weiblich zu männlich. Warum denkt er nicht daran? Warum denkt er nicht daran? Warum denkt er nicht daran? Zu Hause haben wir eine Sache erfunden bei uns, damit ich nicht ständig meine, sie nörgelt. Wir haben ein kleines Schächtelchen. Bei uns zu Hause ist mein Büro im Keller. Unser Keller ist ausgebaut und hat auch Teppich und so weiter. Und da habe ich mein Bürozimmer im Keller. Und wenn Dinge kommen für mich oder wenn sie mich erinnern will an etwas, braucht sie mich nicht anzurufen oder es mir nicht zu sagen oder es mich fünfmal zu sagen. Ich bitte sie, ein Stück Papier zu nehmen und das aufzuschreiben. Dann habe ich es fest in der Hand. Es ist ein Dokument, es ist ein Schriftstück und jedes Mal, wenn ich es anschaue, es erinnert mich. Und wir teilen uns diese Schriftstücke. Ich gebe ihr meine Nachrichten, sie gibt mir ihre Nachrichten. Wir denken an vieles natürlich zu sprechen, aber wir müssen keine Zeit verschwenden, einander zu suchen, um die ganzen Mitteilungen zu machen, weil wir sie so mitteilen. Ich komme rein, sie ist im Laufe des Tages, fielen manche Dinge ein, ein Zettel rein. Hallo Roger, wir umarmen uns, wir sprechen über viele Dinge. Und all diese Dinge braucht sie nicht im Kopf zu behalten, die hat sie schon mitgeteilt, alles schriftlich. Und ich komme hoch, nachdem ich die Dinge lese und du hast gesagt, hier und hier und hier, das und das und das habe ich schon gemacht und so weiter und erklärt. Abgehakt, erledigt. Wir kommunizieren oft so miteinander und ich bin so froh, dass wir diese Methode für uns, es gilt für uns, entwickelt haben. Was ich als zweite Aufgabe geben möchte, nach den positiven Dingen, den positiven Dingen aufzählen, möchte ich euch bitten, Folgendes zu tun. Die Unterschiede des anderen, die zu feiern sind, zu listen. Also die Unterschiede. Also dass der Mann aufschreibt, wie sie unterschiedlich ist. Und ich denke, für die Unterschiede dankbar sein. Davon gibt's eine Menge. Für die Unterschiede dankbar sein. Dass du so bist, wie du bist, und das gefällt mir, und ich mache diese Liste. Und dann auch diese Dinge dem anderen bei einer Sitzung mitteilen, darüber sprechen. Ich würde fast vermuten, dass manche sagen würden, ha, das habe ich nie gewusst, dass es dir gefällt. Schön, das ist mir neu. Oft denken wir diese Dinge, aber wir teilen sie nicht mit. Hiermit haben wir eine Möglichkeit, die Dankbarkeit mitzuteilen. Und eine dritte Liste und eine dritte Aufgabe. In jeder Ehe gibt es Negatives. Ich habe gestern gesagt, in der Kommunikationsstunde, dass in vielen Ehen nicht mehr über dies, das und jenes und viele andere Dinge gesprochen wird und es ist eine Salzen-Pfeffer-Kommunikation. Also Belangloses. Und ich denke, wenn in eurer Ehe negative Dinge daliegen, vorhanden sind, die verarbeitet werden müssen, diese Listen, und ich würde sie priorisieren. Also ich würde sie das Wichtigste, das Schwerste, was mir nicht verarbeitet wurde, und dann das Zweite und das Dritte, ich würde sie in der Reihenfolge listen. Der Grund, warum ich das als Drittes als Aufgabe gebe, ist niemals da beginnen. Zunächst einmal beginnen mit den Dingen, für die man dankbar ist. Wenn du mit der negativen Liste beginnst, beginnst du mit dem schwarzen Punkt. Und die Sicht ist falsch. Der Ausgangspunkt ist falsch. Und es ist leicht, wieder da hineinzufallen in Schwarzseherei und böse Verdächtigungen. Also dieses negative Denken prägt uns so. Geschwister, ich habe vorhin erwähnt von diesem Pessimismus der Deutschen, aber ganz ehrlich gesagt und nicht geprägt durch Deutschland, auch ich tendiere pessimistisch manchmal zu sehen, nicht immer, aber manchmal pessimistisch zu sehen. Und es ist nicht eure Schuld. Es ist nicht die Schuld der Deutschen, dass ich so bin. Sondern es ist ja meine eigene Entscheidung, manche Dinge von der negativen Warte anzuschauen. Einmal an unserer Schule, wir waren an einer Krise, ich leitete eben das geistliche, den geistlichen Element an der Schule zu der Zeit und ich habe gesagt, ähnliche Aufgabe gegeben, jeder schreibt 10 Dinge auf, die positiv sind an dieser Schule. Und man darf nur 2 negative Dinge aufschreiben. Einer hat gemurrt, er sagte, warum nur 2, es sind so viele falsch. Ich sagte ganz bewusst nur 2. Und ich habe dann die Listen der positiven Dinge getippt und vervielfältigt. All die Dinge, die anderen gefallen haben. Und als es ausgeteilt wurde, hörte ich, oh, das habe ich nicht gewusst. Oh, ich habe nicht gewusst, dass jemand so denkt. Oh, das gefällt mir. Wenn wir in negatives Denken hineinfallen, wir teilen die positiven Dinge nicht mit. Wir grübeln und schauen nur das Schwarze an. Und was wir brauchen, ist ständig, 1. Thessalonicher 5, Vers 18, ständig die Dankbarkeit an den Tag zu legen für das Positive. Und wenn wir von da aus in die Straße laufen, um ein paar der negativen Dinge aufzugreifen, dann haben wir schon geraume und wunderbare Stunden gehabt hinter uns, wo wir das Positive aufgezählt haben, das, was uns verbunden hat damals und was uns noch verbindet, das ist noch da. Nun, jetzt sind wir in der Lage, ein paar der negativen Dinge zu verarbeiten, nachdem wir die Lage so gestellt haben vom Positiven. Geschwister, alle von uns brauchen zu wachsen. Und wenn du wissen würdest, was mir in diesen wenigen Stunden hier zugetragen wurde an Not in dieser Gruppe, und da bin ich überhaupt total 1000%ig davon überzeugt, ich bekam nur ein paar Krümel von dem Berg mit in den wenigen Stunden, die wir hatten. Manche von euch hätten Geschichten erzählen können von Not, die herzzerreißend ist. Von schwerem Leiden im Herzen, von Enttäuschung, von Verbitterung, von diesem und jenem. Und ich habe von nur eine Handvoll von euch gehört, von Nöten. Es liegt auf der Hand, in jeder Gemeinde ist es so. Und hier möchte ich in der Verkündigung etwas sagen in Bezug auf Ehe und Familie und Gemeinde. Meine Verkündigung wurde, und ich bin geprägt, total geprägt in meiner Verkündigung von der Seelsorge. Meine Verkündigung wurde informiert von der Seelsorge. Ich stehe auf und setze voraus, hier sind Misshandelte, Missbrauchte, Betrogene. Hier sind Leute, die Pornsucht wahrscheinlich betreiben. Hier sind Leute, die von der Gemeinde gestohlen haben. Hier sind Leute, die dies und das und jenes getan habe. Nicht, dass ich euch nicht als Gottes Kinder heiße. Ich weiß nur von Erfahrung, wie viel vorhanden ist in einer Gruppe von 200 Personen. Ganz im Gegenteil, ich freue mich über das gute Werk Gottes in euch. Nur weiß ich, viele Dinge liegen unter der Oberfläche. Sichtbar für niemanden als nur Gott. Und man tut so, als ob. In vielen Gesprächen diese Tage in Deutschland habe ich gehört, ja, wir nach außen hin taten wir, als ob. Aber innen drin war alles voll Krebs. Innen drin war alles krank. Hinter geschlossener Tür in der Familie war eigentlich unheillos. Nun, in der Verkündigung in unseren Gemeinden dürfen wir niemals im Leben an diesen Nöten vorbeireden, sondern in die Not hineinsprechen. Die Jüngerschaft in der Verkündigung, die Jüngerschaft im 1:1 muss diese Not aufgreifen. Gibt es finanzielle Not? Schulungen darüber, wie man Finanzen macht in der Familie. Gibt es sexuelle Not? Schulungen darüber, wie man das macht. Gibt es Erziehungsnot, dann fortlaufende, andauernde Schulungen, wie man Erziehung macht. Wir haben in diesen wenigen Stunden, wie ihr merkt, ein klein wenig an der Oberfläche gekratzt. von dem gesamten Thema. Das Thema ist gewaltig groß. Viele, viele Bücher sind geschrieben worden darüber. Und wer denkt, aber wir machen einfach so weiter, ohne uns weiter zu informieren, ohne weiter zu studieren, ohne weiter ins Wort Gottes zu forschen, im Wort Gottes zu forschen, um es besser zu machen, ist unweise. Wir brauchen mehr Information und wir brauchen die Fülle des Geistes, das Gewusste, was wir ohnehin schon haben, in die Tat umzusetzen. Aber in der Verkündigung bitte niemals am Leben vorbeireden, sondern das Wort Gottes ins Leben hineinsprechen. Und wir leben in der Gemeindefamilie sowie in Ehen und Familien, wo große, große, große Not ist. Ich denke, ein Teil des Grundes, warum ich immer wieder gebeten werde, in Ausländergemeinden über Ehe und Familie zu sprechen, ist, dass ich durch die Zeit in Stuttgart, durch die vielen Jahre der Erfahrung auch ein Bild gesammelt habe, von dem, wie es in Familien zugeht, und das auch praktisch ansprechen kann. Aber ich bitte, ich bin nicht der Einzige auf der Welt, bitte schult euch und holt solche Männer und Frauen Gottes, die hier helfen können, auch an der Not in deutschen Ehen und Familien. Denn ich weiß von einer Gemeindesituation im Moment, wo die Familie dringend Hilfe von der Gemeinde braucht, aber die Gemeinde ist total erkrankt und die Familie ist wie eine Glasscheibe auf dem Boden fallen lassen, haben sie fallen lassen und die Familie leidet drunter, hat sich in der vergangenen Woche von der Gemeinde abgemeldet. Die Familie hat Krankheitsnot in der Beziehung und die Gemeinde ist total erkrankt und nicht fähig, der Familie zu helfen. Stattdessen beschießen sie die Familie mit Kritik noch und nöcher. Und ich denke, oh Herr, wenn deine Gemeinde sich wie eine lebendige, gesunde Gemeinde verhalten würde, das Ehepaar braucht Unterstützung, Gebet, Tränen, Umarmung und Begleitung und nicht abgestoßen zu werden. Und so diese beiden Bereiche. Die Familie, eine Gemeinde im kleineren Format, der Mann ist der Pastor, die Frau und die Eltern leiten die Kinder und schulen sie. Und die Gemeinde im größeren Format mit Ältesten, sie dürfen voneinander lernen. Und die eine hilft der anderen, wenn sie gesund sind. O Herr, hilf, dass wir gesunde Ehen und gesunde Gemeinden erleben.
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1: Ich bin Sebastian Scharte. In Rheinland-Pfalz ist der CDU-Politiker Gordon Schnieder zum neuen Ministerpräsidenten gewählt worden. Anschließend wurde er im Mainzer Landtag vereidigt. Auch die Minister der neuen schwarz-roten Landesregierung werden heute in ihre Ämter eingeführt. Traditionell konstituiert sich der Landtag am 18. Mai, dem Verfassungstag von Rheinland-Pfalz. Schnieder führt künftig eine Koalition aus CDU und SPD an. Deutschland, Österreich, die Schweiz und Luxemburg wollen ihre Zusammenarbeit im Militär- und Weltraumbereich ausbauen.
2: Bundesverteidigungsminister Pistorius sagte nach einem Treffen in Berlin, moderne Weltraumtechnologien seien wichtig für Europas Sicherheit. Geplant sind gemeinsame Ausbildungsprogramme und ein besserer Schutz eigener Satellitensysteme. Außerdem soll die Beobachtung von Objekten im All stärker koordiniert werden. Pistorius verwies dabei auf Erfahrungen aus dem Ukraine-Krieg mit Satelliten- und Drohnentechnik. Ulrike Klein, Redaktion.
1: Russland und Belarus haben mit einer gemeinsamen Übung zum möglichen Einsatz von Atomwaffen begonnen. Das teilte das Verteidigungsministerium in Minsk mit. Geprobt werde unter anderem der Transport von Nuklearmunition. Belarus betonte, das Training richte sich nicht gegen andere Staaten und gefährde die regionale Sicherheit nicht. Russland hat bereits taktische Atomwaffen im Nachbarland stationiert. Beide Länder führen regelmäßig gemeinsame Militärmanöver durch. In Brandenburg soll künftig ein Bürgerrat zur Zukunft des öffentlich-rechtlichen Rundfunks eingerichtet werden. Das teilten die Regierungsfraktionen von SPD und CDU mit. Demnach solle das Gremium beim Landtag in Potsdam angesiedelt werden. Ziel sei es, Bürger stärker an der Debatte über den öffentlich-rechtlichen Rundfunk zu beteiligen. Die Mitglieder sollen per Zufallsverfahren ausgewählt werden. Im Juni wollen die Koalitionsparteien einen entsprechenden Antrag in den Landtag einbringen. Zwei Drittel der Menschen in Deutschland unterstützen laut einer neuen Umfrage ein Verbot sozialer Medien für unter 14-Jährige. Die Befragung wurde vom Bayerischen Forschungsinstitut für digitale Transformation durchgeführt. Mehrere europäische Länder haben bereits ähnliche Regeln mit unterschiedlichen Altersgrenzen eingeführt. In Deutschland arbeitet derzeit eine Expertenkommission an Empfehlungen zum Umgang mit sozialen Medien für Kinder. Die Vorschläge sollen bis zum Sommer vorgelegt werden.
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1: Die aktuellen Temperaturen. In Köln-Bonn 16, in Hamburg 18, in Bremen 16 Grad, in Berlin 19, in Dresden 18, in Frankfurt am Main 16 Grad, in Stuttgart 15, in München 18, in Erfurt 19 und in Münster 13 Grad. Im Osten und Südosten ist es heute wechselnd bewölkt und meist trocken, sonst wolkig. Von Westen her breiten sich Regen und kurze Gewitter aus, an den Alpen teils auch kräftiger. Die Höchstwerte erreichen zwischen 14 und 22 Grad.
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3: Hallo und herzlich willkommen bei Bibel erklärt. Es folgt ein wenig Musik und dann ein Vortragsmitschnitt von Hartmut Jäger.

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1: Unser Thema, die erste Familie, Gottes geniale Idee. Bevor ich damit einsteige, ein kurzer Rückblick. Wir haben uns im ersten Vortrag beschäftigt mit dem ersten Satz der Bibel und sind uns darüber klar geworden, wer weiß, wo er herkommt, der weiß auch, wo er hingeht. Und wir haben versucht, von der Bibel her diese entscheidenden Fragen zu beantworten. Wo komme ich her? Wozu bin ich überhaupt hier auf dieser Erde? Was ist der Sinn meines Seins? Und wo geht die Reise einmal hin? Und wir werden diese Fragen nur beantworten, wenn wir uns unserer Herkunft bewusst sind. Dann haben wir uns im zweiten Vortrag beschäftigt mit dem ersten Menschen, Gottes geniale Idee. Und Gott hat tatsächlich das große Ziel, dass Menschen Christus, seinem Sohn, ähnlich werden. Und gestern Abend ging es um den ersten Fall des Menschen. Und wie in den anderen Vorträgen haben wir gemerkt, wenn wir auf den ersten Seiten der Bibel anfangen nachzudenken, enden wir immer bei Jesus Christus. Und wir haben gestern gesehen, dass der Herr Jesus als der zweite Adam all das uns wieder schenkt, wiedergibt, was wir durch den ersten verloren haben. Heute also die erste Familie, Gottes geniale Idee. Ich sagte gestern Abend schon, als ich einlud für heute, die besten Erziehungsvorträge habe ich gehalten, als ich selbst noch keine Kinder hatte. Ich habe sehr früh damit begonnen, das hängt mit meinem Studium zusammen, als ich Lehramt studierte, Pädagogik, Psychologie und dann meine Fächer, die ich damals hatte in der Grundschule, da habe ich sehr früh mich natürlich mit der Theorie der Erziehung beschäftigt, aber hatte noch keine praktische Erfahrung. Heute habe ich 3 erwachsene Töchter, 5 Enkelkinder und ich werde natürlich auch ein wenig aus unserer Familie erzählen. Ich fragte eine 19-Jährige, als ich mich auf diesen Vortrag vorbereitete, was verbindest du mit dem Stichwort Familie? Familie ist das, was uns trägt und prägt. Fand ich super ausgedrückt. Jeder hat Familie, jeder ist durch eine Familie geprägt und wir können ja gar nichts dafür, dass wir in diese Familie hineingeboren wurden und manchmal war es vielleicht nicht so schön, viele sind dankbar für ihre Familie, Familie ist das, was uns trägt und prägt. Familie steht immer noch auf Platz 1, sie ist für die Deutschen sehr wichtig. Und 2017 ist natürlich jetzt ein paar Jährchen her, aber ich denke, das würde heute nicht viel anders aussehen, dass tatsächlich eine große Mehrheit zustimmt, Familie ist 2030 das Wichtigste im Leben. Und wir merken das gerade in unruhigen Zeiten, in den Zeiten der Pandemie, die hinter uns liegen, wie wichtig intakte Familie ist und wie viel auch Familie aufgefangen hat an persönlichen Problemen. Auch wenn die Politik uns etwas ganz anderes suggeriert, es gilt immer noch für die meisten Deutschen, dass die Vater-Mutter-Kind-Familie das ist, wonach man sich sehnt. Nun, unsere Welt verändert sich rasend schnell. Und ich möchte natürlich auch mal aufzeigen, wie sie sich verändert hat. Und ich habe versucht, das mal didaktisch zu reduzieren auf 3 entscheidende Stichworte. Man könnte das natürlich auch ganz anders angehen, dass diese Stichworte mal alle mit demselben Buchstaben beginnen. Und zunächst stelle ich fest, wir erleben in unserer Gesellschaft eine Entchristlichung. Menschen glauben alles, es darf nur nicht in der Bibel stehen. Tolerant gegenüber allen Glaubensrichtungen, aber wenn es um Gottes Wort geht, erlebt man oft die Intoleranz der Toleranten und bekommt das deutlich zu spüren. Und ich sage das mal ganz ungeschützt, wir hatten in den letzten Jahrzehnten noch nie so eine gottlose Regierung wie im Moment. Das äußert sich natürlich auch dadurch, dass man bewusst das weglässt, was sich eigentlich für die in Betriebnahme eines Ministeramtes gehört. So wahr mir Gott helfe. Wenn wir versuchen, ohne den Segen Gottes solche Ämter auszuführen, dann ist das größtenteils auch zum Scheitern verurteilt. Und es gibt tatsächlich in Deutschland einen aggressiven neuen Atheismus. Als ich das Buch von Richard Dawkins las, Der Gotteswahn, fand ich doch tatsächlich folgendes Zitat. den Kindern beispielsweise beizubringen, an den wörtlichen Wahrheitsgehalt der Bibel zu glauben, sollten wir Eltern ebenso wenig gestatten, wie wir es ihnen erlauben, ihren Kindern die Zähne auszuschlagen. Das ist schon ein klares Wort, oder? Wenn du deinen Kindern beibringst, die Bibel ist Gottes Wort und wörtlich zu nehmen, dann ist das genauso zu bestrafen, laut dieses Autors, dass wenn man den Kindern die Zähne ausschlägt. Wir erleben eine Entgrenzung. Es gibt keine Grenzen mehr in vielerlei Hinsicht. Und da nenne ich als erstes mal die Digitalisierung. Die digitale Welt ist eine permanente Einladung zur Überforderung. Nichts hat die Gesellschaft so verändert in den letzten Jahren wie dieses kleine Gerät, was wir wahrscheinlich alle vielleicht sogar noch in der Tasche haben. Wisst ihr, seit wann es das Smartphone überhaupt gibt? Seit 2007 erst. Und wir können uns eine Welt ohne Smartphone eigentlich gar nicht mehr vorstellen. Da sitze ich an der Promenade von Borkum, meine Frauen sind shoppen in der Bismarckstraße und ich sitze da und lese ein Buch und beobachte mit einem Auge die Leute, die da über die Promenade bummeln. Die vornehmsten Damen laufen da so rum und sind ständig an ihrem Smartphone am Spielen, am Zappen, auf irgendwelchen sozialen Netzwerken aktiv. Also es ist schon Wahnsinn, wie dieses kleine Gerät die Welt verändert hat. Da zeigt sich diese Grenzöffnung. Natürlich Grenzöffnung ohne Kontrolle, Unterwanderung einer Gesellschaft. Auch das haben wir in den letzten Jahren erlebt. Und dazu gehört eben auch, dass es kaum noch irgendwelche Tabus gibt. Und das hängt eben auch mit der Entwurzelung zusammen. Wir müssen schon feststellen, dass wenn wir zurückblenden in die Geschichte, wir als deutsches Volk christliche Wurzeln haben. Ich sage immer gerne, unsere Väter haben auf totalitäre Regime mit der Freiheit des Evangeliums reagiert. Und das spiegelt sich wieder im Grundgesetz, in der Präambel unseres Grundgesetzes. Das spiegelt sich wieder in Landesverfassungen, gerade auch hier in Baden-Württemberg. Wir werden später nochmal darauf kommen. Aber man hat den Eindruck, alle christlichen Werte sollen buchstäblich abgeschafft werden. Ohne Besinnung auf die Herkunft, so war unser Generalthema, wird auch Deutschland keine Zukunft haben. Und man hat so den Eindruck, nicht mehr die Fakten zählen, sondern die Gefühle. Das, was man meint, weiß, was wahr sei, das spielt eine wichtige Rolle. Und diese Entwurzelung spiegelt sich natürlich besonders deutlich wieder in der Sexualethik, in der ganzen Genderpolitik, die Möglichkeit aufzeigt, das Geschlecht als Teenager frei wählen zu können. Bin im Moment erstaunt, welch aus meiner Sicht positives Bild die größte Feministin in Deutschland, Alice Schwarzer, abgibt. Ich las heute noch im Internet, Alice Schwarzer kritisiert das Selbstbestimmungsgesetz ganz massiv. Also, dass Teenager sich ihr Geschlecht frei wählen können. Das sind jetzt nur mal einige Schlagworte, die vielleicht auch besonders die Erziehung tangieren. Wir könnten sehr viel darüber sagen, aber das bringt uns heute Abend nicht weiter. Wir stellen nur fest, die Welt verändert sich rasend schnell, aber Gottes Prinzipien nicht. Die sind unveränderlich. Gottes Wort ist zeitlos gültig. Und da freut es mich, dass zum Beispiel unser Bundespräsident Horst Köhler vor einigen Jahren sagte, wir müssen alles tun, um die Familie zu schützen und die Fürsorge und Erziehung zu unterstützen. Das ist mit gutem Grund ein Auftrag unseres Grundgesetzes. Und die meisten Menschen in diesem Land wünschen sich immer noch die Vater, Mutter, Kind, Familie. Und laut Umfragen ist eine große Mehrheit dafür, dass man das wieder fördert. Und da bin ich dankbar, dass Gott zu allen Zeiten auch solche Rufer in der Wüste geschenkt hat. Wenn alles zerbricht, gibt es doch noch Leute, die sich auch auf diese wertvollen Werte Gottes besinnen. So wollen wir uns mal anschauen, wie das denn alles anfing mit der Familie. Wir haben soeben schon gehört, und haben uns die Tage intensiv damit beschäftigt. Gott hat uns geschaffen nach seinem Bild. Er schuf uns als Mann und Frau und er segnete sie und sprach zu ihnen, seid fruchtbar und vermehrt euch und füllt die Erde und macht sie euch untertan. Also von Anfang an wird die Polarität von Mann und Frau betont. Und damit Familie überhaupt entstehen kann, schenkt Gott dem Menschen die Sexualität als die einzige Möglichkeit der Fortpflanzung. Die Ehe ist sozusagen der Kern der Familie. Ich möchte nochmal betonen, was die Bibel unter Ehe versteht. Die Ehe ist eine lebenslange Gemeinschaft von einem Mann und einer Frau, die sich vor der Obrigkeit und vor Gott das Versprechen gegeben haben: Wir bleiben zusammen, bis dass der Tod uns scheidet. Also ohne dieses Geschenk der Sexualität wäre Ehe, wäre Familie ja nicht möglich gewesen. Aber Familie kommt dann durch das, was wir uns gestern angeschaut haben, nämlich durch den Sündenfall, unter schwere Belastung, unter den Fluch der Sünde. Gott sagt, ich werde Feindschaft setzen zwischen dir und der Frau. Und dann sagt er zur Frau, ich werde sehr vermehren die Mühsal deiner Schwangerschaft. Mit Schmerzen sollst du Kinder gebären. Ich war bei der Geburt meiner 3 Kinder dabei, habe sie aber natürlich nicht zur Welt gebracht. Aber ich habe meiner Frau viel Mut zugesprochen. Trotz aller medizinischen Fortschritte keine schmerzfreie Geburt. Gibt's, glaube ich, bis heute nicht, oder? Sei denn, man geht in die Narkose, kriegt einen Kaiserschnitt, aber dann hat man natürlich hinterher seine Probleme. Also jede Geburt, das sagt auch Paulus in 1. Timotheus 2, jede Geburt erinnert uns an die Tatsache des Sündenfalls. Macht uns deutlich, dass wir bis heute damit zu tun haben, was Gott damals Eva sagt. Mit Schmerzen sollst du Kinder gebären und nach deinem Mann wird dein Verlangen sein. Er aber wird über dich herrschen. Also Ehe und Familie werden von Anfang an belastet durch die Sünde. Und dann lesen wir weiter. Und das ist jetzt außerhalb des Paradieses. Und der Mensch erkannte seine Frau Eva und sie wurde schwanger und gebar Kain. Und sie sagte, ich habe einen Mann hervorgebracht mit dem Herrn. Und sie gebar noch einmal, und zwar seinen Bruder, den Abel. Und Abel wurde Schafhirt, kein Ackerbauer. Also geschah nach einiger Zeit, da brachte Kain von den Früchten des Ackerbodens dem Herrn eine Opfergabe. Und Abel, auch er brachte von den Erstlingen seiner Herde und von ihrem Fett. Und der Herr blickte auf Abel und auf seine Opfergabe, aber auf Kain und seine Opfergabe blickte er nicht. Die erste Familie. Die ersten Kinder werden außerhalb des Paradieses geboren. Nun, in Namensgebung hatte Adam bekanntlich viel Erfahrung. Und jetzt der erste, Kain, auf Deutsch Gewinn. Für Adam und Eva war das ein Gewinn, jetzt einen Sohn in der Familie zu haben. Aber man denkt natürlich darüber nach, was ist denn mit Abel? Die Bedeutung seines Namens macht schon nachdenklich. Was heißt Abel auf Deutsch? Hauch, Nichtigkeit. Ich habe so den Eindruck, Adam und Eva fangen schon hier an, nach relativ kurzer Zeit die Sinnfrage zu stellen. Was ist das Leben wert? Ist es tatsächlich, wie später der weise Salomo mal schreibt, nur ein Hauch, nur ein Augenblick? Hauch, Nichtigkeit. Nun, beide, Kain und Abel, arbeiten. Damit entsprechen sie dem Schöpfungsauftrag. Und ich betone noch einmal, Arbeit ist kein Fluch, sondern Segen. Für Faulenzer hat die Bibel kein gutes Wort. Paulus schreibt ja an die Thessalonicher, wer nicht arbeiten will, betone bewusst will, der soll auch nicht essen. Nun, beide haben von ihren Eltern wohl gelernt, dass man Gott Danke sagt. Sie bringen beide Opfer, Dankopfer. Im ersten Moment hat man den Eindruck, Gott scheint wohl ungerecht zu sein, denn er nimmt das eine Opfer an und das andere nicht. Nun, Gott sieht tiefer und manche Fragen, die sich beim Lesen historischer Berichte des Alten Testamentes stellen, kann man nur verstehen im Licht des Neuen Testamentes. Und da finden wir einen schönen Hinweis: Durch Glauben brachte Abel Gott ein besseres Opfer dar als Kain. Durch welchen Glauben er das Zeugnis erhielt, gerecht zu sein, indem Gott Zeugnis gab zu seinen Gaben, also seine Opfer annahm, Und durch diesen Glauben redet er noch, obgleich Abel schon gestorben ist. Noch einmal wichtiger Grundsatz. Manche Fragen klären sich nur im Licht des Neuen Testamentes. Und wir haben so den Eindruck, von Anfang an gibt es so zwei Strömungen, die sich hier in der kleinen Familie schon zeigen. Der eine vertraut Gott, er glaubt Gott, und der andere bringt aus anderen Motiven, vielleicht aus Werkgerechtigkeit, weil er die Gottheit zufriedenstellen will und meint, er würde damit sich den Himmel verdienen. Kain ein Bild für den religiösen Menschen und Abel ein Beispiel für den wirklich gläubigen Menschen. Er opfert im Glauben. Und dieser Grundsatz wird also von Anfang an deutlich in der ganzen Heiligen Schrift. Gerechtigkeit vor Gott nur aus Glauben zu glauben. So schreibt es Paulus später in Römer 1, Vers 17. Dieser erste Hinweis in dieser ersten Familie macht mir schon deutlich, wie wichtig für uns bis heute Glaubenserziehung ist. Dass wir unseren Kindern deutlich machen, was ist denn biblischer Glaube? Und dass wir ihnen diesen Glauben vorleben, so wie Adam und Eva das getan haben. Denn nur durch den Glauben haben Menschen auch berechtigt Hoffnung über den Tod hinaus. Nun, in dieser ersten Familie geht es eigentlich sehr traurig weiter. Kain wurde zornig, sein Gesicht senkte sich, der Herr sprach zu Kain: Warum bist du zornig und warum hat sich dein Gesicht gesenkt? Ist es nicht so, wenn du recht tust, erhebt es sich? Wenn du aber nicht recht tust, lagert die Sünde vor der Tür. Und nach dir wird ihr Verlangen sein, du aber sollst über sie herrschen. Und Kain sprach zu seinem Bruder Abel. Und es geschah, als sie auf dem Feld waren, erhob sich Kain gegen seinen Bruder Abel und erschlug ihn. Ist das nicht erschreckend? In der ersten Familie der Weltgeschichte passiert das Schlimmste, was passieren kann. Brudermord. Kain tötet seinen Bruder Abel. Ich möchte hieraus folgende Anwendung ziehen. Seht einmal, beide genießen dieselbe Erziehung, reagieren aber so unterschiedlich. Beide werden im Glauben erzogen, entwickeln sich aber ganz anders. Und da merken wir haben auch als christliche Eltern, die wir mehrere Kinder haben, unsere Kinder beide oder alle drei oder alle vier oder alle fünf oder alle sechs, ich weiß nicht, wie viele Kinder du hast, wir haben beide im Glauben erzogen und sie entwickeln sich doch ganz unterschiedlich. Und das zeigt mir, wir haben nicht alles im Griff. Manchmal haben wir ja vielleicht so den Eindruck, wenn unsere Kinder mitgehen in die Sonntagsschule, so eine typisch christliche Karriere durchmachen, alles läuft glatt. So war das zum Beispiel bei unseren drei Töchtern. Und dann haben wir mit einer Tochter 2 Jahre sehr schmerzliche Erfahrungen gemacht. Gott hat Gnade geschenkt. Aber das machte uns, wo wir gedacht haben, es läuft alles so schön glatt. Wir haben überhaupt keine Probleme. Wir hatten auch nie Probleme in der sogenannten berühmt-berüchtigten Pubertät. Es lief alles schön glatt. Aber auf einmal, und da war dieses Mädchen schon über 20, gab es große Probleme. Und da wird man so klein mit Hut. Und vielleicht lässt Gott das zu im Leben, damit man Verständnis gewinnt für die Probleme, die andere in der Erziehung haben. Also man hat dieselbe Erziehung angewandt und die Kinder entscheiden sich doch so unterschiedlich. Und das macht mir deutlich, wir haben nicht alles im Griff und wir müssen auch respektieren, wie das einzelne Kind sich entscheidet. Und es liegt dann in der Verantwortung des Kindes. So beobachten wir seit dem Sündenfall immer Fehlentwicklungen in Familie und Angriffe auf die Familie. Und ich habe so den Eindruck, der Feind Gottes will diese wertvolle Stiftung zerstören, so wie er auch, ganz offensichtlich ist es ihm gelungen, in unserer Zeit die Ehe zerstören will. Bedingt durch die Sünde im Menschen gab es immer Nöte. Und ich habe mich gefragt, gibt es in der Bibel überhaupt eine perfekte Familie? Lies mal das erste Buch Mose. Lies mal die Erzvätergeschichten. Da finden wir zum Beispiel das Problem der Polygamie. Also die Erzväter hatten viele Frauen. War nie Gott gewollt. Damit wir uns richtig verstehen. Und es gab immer Probleme. Immer Probleme. Einer der bekanntesten Könige Israels. Ein Mann nach dem Herzen Gottes. Begeht Ehebruch. Hat Riesenprobleme mit der Erziehung seiner Kinder. Auch Mord und Totschlag in der eigenen Familie. Denk an den skrupellosen Kronprinzen Absalom. Ich denke an Amnon, an seine Schwester Tamar. Was ist da alles abgegangen? Gibt es überhaupt eine intakte Familie in der Bibel? Vielleicht die Familie Josefs, da lesen wir nichts Negatives drüber. Vielleicht oder bestimmt die Familie von Johannes dem Täufer, also von seinen Eltern und er. Aber selbst in der Familie Jesu gab es Spannungen, denn seine Halbbrüder, die haben ihn erst später nach der Himmelfahrt wahrscheinlich anerkannt als den, der er wirklich ist. Also die Sache mit Familie, mit Ehe und Familie ist eine der größten Herausforderungen unseres Lebens. Und das Schöne ist, die Bibel malt nichts schön. Sie schminkt nicht, vertuscht nicht die Pickel im Gesicht, sondern die Bibel ist offen und ehrlich und beschreibt eben auch die großen Probleme. Ich lese gerade das Buch Samuel. Samuel, ein hervorragender, würden heute sagen Christ, ein vorbildlicher Mann Gottes und seine Söhne. Kannst du auch vergessen. Entschuldigung, wenn man es so salopp sagt. Aber wir merken, wie sich Familiengeschichten teilweise entwickeln und gestalten. Und so ist das von Anfang an eine der größten Herausforderungen. Wir nehmen mal eine zweite Familie, um so ein bisschen da durchzugehen. Da haben wir die Familie Noahs. Und bei Noah merken wir, dass er in einer ganz gottlosen Zeit groß wird mit seiner Familie. Und dass ich diese Familie wähle, hat auch damit zu tun, dass Jesus sagt, am Ende der Tage wird es sein wie in den Tagen Noahs. Es ging drüber und drunter, waren keine sexualethischen Grenzen mehr zu sehen. Und einer ragte heraus, Noah mit seiner Familie. Er lebte mit Gott. Und trotz dieser gottlosen Zeit hatte er mit seiner Frau den Mut, Söhne zu zeugen. Er bekam 3 Söhne, Sem, Ham und Japhet. Und dann sagt Gott ihm, ich werde diese Welt richten. Bau du ein Schiff. Und Noah hat durch Glauben diese göttliche Weisung ernst genommen und ein großes Schiff, eine Arche gebaut mit riesigen Dimensionen zur Rettung seines Hauses. Und da sehen wir, Noah ist ein Mann, der bereit ist, Unglaubliches zu tun und wirklich Glauben zu leben. Und das muss ein unglaublich beeindruckender Anschauungsunterricht für lebendigen Glauben gewesen sein, dass ihr Vater auf trockenem Land über Jahrzehnte ein riesiges Schiff gebaut hat zur Rettung der Familie. Wir Väter haben die Aufgabe, Archen zu bauen, Orte der Sicherheit und Geborgenheit, unsere Kinder zu begleiten in einer gottlosen Welt. Und ihr Lieben, das macht sie zu starken Persönlichkeiten, wenn sie Geborgenheit erleben, Sicherheit in der Gemeinschaft, im Gespräch mit uns, wenn sie wissen, sie können jederzeit zu uns kommen und mit uns über alles reden. Und Noah macht deutlich, wie wichtig die Gottesfurcht ist, dass man Gott und sein Wort ernst nimmt und zeigt eben tätigen Glauben, echten Gehorsam. Noah ist uns da ein großes Vorbild und auch eine Ermutigung, dass er in gottlosen Zeiten sich nach Gottes Wort richtet und das tut, was Gott sagt.

im Auftrag des Pharao von Ägypten in den Nil geworfen werden, weil man Angst hat, dass das Volk Israel so groß wird, so mächtig wird, als das Volk, was vor Jahren unter der Leitung Josefs in das Land Ägypten gezogen ist. Vielleicht sagst du, ja, so eine schlimme Zeit haben wir nicht, dass die kleinen Jungs in den Nil geworfen werden. Das wäre ja unmöglich für unser humanistisches, sogenanntes christliches Deutschland. Hallo, haben wir nicht viel schlimmere Zeiten? Ich habe den Eindruck, der gefährlichste Aufenthaltsort für Kinder ist der Mutterleib geworden. Wenn ich die Dunkelziffer mit berücksichtige, habe ich den Eindruck, jede Minute wird ein ungeborenes Menschenleben durch Abtreibung getötet. Und das schreit zum Himmel. Das schreit zum Himmel und das bleibt nicht unbestraft. Und die Folgen, die sehen wir jetzt schon, heute schon. Wir hätten zum Beispiel alle kein Rentenproblem, wenn die ungeborenen Kinder über Jahrzehnte, überleg mal, was das für Zahlen sind. Nun darf ich als Christ sagen, diese Kinder sind alle im Himmel. Denn die konnten sich nicht gegen das Angebot Gottes entscheiden, leben in Jesus Christus. Die sind alle im Himmel. Aber wir machen uns schuldig. Wir machen uns schuldig. Und ich finde das schon hochinteressant, welche Debatte momentan in Amerika geführt wird. Sie ernten natürlich die Abtreibungsgegner großes Unverständnis bei denen, die meinen, mein Bauch gehört mir. Aber das ist kein Zellklumpen. Lies mal Psalm 139. Lies mal Jeremia 1. Dass Gott schon den Embryo sieht und all die Embryos sind mit Namen eingetragen in das Buch Gottes. Das ist für Gott Leben. Das ist für Gott schon eine Persönlichkeit. Wir merken an dieser Stelle, wenn wir den biblischen Boden verlassen, wenn wir das Menschen- und Welt- und Gottesbild der Bibel abtun, dann kommen wir zu solchen Handlungsweisen. Und hier merken wir, trotz dieser schrecklichen Zeit ist da ein Ehepaar bereit, Kinder zu zeugen. Und hier finde ich einen sehr interessanten Aspekt. Sie bekommen also einen Sohn, das ist ja das dritte Kind in der Familie von Amram und Jochebed. Und den nennen sie Mose, nennen ihn später Mose. Und hier finden wir den Hinweis, dass er verborgen wird. Und zwar lesen wir in der Bibel, dass ein kleines Körbchen aus Schilf gebaut wird. Übrigens im Hebräischen dasselbe Wort wie bei Noah. Die Jochebed baute eine Arche. Noah baute eine große Arche, um das Menschengeschlecht zu retten. Jochebed baute eine kleine Arche, um den Führer Israels zu retten. Und dann lesen wir, sie machten das, weil er schön war. Habe ich mich schon oft gefragt, was wäre denn gewesen, wenn der kleine Mose so ein Pinocchio gewesen wäre, eine dicke Knollennase und irgendwie nicht so ganz ansehnlich. Also da wollen wir mal eins festhalten. Für die Mama und für den Papa ist ihr Kind das Schönste der Welt. Denn das Kind hat man 9 Monate unter dem Herzen getragen. Es ist mein Kind. Und so wie Gott mich gewollt gemacht hat, das will ich dankbar auch so annehmen. Was heißt das aber, schön war? Auch hier wieder das Prinzip, wir gehen ins Neue Testament. Wir werden das im Licht des Neuen Testamentes jetzt schnell verstehen. Zunächst lesen wir, es war eine Glaubenstat, dass sie den kleinen Mose verborgen haben, also eine Arche gebaut haben, weil sie sahen, dass er schön war. Und sie hatten keine Angst vor dem Gebot des Königs. Keine Angst davor, dass ihr Sohn eines Tages in den Nil geworfen würde. Denn sie sahen über der Weltmacht des Pharao die Allmacht Gottes. Und das ist immer das beste Rezept in unserer Ohnmacht. Wenn wir in unserer Ohnmacht nicht nur die Weltmacht, sondern die Allmacht sehen. Also da haben wir noch nicht so die richtige Antwort. Wir ahnen vielleicht schon, es hat was mit ihrer Gottesbeziehung zu tun. Die Antwort gibt uns der erste Märtyrer der Geschichte, Stephanus, der einen Abriss liefert über die Geschichte Israels. Und er sagt in Apostelgeschichte 7,
Dieser Pharao handelte mit List gegen unser Geschlecht, also gegen das Geschlecht der Juden, sodass sie ihre Säuglinge aussetzen.

0: mussten, damit sie nicht am Leben blieben. In dieser Zeit wurde Mose geboren und er war schön für Gott. Tolle Formulierung. Die Eltern von Mose hatten eine Vision für ihr Kind, einen Traum für ihr Kind. Und dieser Traum hieß nicht Chef beim Daimler zu werden. Dieser Traum hieß schön sein für Gott. Ich weiß das von meiner Mutter, dass sie vor meiner Geburt immer dafür gebetet hat, Herr, schenk Gnade, dass mein Kind, sie wusste natürlich damals nicht, ob ich Junge oder Mädchen werde, dass mein Kind gebraucht wird von dir, nützlich wird für dich. Und das war auch immer unser Gebetsanliegen für unsere Kinder. Das ist das Allerwichtigste, dass unsere Kinder tauglich werden fürs Reich Gottes, dass Gott sie eines Tages gebrauchen kann. Und das ist wichtiger als jede berufliche Karriere. Und das lerne ich von Amram und Jochebed. Sie beteten darum, sie sahen mehr in ihrem Kind. Das war nicht nur der kleine Junge, der in Gefahr stand, jetzt in den Nil geworfen zu werden. Das war für sie ein potenzieller Reichsgottesmitarbeiter. Und was ist Mose? Wir müssen wirklich sagen, Mose ist der größte Führer Israels geworden. Es gab keinen herausragenderen, der auch am häufigsten später im Neuen Testament zitiert wird. Also hier sehen wir, der Glaube schafft Möglichkeiten. Der Glaube schafft rettende Ideen. Der Glaube schenkt einen anderen Blick für die notvolle Realität unseres Lebens und schenkt den Blick darüber hinaus. Sie hatten einen Weitblick für Mose, schön für Gott. Man muss sich so an 1. Johannes 5, Vers 4 denken. Der Glaube ist der Sieg. Der Glaube ist der Sieg über eine gottlose Welt. Und dafür ist Mose bzw. die Familie von Mose ein echt tolles Vorbild. Nun, wenn wir das weiter verfolgen, was es mit der Familie auf sich hat, dann möchte ich hineinspringen in den Dekalog. Denn dieser Vers hat mich auch sehr, sehr nachdenklich gemacht. Eigentlich sollen wir ja Gott ehren. Aber das ist das einzige Gebot, wo Gott sagt, ehre deinen Vater und deine Mutter, damit deine Tage lange wären in dem Land, das der Herr, dein Gott, dir gibt. Einzige Gebot, von dem wir später lesen, mit dieser besonderen Verheißung. Und ich habe den Eindruck, Gott tut alles, alles, damit Erziehung gelingen kann. Er stattet uns Eltern mit einer unglaublichen Autorität aus. Er setzt Eltern sozusagen an seine Stelle, wenn ich das mal so sagen darf. Ehre Vater und Mutter. Und dieser Auftrag endet nie. Auch wenn wir schon selbst Erwachsene sind und Väter und Mütter noch hier zu Lebzeiten haben. Es gilt, sie zu achten. Auch selbst solche Eltern, wo wir enttäuscht von sind. Aber Achtung heißt ja nicht gleich, dass wir alles akzeptieren, was sie sagen und tun. Aber wir müssen trotzdem respektieren, es sind unsere Eltern. Und dieses Gebot zeigt etwas von der Wertschätzung, von Vertrauen und Zutrauen, das Gott uns Eltern gibt. Er will einfach, dass seine Stiftung, die Familie, funktioniert. Und das ist schon ein interessantes Gebot und Paulus greift das dann im Neuen Testament auf und sagt, ihr Kinder, gehorcht euren Eltern, bringt das sofort in Beziehung zu Gott, also im Herrn, denn das ist Recht. Und dann greift er dieses Gebot auf, ehre deinen Vater und deine Mutter, das ist das erste Gebot mit Verheißung, damit es dir wohlgehe und du lange lebst auf der Erde. Und jetzt werden wir Väter angesprochen und ich denke zu Recht. Denn das ist ja auch nicht von ungefähr. Diese von Gott gegebene Autorität können wir tatsächlich missbrauchen. Und vielleicht neigen besonders wir Väter dazu, dass wir unsere Kinder reizen. Reizen zum Zorn. Und das sollen wir nicht. Sondern wir sollen sie auferziehen in der Zucht und Ermahnung des Herrn. Also alles, was wir ihnen sagen, was wir von ihnen abfordern, auch in Beziehung setzen zu unserer Beziehung zu Christus und da heraus dann auch agieren. Also wir dürfen diese Autorität nicht unterschätzen, die Gott uns gegeben hat, aber wir dürfen sie auch nicht missbrauchen. Und das macht uns hier das Neue Testament deutlich. Ich möchte zunächst mal zusammenfassen. Gott beschenkt uns als Familie, wenn er an erster Stelle steht. Gott beschenkt uns als Familie, wenn wir im Glauben leben, denn dieser Glaube öffnet uns den Blick für Gottes Sicht und Möglichkeiten. Denk an Noah, denk an Mose. Gott beschenkt uns als Familie, wenn wir die von Gott gegebene Autorität nicht missbrauchen. Und Gott beschenkt uns, wenn wir uns zeitlebens mit gegenseitiger Achtung und Respekt begegnen. Wenn wir das beachten, heißt das nicht, dass alles glatt läuft, damit wir uns richtig verstehen. Und ich glaube, das habt ihr schon gemerkt, es gibt in jeder Familie eine ganze Portion Probleme. Aber wenn wir das beachten, haben wir auch in schwierigsten familiären Verhältnissen einen tiefen inneren Frieden. Und das ist die Verheißung, die dahinter steckt. Wenn wir das beachten, haben wir einen tiefen inneren Frieden, auch wenn es manchmal drüber und drunter geht in unserer Familie und wir merken, wir haben es nicht im Griff und unsere Kinder machen doch nicht das, was sie eigentlich tun sollten oder sie werden nicht so, wie wir sein sollten. Also, diese Grundsätze sind wichtig und so kann Familie ein Ort des Segens, aber auch ein Ort des Schreckens sein. Ich habe gestern hier in den Nachrichten gehört, dass 40% aller Ehen in Baden-Württemberg geschieden werden. 40%. Und in der Regel 6., 7. Ehejahr. Also sind die Kinder schon da, wenn es Kinder in der Ehe gibt. Und das zeigt mir, die Leidtragenden sind die Kinder. Die kleinen Kinder, die nicht verstehen, dass Mama und Papa nicht mehr zusammen sind. Also Ehe und Familie sind umkämpfte Bereiche. Und ich behaupte mal, die perfekte Familie gibt es auch unter uns Christen eben nicht. Es gibt immer wieder mal Probleme, mit denen wir zu tun haben. Und letztlich, und darauf will ich hinaus, lebt jede Familie, wenn sie auf Dauer funktionieren soll, von gegenseitiger Vergebung. Und deshalb, Familie ist die wichtigste Lebensschule überhaupt. Familie ist der Ort der Wertevermittlung. In der Familie werden die wichtigsten Tugenden eingeübt. Dort erlernen wir alle Fähigkeiten, die wir zum Überleben brauchen. Und Familie ist die Hochschule der Vergebung. Wer in der Familie nicht gelernt hat zu vergeben, lernt es nimmermehr. Ich möchte mal so ein paar Anwendungen machen. Ich weiß nicht, ob ihr das auch beobachtet. Es gibt große Probleme in Unternehmen, weil man keine entsprechenden Führungskräfte findet. Also junge Menschen, die natürliche Qualitäten mitbringen, um andere zu führen, um Verantwortung zu übernehmen. Und ich habe mich oft gefragt, woran liegt das? Ich behaupte heute, es liegt daran, dass wir immer weniger intakte Familien haben, wo das wirklich funktioniert, Lebensschule. Denn 2/3 der Fähigkeiten einer Führungskraft erlernen wir nicht auf der Schulbank. Teamfähigkeit, Verantwortungsbewusstsein, Belastungsfähigkeit, Zielstrebigkeit, Ordnung, Pünktlichkeit und was alles dazugehört. Das lernen wir nicht auf der Schulbank, das lernen wir in der Familie. Die Fachkompetenz macht vielleicht 1/3 oder 1/4 einer Führungskraft aus. Das kann man alles erlernen. Aber diese Grundtugenden, die erlernen wir in der Familie. Und wenn Familie nicht mehr funktioniert, werden wir auch keine jungen Leute mehr finden, die diese Qualifikation mit sich bringen. Wenn ich Bewerbungsgespräche führe oder auch mit jungen Leuten spreche, Leute, die bei uns so Praktika machen. Ich sage mal, weißt du, womit du ganz weit kommst im Leben? Mit absoluter Zuverlässigkeit, mit Treue. Ich bin gewiss nicht der Schlauste, aber auf mich kann man sich verlassen. Und das wissen meine Mitarbeiter auch. Wenn ich etwas sage, dann mache ich das auch. Zuverlässigkeit ist eine der wichtigsten Tugenden, um im Leben weiterzukommen. Verstanden? Die wichtigsten Tugenden erlernen wir in der Familie. Und deshalb ist das Lebensschule Nummer 1. Meine Frau und ich, wir haben 17 Jahre Jungscher- und Teenager-Freizeiten gemacht. Immer die Sommerferien, 6 Wochen. Lehrer haben ja unendlich viel Ferien. Die habe ich dann genutzt, um wirklich zu arbeiten. Und dann haben wir Freizeiten gemacht. Freizeiten im Christchen-Gästezentrum in Rehe. Wir hatten über 200 Kinder in einer Saison. Immer so 3, 4 Gruppen, 70, 80, 90 Kinder, Teenager. Und was glaubt ihr, was am ersten Abend abging? Wenn da 90 Kinder saßen, das Buffet war aufgebaut, die Kinder kamen in den Speisesaal rein. Da musste ich erst mal sagen, hallo ihr Lieben, wir gehen nicht wie die Dackel an den Napf. Wir setzen uns hin und danken Gott als dem Geber aller Gaben. Und dann gehen wir ans Buffet und das, was ihr euch auf dem Teller tut, wird leer gegessen. Da guckten die mich an wie ein Auto. Und dann habe ich gesagt, wir werden auch gemeinsam das Abendessen oder das Mittagessen oder was auch immer beschließen. Ich werde ein Dankgebet zum Schluss sprechen und dann stehen wir auf. Und das waren zu 50% Kinder aus christlichen Familien. Die einfachsten Regeln muss man einüben. Und da merkt man, was im Familienleben einfach notwendig ist. Also, Familie ist die wichtigste Lebensschule. Ein zweiter Schwerpunkt. Familie bietet die beste soziale Absicherung. Eltern sorgen für die Kinder, Stichwort Generationenvertrag, und später die Kinder für die Eltern. Obwohl ja im Laufe der Geschichte sich Familie immer wieder verändert hat. Großfamilie im Alten Testament, Neues Testament ist auch noch die Rede vom Haus, dass alle in einem Haus wohnen, Generationen, Mehrgenerationenhaus. Durch die Industrialisierung Kleinfamilie, Urbanisierung Kleinfamilie, Einelternfamilie, Patchworkfamilie und was wir heute alles haben. Aber dennoch, egal wie groß Familie ist, das ist etwas, was Familie leisten kann. Dass man sich gegenseitig hilft. Die Eltern sorgen für die Kinder und später sorgen die erwachsenen Kinder für die alten Eltern. Und da erleben wir ja immer wieder tolle Beispiele. Von daher ist und bleibt die Familie die geniale Idee Gottes. Überleg mal, wie viel Geld der Staat ausgeben muss, damit das funktioniert, was Familie normalerweise leisten kann. Denn Familie bietet nicht nur die beste soziale Absicherung. Familie ist auch die wichtigste und kostengünstigste Investition für die Zukunft von Gesellschaft und Gemeinde. Da höre ich von einem kerngesunden jungen Mann, der ein behindertes Mädchen heiratet. Und das funktioniert in intakter Familie, dass man gegenseitig Rücksicht nimmt und sich gegenseitig hilft. Familie gleicht Defizite aus. Und das ist ein großes Geschenk Gottes. Und noch einmal, überleg mal, wie viel Kosten entstehen, weil Familie nicht mehr funktioniert. Ich bin 20 Jahre ehrenamtlich Schulelternbeirat der Haigerer Schulen gewesen. Und ich habe viel mitbekommen. Die Kinder können nicht mehr ruhig sitzen. Was macht man? Man stellt eine Ergotherapeutin ein. Oder jemand für die Integration. Kinder kommen in die Schule, können noch niemals mehr eine Schere benutzen. Wird dann alles eingeübt. Kinder können nicht ruhig sitzen, dann werden sie vollgestopft mit Medizin. Es ist unglaublich, was alles getan werden muss, um Defizite auszugleichen, weil Familie nicht mehr funktioniert. Und ich weiß noch, in den 90er Jahren, die Schulkonferenz ist ja das wichtigste Gremium einer Schule. Da werden die wirklichen Weichen gestellt. Und ich war von Anfang an, als in Hessen die Schulkonferenz eingeführt wurde, war ich immer dabei, bis ich meinen Job drangeben konnte, nachdem meine Tochter keine Ehrenrunde mehr drehen wollte. Ich hätte es gern weitergemacht nach 20 Jahren. Es war einfach mein Hobby. Und ich habe das noch wie heute vor Augen. Die Schulkonferenz wird geleitet vom Schulleiter, paritätisch vertreten Lehrer und Eltern. Und dann wurden wir in der Runde gefragt, was möchten wir denn gerne mal besprechen in der Schulkonferenz vom Schulleiter. Und dann sagte eine alte, erfahrene Lehrerin, ich habe folgendes Thema, Kinder werden nicht mehr erzogen. Darüber möchte ich mit Ihnen nachdenken. Das werde ich nie vergessen. Also immer mehr Verantwortung wird auf die Institutionen abgewälzt, weil zu Hause die Kinder nicht mehr erzogen werden. Und da ist mir eins ganz wichtig geworden, Kinder brauchen Grenzen. Und das wollen wir jetzt mal zum Schluss uns näher anschauen. Was macht Kinder denn wirklich stark? Und da lasst uns mal so drei Dreierpaare anschauen. Zunächst hören wir schon bei Noah Geborgenheit, Gemeinschaft und Gespräch. Erziehen heißt einfach gutes Vorleben. Und für mich ist Familie gleicht einem Hafen. Wenn morgens meine Kinder aus der Schule gingen und die mussten ja vom Dorf immer mit dem Bus fahren, schon als Grundschüler, dann habe ich immer gedacht, Mensch, jetzt gehen die raus auf die stürmische See. Und wie schön ist es, wenn sie dann mittags nach Hause kommen und die Mama ist zu Hause. Kinder brauchen Mütter. Die Mama ist zu Hause und empfängt die Kinder. Und ich, wenn ich dann schon mal zu Hause war, die Kleinen kommen die Treppe hochgepurzelt da in unsere Mietswohnung. Und dann erzählen die ja schon auf der Treppe. Wenn ich da oben in der Tür stand, fragten sie als erstes, ist Mama nicht da? Und dann erzählten sie schon auf der Treppe, was sie alles erlebt hatten in der Schule. Das musste alles raus. Das sprudelte buchstäblich raus. Geborgenheit, der Hafen, der rettende Rückzugsort, das schafft Sicherheit und Stärke. Gemeinschaft, Erziehung heißt gutes Vorleben, das Gespräch. Weißt du, was eines der interessantesten Erziehungsbücher ist? Das ist das Testament des Mose, das fünfte Buch Mose. Und da ist mir aufgefallen, der häufigste Imperativ im fünften Buch Mose heißt, höre, höre, höre Israel. Und da ist mir deutlich geworden, Erziehung findet da statt, wo man miteinander redet und aufeinander hört, wo wirkliche Kommunikation stattfindet. Heute spricht man von Kommunikationsgesellschaft, aber wir hörten das schon einleitend, das hat nichts mehr mit Gespräch zu tun. Laut Durchschnitt, habe ich mal vor Jahren gelesen, nehmen sich Familien etwa 7 Minuten Zeit, um miteinander zu reden am Tag. 7 Minuten. Das ist viel zu wenig. Erziehung findet da statt, wo man miteinander redet und aufeinander hört. Grenzen, Gehorsam und Geduld. Ich sage mal gerne, auch wenn es um die Vorschulerziehung geht, im ersten Lebensjahr müssen die Kinder die Bedeutung des Wortes Nein lernen. Sie müssen wissen, was wir damit meinen. Und ich sage, das größte Problem, was ich im Laufe meiner vielen Jahre festgestellt habe, ist die Inkonsequenz der Erzieher. Da werden vollmundig Strafen angedroht, Sanktionen ohne Ende. Und das Kind überschreitet die Grenze, die gesteckt wurde, und es passiert gar nichts. Da sitze ich am Mittagstisch einer Familie. Ich bin früher oft zu Gast gewesen nach einer Predigt und habe in Familien dann zu Mittag gegessen. Nur der Papa am kurzen Ende des Tisches, wie sich das gehört. Die Sprösslinge links und rechts, der Gast irgendwo dazwischen. Der Kleine macht natürlich bei dem Mittagessen das, was er hoffentlich sonst nicht macht. Er schlägt so richtig über die Stränge, wie man so schön sagt. Der Papa im Brustton der Überzeugung, also wenn du das jetzt nochmal machst, dann. Und dann kommt irgendeine Strafe, die er androht. Ich gucke mir nur den Kleinen an. Ich weiß genau, was er denkt. Papa, du klopfst mal wieder starke Sprüche, aber es hat doch keine Folgen. Oder er zuckt zusammen und denkt, jetzt wird's ernst. Ich persönlich gehörte zu den 1-2-3 Eltern. Das haben viele nicht verstanden, aber ich denke mir, wir brauchen auch eine Zeit der Besinnung. Meine Töchter wussten 1, 2 und bei 3 und dann muss aber auch die Strafe kommen. Die muss kommen. Die muss natürlich angemessen sein, die muss respektvoll sein, die muss den Umständen entsprechen. Und da merken wir schon, das ist gar nicht so einfach. Das wäre mal ein extra Thema, über Strafen nachzudenken, die angemessen sind. Aber die muss dann kommen. Die muss dann kommen. Ich wurde manchmal vom Schulleiter in die Gesamtschule gerufen, hatte damals 1300 Schüler. Dann rief er mich an und sagte, Herr Jäger, können Sie mal vorbeikommen? Ich war recht flexibel da drin. Dann gab es Probleme in einer Schulklasse. Und dann erzählte er mir, dass die Lehrerin damit nicht zurechtkommt mit der Klasse. 8. Schuljahr, Hauptschulzweig, schwierig. Ich sage, wer unterrichtet denn noch alles in der Klasse? Ja, es sind noch 4 Kollegen, die in der Klasse unterrichten oder Kolleginnen. Und ich sage, wie läuft es bei denen? Och, da läuft es eigentlich ganz gut. Da habe ich mich mal gefragt, woran liegt es denn, dass diese Klasse nicht in den Griff zu kriegen ist? Das haben wir alle selber erlebt. Es kamen Lehrer in die Klasse, da standen wir stramm, wir standen auf, guten Morgen, Herr sowieso. Und es kamen Lehrer in der Klasse, die standen da vorne, haben sich einen abgeschrien, wir haben die überhaupt nicht ernst genommen. Das gab es immer. Und das hängt zusammen mit der Inkonsequenz der Erziehung. Liebevolle Konsequenz ist angesagt. Liebevolle, angemessene. Und deshalb, Kinder brauchen klare Grenzen und sie brauchen auch klare Sanktionen, wenn diese Grenzen überschritten werden. Gehorsam muss eben auch eingefordert werden. Aber es gibt einen Grundsatz, wer selbst nie gelernt hat zu gehorchen, zum Beispiel auch immer in der Auflehnung gelebt hat gegen die Obrigkeit oder gegen Vorgesetzte, der braucht sich doch nicht zu wundern, dass es auch dann später mit den eigenen Kindern nicht funktioniert. Auf der anderen Seite, und das meine ich mit dem Stichwort Geduld, soll Familie ein Ort bedingungsloser Liebe sein. Eine Liebe, die liebt, egal wie das Kind reagiert. Und das haben auch unsere Kinder gespürt, auch dann, wenn sie sich anders entwickelt haben für eine Zeit, wie wir es nicht gewünscht haben. Immer ein offenes Haus. Natürlich, wenn sie Dinge anders gelebt, leben wollten, als das in unserem Haus gilt, in unserer Wohnung gilt, haben wir gesagt, das gibt's hier nicht. Aber wir haben immer ein offenes Ohr gehabt und uns immer Zeit genommen. Familie muss ein Ort bedingungsloser Liebe sein und bleiben. Jetzt kommt vielleicht das Wichtigste, das Dreierpaar Glaube, Gottesfurcht, Gebet. Die Glaubenserziehung beginnt zu Hause. Bitte nicht die Glaubenserziehung einzig und allein auf die Gemeinde abschieben. Wir können dankbar sein, wenn eine gute Kinder-Jungscher-Jugendarbeit funktioniert. Aber in erster Linie Glaubenserziehung zu Hause. Und dazu gehört Familienandacht, dazu gehört miteinander Gebetsgemeinschaften. Soweit wir sollten Kindern Freiräume bieten, mitzubeten, ohne dass wir sie drängen. Jetzt bet du auch mal. Ich halte auch gar nichts von diesen Verschen, die man so auswendig lernt. Gib ihnen einfach Freiraum zum Gebet. Und du wirst eines Tages feststellen, dass sie einfach mit eigenen Worten das Anliegen vor Gott bringen. Und zur Glaubenserziehung gehören für mich auch Rituale. Gute Gewohnheiten, das gibt Sicherheit. Wenn man abends am Bettchen steht, dass man mit den Kleinsten schon betet, dass man es vielleicht noch mal bewusst in den Arm nimmt. Das gehört einfach zur Glaubenserziehung dazu. Und letztlich ist Glaubenserziehung oder überhaupt Erziehung für uns Christen Kniearbeit. Wie schnell sind wir mit unserem Latein am Ende? Und sehen uns dann ganz auf Gott geworfen und merken, dass wir auf ihn angewiesen sind. Aber was ist das Wichtigste? Ich habe am Anfang gesagt, unsere Väter haben nach der schrecklichen Zeit totalitärer Regime gelernt oder haben das getan, haben sich entschieden für die Freiheit des Evangeliums. Und das spiegelt sich wieder. Das spiegelt sich wieder in unseren Verfassungen. Gott sei dafür gedankt. Und ich habe mir heute nochmal eure Verfassung angeguckt. Ihr seid ja hier im sogenannten frommen Ländle, oder wie sagt man? Ist das richtig? Und ihr solltet das als Eltern auswendig können, was da steht. Ich zitiere jetzt mal wörtlich eure Landesverfassung von Baden-Württemberg. Da steht im sogenannten Vorspruch, man könnte auch sagen Präambel, im Bewusstsein der Verantwortung vor Gott und den Menschen hat sich das Volk von Baden-Württemberg diese Verfassung gegeben. Artikel 12, der Artikel zur Erziehung, steht: Die Jugend ist in Ehrfurcht vor Gott, im Geiste christlicher Nächstenliebe, und dann wird alles Mögliche noch aufgezählt gegeben. Ich möchte zunächst mal betonen, weil immer wieder in Diskussionen, das habe ich auch mit Schulleitern erlebt, wenn ich gesagt habe, wir sollen doch im Bewusstsein der Verantwortung vor Gott leben. Welche Rolle spielt hier noch die Bibel mit ihren Maßstäben? Oh, sagte mir ein Schulleiter, Sie müssen den Gottesbegriff neu definieren. Und dann habe ich gerne eure Verfassung zu Rate gezwungen. Ich habe gesagt, in Baden-Württemberg ist aber eindeutig, welcher Gott damit gemeint ist. Nicht der Gott der Muslime, sondern der Gott der Christen. Im Geiste christlicher Nächstenliebe. Nehmt das mit in die Schule, wenn es drüber und drunter geht, und argumentiert mit der Verfassung. Denn jeder Lehrer ist verpflichtet auf die Landesverfassung seines Landes, in dem er tätig ist. In Hessen sieht das anders aus, da haben wir solche herrlichen Texte nicht. Die gibt es nur noch in 4 Verfassungen. Die gibt es in Rheinland-Pfalz, in Baden-Württemberg, natürlich in Bayern, ganz klar. Und man höre und staune in Nordrhein-Westfalen, da wo ich meine Ausbildung gemacht habe. Und ich habe diese 4 Verfassungen mal zusammengefasst. Und das seht ihr hier an der Leinwand. Ehrfurcht vor Gott, Achtung vor der Würde des Menschen und Bereitschaft zum sozialen Handeln zu wecken, ist vornehmstes Ziel der Erziehung. Als Deutschlehrer hätte ich dem Schüler hier etwas angestrichen, hätte gesagt, mein lieber Freund, das ist eine Aufzählung. Du zählst hier mehrere Erziehungsziele auf. Wie müsste es eigentlich heißen? Sind vornehmste Ziele der Erziehung. Aber hier steht, ist vornehmstes Ziel. Was bedeutet das? Das Ganze ist eine Einheit. Und jetzt nimm mal gedanklich das Erste heraus, die Ehrfurcht vor Gott. Dann bricht alles zusammen. Da gibt es keine Achtung mehr für der Menschenwürde. Da gibt es keine soziale Gerechtigkeit mehr. Und die Ungerechtigkeit wird immer größer in unserem Land. Alles hängt letztlich von der Gottesfurcht ab. Und das ist das wichtigste Erziehungsziel. Mose sagt in seinem Testament, ich glaube im 4. Kapitel, Vers 29 oder 5., nagel mich da nicht fest, möge doch diese ihre Gesinnung bleiben, mich alle Zeit zu fürchten, damit es ihnen und ihren Kindern für immer gut geht. Der weise Salomo sagt, die Gottesfurcht ist die Quelle aller Weisheit. Wer weise Entscheidungen in der Erziehung treffen will, muss Gott ernst nehmen. Gottesfurcht, Erziehung zu Gottesfurcht darf nie heißen, dass wir anfangen mit Gott zu drohen, weil wir nicht mehr klarkommen, sondern heißt Ehrfurcht, Achtung vor Gott und seinem Wort vorleben. Erziehung durch Vorbild ist das wichtigste Erziehungsprinzip Gottes. Sei du, was deine Kinder werden sollen. Sage du nicht, was deine Kinder nicht sagen sollen. Gottesfurcht ist das ganz Entscheidende. Und nehmen wir die Gottesfurcht raus, bricht alles zusammen. Und das ist für mich der Hinweis mit dem Ist. Es ist eine Einheit. Nur wo Gott gefürchtet wird und ernst genommen wird, wird es soziale Gerechtigkeit geben. Nur wo Gott gefürchtet wird, wird man auch die Menschenwürde achten. Ich zitierte, glaube ich, die Tage schon mal den russischen Schriftsteller Dostojewski. Der hat gesagt, wo Gott nicht mehr gefürchtet wird, ist alles erlaubt. Ist alles erlaubt. Denn da macht sich der Mensch zum Gott. Und immer, wenn der Mensch sich zum Gott erhebt, ist der Teufel los. Von daher, wir haben eine herrliche Grundlage. Wir sind von der Herkunft her ein christliches Volk. Und nur wenn wir uns auf unsere Herkunft besinnen, werden wir Zukunft haben. Ich fasse zusammen. Die Beziehung zu Christus ist für mich das Entscheidende, denn wer ihn liebt, der hält auch seine Gebote, schreibt Paulus in Epheser 6. Und er setzt die ganze Erziehungsarbeit immer in Beziehung zu Christus. Und auch hier merken wir fangen an, über Erziehung nachzudenken, über die erste Familie, und wir landen wieder bei Jesus. Er ist letztlich der Schlüssel, und Erziehung ist Beziehung. Merke dir den Satz. Wenn du gute Beziehung zu deinem Kind hast, dann wird es dir auch leichter gehorchen. Familie lebt von guten Beziehungen. Und die pflegen wir durch die 9G, die ich euch vorgestellt habe. Familie ist die Summe gelebter Beziehungen. Familie ist das, was uns trägt und prägt. Und Familie ist die geniale Idee unseres Gottes. Und letztlich ist jede intakte Familie auch ein wunderbares Abbild der Familie Gottes, nämlich seiner Gemeinde, die Gott sich erkauft hat durch das Blut seines Sohnes Jesus Christus. Und ihm geben wir alle Ehre. Amen.
1: Sie hörten Hartmut Jäger in einem Vortragsmitschnitt.

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0: Hallo und herzlich willkommen bei der Lesezeit hier auf Radio HBR. Hören Sie nun ein Hörbuch, Pardon, ich bin Christ, von C.S. Lewis. Das Buch geht zurück auf eine Reihe von Radioandachten, die Lewis 1943 für die BBC hielt. Es ist zu einem Klassiker zum Thema Argumente für den Glauben geworden. Höchst logisch und mit kraftvollen Bildhaftigkeit begegnet C.S. Lewis dem Vorurteil, man müsse den Verstand über Bord werfen und heute noch Christ zu sein. Ein Hörbuch von C.S. Lewis, gelesen von Philipp Scheppmann, erschienen im Fontis Verlag Basel. Und nun Gottes Segen beim Zuhören.
1: Kapitel 5. Die praktische Schlussfolgerung. Christus hat die vollkommene Unterwerfung und Demütigung auf sich genommen. Vollkommen, weil er Gott war. Unterwerfung und Demütigung, weil er Mensch war. Nun besagt der christliche Glaube, dass wir, wenn wir irgendwie an der Demut und am Leiden Christi Anteil haben können, auch Anteil an seinem Sieg über den Tod bekommen und nach unserem Tod ein neues Leben vorfinden werden, in dem wir zu vollkommenen und vollkommen glücklichen Geschöpfen werden. Das heißt viel mehr als nur, dass wir versuchen, seiner Lehre zu folgen. Viele Leute stellen die Frage, wann der nächste Schritt der Evolution passieren wird, der Schritt zu einem Wesen, das höher steht als der Mensch. Dabei ist das aus christlicher Sicht längst geschehen. In Christus ist eine neue Art von Mensch erschienen. Und die neue Art von Leben, die in ihm begann, soll auch in uns hineingelegt werden. Wie soll das vor sich gehen? Nun denken Sie bitte einmal daran, wie wir zu unserem alten, gewöhnlichen Leben gekommen sind. Wir haben es ohne unser Zutun von anderen bekommen, von unserem Vater, unserer Mutter und all unseren Vorfahren. Und zwar durch einen sehr eigenartigen Vorgang voller Lust, Schmerz und Gefahr. Durch einen Vorgang, den wir nie hätten erraten können. Die meisten haben sich in der Kindheit jahrelang Mühe gegeben, dahinter zu kommen. Und manche Kinder glauben es zunächst nicht, wenn sie zum ersten Mal davon hören. Ich kann es ihnen nicht einmal verdenken, denn die Sache ist wirklich sehr seltsam. Nun ist der Gott, der diesen Vorgang erdacht hat, derselbe, der auch festlegt, wie das neue Leben, das Leben Christi, sich ausbreiten soll. Machen wir uns also darauf gefasst, dass auch dieser Prozess ziemlich seltsam sein dürfte. Er hat uns nicht zu Rate gezogen, als er den Sex erfand. Beim Folgenden hat er uns auch nicht um Rat gefragt. Es gibt drei Dinge,

0: durch die das Leben Christi zu uns strömt. Die Taufe, den Glauben und jene geheimnisvolle Handlung, für die es unter Christen unterschiedliche Namen gibt. Die heilige Kommunion, die Messe, das Abendmahl. Das sind zumindest die drei gewöhnlichen Methoden. Ich sage nicht, dass es keine besonderen Fälle geben könnte, in denen es sich auch ohne das eine oder andere dieser Elemente ausbreitet. Hier reicht der Platz nicht, um auf solche Sonderfälle einzugehen, und ich verstehe auch nicht genug davon. Wenn man versucht, einem Menschen in ein paar Minuten zu erklären, wie er nach Edinburgh kommt, dann nennt man ihm die Zugverbindungen. Natürlich könnte er auch mit dem Schiff oder per Flugzeug hinkommen, aber das wird man wohl kaum erwähnen. Ich sage auch nichts darüber, welches dieser drei Dinge das Wichtigste ist. Mein methodistischer Freund hätte gern, dass ich mehr über den Glauben und im Verhältnis weniger über die anderen beiden sage. Aber darauf lasse ich mich nicht ein. Jeder, der sich damit befasst, das Christentum zu lehren, wird Ihnen alle drei nahelegen. Und damit wollen wir es hier auch bewenden lassen. Mir selbst ist im Grunde nicht klar, warum das neue Leben ausgerechnet durch diese Dinge zu uns gelangen sollte. Freilich hätte ich, wenn ich es nicht wüsste, auch nie einen Zusammenhang zwischen einem bestimmten körperlichen Genuss und dem Erscheinen eines neuen menschlichen Wesens auf dieser Welt vermutet. Wir müssen die Wirklichkeit so nehmen, wie sie uns entgegentritt. Es hat ja keinen Sinn, herumzurechten, wie sie unserer Meinung nach sein sollte oder wie wir sie erwartet hätten. Doch auch wenn ich nicht einsehe, warum es so sein sollte, kann ich Ihnen immerhin sagen, warum ich glaube, dass es so ist. Ich habe bereits erklärt, warum ich nicht anders kann als glauben, dass Jesus Gott war und ist. Und historisch scheint außer Frage zu stehen, dass er seine Anhänger lehrte, dass das neue Leben sich auf diese Weise mitteilt. Mit anderen Worten, ich glaube es auf seine Autorität hin. Lassen Sie sich von dem Wort Autorität nicht abschrecken. Wenn man etwas auf die Autorität eines anderen hin glaubt, heißt das ja nur, dass man es glaubt, weil jemand, den man für vertrauenswürdig hält, es einem gesagt hat. 99% der Dinge, die Sie glauben, glauben Sie aufgrund von Autoritäten. Ich glaube, dass es eine Stadt namens New York gibt. Gesehen habe ich selbst sie noch nie. Ich könnte auch nicht durch abstrakte Logik nachweisen, dass es eine solche Stadt geben muss. Ich glaube es dennoch, weil zuverlässige Leute es mir gesagt haben. Jeder gewöhnliche Mensch glaubt an das Sonnensystem, die Existenz von Atomen, die Evolution und den Blutkreislauf aufgrund von Autoritäten, weil die Wissenschaftler es so sagen. Jede historische Aussage über die Welt wird auf Autorität hin geglaubt. Keiner von uns war selbst Zeuge der normannischen Eroberung oder hat je die spanische Armada gesehen. Keiner von uns könnte diese Dinge mit reiner Logik beweisen, wie man einen mathematischen Satz beweist. Wir glauben sie einfach deshalb, weil Augenzeugen uns schriftliche Berichte darüber hinterlassen haben, also auf Autorität hin. Wenn jemand sich in anderen Bereichen so gegen jede Autorität sträuben würde, wie manche Leute es bei religiösen Fragen tun, dann müsste er sich damit abfinden, sein ganzes Leben lang nichts zu wissen. Bitte verstehen Sie mich nicht so, als wollte ich sagen, Taufe, Glaube und Kommunion könnten ein Ersatz für Ihre eigenen Bemühungen sein, Christus nachzuahmen. Ihr natürliches Leben haben Sie von Ihren Eltern bekommen. Das heißt aber nicht, dass Sie es auch behalten, wenn Sie nichts dafür tun. Sie können es durch Nachlässigkeit verlieren. Oder Sie können es wegwerfen, indem Sie sich umbringen. Sie müssen Ihr Leben nähren und pflegen. Dabei sollten Sie allerdings nie vergessen, dass Sie es nicht erschaffen. Sie bewahren lediglich ein Leben, das Sie von jemand anderem bekommen haben. Genauso kann auch ein Christ das Leben Christi, das in ihn hineingelegt wurde, wieder verlieren. Er muss also etwas dafür tun, um es zu behalten. Doch auch der beste Christ, der je lebte, handelt nicht aus eigener Kraft. Er nährt und schützt lediglich ein Leben, das er sich durch eigene Bemühungen nie hätte verschaffen können. Und das hat praktische Konsequenzen. Solange sich das natürliche Leben in Ihrem Körper befindet, wird es eine Menge dafür tun, diesen Körper in Schuss zu halten. Wenn Sie sich zum Beispiel schneiden, wird die Wunde bis zu einem gewissen Grad wieder heilen. Bei einem Leichnam wäre das nicht der Fall. Ein lebendiger Körper ist nicht etwa einer, der sich nie verletzt, sondern einer, der sich bis zu einem gewissen Grad selbst wieder reparieren kann. Ebenso ist auch ein Christ nicht etwa ein Mensch, der nie einen falschen Weg einschlägt, sondern einer, dem die Fähigkeit gegeben ist, jedes Straucheln zu bereuen und sich danach wieder aufzurappeln und von vorn anzufangen, weil das Leben Christi in ihm ist und ihn ständig in Schuss hält, indem es ihn befähigt, bis zu einem gewissen Grad, einen solchen freiwilligen Tod, wie Christus ihn auf sich nahm, zu wiederholen. Insofern ist ein Christ in einer anderen Position als andere Leute, die sich bemühen, gute Menschen zu sein. Andere hoffen, durch ihr gutes Verhalten Gott zu gefallen, falls es einen gibt. Oder falls sie nicht glauben, dass es ihn gibt, hoffen sie zumindest, sich Anerkennung von anderen guten Menschen zu verdienen. Ein Christ hingegen führt alles Gute, was er tut, auf das Leben Christi in seinem Innern zurück. Er glaubt nicht, dass Gott uns liebt, weil wir gute Menschen sind, sondern dass Gott uns zu guten Menschen macht, weil er uns liebt. Etwa so, wie das Dach eines Gewächshauses auch nicht die Sonnenstrahlen anzieht, weil es hell ist, sondern hell wird, weil die Sonne darauf scheint. Und lassen Sie mich eines ganz deutlich sagen. Wenn Christen sagen, das Leben Christi sei in ihnen, meinen sie das nicht nur in einem geistigen oder moralischen Sinn. Wenn sie davon reden, dass sie in Christus seien oder dass Christus in ihnen sei, dann heißt das nicht nur, dass sie an Christus denken oder ihm nacheifern, sondern sie meinen damit, dass Christus tatsächlich durch sie wirkt, dass die ganze Schar der Christen der physische Organismus ist, durch den Christus handelt, dass wir seine Finger und Muskeln sind, die Zellen seines Körpers. Und das erklärt vielleicht das eine oder andere. Es erklärt, warum dieses neue Leben sich nicht nur durch rein geistige Akte wie den Glauben ausbreitet, sondern auch durch körperliche Akte wie die Taufe und die Kommunion. Denn es geht ja nicht nur darum, eine Idee zu verbreiten. Es ist eher wie eine Evolution, eine biologische oder superbiologische Tatsache. Man sollte nicht versuchen, spiritueller zu sein als Gott. Gott hat sich den Menschen nie als rein spirituelles Wesen gedacht. Deswegen benutzt er materielle Dinge wie Brot und Wein, um das neue Leben in uns hineinzulegen. Mag sein, dass wir das eher plump und ungeistlich finden. Gott tut das nicht. Er hat das Essen erfunden. Er mag die Materie. Er hat sie gemacht. Noch eine andere Sache hat mich früher stutzig gemacht. Ist es nicht entsetzlich unfair, dass dieses neue Leben sich auf die Menschen beschränkt, die von Christus gehört und die Chance bekommen haben, an ihn zu glauben? Die Wahrheit ist jedoch, dass Gott uns nicht gesagt hat, welche Vorkehrungen er für die anderen Menschen getroffen hat. Wir wissen nur, dass außer durch Christus kein Mensch erlöst werden kann. Ob nur diejenigen durch ihn erlöst werden können, die ihn auch kennen, wissen wir nicht. Vor allem jedoch, wenn sie sich Sorgen um die Leute da draußen machen, dann wäre das Unvernünftigste, was sie tun können, selber draußen zu bleiben. Die Christen sind der Leib Christi, der Organismus, durch den er wirkt. Durch jeden Menschen, der zu diesem Leib hinzukommt, kann er mehr tun. Wenn sie den Außenstehenden helfen wollen, müssen sie zuerst ihre eigene kleine Körperzelle in den Leib Christi eingliedern, der allein ihnen helfen kann. Einem Mann die Finger abzuschneiden, wäre eine seltsame Methode, ihn dazu zu bringen, mehr zu arbeiten. Ein weiterer möglicher Einwand ist folgender. Warum begibt sich Gott in Tarnung in diese feindlich besetzte Welt hinein und gründet eine Art Geheimgesellschaft, um dem Teufel das Wasser abzugraben? Warum kommt er nicht mit seinen Heerscharen und marschiert einfach ein? Ist er dafür etwa nicht stark genug? Nun, nach christlicher Auffassung wird er eines Tages mit seinen Heerscharen einmarschieren, nur wissen wir nicht wann. Aber wir können Vermutungen darüber anstellen, warum er sich noch Zeit damit lässt. Er möchte uns die Chance geben, uns aus freien Stücken auf seine Seite zu schlagen. Ich vermute, Sie und ich wären nicht sehr beeindruckt gewesen von einem Franzosen, der abwartete, bis die Alliierten in Deutschland einmarschieren, um dann zu verkünden, er sei auf unserer Seite. Gott wird einmarschieren. Ich frage mich allerdings, ob Leute, die Gott bitten, er möge offen und direkt in unserer Welt eingreifen, ganz begriffen haben, wie das sein wird, wenn er das tut. Wenn es soweit ist, ist das Ende der Welt da. Wenn der Autor die Bühne betritt, ist das Schauspiel vorbei. Ja, Gott wird einmarschieren. Aber was nützt es, wenn sie erst dann sagen, dass sie auf seiner Seite sind? Wenn sie das ganze natürliche Universum hinwegschmelzen sehen wie einen Traum und eine neue, für uns bislang völlig unvorstellbare Wirklichkeit hereinbricht, eine Wirklichkeit, die für manche von uns so herrlich und für andere so schrecklich ist, dass keinem von uns mehr eine Wahl bleiben wird. Denn diesmal wird Gott ohne Tarnung kommen, und das wird so überwältigend sein, dass es jedes Geschöpf entweder mit unwiderstehlicher Liebe oder mit unwiderstehlichem Grauen erfüllen wird. Wenn man gar nicht mehr aufstehen kann, ist es sinnlos zu sagen, man wolle lieber liegen bleiben. Das wird nicht die Stunde der Wahl sein. Es wird die Stunde sein, in der wir entdecken, welche Seite wir in Wirklichkeit gewählt haben, ob es uns vorher klar war oder nicht. Jetzt, heute, in diesem Augenblick ist unsere Chance, die richtige Seite zu wählen. Gott wartet noch, um uns diese Chance zu geben. Für immer wird es nicht so bleiben. Wir müssen zugreifen oder es bleiben lassen.
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0: 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Hallo und herzlich willkommen. In unserer heutigen Bibellese hören Sie aus der großen Hörbibel nach Martin Luther, erschienen bei der Deutschen Bibelgesellschaft, einen Abschnitt aus dem Alten Testament, aus dem ersten Buch Samuel Kapitel 15 und 16 und nach ein wenig Musik auch einen Abschnitt aus dem Neuen Testament, aus dem Johannesevangelium Kapitel 14. Und nun viel Freude beim Zuhören des Wortes Gottes.
1: Samuel sprach zu Saul:
2: Der Herr hat mich gesandt, dass ich dich zum König salben sollte über sein Volk Israel. So höre nun auf die Worte des Herrn. So spricht der Herr Zebaoth: Ich habe bedacht, was Amalek Israel angetan und wie es ihm den Weg verlegt hat, als Israel aus Ägypten zog. So zieh nun hin und schlag Amalek und vollstrecke den Bann an ihm und an allem, was es hat. Verschone sie nicht, sondern töte Mann und Frau, Kinder und Säuglinge, Rinder und Schafe, Kamele und Esel.
1: Da bot Saul das Volk auf, und er musterte sie zu Telem. 200.000 Mann Fußvolk und 10.000 Mann aus Juda. Und als Saul zu der Stadt der Amalekiter kam, legte er einen Hinterhalt im Tal. Und Saul ließ den Kenitern sagen:
3: Geht, weicht und zieht weg von den Amalekitern, dass ich euch nicht mit ihnen aufreibe. Denn ihr tatet Barmherzigkeit an allen Israeliten, als sie aus Ägypten zogen.
1: Da zogen die Keniter fort von den Amalekitern. Da schlug Saul die Amalekiter von Havila bis nach Schur, das vor Ägypten liegt, und nahm Agag, den König von Amalek, lebendig gefangen. Und an allem Volk vollstreckte er den Bann mit der Schärfe des Schwerts. Aber Saul und das Volk verschonten Agag, und die besten Schafe und Rinder und das Mastvieh und die Lämmer und alles, was von Wert war. Und sie wollten den Bann daran nicht vollstrecken. Was aber nichts taugte und gering war, daran vollstreckten sie den Bann. Da geschah des Herrn Wort zu Samuel:
4: Es reut mich, dass ich Saul zum König gemacht habe, denn er hat sich von mir abgewandt und meine Befehle nicht erfüllt.
1: Darüber wurde Samuel zornig und schrie zu dem Herrn die ganze Nacht. Und Samuel machte sich früh auf, um Saul am Morgen zu begegnen. Und ihm wurde angesagt, dass Saul nach Karmel gekommen sei und sich ein Siegeszeichen aufgerichtet habe und weitergezogen und nach Gilgal hinabgekommen sei. Als nun Samuel zu Saul kam, sprach Saul zu ihm:
3: Gesegnet seist du vom Herrn. Ich habe des Herrn Wort erfüllt.
1: Samuel antwortete:
2: Und was ist das für ein Blöken von Schafen, das zu meinen Ohren kommt? Und ein Brüllen von Rindern, das ich höre?
1: Saul sprach:
3: Von den Amalekitern hat man sie gebracht, denn das Volk verschonte die besten Schafe und Rinder, um sie zu opfern dem Herrn, deinem Gott. An dem anderen haben wir den Bann vollstreckt.
1: Samuel aber antwortete Saul:
2: Halt ein! Ich will dir sagen, was der Herr mit mir diese Nacht geredet hat.
1: Er sprach:
3: Sag an.
1: Samuel sprach:
2: Ist's nicht so? Obschon du vor dir selbst gering warst, so bist du doch das Haupt der Stämme Israels. Denn der Herr hat dich zum König über Israel gesalbt. Und der Herr sandte dich auf den Weg und sprach: Zieh hin und vollstrecke den Bann an den Frevlern, den Amalekitern, und kämpfe mit ihnen, bis du sie vertilgt hast. Warum hast du der Stimme des Herrn nicht gehorcht, sondern hast dich an die Beute gemacht und getan, was dem Herrn missfiel?
1: Saul antwortete Samuel:
3: Ich habe doch der Stimme des Herrn gehorcht und bin den Weg gezogen, den mich der Herr sandte, und habe Agag, den König von Amalek, hergebracht und an den Amalekitern den Bann vollstreckt. Aber das Volk hat von der Beute genommen Schafe und Rinder, das Beste vom Gebannten, um es dem Herrn, deinem Gott, zu opfern in Gilgal.
1: Samuel aber sprach:
2: Meinst du, dass der Herr Gefallen habe am Brandopfer und Schlachtopfer, gleich wie am Gehorsam gegen die Stimme des Herrn? Siehe, Gehorsam ist besser als Opfer und Aufmerken besser als das Fett von Widdern. Denn Ungehorsam ist Sünde, wie Zauberei, und Widerstreben ist wie Abgötterei und Götzendienst. Weil du des Herrn Wort verworfen hast, hat er dich auch verworfen, dass du nicht mehr König seist.
1: Da sprach Saul zu Samuel:
3: Ich habe gesündigt, dass ich des Herrn Befehl und deine Worte übertreten habe. Denn ich fürchtete das Volk und gehorchte seiner Stimme. Und nun vergib mir die Sünde und kehre mit mir um, dass ich den Herrn anbete.
1: Samuel sprach zu Saul:
2: Ich will nicht mit dir umkehren, denn du hast des Herrn Wort verworfen. Und der Herr hat dich auch verworfen, dass du nicht mehr König über Israel seist.
1: Und als sich Samuel umwandte, um wegzugehen, ergriff ihn Saul bei einem Zipfel seines Rocks, aber der riss ab. Da sprach Samuel zu ihm:
2: Der Herr hat das Königtum Israels heute von dir gerissen und einem anderen gegeben, der besser ist als du. Auch lügt er nicht, der Israels Ruhm ist, und es gereut ihn nicht, denn er ist nicht ein Mensch, das ihn etwas gereuen könnte.
1: Saul aber sprach:
3: Ich habe gesündigt, aber ehre mich doch jetzt vor den Ältesten meines Volks und vor Israel und kehre mit mir um, dass ich den Herrn, deinen Gott, anbete.
1: Da kehrte Samuel um und folgte Saul. Und Saul betete den Herrn an. Und Samuel sprach:
2: Bringt Agag, den König von Amalek, zu mir.
1: Und Agag ging hin zu ihm zitternd und sprach:
5: Fürwahr, bitter ist der Tod.
1: Samuel aber sprach:
2: Wie dein Schwert Frauen ihrer Kinder beraubt hat, so soll auch deine Mutter der Kinder beraubt sein unter den Frauen.
1: Und Samuel hieb den Agag in Stücke vor dem Herrn in Gilgal. Und Samuel ging hin nach Ramah. Saul aber zog hinauf in sein Haus zu Gibeah Sauls. Und Samuel sah Saul fortan nicht mehr, bis an den Tag seines Todes. Aber doch trug Samuel Leid um Saul, weil es den Herrn gereut hatte, dass er Saul zum König über Israel gemacht hatte. Und der Herr sprach zu Samuel:
4: Wie lange trägst du Leid um Saul, den ich verworfen habe, dass er nicht mehr König sei über Israel? Fülle dein Horn mit Öl und geh hin. Ich will dich senden zu dem Bethlehemiter Isai, denn unter seinen Söhnen habe ich mir einen zum König ersehen.
1: Samuel aber sprach:
2: Wie kann ich hingehen? Saul wird's erfahren und mich töten.
1: Der Herr sprach:
4: Nimm eine junge Kuh mit dir und sprich: Ich bin gekommen, dem Herrn zu opfern. Und du sollst Isai zum Opfer laden. Da will ich dich wissen lassen, was du tun sollst, dass du mir den salbst, den ich dir nennen werde.
1: Samuel tat, wie ihm der Herr gesagt hatte, und kam nach Bethlehem. Da entsetzten sich die Ältesten der Stadt und gingen ihm entgegen und sprachen:
6: Bedeutet dein Kommen Heil?
1: Er sprach:
2: Ja, es bedeutet Heil. Ich bin gekommen, dem Herrn zu opfern. Heiligt euch und kommt mit mir zum Opfer.
1: Und er heiligte den Isai und seine Söhne und lud sie zum Opfer. Als sie nun kamen, sah er den Eliab an und dachte:
2: Fürwahr, da steht vor dem Herrn sein Gesalbter.
1: Aber der Herr sprach zu Samuel:
4: Sieh nicht an sein Aussehen und seinen hohen Wuchs. Ich habe ihn verworfen. Denn nicht sieht der Herr auf das, worauf ein Mensch sieht. Ein Mensch sieht, was vor Augen ist. Der Herr aber sieht das Herz an.
1: Da rief Isai den Abinadab und ließ ihn an Samuel vorübergehen. Und er sprach:
2: Auch diesen hat der Herr nicht erwählt.
1: Da ließ Isai vorübergehen Schammah. Er aber sprach:
2: Auch diesen hat der Herr nicht erwählt.
1: So ließ Isai seine 7 Söhne an Samuel vorübergehen. Aber Samuel sprach zu Isai:
2: Der Herr hat keinen von ihnen erwählt.
1: Und Samuel sprach zu Isai:
2: Sind das die Knaben alle?
1: Er aber sprach:
7: Es ist noch übrig der Jüngste. Siehe, er hütet die Schafe.
1: Da sprach Samuel zu Isai:
2: Sende hin und lass ihn holen, denn wir werden uns nicht niedersetzen, bis er hierher kommt.
1: Da sandte er hin und ließ ihn holen. Und er war bräunlich, mit schönen Augen und von guter Gestalt. Und der Herr sprach:
4: Auf, salbe ihn, denn der ist's.
1: Da nahm Samuel sein Ölhorn und salbte ihn, mitten unter seinen Brüdern. Und der Geist des Herrn geriet über David von dem Tag an und weiterhin. Samuel aber machte sich auf und ging nach Ramah. Der Geist des Herrn aber wich von Saul, und ein böser Geist vom Herrn ängstigte ihn. Da sprachen die Großen Sauls zu ihm:
8: Siehe, ein böser Geist von Gott ängstigt dich. Unser Herr befehle nun seinen Knechten, die vor ihm stehen, dass sie einen Mann suchen, der auf der Harfe gut spielen kann, damit er mit seiner Hand darauf spiele, wenn der böse Geist Gottes über dich kommt und es besser mit dir werde.
1: Da sprach Saul zu seinen Leuten:
3: Seht euch um nach einem Mann, der des Saitenspiels kundig ist, und bringt ihn zu mir.
1: Da antwortete einer der jungen Männer und sprach:
9: Ich habe gesehen einen Sohn Isais, des Bethlehemiters. Der ist des Saitenspiels kundig. Ein tapferer Mann und tüchtig zum Kampf. Verständig in seinen Reden und schön gestaltet. Und der Herr ist mit ihm.
1: Da sandte Saul Boten zu Isai und ließ ihm sagen:
3: Sende zu mir deinen Sohn David, der bei den Schafen ist.
1: Da nahm Isai einen Esel und Brot und einen Schlauch Wein und ein Ziegenböcklein und sandte es Saul durch seinen Sohn David. So kam David zu Saul und diente vor ihm. Und Saul gewann ihn sehr lieb, und er wurde sein Waffenträger. Und Saul sandte zu Isai und ließ ihm sagen:
3: Lass David mir dienen, denn er hat Gnade gefunden vor meinen Augen.
1: So oft nun der böse Geist von Gott über Saul kam, nahm David die Harfe und spielte darauf mit seiner Hand. So wurde es Saul leichter, und es ward besser mit ihm. Und der böse Geist wich von ihm.

0: 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Hören Sie nun noch eine Lesung aus dem Neuen Testament, aus dem Johannesevangelium, Kapitel 14.
1: Euer Herz erschrecke nicht. Glaubt an Gott und glaubt an mich. In meines Vaters Hause sind viele Wohnungen. Wenn's nicht so wäre, hätte ich dann zu euch gesagt, ich gehe hin, euch die Stätte zu bereiten? Und wenn ich hingehe, euch die Stätte zu bereiten, will ich wiederkommen und euch zu mir nehmen, damit ihr seid, wo ich bin. Und wo ich hingehe, den Weg wisst ihr.
2: Spricht zu ihm Thomas:
3: Herr, wir wissen nicht, wo du hingehst. Wie können wir den Weg wissen?
2: Jesus spricht zu ihm:
1: Ich bin der Weg und die Wahrheit und das Leben. Niemand kommt zum Vater denn durch mich. Wenn ihr mich erkannt habt, so werdet ihr auch meinen Vater erkennen. Und von nun an kennt ihr ihn und habt ihn gesehen.
2: Spricht zu ihm Philippus:
4: Herr, zeige uns den Vater und es genügt uns.
2: Jesus spricht zu ihm:
1: So lange bin ich bei euch und du kennst mich nicht, Philippus. Wer mich sieht, der sieht den Vater. Wie sprichst du dann, zeige uns den Vater? Glaubst du nicht, dass ich im Vater bin und der Vater in mir? Die Worte, die ich zu euch rede, die rede ich nicht von mir selbst aus. Und der Vater, der in mir wohnt, der tut seine Werke. Glaubt mir, dass ich im Vater bin und der Vater in mir. Wenn nicht, so glaubt doch um der Werke willen. Wahrlich, wahrlich, ich sage euch, wer an mich glaubt, der wird die Werke auch tun, die ich tue. Und er wird noch größere als diese tun, denn ich gehe zum Vater. Und was ihr bitten werdet in meinem Namen, das will ich tun, damit der Vater verherrlicht werde im Sohn. Was ihr mich bitten werdet in meinem Namen, das will ich tun. Liebt ihr mich, so werdet ihr meine Gebote halten. Und ich will den Vater bitten, und er wird euch einen anderen Tröster geben, dass er bei euch sei in Ewigkeit. Den Geist der Wahrheit, den die Welt nicht empfangen kann, denn sie sieht ihn nicht und kennt ihn nicht. Ihr kennt ihn, denn er bleibt bei euch und wird in euch sein. Ich will euch nicht als Waisen zurücklassen. Ich komme zu euch. Es ist noch eine kleine Zeit, dann wird mich die Welt nicht mehr sehen. Ihr aber sollt mich sehen, denn ich lebe. Und ihr sollt auch leben. An jenem Tage werdet ihr erkennen, dass ich in meinem Vater bin und ihr in mir und ich in euch. Wer meine Gebote hat und hält sie, der ist's, der mich liebt. Wer mich aber liebt, der wird von meinem Vater geliebt werden, und ich werde ihn lieben und mich ihm offenbaren.
2: Sprich zu ihm Judas, nicht der Iskariot:
5: Herr, was bedeutet es, dass du dich uns offenbaren willst und nicht der Welt?
2: Jesus antwortete und sprach zu ihm:
1: Wer mich liebt, der wird mein Wort halten, und mein Vater wird ihn lieben, und wir werden zu ihm kommen und Wohnung bei ihm nehmen. Wer aber mich nicht liebt, der hält meine Worte nicht. Und das Wort, das ihr hört, ist nicht mein Wort, sondern das des Vaters, der mich gesandt hat. Das habe ich zu euch geredet, solange ich bei euch gewesen bin. Aber der Tröster, der Heilige Geist, den mein Vater senden wird in meinem Namen, der wird euch alles lehren und euch an alles erinnern, was ich euch gesagt habe. Den Frieden lasse ich euch. Meinen Frieden gebe ich euch. Nicht gebe ich euch, wie die Welt gibt. Euer Herz erschrecke nicht und fürchte sich nicht. Ihr habt gehört, dass ich euch gesagt habe, ich gehe hin und komme wieder zu euch. Hättet ihr mich lieb, so würdet ihr euch freuen, dass ich zum Vater gehe, denn der Vater ist größer als ich. Und jetzt habe ich's euch gesagt, ehe es geschieht, damit ihr glaubt, wenn es nun geschehen wird. Ich werde nicht mehr viel mit euch reden, denn es kommt der Fürst dieser Welt. Er hat keine Macht über mich. Aber die Welt soll erkennen, dass ich den Vater liebe und tue, wie mir der Vater geboten hat. Steht auf und lasst uns von hier weggehen.
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0: 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Guten Abend und herzlich willkommen. Hören Sie nun Klaus Haunischer mit einer Botschaft.
1: Liebe Hörer, heute möchte ich alle Hörer mit einem frohmachenden Vers aus der Bibel grüßen. Gott hat uns nicht einen Geist der Verzagtheit gegeben, sondern den Geist der Kraft, der Liebe und der Besonnenheit. Dieses Wort können wir in 2. Timotheus 1, Vers 7 nachlesen. Bist du vielleicht auch gerade verzagt? Du spürst große Ohnmacht. Viele Menschen kommen sich vor wie auf einem Schiff, dessen Ruder gebrochen ist. Von einer Weltwirtschaftskrise ist die Rede. Sie ist überall zu spüren. Verlust der Arbeitsplätze, Kurzarbeit, Bankenzusammenbrüche mit unseren angelegten Spareinlagen. Viele Menschen bewerben sich dutzende Male. Sie verzagen, weil alles negativ beschieden wird. Man könnte unsere Zeit als Zeit der hängenden Flügel bezeichnen. Die Politik weist das ebenso aus wie die Wirtschaft. Wo und wann immer der Geist der Verzagtheit, der Furcht unser Herz erfüllt, von Gott kommt er nicht. Aber wir haben ihn. Oder hat er uns? Verzagtheit, die sich oft als Gleichgültigkeit tarnt, ist weithin auch in unseren Kirchen und Gemeinden zum Lebensgefühl geworden. Obwohl wir nicht ängstlich sind, haben wir Angst. Der Blick in die Zukunft kann uns die Furcht ins Herz treiben. Die Sorgen machen sich breit im Blick auf unser Leben, unseren Gesundheitszustand, unsere Kinder und Enkel. Hängende Flügel gibt es auch in der Kirche und den Gemeinden. Hier herrscht ablaufendes Wasser. Die kleine Herde wird immer kleiner. Entkirchlichung, Entsittlichung sind nicht erst seit heute und gestern Töne, bei denen der eine aus dem anderen kommt. Das Bekenntnis zu Jesus Christus als dem einzigen Weg zu Gott wird, schließlich will man nicht anstoßen und Ärger machen, umgewandelt in das Bekenntnis zu ihm als einen Weg. Man nennt das Toleranz. Es gibt Irrlehren und Irrlehrer. Die Gemeinden werden verunsichert. Der Geist der Verzagtheit macht sich breit. Von Gott kommt dieser Geist nicht. Mit Jesus kann man die Flinte nicht ins Korn werfen. Schließlich haben wir einen Herrn.

Welcher der Macht der Mächte dem Tod die Macht genommen hat? Jesus lebt. Wer nun verzagt, verlästert ihn und Gottes Ehre. Liebe Hörer, das sollten wir nicht nur hören. Wir sollten uns das alle Tage neu uns diesem Geist öffnen, sollten unseres Herzens Fenster aufmachen, dass der Geist der Verzagtheit weiche und der Geist der Kraft, der Liebe und Besonnenheit einziehe. Dunkel ist alle Zukunft. Das kann verzagt machen. Doch nicht die Menschen, die mit Jesus unterwegs sind. Durch den Glauben haben wir Kontakt mit ihm, der das Licht ist. Weiß ich auch nicht, was heute und morgen mir widerfährt, so weiß ich doch, es kann mir nichts geschehen, als was hat er ersehen. Gott hat uns nicht einen Geist der Verzagtheit gegeben, sondern den Geist der Kraft, der Liebe und der Besonnenheit. Dieses mutmachende Wort ist an den Mitarbeiter des Apostels Paulus geschrieben, an Timotheus. Er ist verzagt. Sein Glaubenshimmel hängt voller Wolken. Dass es das gibt, ein Jünger Jesu, ein Prediger der frohen Botschaft und verzagt, ist er von Natur aus ängstlich oder fehlt ihm nur sein Lehrer Paulus? Der sitzt im Gefängnis in Rom und wartet auf sein Todesurteil. Doch das wirft den Apostel nicht aus der Glaubensbahn. Er weiß, der Auferstandene hat auch seinem Tod die Macht genommen. Seine Gedanken kreisen nicht um das, was ihm bevorsteht. Vielmehr denkt er an seinen lieben Sohn Timotheus, den er zwar im Glauben weiß, aber wie einen, der gebückt seines Weges geht. Er weiß den Himmel über sich, doch er sieht ihn nicht. Lieber Hörer, Paulus weiß aus eigener Erfahrung, es gibt Zeiten, da lassen Jünger Jesu die Flügel hängen. Die Flamme des Glaubens ist dann nur ein Flämmchen. Wann wird es verlöschen? Hat es überhaupt noch einen Sinn, das Evangelium zu sagen? Die Alten sind müde und gleichgültig, die Jungen hören nicht hin. Irrlehrer und Irrlehren verunsichern die in der Gemeinde noch zu den Treuen gehören. Da kann schon einer verzagen. Paulus ruft seinem Mitarbeiter Timotheus zu, zur Verzagtheit gibt es keinen Grund. Alles liegt bei Gott. Er ist der Gebende. Den Geist hat er gegeben, die Gnade geschenkt und das Leben dazu. Gott hat uns nicht gegeben den Geist der Zaghaftigkeit, schreibt Paulus. Der Geist der Angst und Furcht ist nicht Gottes Geist. Gottes Geist ist vielmehr der Geist der Liebe. Gottes Wort muss gesagt werden, aber in Liebe. Aus ihr heraus wissen Jünger Jesu, wann sie zu reden und zu schweigen haben. Gottes Wort, das wir im Auftrag unseres Herrn weitergeben, bekommt sein Gewicht nicht durch uns. Er tut sein Werk selbst, tut es dort, wo wir unseren Glauben ohne Wenn und Aber bekennen, weil uns der Geist der Liebe treibt. Gottes Geist der Liebe ist der Geist der Kraft und Zucht. Schlamperei ist dem Geiste Gottes fremd. Wenn Paulus hier von Zucht spricht, dann meint er damit die Absage an alle Schwärmerei. Die aber ist heute nicht geringer als zu des Apostels Zeiten. Man begnügt sich nicht mit dem, welcher der Weg ist, nein, da schafft man fromme Privatwege, ist voller Herzlichkeit gegenüber seinesgleichen und zeigt die kalte Schulter jedem, der nicht in gleicher Weise schwärmt. Schwärmer sind seit je radikal und intolerant. Oft gehen sie über die Schrift hinaus. Beten wir doch, dass uns der Geist der Geisterunterscheidung geschenkt wird, um den Geist und die Geister der Endzeit zu erkennen.
Gott hat uns errettet, sagt Paulus. Er hat uns nicht allein gelassen. Zur Heiligung hat er uns berufen. In seine Nähe hat er uns geholt. Keine Schuld, die wir uns auflasten, ist so schwer, dass er sie uns nicht abnehmen kann. Kein Hass ist größer als seine Liebe. Woher das Paulus weiß? Er hat die Gemeinde verfolgt. Über die Jünger Jesu hat er viel Leid gebracht. Dabei ist er dem Auferstandenen begegnet. Was er nie für möglich gehalten hätte, hat er als Wirklichkeit erfahren. Jesus lebt. Doch statt dass der ihn vernichtete, hat er ihn zu seinem auserwählten Rüstzeug gemacht und in seinem gemeindegründenden Dienst genommen. Der Apostel hat dafür nur ein Wort: Gnade. Gnade ist alles und alles ist Gnade. Aller Welt sichtbar gemacht ist sie in der Erscheinung Jesu Christi. Keiner hat ein Recht auf sie, keiner kann sie verdienen, aber jeder kann sie bekommen und verlieren. Mit Jesu Auferstehung ist der Tod entthront. Das Leben hat ihn gestürzt, nicht, dass der Tod verschwunden wäre. Seit Ostern ist der Tod tot. Wohl ist er der Sünde sold, aber mit der Gnade Gottes hat die Sünde ihr Ende gefunden. Damit ist der Tod entmachtet. Und deutlich wird, Gott will das Leben. Am Tod des Gottlosen hat er keinen Gefallen. Sein Wille ist unsere Bekehrung, die Hinwendung zu ihm, der mit Ostern dem Tod die Macht genommen hat und das Leben und ein unvergänglich Wesen ans Licht gebracht hat durch das Evangelium. Bekehrung ist Gnade und Gnade ist Leben. Nur wer aus der Gnade lebt, lebt. Er lebt seinem Herrn, dem er im Leben und Sterben gehört. Hast du, lieber Hörer, schon dieses wunderbare Geschenk Gottes angenommen in Jesus Christus? Hast du schon jemals eine klare Entscheidung für den Sohn Gottes, unseren Herrn Jesus Christus, getroffen? Leider leben wir als Gläubige heute weithin so, als sei Ostern nie geschehen, als sei der Tod die alles beherrschende Macht, als hätten wir keinen lebendigen Herrn, der uns nahe ist. Wir reden zwar paroleweise davon, dass Christus die Hoffnung der Welt ist, doch warum hat diese Hoffnung, wenn überhaupt, bei uns so wenig Ausstrahlungskraft? Warum wird es durch uns anderen nicht leichter, an Gott und seinen Christus zu glauben? Wir stecken oft in der Verzagtheit und Mutlosigkeit. Dabei haben wir einen Herrn, der seine Gnadengaben immer für uns bereithält, den Geist der Kraft, der Liebe und der Besonnenheit. Lieber Hörer, Gott möchte uns alle Verzagtheit nehmen. Glaubensfreudigkeit und Gewissheit möchten uns erfüllen, wie sie Paulus erfüllt hat, der bekennen konnte: Leben wir, so leben wir dem Herrn. Sterben wir, so sterben wir dem Herrn. Darum, wir leben oder sterben, so sind wir des Herrn. Der aber ist das Leben, Gottes Gabe an alle Welt. Ich möchte noch mit uns allen beten. Wir danken dir, Herr, unser Gott, dass du gibst, weil du liebst. Vergib uns unsere Verzagtheit, unseren Kleinglauben. Lass durch Schauen und Vertrauen in deine Geistes-, Gnaden- und Lebensgabe den Mut geweckt werden, dich freimütig zu bekennen und zu bezeugen, dass dein lieber Sohn unser Herr und Heiland ist. Amen.

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1: Ich bin Sebastian Schade. Mehrere Politiker der SPD haben sich zurückhaltend zu einer Verlängerung des sogenannten Tankrabatts geäußert. SPD-Fraktionsvize Zorn sagte, dauerhaft könne die Senkung der Energiesteuer keine Lösung sein. Fraktionschef Mier sprach bei Welt TV von einer Gießkanne. Diese könne nicht Monate oder Jahre lang Bestand haben. CSU-Chef Söder hatte zuvor in der ARD erklärt, der Tankrabatt scheine zu wirken und könne notfalls verlängert werden. Die Bundesregierung hatte wegen des Iran-Kriegs die Mineralölsteuer vorübergehend gesenkt. Dadurch könnten die Kraftstoffpreise laut Bundesregierung um rund 17 Cent pro Liter sinken. Beim Besuch des russischen Präsidenten Putin in Peking wollen Russland und China rund 40 gemeinsame Dokumente unterzeichnen.
2: Putins Berater Uschakow teilte mit, geplant seien Vereinbarungen zu Industrie, Handel und Verkehr. Putin soll morgen in Peking ankommen und am Mittwoch mit Staatschef Xi Jinping sprechen. Außerdem will Russland über eine neue Gaspipeline nach China beraten, die über die Mongolei führen soll. So sollen die bisher schon massiven Gaslieferungen noch deutlich ausgebaut werden. China gehört auch zu Russlands wichtigsten Ölkunden. Timo Wiesner, Redaktion.
1: Bundespräsident Steinmeier hat in Dorsten in NRW den Start seiner bundesweiten Mitmachaktion Der Ehrentag begleitet. Nach Angaben des Bundespräsidialamts reinigte Steinmeier mit Schülern Stolpersteine zur Erinnerung an NS-Opfer. Später waren außerdem eine Ausstellungseröffnung, eine Menschenkette und eine Andacht geplant. Mit der Initiative will Steinmeier den Geburtstag des Grundgesetzes am 23. Mai würdigen. Während des Eurovision Song Contest in Wien hat es rund 500 Cyberangriffe auf die Veranstaltung gegeben. Bundespolizeidirektor Tackert sagte, Attacken auf die ESC-Website und Zutrittssysteme seien abgewehrt worden. Nach Angaben der österreichischen Polizei scheiterten die Sabotageversuche wegen umfangreicher Sicherheitsmaßnahmen. Insgesamt zogen die Behörden eine gute Bilanz. Bei den ESC-Shows und den Begleitveranstaltungen habe es keine schweren Zwischenfälle gegeben.
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1: Die aktuellen Temperaturen. In Köln, Bonn und Hamburg 17, in Bremen 14 Grad, in Berlin und Dresden 19, in Frankfurt am Main 16 Grad, in Stuttgart 13, in München 16, in Erfurt 18 und in Münster 15 Grad. Im Osten und Südosten ist es heute wechselnd bewölkt und meist trocken, sonst wolkig. Von Westen her breiten sich Regen und kurze Gewitter aus, an den Alpen teils auch kräftiger. Die Höchstwerte erreichen zwischen 14 und 22 Grad.
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3: Hallo und herzlich willkommen bei Glaube und Wissen. Zunächst ein wenig Musik und dann ein Vortragsmitschnitt mit dem Titel Glauben und Denken. Ein Widerspruch im Licht der modernen Naturwissenschaft.

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1: Und ich möchte ja es so einfach wie möglich machen, nicht weil das Thema einfach ist, sondern es ist ein hochkomplexes und aus meiner Sicht noch längst nicht ausgedachtes, zu Ende gedachtes Thema, aber es ist ein Thema, was grundlegend ist, damit wir auch in das Gespräch mit anderen kommen, die nicht unsere Position teilen, die nicht unsere Einstellung teilen und einen anderen Zugang zur Wissenschaft, zur Wirklichkeit, zu den Fragen, die uns beschäftigen, gewählt haben. Und das war auch, denke ich, so in meinen frühen Sturm- und Drangjahren einer der größten Fehler, dass ich meinte, alle müssen von vornherein so denken wie ich. Und ich es versäumt habe, sie einfach dort abzuholen, wo sie sind, zu begreifen, warum man so oder in einer anderen Weise bestimmte Fragen stellt oder nicht stellt. Und ich hoffe, dass dieser Vortrag ein Stück dazu beiträgt, dass wir auch da Hilfen finden, wie wir dieses Thema Glauben und Denken, ein Widerspruch im Licht der modernen Naturwissenschaft, auch grundlegend setzen können, um auf diese Art und Weise auch gute Argumente und Begründungen zu entwickeln, weshalb es vernünftig ist, an den Gott der Bibel zu glauben, warum es genauso vernünftig ist, gute Wissenschaft zu betreiben. Ich war 13, 14 Jahre, 7., 8. Klasse, da bin ich Christ geworden. Ich stamme aus einem atheistischen Elternhaus, über eine Kinderevangelisation von der Straße eingeladen, wurde ich mit den Glauben konfrontiert und es hat mich begeistert und habe mich dann auf einer Kinderbibelwoche bekehrt und meinen Lehrern ist das aufgefallen, dass aus diesem rotznäsischen vorlauten Henrik plötzlich einer geworden ist, der zuhört, der sogar mal lieb sein kann und hier und da auch ganz hilfreich und gute Fragen stellt. Meinen Lehrern fiel aber auch auf, dass ich mehr und mehr ihre Vorstellung von Biologie und insbesondere von Evolution hinterfragt habe. So entstand die Welt. Vielleicht kann sich der ein oder andere Dinosaurier von uns erinnern. Ein wunderbares, schöner Bildband, der Anfang der 80er Jahre oder Ende der 70er irgendwann mal erschienen ist mit einem Dinosaurier vorn drauf. Und da habe ich viele interessante Argumente gefunden, die ich dann meinen Lehrern vorgegeben habe. Und dann kamen sie zu mir und haben gesagt, Henrik, du bist doch ein intelligenter Junge. Und das war damals DDR, 1977, 78. Und da wird Ihnen vielleicht dann auch einiges mehr klar. Und hat man gesagt, die Wissenschaft hat doch Gott eindeutig widerlegt. Du brauchst nicht mehr an diesen Gott der Bibel glauben, weil wir alles das, was in der Bibel steht, anders erklären können. Wir brauchen diesen Gott nicht. Du weißt doch, dass in der Bibel eine Erde beschrieben ist, die eine Scheibe ist und eine Glocke darüber aufgebaut ist. Und so war es dann auch in der Kultur der DDR. Die Kulturschaffenden haben das auch entsprechend überall dargestellt. Diese Rückständigkeit des biblischen Weltbildes, des christlichen Glaubens. Wer mal nach Bad Frankenhausen kommt, wird ein sehr großes Wandgemälde sehen über die frühbürgerliche Revolution. Da sind Szenen aus dem Bauernkrieg dargestellt. Und einer dieser Gründe, weswegen es zu dieser Revolution kam, war eben, dass die Göttin der Vernunft dem aufstrebenden Bürgertum die Weisheit und die Vernunft deutlich gemacht hat. Und so riss dann eben diese Käseglocke auf und plötzlich verlor Gott mehr und mehr seine Bedeutung durch die Wissenschaft. Das war die Art und Weise, mit der ich und von der ich ja geprägt worden bin und nicht nur ich, sondern Generationen. Und das hat sich in der DDR, denke ich, vielleicht in etwas anderer Weise auch in den alten Bundesländern so dargestellt, dass man immer wieder diesen Konflikt geschürt und auch untermauert hat, dass es da eine Kluft gibt zwischen biblischen Inhalten zur Geschichte, zum Wesen des Menschen, zum Wesen Gottes und dem, was die Naturwissenschaft lehrt. Und wenn man dann mal so einen Streifzug durch bestimmte Seiten macht, die sich an Kinder, an Jugendliche richten oder auch bei Nachrichtenkanälen, wenn es entsprechende Themen auf dem Tableau standen, da kann man Schlagzeilen finden. Evolutionsleugner denken auch, die Erde sei eine Scheibe. Also ein ganz berühmtes Element, dass man das, was man ablehnt, mit etwas verbindet, was noch schrecklicher klingt. Und damit kann man auf diese Art und Weise beide Anschauungen verächtlich machen. Oder 2005, das war so auch im Zeitraum der Darwin-Jubiläen, wo man also die Feierlichkeiten zum Darwin-Jahr vorbereitet und umgesetzt hat. Wo die Erde eine Scheibe ist, Kansas zieht Darwin in Zweifel. Da ging es um gerichtliche Auseinandersetzungen. Sie kennen das vielleicht hier und da, was da in Amerika läuft, aber auch wieder das Element, dass man sich bemüht, die aufgeklärte Naturwissenschaft gegenüber dem überholten biblischen Glauben und deren Deutung in Stellung zu bringen. Oder noch ein anderes Beispiel. Nach dem Weltbild der Menschen im Mittelalter glaubte man, dass die Sonne sich um die Erde dreht, statt umgekehrt. Und manche sogar meinten, dass die Erde eine Scheibe sei. Weltbild des Mittelalters, auch das sehr häufig ein Attribut, was man gern Christen zuschreibt, die der Heiligen Schrift vertrauen. Und man nutzt dann solche Bilder, die ja diese Rückständigkeit des damaligen Weltbildes des Mittelalters repräsentieren soll. Wenn man dann aber ein bisschen historisch nachhakt, merkt man, dass dieses Bild gar nicht aus dem Mittelalter stammt, sondern aus einem apologetischen Buch von 1888 stammt, in welchem ein Stück die Überlegenheit der modernen Naturwissenschaft gegenüber dem christlichen Glauben dokumentiert werden sollte. Also, es geht bei diesem Thema sehr schnell um die grundsätzliche Auseinandersetzung, zumindest in unseren Breiten, zwischen dem Atheismus, einer Welterklärung, die Gott komplett ausschließt, oder dem Naturalismus, der ja ganz besonders nur den in der Natur vorhandenen Kräften und Wechselwirkungen eine schöpferische Kraft zuschreibt, gegen das christliche und biblische Bild, das ein Schöpfer ist, dem wir alles zu verdanken haben, auch unser Wesen, unser Sein. Und dann gibt es große Kapazitäten der Naturwissenschaft, wie Stephen Hawking, den man dann auch gern zitiert, um sich sozusagen das, was man auch Schülern beibringen möchte, mit entsprechender Autorität zu unterlegen. So können wir von ihm lesen, spontane Erzeugung ist der Grund, warum etwas ist und nicht einfach nichts. Warum es das Universum gibt, warum es uns gibt. Es ist nicht nötig, Gott als den ersten Beweger zu bemühen, dass der das Licht entzündet und das Universum in Gang gesetzt hat. Und ein anderes Zitat, welches in der Zeit zitiert wurde, Gott ist der Name, den Menschen dem geben, was sie nicht verstehen. Aber Wissenschaft erklärt das Universum so, dass wir es alle verstehen können. Ja, Sie merken die Art und Weise, ja, das erzeugt bei uns Lachen, auch bei denen, die das hören, schon eine gewisse Grundstimmung. Und das ist die Grundstimmung, die an Schulen, an Universitäten, über die Medien, die Menschen bis heute durchweg so erreicht und auch so prägt. Und da lohnt es sich eben nicht vielleicht für uns, dass wir still lachen, sondern wir müssen das so ernst nehmen und schauen, dass wir einen Weg finden, das aufzubrechen und einen Zugang zu finden, anders zu denken, einen anderen Zugang zu finden. Es gibt oder gab ein Kinderbuch, Susi neunmal klug erklärt die Evolution. Und dieses Bild ist vielleicht auch mal sehr gut geeignet, ja, mit Kindern und Jugendlichen so ein bisschen zu studieren, was wird hier eigentlich dargestellt. Ja, da sehen Sie also Susi neunmal klug unten in der Ecke, die ein Buch in der Hand hält. Und wenn man das genauer anschaut, ist das Charles Darwin über die Entstehung der Arten. Und sie hält dieses Lehrbuch oder dieses Buch ihrem Religionslehrer unter die Nase. Und Sie sehen, wie es dem Religionslehrer dabei geht. Der Religionslehrer, der schwitzt und hält die Hände davor. Bloß weg mit der Wissenschaft und schon gar nicht mit Charles Darwin, dann bin ich ja meinen Job, meine Berufung, meine Existenz los. Dann gibt es noch so einen lustigen Burschen, der aus einem Luftballon, der Gott symbolisieren soll, die Luft herauslässt, indem er mit einer Nadel es anpiekst. Also ganz einfache Formen, wie auch in dem Bereich der Kinderbücher diese Idee weitergegeben wird, dass man einfach über einfache Wissenschaft ja Gott den Garaus machen kann und damit Christen in die Defensive, in große Erklärungsnot schickt. Nun ist es ja so, dass man meint, das sei normal, dass die Ungebildeten oder die Konservativen, die Rückständigen jene seien, die da am meisten aufgrund ihrer fehlenden Bildung den Gedanken an einer Schöpfung festhalten. Man hat sich bemüht, das durch Studien zu belegen. Und eine Studie brachte ein Ergebnis zutage, womit man nicht gerechnet hat und wo die Autoren dann schreiben, warum das so ist, können wir nicht erklären. Und zwar hat man versucht, das Defizitmodell aufzuklären. Das Defizitmodell besagt, wenn Menschen Wissenschaft nicht akzeptieren, dann liege dies einfach darin, dass sie die Welt nicht verstehen. Ja, und das sind den meist konservative Christen und andere, die sich also nicht so gut mit den Dingen auskennen, weil ihr Bildungsstandard oder ihr allgemein Wissen über die Naturwissenschaft sehr gering ist. Und je stärker das ausgeprägt ist, umso schlimmer wäre da die Ablehnung. Nun hat man aber gemerkt, dass dieses Defizitmodell nach dieser Studie überhaupt nicht stimmt, sondern sich etwas zeigt, was sehr erstaunlich ist. Und zwar kommt man zu dem Ergebnis, Bildung stärkt Skepsis. Die Polarisierung von Kreationisten und Klimaskeptikern nimmt mit dem Bildungsstandard zu. Um das noch zu vertiefen, wer den Klimawandel oder Evolution leugnet, ist keineswegs immer ungebildet. Im Gegenteil, die Polarisierung nimmt demnach mit dem Wissen und der Bildung der Menschen sogar zu. Warum das so ist, bleibt bisher jedoch Spekulation, wie die Forscher berichten. Man hat also gemerkt, je gebildeter die Leute sind und dann noch eine konservative christliche Weltanschauung haben, umso klarer und dezidierter können sie bestimmte Dinge ablehnen. Dass man das nun hier mit Klimaskeptikern verbunden hat, will ich heute nicht vertiefen, aber sie merken einfach, dass da ein völliger Fehlschluss vorliegt, sondern dass man offenbar unter Konservativen, unter Christen, je mehr die Bildung dort auch da ist, eher eine zunehmende Ablehnung dieser evolutionären Sichtweisen zu finden ist. Und das war für die Forscher schon sehr überraschend. Und deswegen kann es Ihnen durchaus passieren, wenn Sie sich an diesem Wochenende richtig bilden lassen, dass Ihre Skepsis gegenüber der Evolution und Ihr Ja zur Schöpfung durchaus noch größer wird, als es bisher ist. Und das wäre ein gutes Ergebnis. Ja, schauen wir mal auf die andere Seite. Und da finde ich die Art und Weise, wie Jesus Christus mit seinen Jüngern umgegangen ist und ihnen auch durch Bilder viele Dinge klargemacht hat, einladend und vielleicht auch für uns manchmal eine Hilfe, wie kommen wir ins Gespräch. Dort lesen wir Lukas 12, Vers 27, seht die Lilien an, wie sie wachsen, sie spinnen nicht, sie weben nicht. Ich sage euch aber, dass auch Salomo in all seiner Herrlichkeit nicht gekleidet gewesen ist wie eine von ihnen. Was müssen die Jünger also als erstes machen? Sie sollen sich die Lilien anschauen. Nicht einfach dran vorbeirennen, sondern anschauen. Und meine Lilie genau anzuschauen, da könnte ich jetzt einen Reinhard bitten, was man da alles machen kann. Da kann er sich wirklich eine Stunde lang aufhalten. Ja, also wer einmal mit ihm unterwegs ist, der sollte da viel Zeit mitnehmen. Man kann erstaunlich vieles an einer Lilie entdecken. Schaut euch genau die Lilien an. Schaut mal nach, wie sie wachsen. Und wachsen ist ja nicht eine Sache, die man sozusagen im Vorbeigehen mitbekommt, sondern da muss man sich Zeit nehmen, zu unterschiedlichen Zeitpunkten sich das gleiche Objekt anschauen. Spannend. Sie spinnen nicht, sie weben nicht. Vergleicht also das, was ihr dort in der Natur seht, mit dem, was wir Menschen an anderer Stelle machen. Findet ihr Ähnlichkeiten? Findet ihr Unterschiede? Oder findet ihr gar etwas gänzlich Neues? Und dann kommt nach dieser Einladung zur Naturwissenschaft kommt ein Analogieschluss, der geistliche und biblische Wahrheiten vertieft. Ich sage euch aber, dass auch Salomo in all seiner Herrlichkeit nicht gekleidet gewesen ist wie eine von ihnen. Das Schönste, was der Mensch an Kleidung sich herstellen konnte, reicht nicht aus, um die Schönheit der Pflanzen, die wir in der Lilie zum Beispiel repräsentiert sehen, aufzuwiegen oder dem gleichzukommen. Und dann merken Sie eine erstaunliche Verbindung zwischen Naturbeobachtung, Vergleich, Bewertung und dann auch einen Rückschluss auf geistliche Wahrheiten. Das ist Wort und Wissen in der Anlage übrigens. Sehr schön. Und Sie kennen solche Leute, die als christliche Zeugen, auch als Wissenschaftler weltweit bekannt sind, wie Dr. John Lennox, der schreibt, wenn die Bibel eine primitive Erfindung wäre, wie oft behauptet wird, so ist hier das reale Problem zu erklären, wie die biblischen Autoren zu solchen tiefen Erkenntnissen kommen konnten, die im völligen Einklang mit dem heutigen Stand der Wissenschaft stehen. Größer kann die Kluft gar nicht sein. Ja, auf der einen Seite völlige Ablehnung, Gott hat keinen Platz, wir brauchen Gott nicht. Und auf der anderen Seite die Darstellung, dass alles doch so im Einklang zu sehen und auch zu interpretieren ist. Um das zu verstehen, warum ein John Lennox zu dem einen Ergebnis kommt und Stephen Hawking zu einem völlig anderen, braucht es eben auch die Grundlagen, wie Wissenschaft funktioniert, wie Wissenschaft arbeitet und in welcher Relation der biblisch bezeugte Glaube zur Wissenschaft steht und wie da auch die Zuordnungen sind. Ganz wichtiges Thema. Wir kommen zurück zu meinem Eingangsbild. Jenes also, was 1888 gezeichnet wurde. Und da bin ich dankbar, dass es Literatur- und Kunsthistoriker gibt, Wissenschaftshistoriker, die uns sagen können, dass die Vorstellung, dass die Erde eine Kugel ist, schon sehr, sehr alt ist. Bereits im 15. Jahrhundert finden wir in vielen kirchlichen Archiven Bilder, wo die Erde als Kugel dargestellt wurde und wo man auch wusste, dass die Menschen auf der Gegenseite nicht runterfallen, sondern auf der Erde stehen bleiben. Es war tatsächlich so, dass diese beiden Positionen in der Geschichte bekannt waren und nebeneinander repräsentativ auch dargestellt wurden. Da gab es nicht eine Einheitsmeinung, die von der Bibel oder von der Kirche her so gelehrt wurde. Sicherlich hier und da mal mehr oder weniger dominant. Und selbst aus dem 12. Jahrhundert sind Abbildungen in Kirchenarchiven zu finden, die dieses Phänomen darstellen. Und man kann sehr schnell die ursprüngliche Literatur finden, auf welche diese Debatte, die Erde sei eine Scheibe und drückt sozusagen die Rückständigkeit christlichen Glaubens aus. Diese Debatte wurde angefacht durch Arbeiten von Washington Irving und Draper im 19. Jahrhundert, als wir dort wirklich einen gewaltigen Wechsel der Zuordnung von Glauben und Denken vor uns hatten, welche gerade auch durch die Evolutionslehre, die durch Charles Darwin ja in die Biologie Einzug hielt und die dann auch sukzessive in allen anderen Naturwissenschaften Eingang gefunden hatte, auch dort zu einem gewaltigen Umbruch in der Theologie und in der Bewertung der biblischen Wahrheiten geführt hat. Worum geht es? Wenn wir uns also als Christen mit dieser Thematik von Glauben und Denken auseinandersetzen, haben wir es mit Herausforderungen zu tun, die auf geistlicher Ebene zu sehen sind. Dieser geistliche Kampf, von dem wir auch in den Briefen des Apostel Paulus einiges Wichtiges finden. Und wir haben eine Auseinandersetzung auf wissenschaftlicher Ebene. Und hier meine ich die Wissenschaft in aller Breite, von den Naturwissenschaften bis hin zu den Geisteswissenschaften. Das ist eine große Herausforderung und fordert uns dann auch ganz mit unseren Fähigkeiten und lässt eigentlich keine Oberflächlichkeit und keine Pauschalitäten zu. Ja. Was ist nun Wissenschaft? Kommen wir ein Stück dem Thema näher. Und eine einfache Definition ist eine Methode, mit der man Wissen schafft. Wissenschaft ist eine Methode, mit der wir Wissen generieren können. Wir müssen das Wissen natürlich dann auch spezifizieren. Was ist das für Wissen? Und es ist, man muss uns klar sein, was steckt hinter dem Begriff Methode, die uns ein gewisses Fundus an Wissen ermöglicht, die uns bestimmte Elemente der existierenden Welt näher bringt. Ich bin begeisterter Angler. Wenn ich mal in Norwegen bin, freue ich mich auf einem Fjord hinauszufahren und dann mit meiner Angel da irgendwas herauszuholen. Ich habe also eine Erwartung, wenn ich meine Angel ins Wasser werfe. Und Ihnen ist ganz klar, ich muss die richtigen Methoden anwenden, um meinen richtigen Fisch zu angeln. Ich werde dann nach Hause kommen und sagen, ich habe so einen riesen Fisch mitgebracht. Wenn ich natürlich die falsche Angel, das falsche Angelmaterial einsetze, wird es kein großer Fisch, sondern vielleicht nur was ganz Kleines. In der Wissenschaft geht es viel um Methoden. Methoden, wie man sich ja seinem Ziel nähert. Und die eingesetzten Methoden bestimmen auch die Ergebnisse. Also ein ganz wichtiger Zusammenhang: mit den falschen Methoden werden wir nicht die Ergebnisse vielleicht bekommen, die wir uns wünschen. Von daher muss man also sehr genau Methoden studieren, mit denen einzelne Wissenschaften sich der Wirklichkeit nähern und dann schauen, ob die Ergebnisse, die gehoben werden, durch die Methoden vielleicht eingeengt werden, wenn man vielleicht andere Methoden einsetzt, sich ein großes Spektrum an Ergebnissen eröffnet. Und Wissenschaft lebt auch vom Vergleich. Hier mein Freund Haktor, im Hardanger Fjord, der wusste Bescheid. Der hat mich also eine ganze Woche lang beobachtet und hat gesagt, Hendrik, wenn du so weitermachst, fährst du mit leeren Taschen wieder nach Hause. Morgen stehst du mal um 3 auf, dann fahren wir an einen besonderen Platz vom Hardanger Fjord und dort um 3 an dieser Stelle lässt du mal deine Angel hinunter. Also manchmal hatte ich so das Gefühl gehabt, da werde ich an eine biblische Geschichte erinnert. Hab meine Angel also runtergelassen am frühen Morgen und siehe da, da waren ordentliche Fische, Seelachs, haben wir dort sehr viel herausgeholt. Dann kann man natürlich die Fische herausholen und wertet aus, wie groß, wie schwer sind die und man fängt an zu vergleichen. Natürlich hat der Haktor die größeren und es war mir dann auch möglich, bestimmte Analysen und Prognosen zu wagen. Das heißt, eine Prognose, wenn ich morgen wieder an die Stelle fahre zur gleichen Zeit, ist die Wahrscheinlichkeit deutlich größer, mehr zu gewinnen, als wenn ich das zum falschen Zeitpunkt oder zu einem anderen Ort mache. Das bestimmt Wissenschaft an vielen Stellen und es lohnt sich, bei einzelnen Forschungsergebnissen einfach mal das auch etwas aufzuschlüsseln, aufzuarbeiten, um diese Differenzen auch besser zu begreifen. Ich wähle ein anderes Bild, um nochmal auch diese Methodik der Wissenschaft mit diesem Soma-Diagramm von Klaus und Steigmüller Ihnen deutlich zu machen. Wir haben einen Forscher oder die Forscherin, die mit einem besonderen Interesse sich dem Gegenstand der Forschung zuwendet. Und der Gegenstand der Forschung in der Naturwissenschaft ist nun mal die Natur, ganz vielfältig. Und entscheidend ist auch nicht nur, dass der Forscher sich mit Interesse dem Naturgegenstand zuwendet, sondern entscheidend ist, das hatten wir auch gesagt, dass er die richtige Methodik einsetzt. Ja, es macht keinen Sinn, mit einem Mikroskop den Sternhimmel zu betrachten oder mit einem Teleskop ein Bakterium beobachten zu wollen. Ja, also das ist entscheidend. Und wir wissen auch, dass die Wahl der Instrumente einen großen Einfluss hat auf das, was man sehen wird. Und wenn man halt falsche Instrumente einsetzt, kann es durchaus sein, dass man sich seinem Ziel nicht richtig nähert. Also da steckt enorm viel Potenzial drin. Wichtig auch die Natur. Früher gab es noch den ein oder anderen Universalgelehrten. Heutzutage ist die Naturwissenschaft so hoch spezialisiert, dass der eine sich nur um die Wolken kümmert, der andere um die Luft darum, der nächste um das Wasser und der nächste nur um die Pflanzen im Wasser, der andere um die Fische im Wasser, der andere vielleicht nur um die Krebse, dann gibt es Leute, die kümmern sich nur um das Grün und die nächsten um das Braun, was man auf der Erde findet. Und so ist jeder Naturwissenschaftler, so zumindest wie wir Naturwissenschaft heute betreiben, nur darauf aus, aus diesem Riesenbild der Natur ein Fenster für sich herauszupicken und das zu analysieren und dort seine Daten zu sammeln. Und er sammelt die Daten.

Produktes oder des Naturgegenstandes, welches man erforscht hat, wie man es repräsentieren kann. Und es ist ganz klar, dass das Modell ist nicht die Realität. Das wird heute im Sprachgebrauch häufig verwechselt oder einfach beliebig auch dargestellt, dass man einem Modell den Begriff Tatsache oder Faktum zuordnet. Ja, das Urknallmodell wird zur Tatsache. Das Evolutionsmodell wird zu einem Faktum. Und da gibt es Bücher, die dann auch diesen Titel tragen, ohne dass die Autoren sich bewusst sind, dass das eigentlich wissenschaftstheoretisch nicht in Ordnung ist. Denn ein Modell bleibt immer nur ja eine Abstraktion von bestimmten Elementen, die man zusammenfassen kann, die durchaus eine Widerspiegelung, eine Repräsentanz des Originals ermöglichen, aber sie sind nicht das Original selbst, sie sind nicht der Prozess selbst, sie sind nicht das Wasser selbst. Wenn ich also meinen Finger auf das Blau des Modells halte, also von der Landkarte, dann deute ich an, da bin ich auf dem See. Aber mein Finger wird nicht nass. Das ist wichtig. Ein Modell ist nicht Realität. Und diese Unterscheidung, glaube ich, ist ganz wichtig, dass man das auch sich deutlich macht. Und es ist sozusagen nur ein Desiderat der Gesamtfülle, ein abstraktes Desiderat, um die Wirklichkeit in einem gewissen Bereich darzustellen. Um sie einfach mit nach Hause zu nehmen, neue Fragestellungen zu entwickeln und dann vielleicht wieder in die Forschung zu gehen, um es zu optimieren. Was sehr wichtig aber auch ist in der Wissenschaft, dass es Leute gibt, die mich überprüfen, ob das, was ich als These, als Modell aufgestellt habe, wirklich stimmt. Und das ist bei der Landkarte ganz einfach. Ich lasse jemanden mal nach meiner Landkarte laufen. Und wenn er sagt, du, alle Wege, alle Straßen, die du dort aufgezeichnet hast, die stimmen mit der Wirklichkeit überein, dann ist dein Modell ganz gut. Aber wenn ich ihn losfahren lasse und plötzlich ist sein Auto unter Wasser, wird er zu mir kommen und sagen, also mit deinem Modell stimmt was nicht. Überarbeite es bitte nochmal, verbessere es. Es hat da und hier seine Schwächen und ich kann dir das belegen. Und so merken Sie, dass dieser Kreislauf zwischen Suchen, Modellieren, Überprüfen, auch durch Anwendung, die man dann in der Technik umsetzt, wo dann also die Ergebnisse der Naturwissenschaft in technischen Produkten, in elektronischen Geräten oder wie auch immer ihren Niederschlag finden, ein wirklich sehr schönes und gutes, produktives System sind, um da auch diese tollen Entwicklungen, die wir ja auch alle nutzen können in der Medizin oder in sonst was für Bereichen unseres Lebens, dankbar annehmen. Das ist so das schöne, man könnte sagen, rosige Modell von Naturwissenschaft. Aber nun kommt etwas ganz Wichtiges dazu, was häufig nicht beachtet wird, bei vielen Themen vielleicht auch nicht so die vordergründige Rolle spielt, aber sie gehört unbedingt mit dazu. Ich habe meinen Forscher grün eingefärbt. Was soll das heißen? Wir alle, und nicht nur dieser Forscher, haben eine gewisse Grundprägung in unserem Denken, in unserer Art, uns der Natur zu stellen, in grundsätzlichen Anschauungen, ob es Gott gibt oder ob es Gott nicht gibt, was ich mit Wissenschaft erreichen oder nicht erreichen kann, was ich erwarten darf und was ich nicht erwarten darf. Und das sind grundsätzliche Voraussetzungen, die man durchaus auch mit einem Begriff, den wir sonst anders definieren, aber allgemein mit dem Begriff des Glaubens, dass ich etwas finde, was ich zu erwarten habe, verbinden kann. Und diese Art der Grundeinstellung, der weltanschaulichen Positionierungen oder in einer Detailfrage meiner Erwartungen prägt auch, wie ich die Natur anschaue. Da kann es mir durchaus passieren, dass ich Dinge, die offensichtlich sind, nicht sehe, weil sie einfach durch meine Art und Weise zu schauen ausgeblendet oder für nicht wichtig erachtet werden und sie prägen auch meine Modelle. Das lässt sich sehr gut an vielen Beispielen auch immer wieder darstellen und da ist die Wissenschaftsgeschichte voll, wenn ich nur an das ptolemäische Weltbild denke mit der Art und Weise, wie man also versucht hat, die Erde im Zentrum und dann alle Planeten und Sonnen um die Erde herumkreisen zu lassen, die man dann mit Epizyklen aufgeblasen hat, um das zu erhalten. Also man hat da versucht, durch einen Grundgedanken, durch ein Grundmodell, was man in sich trug, wissenschaftliche Daten anzupassen. Und es ist dann auch gut, wenn die Gutachter in der gleichen Weise geprägt sind, wie ich es bin. Dann haben meine Ergebnisse deutlich bessere Chancen, auch akzeptiert zu werden, publiziert zu werden, als wenn das vielleicht anders ist.
Und Sie können sich gut vorstellen, was passiert, wenn ich plötzlich

0: so bin. Wenn meine Einstellung etwas ganz anderes ist, als das vielleicht ein anderer Forscher neben mir gerade in Bezug auf die Frage nach der Entstehung der Welt beantwortet. Eine atheistisch-naturalistischer Grundzugang oder ein Naturwissenschaftler, der mit der Existenz eines kreativ wirksamen Gottes, der an der Welt- und Erdgeschichte gehandelt hat, wenn ich mit diesem Schöpfer rechne. Mein Blick wird ein anderer sein. Die Möglichkeiten, was ich der Wissenschaft zutraue, wird anders sein und auch die Modelle, die ich entwickle zu bestimmten Fragestellungen, werden ein anderes Ergebnis liefern, als das vielleicht im anderen Fall möglich ist. Und es ist schön, wenn man dann Gutachter hat, die ähnlich denken wie man selber. Aber nun ist es häufig im Wissenschaftsbetrieb so, dass viele sich ihrer Voreingenommenheiten gar nicht bewusst sind. Und das sind auch viele christliche Apologeten, viele christliche Mitstreiter sind sich ihrer eigenen Scheuklappen, so hat es einmal Stephen Jay Gould gesagt, gar nicht so bewusst. Ich lese mal hier von Stephen Jay Gould ein Zitat. Wir sehen die Natur immer mit dem Scheuklappen unseres geistigen Kompasses. Und in der Regel wissen wir nicht, wie wir unsere Voreingenommenheit überwinden sollen. Es ist nicht schlimm, dass wir voreingenommen sind. Es ist nicht schlimm, dass wir gewisse Scheuklappen haben, die unseren geistigen Kompass auch ausrichten. Wichtig ist, dass wir uns dieser Scheuklappen oder dieses geistigen Kompasses bewusst sind und ihn auch in Diskussionen offenlegen. Und einfach das auch bekennen können, weil ich an den Gott der Bibel glaube, kann ich bestimmte Dinge so oder so interpretieren, so oder so verstehen. Und wenn dann jemand sagt, ich habe diese Sicht nicht, sondern grundsätzlich schließe ich Gott aus, deswegen kann ich einen Schöpfer oder eine Entstehung, so wie sie die Bibel beschreibt, des Lebens nicht respektieren, dann ist das für uns nachvollziehbar und bringt aber die Diskussion, denke ich, auf ein Niveau, die dann auch ganz anders mit den Fakten und Daten umgehen kann, als wenn man das von vornherein ausblendet und nicht thematisiert. Nun leben wir in einer Zeit, in der ein gewisses Wissenschaftsverständnis aber dominant ist, wo der Mainstream durch das bestimmt wird, was ich Ihnen am Anfang gezeigt habe. Und da ist es eben leider so, dass der Zugang, den zum Beispiel Wort und Wissen sich gewählt hat, um Naturwissenschaft gerade in Bezug auf naturhistorische Fragen zu gestalten und zu formulieren, dass er abgelehnt wird. Weil Gutachter vielleicht einen klassischen materialistischen, naturalistischen Grundansatz teilen, von Evolution als Tatsache so überzeugt sind, dass sie schöpfungstheoretische Ansätze für null und nichtig erklären und sie deswegen auch kaum eine Chance haben, in wissenschaftlichen Journalen und Publikationen zu erscheinen oder dort auch diskutiert zu werden. Dass dies so läuft, ist Fakt. Viele haben das persönlich auch schon erlebt, dass Artikel abgelehnt worden sind. Mal ein bekanntes Beispiel, da hat in China jemand über die Funktion der Hand geschrieben. Super beschrieben, wieso die Relationen von Sehnen und Knochen sind und kommt ihm dabei, das habe ich jetzt nicht übersetzt, darauf, dass das etwas bezeugt von einem Design und von einem Schöpfer, der dahinter stehen muss, wie diese Hand funktioniert. Und das ist in einem renommierten Wissenschaftsorgan auch publiziert wurden, bis plötzlich Leser dieser Arbeit aufmerksam geworden sind. Da gibt es doch den Begriff Creator und da gibt es etwas von Design, das kann doch nicht sein, haben sich bei dem Editor beschwert und der Editor war ganz erregt und musste sich entschuldigen, sagt, oh, das kann nicht sein und man hat diese Arbeit zurückgezogen. Nicht, weil sie den wissenschaftlichen Standards nicht genügen würde, sondern so beschreibt er das dann auch in einer ausführlichen Begründung. Sie können dann die Folien auch gern bekommen, um das vielleicht auch für sich selber noch einmal zu vertiefen, weil eben dort der Begriff Schöpfer erwähnt worden ist und das in der heutigen Zeit, in der heutigen Art und Weise, wie Wissenschaft betrieben wird, keinen Platz haben darf. Also das ist ein wichtiges Element und das sollten wir auch unbedingt vermitteln. Nun noch einige Dinge, die auch wissenschaftliche Methodik ein bisschen noch einmal deutlich macht. Ich mag dazu die Bilder von Magritte, so ein bisschen surrealistische Darstellungen, die aber uns helfen. Und ich denke auch manchmal, wenn man das mit Schülern und Jugendlichen bespricht, eine Hilfe sein können, was Wissenschaft schafft und was Wissenschaft nicht kann oder wo bestimmte Grenzen wissenschaftlicher Forschung sind. Die Realität ist klar, es soll alles das sein, was hinter diesem Mauerbogen zu sehen ist. Der Wissenschaftler malt ein Bild von der Wirklichkeit. Soweit kommen Sie alle mit. Wir sehen also das Bild auf der Staffel. Es ist ein Abbild der Wirklichkeit. Wer aber genau hinschaut, wird sehen, halt, der Wissenschaftler hat ja etwas gemacht, wovon er eigentlich gar nicht so richtig weiß, dass es so ist. Entdecken Sie es selber. Das dürfen Sie mal als Lehrer antworten. Genau. Er hat etwas gemalt, was er eigentlich gar nicht sieht. Ist das schlecht oder ist das gut für die Wissenschaft so zu arbeiten? Das ist immer das Gute an der Wissenschaft. Wir sehen etwas, wie es in der Realität ist, was unsere Augen sehen können. Und jetzt sage ich, vielleicht ist es überall so. Deswegen zeichne ich mein Bild auch da, wo die Mauer noch davor ist, wo ich nicht durchdringen kann. Ich vermute mal hypothetisch, dass es auch rechts der Mauer genauso aussieht wie links der Mauer. Das macht Wissenschaft an vielen Stellen, dass es eine Hypothese aufstellt und sagt, es könnte so ausschauen. Das ist, denke ich, ganz normal, nur es muss im Ergebnis klar genannt werden, dass man eben das, was tatsächlich ist, von dem, was hypothetisch ist, auch voneinander sprachlich, begrifflich und auch in den Ergebnissen unterscheidet. Was könnte man machen, um den Erkenntnishorizont der Wissenschaft an diesem Problem zu erweitern? Er will aber nicht rausgehen. Könnte was machen, doch. Denn das ist in der Wissenschaftsgeschichte häufig geschehen. Man hat eine neue Methode gefunden, das heißt einen großen Hammer, und damit konnte er die Mauer einschlagen. Und mit einem Schlag sieht er, was hinter der Mauer ist. Wenn also die Mauer rechts, die sein Bild nur hypothetisch wiedergibt, einschlägt, die Mauer wird durchbrochen, indem man neue Methoden gefunden hat, indem man genetische Untersuchungen machen kann, die man zuvor nicht hatte, Analysen, die einem zuvor nicht zur Verfügung standen. Dann öffnet sich plötzlich das Spektrum dessen, was man wahrnehmen kann. Und jetzt ist das Spannende. Was finden wir mit neuen Methoden, mit einer Erweiterung unseres Sichtspektrums? Es wäre gut für den Wissenschaftler, wenn dort wirklich nur Wasser ist und Strand. Aber wenn dort plötzlich McDonald's als Verkaufsbude erscheint, dann ist das ein völlig unerwartetes Ergebnis, aber es wäre die Realität. Ja, Sie können sich ja vorstellen, dass es irgendwo ein Strand ist und jetzt hat doch McDonald's dort schon was aufgekauft und das war nicht zu erwarten. Und das kann durchaus passieren und das sollte auch Wissenschaft immer wieder implementieren, dass durch neue Methoden, durch neue Fragestellungen es zu einer Horizonterweiterung kommt, die uns durchaus ein ganz anderes Bild liefern als das, was man vielleicht erwartet hat. Und das wird auch in vielen Fällen so gemacht. Leider gibt es gewisse Bereiche, wo man dann solche Ergebnisse, die auf der Hand liegen, ignoriert, nicht erwähnt oder gar nicht in die Diskussion bringt und das alte Modell an dem alten Modell festhält, obwohl die Daten eine andere Interpretation verlangen. Auch da ist die Geschichte der Wissenschaft voll von solchen Beispielen. Noch ein anderes interessantes Bild. Auch von Margrit, vielleicht kennt der eine oder die andere dieses Bild. Pyrenäenschloss, da haben wir die Wissenschaft als feste Burg, die auf einem unzerstörbaren Felsen thront. Was kann gegen die Methodik der Wissenschaft schon ankämpfen? Sie bildet doch die Realität da, indem sie nur das respektiert, was man beobachten, was man beschreiben kann, was durch Experimente auch wiederholbar an den Abläufen ist. Und was man dann sozusagen weltweit überall korrespondierend auch in allen Labors wiederholen kann. Aber so ist dieser Felsen aufgehangen. Und es ist tatsächlich auch so, dass die Wissenschaft auf Fundamenten beruht, die sie selber nicht gelegt hat und die selber auch die Wissenschaft nicht beweisen oder belegen kann. Wissenschaftliche Forschung, naturwissenschaftliche Forschung beruht auf Fundamenten, die außerhalb der Wissenschaft liegen und selbst eine Art Grundglaubenskonzept darstellen. Was sind diese Grundlagen oder wissenschaftlich nicht begründbare Voraussetzungen? Das ist die Existenz der Realität. Ein Wissenschaftler geht in der Regel davon aus, dass das, was er untersucht, was vor seinem Mikroskop, vor seinem Teleskop, mit seinen Sinnesorganen aufgenommen wird, dass es tatsächlich existiert. Aber ich kann ihn Philosophen nennen, die sind in der Lage, ihn das auszureden. Dass das, was sie sehen, tatsächlich Realität ist. Und das ist nicht nur oberflächlich, sondern es kann sehr, sehr tiefgründig sein. Aber auf diese Art und Weise könnten wir gar keine Wissenschaft betreiben, sondern wir gehen davon aus, die Realität, sie existiert, sie ist da und sie ist erforschbar. Es gibt dort eine gewisse Ordnung, es gibt Kausalitäten, dann auch in verschiedenen Systemen beschreibbar ist. Eine andere Voraussetzung für Wissenschaft ist, dass wir mit unseren Sinnesorganen, mit unseren Messmethoden die Realität korrekt erfassen. Wir werden morgen vielleicht ein oder zwei mehrere Beispiele, und wenn wir uns über das Auge unterhalten, dass die Realität im Augenschein einer Spinne oder einer Fliege durchaus anders ist als die Realität, die ich mit meinem Auge sehe. Und was ist denn nun die richtige Realität? Also auch das ist wichtig, dass wir von diesem Grundvertrauen ausgehen müssen, dass die Art, wie wir messen, wie wir sehen, wie wir die Sinneseindrücke aufnehmen, dass sie wirklich richtig sind und der Realität entsprechen, denn sonst wäre keine sinnvolle Naturwissenschaft möglich. Ich weiß, dass das sehr tiefgreifende Probleme sind, aber ich will es nicht zu sehr verkomplizieren, deswegen erlauben Sie mir die Einfachheit und wir können am Ende dann zu dieser Thematik noch weiter diskutieren. Vernunft, Denken, Logik des Menschen führt zu einer adäquaten Darstellung der Realität. Auch das ist eine Voraussetzung, dass wir davon ausgehen, dass meine Vernunft, die Art und Weise, wie ich denke, wirklich zu richtigen Schlüssen führt. Warum ist denn das richtig, so wie wir denken? Das Ergebnis, was dabei herauskommt, wer garantiert mir das? Ich muss das also auch ein Stück voraussetzen, dass die Art und Weise, wie wir denken, wie wir unsere Vernunft gebrauchen, zu guten und ja brauchbaren Ergebnissen führt. Also das sind so Dinge, über die sich die Wissenschaftstheorie und die Philosophen bis heute noch extrem streiten und auseinandersetzen und da auch wieder entsprechend ihres weltanschaulichen Grundmusters zu unterschiedlichen Ergebnissen und Deutungen kommen. Und eins wissen wir auch von der Wissenschaft, das hat Louis Wittgenstein in diesem schönen Satz formuliert: Wir fühlen, dass selbst wenn alle möglichen wissenschaftlichen Fragen beantwortet sind, unsere Lebensprobleme noch gar nicht berührt sind. Die wissenschaftliche Methodik ist nicht geeignet, alle Fragen zu beantworten. Und einen Großteil der Fragen werden wir nicht über den Weg der wissenschaftlichen Methodik klären können, sondern da braucht es einen grundsätzlich anderen Zugang, der vielleicht wissenschaftliche Daten integriert, aber nicht auf dem Boden der Wissenschaft allein zu beantworten ist. Ein Element, was mir auch sehr wichtig ist, dass wir darauf hinweisen, ist, dass Wissenschaft ideologisch missbraucht werden kann. Das heißt, dass man eben nicht an dem Bild, was man darstellt, unterscheidet, was ist die Realität und was ist Hypothese, sondern behauptet, alles ist Realität. Mein gesamtes Modell ist Wahrheit oder man das Modell selber zur Wahrheit erhebt, um damit eine gewisse ideologische oder weltanschauliche Grundposition zu unterstützen. Ideologisierter Missbrauch der Wissenschaft findet sich bei der Überhöhung der wissenschaftlichen Methode zum universellen wissenschaftsphilosophischen Deutungsprinzip. So wie es die Neopositivisten Wiener Kreis gemacht haben, alles das, nur das, was man sieht und worüber man eine vernünftige Frage und Gespräch führen kann, das ist existent und was man nicht messen und nicht in Form von Gleichungen oder Messungen und Experimenten belegen kann, das ist nicht existent und macht keinen Sinn, darüber zu reden. Deswegen ist es sinnvoll, über einen Stein zu reden, der auf die Erde fällt, aber sich die Frage zu stellen, ob es Gott gibt oder nicht, wäre sinnlos. Aus deren Hinweise, das ist also eine ganz strenge Überhöhung einer wissenschaftlichen Methode zu einem universellen Deutungsprinzip für alles, was existiert. Ausblendung von wissenschaftlichen Daten, also man hat McDonald's gefunden und doch verschweigt man das. Absolutheitsansprüche in dem Sinne, nur das, was der oder die Experten sagen, ist richtig und wer was anderes behauptet, hat keine Ahnung von Wissenschaft. Und wenn wir uns die letzten Jahre diesbezüglich mal etwas durch den Kopf gehen lassen, ist da einiges an Absolutheitsansprüchen aufgefallen. Verweigerung des Dialogs, mit denen reden wir nicht. Die würden wir dadurch aufwerten. Leider haben wir das viel zu häufig auch gehört, wenn wir uns hier und da auch mit angeboten haben. Verbotsversuche, Behinderung von Kritik, Zensur, auch das habe ich Ihnen demonstriert, tendenziöse Darstellungen in andere Positionen. Und da müssen wir auch den Finger auf uns selber richten. Wie reden wir über Gedanken, über Theorien, über Modelle anderer Naturwissenschaftler? Und da kommt es leider auch in vielen Schriften, die unter Christen kursieren, vor, dass da eine gewisse Arroganz und Überheblichkeit an den Tag gelegt wird, die nicht gut ist. Polemik, Verleumdung, Kritik an der Person statt an der Sache. Das ist wichtig, dass das zum Bild der heutigen Naturwissenschaft dazugehört. Und das ist nicht komplett ausgeblendet, sondern man findet das, wenn man genau hinschaut, immer und immer wieder. Und da lohnt es sich dann, solche Zitate vielleicht auch mit Schülern mal durchzugehen und dort die Elemente der Ideologisierung herauszuarbeiten. Das ist mal ein Zitat von Franz Fouquet-Tietz, schon etwas älter. Und ich lese das nur mal schnell vor. Wir haben jetzt nicht die Zeit, das im Detail zu analysieren, aber für mich ein Musterbeispiel, wo man Ideologisierung von Wissenschaft erlebt. Er schreibt, die Erkenntnisse der Biologie in den letzten Jahrzehnten machen immer deutlicher, dass nicht nur Evolutionstheorie und Schöpfungsglaube, sondern grundsätzlich Biologie und Religion unvereinbar sind. Tatsächlich finden sich unter den Biologen immer weniger Anhänger traditioneller Glaubenssysteme. Der Biologe erkennt, dass es keine Absichten und keinen Sinn in der Natur gibt und dass der Glaube an Gott bloß einem elementaren menschlichen Bedürfnis nach Sinn entsprungen ist. Ja, das lässt sich gut nutzen, dieses Zitat, um Elemente der Ideologisierung der Wissenschaft herauszuarbeiten. Was kann ich als Wissenschaftler sagen und was sage ich als weltanschaulichen, als Darstellung meiner weltanschaulichen Position? Gut. Ganz schnell mal zu der Unterscheidung zwischen naturwissenschaftlicher Erforschung der Gegenstände, so wie sie jetzt sind, und naturhistorischer Forschung. Das wird vielleicht morgen noch etwas mehr im Detail erläutert, aber auch das ist wichtig, dass man das den Schülern oder denen, denen man auch etwas über Wissenschaft beibringen möchte, klar macht. Wir sehen hier das Innenskelett von Euplectella, einem Schwamm, welches in dem japanischen Meer zu Hause ist. Dieses Binnenskelett etwa 20 cm groß, Glasfaser, ähnlicher Aufbau. Und Sie sehen, wenn man das fein strukturiert analysiert, eine Hochform an Geometrie, Kreise, Diagonalen, Quadrate. Und die stützen sozusagen dieses ganze System von Euplectella und machen es hochelastisch, machen es extrem stabil und sind also was Faszinierendes für den Biologen und gerade vielleicht für den Biokybernetiker, der gern die Technologie der Biologie nutzen will, um daraus in der Werkstoffmaterialforschung etwas heraus abzuleiten. Ja, und das schreiben dann auch die Autoren, dass sie von diesen Konstruktionsprinzipien beeindruckt sind und ja, das als Impuls für die biometrische Materialforschung sehen. Was aber die Forscher nicht erklären konnten, ein ganz wesentliches Geheimnis hat der Tiefseeschwamm Euplectella allerdings noch nicht preisgegeben. Es ist völlig unbekannt, wie ein so vergleichsweise primitiver Organismus eine derart komplexe und über viele hierarchische Stufen optimiertes Gebilde wie das Venusblumenkörbchen überhaupt hervorbringen kann. Zuerst haben wir die Frage gestellt, wie ist es aufgebaut, wie funktioniert es, wie ist die Statik, die Dynamik? Und hier ist die Frage, wie gelang es der Natur, in ihrer Geschichte so etwas hervorzubringen, so ein wunderbares Kunstwerk? Das eine ist also eine Frage, die empirische Naturwissenschaft jetzt beantworten kann, indem sie fragt, wie funktioniert es, was sehe ich? Und die andere Frage ist, wie hat es die Natur geschafft? Oder ist die Natur überhaupt in der Lage, so etwas alleine hervorzubringen, also unter dem naturhistorischen Aspekt? Und die letztere Frage müssen die Forscher zugeben, wir haben keine Ahnung. Wir wissen nicht, wie so etwas überhaupt funktionieren kann. Die Mechanismen, die wir bisher vom evolutionären Wandel kennen, erlauben uns da keine schlüssige Erklärung. Es gibt also die Gegenwartsforschung, und das ist etwas, was ja weltweit hauptsächlich in den biologischen Laboren oder sonstigen Laboren geschieht, eine morphologisch-funktionelle Erklärung oder Beschreibung, ohne dass man dabei auf evolutionsbiologische Aussagen zurückgreifen muss. Wir können Biologie betreiben, ohne dass wir auf Evolution in irgendeiner Weise zurückgreifen müssen. Das funktioniert wunderbar und erklärt wirklich extrem viel. Wir müssen auch nicht auf schöpfungstheoretische Aspekte zurückgreifen, sondern das kann man völlig unabhängig davon betreiben. Deswegen kann also ein schöpfungsgläubiger Biologe neben einem evolutionsgläubigen Biologen durchaus hervorragend in einem Labor zusammenarbeiten und Eubleck-Teller analysieren. Wenn man dann aber die Frage stellt, woher kommt's, dann wird's eine naturhistorische Frage. Und dann wird man davon ausgehen, was ist mein Entstehungsmodell? Habe ich dafür Indizien oder weniger Indizien? Und dann werden die Fragen und auch die Möglichkeiten der methodischen Überprüfung ganz anders zu definieren sein. Und Evolution ist letztlich immer nur der Versuch der Vorgabe eines naturhistorischen Prozesses. Und ich versuche, mein Wissen aus der Biologie oder aus Fossilien, aus der Mikrobiologie oder Biochemie dort einzupassen und da eine Hypothese zu entwickeln, wie es denn hätte entstehen können. Von daher kann Evolution niemals Tatsache sein, sondern ist immer die Rekonstruktion eines naturhistorischen Prozesses im hypothetischen Modus. Ja, ich stelle eine Hypothese über die Vergangenheit auf. Und das sollte klar auch so benannt und erkannt werden. Und wenn man dann so etwas schreibt wie Theodosius Dobzhansky, nichts in der Biologie macht einen Sinn, es sei denn im Licht der Evolutionstheorie, dann haben wir wieder ein typisches Beispiel für Ideologisierung. Man schreibt der Biologie Sinn zu und der Sinn kommt nur aus der Evolutionstheorie. Ja, da wird plötzlich werden Kategorien vermengt, die eigentlich nicht sinnstiftend sein können, sein sollen. Aber man will eben sagen, nur dieser eine Deutungszugang muss ausreichen, um die Welt zu verstehen. Ein schöpfungsorientierter Zugang darf nicht sein. Man kann das auch einfacher erklären, wenn man sich die beiden Fische anschaut und Vaterfisch zu Sohnfisch sagt, die Welt, mein Sohn, ist ein großer Kasten voller Wasser. Das ist eine verunglückte Extrapolation. Gut, kommen wir zu einem Perspektivwechsel. Jeder sieht von Ihnen hier einen Hasen. Und wer keinen Hasen sieht, den nehme ich mit Narisa zum Augenarzt. Weil ist die Senior nur einen Hasen? Oder sieht hier irgendjemand etwas anderes? Wie bitte? Könnte eine Ente sein? Es könnte auch eine Ente sein. Ein berühmtes Beispiel von Thomas Kuhn, Ente oder Kaninchen, um einfach zu zeigen, wir haben die gleichen Daten. Ich habe in der Zwischenzeit nichts in irgendeiner Weise geändert. Die gleichen Fakten kann man so oder anders interpretieren. Und das ist ein wichtiger Zugang zu erläutern, dass man also Daten, Messergebnisse hat, die man in einem und einer gewissen Vorgabe vordergründig so sieht. Und wenn ich am Anfang gesagt habe, Sie alle sehen doch eine Ente, oder? Hätten Sie erstmal gesagt, ja, eine Ente. Und da hätte man dann vielleicht den Hasen geleugnet. Bei der Ente ist der zweite Teil des Schnabels unterhalb der Wasseroberfläche. Das spiegelt sich dann so ein bisschen wieder. Ja. Also, gleiches Datenmaterial unterschiedlich interpretieren, etwas ganz Wichtiges, was auch Thomas Kuhn immer wieder gesagt hat, dass also die gleichen Daten unterschiedlichen Deutungen zugänglich sind. Und das ist sehr, sehr wichtig, dass man auch diese Perspektive öffnet und sagt, dass man wissenschaftliche Daten unter ganz unterschiedlichen Perspektiven deuten kann. Das ist ein längeres Zitat, ich überspringe das mal, was auch Herr Gierer hervorragend herausgearbeitet hat. Sie können die ganze Folienmaterial bekommen. Sie müssen nicht alles abfotografieren. Verspreche ich. Und Benjamin überprüft das dann, sonst ist der Speicher dann voll. Ja, und gerade dieser Perspektivwechsel wird uns ja in der Heiligen Schrift auch angeboten. Was man von Gott erkennen kann, ist unter den Menschen offenbar. Gott selber hat es ihnen offenbart. Also von Gott ist etwas sichtbar. Offenbar geworden, was man von Gott erkennen kann. Gott hat es uns geoffenbart. Also es ist erfahrbar für uns Menschen, denn Gottes unsichtbares Wesen, das ist seine ewige Kraft und Gottheit, kann seit der Schöpfung der Welt an seinen Werken wahrgenommen werden. Also nicht nur Lilien anschauen, sondern auch Vögel, Fische, Meer, alles, den Kosmos. Und wenn ihr euch das genau anschaut, dann werden wir nicht Gott beweisen können, aber wir können etwas von seiner Größe, von seiner Allmacht, von seiner Weisheit erkennen. Das ist eine Einladung zur Untersuchung der Natur, um darin und dahinter auch auf Gott zu schließen und von dieser Größe etwas wahrzunehmen. Und das haben große Naturwissenschaftler auch so gemacht. Sie sind von einem Schöpfer ausgegangen, das finden wir deswegen bestätigt, weil in vielen anderen Schriften auch von Kopernikus das auch so bestätigt ist, dass er einen Schöpfergott geglaubt hat, auch wenn die Theologie von einem Kopernikus oder von einem Kepler oder von einem Galilei gänzlich anders war als die Theologie, die wir heute vertreten. Dessen sollten wir uns auch klar sein, dass es da gewaltige Unterschiede gab, aber dieser Grundansatz, dass die Voraussetzung des Schöpfers, eines Schöpfers in meinem wissenschaftlichen Forschen dazu dienen kann, ja, die Natur besser zu verstehen und das Wissen über wissenschaftliche Forschung zu erweitern, ist durch solche Forschung und Lebensgeschichten sehr gut nachzuvollziehen. Newton, der ja mehr theologische Werke geschrieben hat als naturwissenschaftliche Werke und der seine Grundprinzipien, die dann auch in verschiedenen mathematischen Gesetzen ihren Niederschlag gefunden hat, eher als Deutungsprinzipien für die Apokalypse verstanden hat, ist aber egal. Wir können sie jetzt in der Mathematik bis heute noch gut nutzen. Der hat aber gesagt, wenn es darum geht, die naturhistorische Frage zu klären, woher die Welt kommt, da sind wir mit unserem Methodenarsenal wissenschaftlich gesehen am Ende. Gott als Weltherrscher, diese bewundernswürdige Einrichtung der Sonne, der Planeten und Kometen, hat nur aus dem Ratschluss und der Herrschaft eines alles einsehenden und allmächtigen Wesens hervorgehen können. Wenn wir uns zu einem Schöpfer bekennen, sagen wir auch, dass wir es nicht erwarten, dass die Wissenschaft natürliche Erklärungen finden wird für das Entstehen des Lebens und der Welt. Das darf man bekennen. Wir können es nicht als Wissenschaftler zu 100% ausschließen. Wir werden die Forschung deswegen nicht behindern oder sagen, das wäre Teufelswerk. Aber meine Erwartung ist nicht, dass ich so etwas finden würde. Und bislang haben fast 200 Jahre Evolutionsforschung es nicht gezeigt, wie Leben von selbst entstehen kann oder wie aus einer Zelle dass die gesamte Vielfalt der heutigen Lebenswelt entstehen könnte. Einer der wichtigsten Hauptsätze der Schöpfungsforschung, vielleicht genauso wichtig wie der erste thermodynamische Hauptsatz, ist diese Aussage. Durch den Glauben erkennen wir, dass die Welt durch Gottes Wort geschaffen ist, sodass alles, was man sieht, aus nichts geworden ist. Durch den Glauben erkennen oder verstehen wir. Glauben und Denken gehören so eng zusammen. Das ist von Gott uns so gegeben, dass wir Grundüberzeugungen haben dürfen, die wir bekennen, die dann unser Denken, unser Erkennen, den Einsatz des Verstandes und der Vernunft prägen. Und unter dieser Prägung her erkennen wir, dass die Welt durch Gottes Wort geschaffen wurde. Nicht aus sich selbst heraus, nicht aus bereits vorbestehendem Grundmaterial, sondern der Hebräerbrief schreibt ja aus nichts. Was nichts ist, wissen wir nicht, aber es ist nicht das, was sozusagen die Welt selber zu bieten hätte. Sie kann sich selber nicht hervorgebracht haben. Und dann merken Sie den engen Zusammenhang zwischen Glauben und Denken, der hier bezeugt wird, bestimmten Grenzen, aber auch den Möglichkeiten, dass wir etwas sehen. So dass alles, was man sieht, also hinsetzen, schauen, was sehen wir denn, wie funktioniert es, was hat das für Eigenschaften, die uns ja auf die Allmacht und auf die Größe Gottes hinweisen, aber wir werden in dieser Forschung wohl nicht erkennen, wie es, ja, wie der Prozess der Schöpfung vonstatten gegangen ist, das werden wir aus diesen Daten heraus nicht entwickeln können. Und deswegen kennzeichnet es ja auch Wort und Wissen, dass wir zunächst einen kritischen Ansatz verfolgen. Einen kritischen Ansatz in der Naturwissenschaft, in der Wissenschaftstheorie und in der Theologie zu zeigen, weswegen wir mit dem Evolutionsmodell Probleme haben und wir es auch logisch begründet kritisieren können. Aber die Widerlegung oder die Kritik der Evolutionsbiologie, der Evolutionsmodelle sind kein Beweis, kein wissenschaftlicher Beweis für die Schöpfung. Das ist ganz wichtig und ich glaube auch nicht, dass schöpfungstheoretische Modelle eine Alternative zur Evolution sind, weil Schöpfung ja mit einem Schöpfer arbeitet, der keine Alternative ist zu den naturalistischen Prozessen, sondern etwas grundsätzlich anderes, ein ganz anderer Deutungszugang. Es ist eine andere Erklärung, aber keine wissenschaftliche Alternative zu Evolutionstheorien. Dass das möglich ist, dass man auch nach etwas anderem suchen muss, das geben selbst auch atheistisch geprägte Philosophen wieder, die jetzt nicht deswegen gleich Schöpfungstheoretiker werden, aber die selber merken, innerhalb unseres naturalistischen, materialistischen Konzeptes können wir das Werden der Welt nicht erklären. Thomas Nagel ist da ein ganz berühmter Ausreißer, der dafür auch sehr viel Kritik von seinen Leuten einstecken muss. Dabei hat er den Mut, das auch so zu formulieren. Aber die Anerkennung dieser Beschränkungen, eben es nicht erklären zu können, wie Evolution funktioniert, ist eine Vorbedingung dafür, nach Alternativen zu suchen oder wenigstens offen zu sein für die Möglichkeit von Alternativen. Und das könnte bedeuten, dass einige Richtungen, die sich der materialistischen Erklärungsform verschrieben haben, künftig als Sackgassen angesehen werden. Erklärungen, die materialistisch geprägt sind, könnten Sackgassen sein. Ich finde das erstaunlich, dass ein materialistischer, atheistischer Philosoph zu solch einer Schlussfolgerung kommt und sie auch publiziert. Und ich denke, dass auch wir deswegen bereit sein sollten, selbstkritisch unsere eigenen Modelle so darzustellen, mit ihren Stärken und mit ihren Schwächen. Und dazu bemühen wir uns auch bei Wort und Wissen, da eher zurückhaltender und nicht mit Absolutheit und Gewissheit Dinge zu behaupten, die wir so stark in einem Schöpfungskonzept nicht vertreten können. Ja, die Schülerin hat gesagt, sie ist damit konfrontiert worden, dass irgendwas nicht gut konstruiert sei. Redest du morgen über das Thema, dann überblättere ich das und lass das einfach sein. Also es gibt spannende Details, wie wir aufarbeiten können, ob etwas vielleicht fehl- oder nicht richtig konstruiert. Dieses Argument wird sehr gern benutzt, um ein bisschen aus der Sackgasse herauszuführen, dass man sieht, man hat Probleme mit der Evolutionsdarstellung und da ist ein neuer Schwerpunkt, dass man sagt, ja Gott, war so ein schlechter Baumeister, der hat so viele dumme Dinge gebaut in der Natur, die zeigen, dass er kein guter Konstrukteur war. Das ist eine andere Art und Weise, den Schöpfungsgedanken zu diskreditieren, aber dazu hören wir morgen vom Auge was und da überspringe ich das. Wir kommen auf die Zielgeraden. Durch Glauben verstehen wir. Ein wunderbarer Psalm, Psalm 139, dort können wir lesen: Ich preise dich darüber, dass ich auf eine erstaunliche, ausgezeichnete Weise gemacht bin. Wunderbar sind deine Werke und meine Seele erkennt es sehr wohl. Ja, das kann ich nur so etwas aussagen, wenn ich mir auch wirklich die Dinge angeschaut habe und plötzlich merke, sie sind nicht nur einfach da, sondern sie sind erstaunlich und ausgezeichnet gemacht. Das ist kein Pfusch, sondern das ist hochkomplex, hochintelligent, einfach atemberaubend. Und egal in was für einen Bereich wir in der Natur hineingehen, wir werden das immer wieder finden und sind erstaunt darüber, ob es Euplectella ist, dieser Tiefseeschwamm, oder ob es das Auge ist oder ob das die Art ist, wie Vögel fliegen. Wir haben ja in unseren Büchern natürlich sehr viele Beispiele, wo diese Faszination des Geschaffenen einen wirklich ins Auge springt. Und David hatte damals noch keine großen Labore und wissenschaftlichen Institute, die ihm das vorgestellt haben, sondern einfach sein Blick in die Natur hat gereicht und der Blick auf das werdende Leben hat ihm ausgereicht, um zu solch einer Schlussfolgerung zu kommen. Wunderbar sind deine Werke. Ich erkenne, dass du der Schöpfer bist, Gott. Das motiviert mich, weiterzuschauen, weiterzusuchen und meine Seele erkennt es sehr wohl. Ja, dieses Verständnis von Gott als dem Schöpfer, als grundlegende Prägung mit der Welt und in der Welt zu existieren. Ein Astrophysiker, Sendich, wurde mit 50 Jahren Christ und er schreibt auch etwas ganz Wichtiges, dass wir eben nicht nur bei dem Buch der Natur stehen bleiben dürfen, sondern auch die anderen Offenbarungsquellen, die uns gegeben sind, einbeziehen müssen, um das Wesen Gottes zu begreifen. Er schreibt: Das Wesen Gottes kann man nicht in irgendeiner wissenschaftlichen Entdeckung gefunden werden. Dazu muss man sich an die Bibel wenden. Naturstudium ersetzt nicht das Bibelstudium. Deswegen ist Wort und Wissen auch sehr daran interessiert, dass wir uns mit dem Wort Gottes beschäftigen, mit den Aussagen zur Heilsgeschichte, zur Naturgeschichte, zur Menschheitsgeschichte, um dieses Eingebettetsein der Natur und des Menschen mit seiner Geschichte auch in die grundsätzlichen Heilsplan, Absichten Gottes besser zu verstehen und die Heilsabsicht Gottes zu begreifen, zu verkündigen, dass in Jesus Christus Errettung von Schuld, von Sünde, von der Trennung von Gott gegeben ist und möglich ist. Und abschließend noch jenes wichtige Zitat, eine Fortsetzung dessen, was wir vorhin im Hebräerbrief gelesen haben. Ohne Glauben aber ist es unmöglich, ihm, Gott, wohl zu gefallen. Denn wer Gott naht, muss glauben, dass er ist und denen, die ihn suchen, ein Belohner sein wird. Wer das Leben von Charles Darwin sich anschaut, da gibt es wunderbare Biografien dazu, auch in seinem Verhältnis zu Gott, wird merken, ja, dass er an der Stelle ein großes Problem hatte, dieses Vertrauen Gott gegenüber vollends zu haben, dass er wirklich ihn belohnt, wenn er ganz nach ihm sucht. Welche Einflüsse da alles eine Rolle gespielt haben, möchte ich jetzt nicht weiter vertiefen, aber ich hätte es mir sehr gewünscht, wenn ich zur Zeit von Charles Darwin gelebt hätte, mich mal mit ihm zu unterhalten. Je mehr man seine Person kennt, seine Zerrissenheit, sein Leiden unter der Not, der Krankheit seiner Lieblingstochter, die ihn dann komplett zerbrochen hat in Bezug auf die Gottesfrage. Es wäre für mich spannend gewesen, zu hören, was ihn da am Glauben von Gott abhält. Von daher sollten wir auch das Gespräch führen, suchen, auch bei Menschen, die so abweisend sind, weil da manchmal ganz andere Gründe vorhanden sind, die es auszuloten und hier und da vielleicht auch mit seelsorgerlichen Angeboten zu beheben und zu lösen geht, mit Hinweis auf Jesus Christus.
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0: Hallo und herzlich willkommen bei der Lesezeit hier auf Radio HBR. Hören Sie nun ein Hörbuch, Pardon, ich bin Christ, von C.S. Lewis. Das Buch geht zurück auf eine Reihe von Radioandachten, die Lewis 1943 für die BBC hielt. Es ist zu einem Klassiker zum Thema Argumente für den Glauben geworden. Höchst logisch und mit kraftvollen Bildhaftigkeit begegnet C.S. Lewis dem Vorurteil, man müsse den Verstand über Bord werfen, um heute noch Christ zu sein. Ein Hörbuch von C.S. Lewis, gelesen von Philipp Scheppmann, erschienen im Fontis Verlag Basel. Und nun Gottes Segen beim Zuhören.
1: Kapitel 5. Die praktische Schlussfolgerung. Christus hat die vollkommene Unterwerfung und Demütigung auf sich genommen. Vollkommen, weil er Gott war. Unterwerfung und Demütigung, weil er Mensch war. Nun besagt der christliche Glaube, dass wir, wenn wir irgendwie an der Demut und am Leiden Christi Anteil haben können, auch Anteil an seinem Sieg über den Tod bekommen und nach unserem Tod ein neues Leben vorfinden werden, in dem wir zu vollkommenen und vollkommen glücklichen Geschöpfen werden. Das heißt viel mehr als nur, dass wir versuchen, seiner Lehre zu folgen. Viele Leute stellen die Frage, wann der nächste Schritt der Evolution passieren wird, der Schritt zu einem Wesen, das höher steht als der Mensch. Dabei ist das aus christlicher Sicht längst geschehen. In Christus ist eine neue Art von Mensch erschienen. Und die neue Art von Leben, die in ihm begann, soll auch in uns hineingelegt werden. Wie soll das vor sich gehen? Nun denken Sie bitte einmal daran, wie wir zu unserem alten, gewöhnlichen Leben gekommen sind. Wir haben es ohne unser Zutun von anderen bekommen, von unserem Vater, unserer Mutter und all unseren Vorfahren. Und zwar durch einen sehr eigenartigen Vorgang voller Lust, Schmerz und Gefahr. Durch einen Vorgang, den wir nie hätten erraten können. Die meisten haben sich in der Kindheit jahrelang Mühe gegeben, dahinter zu kommen. Und manche Kinder glauben es zunächst nicht, wenn sie zum ersten Mal davon hören. Ich kann es ihnen nicht einmal verdenken, denn die Sache ist wirklich sehr seltsam. Nun ist der Gott, der diesen Vorgang erdacht hat, derselbe, der auch festlegt, wie das neue Leben, das Leben Christi, sich ausbreiten soll. Machen wir uns also darauf gefasst, dass auch dieser Prozess ziemlich seltsam sein dürfte. Er hat uns nicht zu Rate gezogen, als er den Sex erfand. Beim Folgenden hat er uns auch nicht um Rat gefragt. Es gibt drei Dinge, durch die das Leben Christi zu uns strömt. Die Taufe, den Glauben und jene geheimnisvolle Handlung, für die es unter Christen unterschiedliche Namen gibt. Die heilige Kommunion, die Messe, das Abendmahl. Das sind zumindest die drei gewöhnlichen Methoden. Ich sage nicht, dass es keine besonderen Fälle geben könnte, in denen es sich auch ohne das eine oder andere dieser Elemente ausbreitet. Hier reicht der Platz nicht, um auf solche Sonderfälle einzugehen, und ich verstehe auch nicht genug davon. Wenn man versucht, einem Menschen in ein paar Minuten zu erklären, wie er nach Edinburgh kommt, dann nennt man ihm die Zugverbindungen. Natürlich könnte er auch mit dem Schiff oder per Flugzeug hinkommen, aber das wird man wohl kaum erwähnen. Ich sage auch nichts darüber, welches dieser drei Dinge das Wichtigste ist. Mein methodistischer Freund hätte gern, dass ich mehr über den Glauben und im Verhältnis weniger über die anderen beiden sage. Aber darauf lasse ich mich nicht ein. Jeder, der sich damit befasst, das Christentum zu lehren, wird Ihnen alle drei nahelegen. Und damit wollen wir es hier auch bewenden lassen. Mir selbst ist im Grunde nicht klar, warum das neue Leben ausgerechnet durch diese Dinge zu uns gelangen sollte. Freilich hätte ich, wenn ich es nicht wüsste, auch nie einen Zusammenhang zwischen einem bestimmten körperlichen Genuss und dem Erscheinen eines neuen menschlichen Wesens auf dieser Welt vermutet. Wir müssen die Wirklichkeit so nehmen, wie sie uns entgegentritt. Es hat ja keinen Sinn, herumzurechten, wie sie unserer Meinung nach sein sollte oder wie wir sie erwartet hätten. Doch auch wenn ich nicht einsehe, warum es so sein sollte, kann ich Ihnen immerhin sagen, warum ich glaube, dass es so ist. Ich habe bereits erklärt, warum ich nicht anders kann als glauben, dass

0: Jesus Gott war und ist. Und historisch scheint außer Frage zu stehen, dass er seine Anhänger lehrte, dass das neue Leben sich auf diese Weise mitteilt. Mit anderen Worten, ich glaube es auf seine Autorität hin. Lassen Sie sich von dem Wort Autorität nicht abschrecken. Wenn man etwas auf die Autorität eines anderen hin glaubt, heißt das ja nur, dass man es glaubt, weil jemand, den man für vertrauenswürdig hält, es einem gesagt hat. 99% der Dinge, die Sie glauben, glauben Sie aufgrund von Autoritäten. Ich glaube, dass es eine Stadt namens New York gibt. Gesehen habe ich selbst sie noch nie. Ich könnte auch nicht durch abstrakte Logik nachweisen, dass es eine solche Stadt geben muss. Ich glaube es dennoch, weil zuverlässige Leute es mir gesagt haben. Jeder gewöhnliche Mensch glaubt an das Sonnensystem, die Existenz von Atomen, die Evolution und den Blutkreislauf aufgrund von Autoritäten, weil die Wissenschaftler es so sagen. Jede historische Aussage über die Welt wird auf Autorität hin geglaubt. Keiner von uns war selbst Zeuge der normannischen Eroberung oder hat je die spanische Armada gesehen. Keiner von uns könnte diese Dinge mit reiner Logik beweisen, wie man einen mathematischen Satz beweist. Wir glauben sie einfach deshalb, weil Augenzeugen uns schriftliche Berichte darüber hinterlassen haben, also auf Autorität hin. Wenn jemand sich in anderen Bereichen so gegen jede Autorität sträuben würde, wie manche Leute es bei religiösen Fragen tun, dann müsste er sich damit abfinden, sein ganzes Leben lang nichts zu wissen. Bitte verstehen Sie mich nicht so, als wollte ich sagen, Taufe, Glaube und Kommunion könnten ein Ersatz für Ihre eigenen Bemühungen sein, Christus nachzuahmen. Ihr natürliches Leben haben Sie von Ihren Eltern bekommen. Das heißt aber nicht, dass Sie es auch behalten, wenn Sie nichts dafür tun. Sie können es durch Nachlässigkeit verlieren oder Sie können es wegwerfen, indem Sie sich umbringen. Sie müssen Ihr Leben nähren und pflegen. Dabei sollten Sie allerdings nie vergessen, dass Sie es nicht erschaffen. Sie bewahren lediglich ein Leben, das Sie von jemand anderem bekommen haben. Genauso kann auch ein Christ das Leben Christi, das in ihn hineingelegt wurde, wieder verlieren. Er muss also etwas dafür tun, um es zu behalten. Doch auch der beste Christ, der je lebte, handelt nicht aus eigener Kraft. Er nährt und schützt lediglich ein Leben, das er sich durch eigene Bemühungen nie hätte verschaffen können. Und das hat praktische Konsequenzen. Solange sich das natürliche Leben in Ihrem Körper befindet, wird es eine Menge dafür tun, diesen Körper in Schuss zu halten. Wenn Sie sich zum Beispiel schneiden, wird die Wunde bis zu einem gewissen Grad wieder heilen. Bei einem Leichnam wäre das nicht der Fall. Ein lebendiger Körper ist nicht etwa einer, der sich nie verletzt, sondern einer, der sich bis zu einem gewissen Grad selbst wieder reparieren kann. Ebenso ist auch ein Christ nicht etwa ein Mensch, der nie einen falschen Weg einschlägt, sondern einer, dem die Fähigkeit gegeben ist, jedes Straucheln zu bereuen und sich danach wieder aufzurappeln und von vorn anzufangen, weil das Leben Christi in ihm ist und ihn ständig in Schuss hält, indem es ihn befähigt, bis zu einem gewissen Grad einen solchen freiwilligen Tod, wie Christus ihn auf sich nahm, zu wiederholen. Insofern ist ein Christ in einer anderen Position als andere Leute, die sich bemühen, gute Menschen zu sein. Andere hoffen, durch ihr gutes Verhalten Gott zu gefallen, falls es einen gibt. Oder falls sie nicht glauben, dass es ihn gibt, hoffen sie zumindest, sich Anerkennung von anderen guten Menschen zu verdienen. Ein Christ hingegen führt alles Gute, was er tut, auf das Leben Christi in seinem Innern zurück. Er glaubt nicht, dass Gott uns liebt, weil wir gute Menschen sind, sondern dass Gott uns zu guten Menschen macht, weil er uns liebt. Etwa so, wie das Dach eines Gewächshauses auch nicht die Sonnenstrahlen anzieht, weil es hell ist, sondern hell wird, weil die Sonne darauf scheint. Und lassen Sie mich eines ganz deutlich sagen. Wenn Christen sagen, das Leben Christi sei in ihnen, meinen Sie das nicht nur in einem geistigen oder moralischen Sinn. Wenn Sie davon reden, dass Sie in Christus seien oder dass Christus in Ihnen sei, dann heißt das nicht nur, dass Sie an Christus denken oder ihm nacheifern, sondern Sie meinen damit, dass Christus tatsächlich durch Sie wirkt, dass die ganze Schar der Christen der physische Organismus ist, durch den Christus handelt, dass wir seine Finger und Muskeln sind, die Zellen seines Körpers. Und das erklärt vielleicht das eine oder andere. Es erklärt, warum dieses neue Leben sich nicht nur durch rein geistige Akte wie den Glauben ausbreitet, sondern auch durch körperliche Akte wie die Taufe und die Kommunion. Denn es geht ja nicht nur darum, eine Idee zu verbreiten. Es ist eher wie eine Evolution, eine biologische oder superbiologische Tatsache. Man sollte nicht versuchen, spiritueller zu sein als Gott. Gott hat sich den Menschen nie als rein spirituelles Wesen gedacht. Deswegen benutzt er materielle Dinge wie Brot und Wein, um das neue Leben in uns hineinzulegen. Mag sein, dass wir das eher plump und ungeistlich finden. Gott tut das nicht. Er hat das Essen erfunden. Er mag die Materie. Er hat sie gemacht. Noch eine andere Sache hat mich früher stutzig gemacht. Ist es nicht entsetzlich unfair, dass dieses neue Leben sich auf die Menschen beschränkt, die von Christus gehört und die Chance bekommen haben, an ihn zu glauben? Die Wahrheit ist jedoch, dass Gott uns nicht gesagt hat, welche Vorkehrungen er für die anderen Menschen getroffen hat. Wir wissen nur, dass außer durch Christus kein Mensch erlöst werden kann. Ob nur diejenigen durch ihn erlöst werden können, die ihn auch kennen, wissen wir nicht. Vor allem jedoch, wenn sie sich Sorgen um die Leute da draußen machen, dann wäre das Unvernünftigste, was sie tun können, selber draußen zu bleiben. Die Christen sind der Leib Christi, der Organismus, durch den er wirkt. Durch jeden Menschen, der zu diesem Leib hinzukommt, kann er mehr tun. Wenn sie den Außenstehenden helfen wollen, müssen sie zuerst ihre eigene kleine Körperzelle in den Leib Christi eingliedern, der allein ihnen helfen kann. Einem Mann die Finger abzuschneiden, wäre eine seltsame Methode, ihn dazu zu bringen, mehr zu arbeiten. Ein weiterer möglicher Einwand ist folgender. Warum begibt sich Gott in Tarnung in diese feindlich besetzte Welt hinein und gründet eine Art Geheimgesellschaft, um dem Teufel das Wasser abzugraben? Warum kommt er nicht mit seinen Heerscharen und marschiert einfach ein? Ist er dafür etwa nicht stark genug? Nun, nach christlicher Auffassung wird er eines Tages mit seinen Heerscharen einmarschieren, nur wissen wir nicht wann. Aber wir können Vermutungen darüber anstellen, warum er sich noch Zeit damit lässt. Er möchte uns die Chance geben, uns aus freien Stücken auf seine Seite zu schlagen. Ich vermute, Sie und ich wären nicht sehr beeindruckt gewesen von einem Franzosen, der abwartete, bis die Alliierten in Deutschland einmarschieren, um dann zu verkünden, er sei auf unserer Seite. Gott wird einmarschieren. Ich frage mich allerdings, ob Leute, die Gott bitten, er möge offen und direkt in unserer Welt eingreifen, ganz begriffen haben, wie das sein wird, wenn er das tut. Wenn es soweit ist, ist das Ende der Welt da. Wenn der Autor die Bühne betritt, ist das Schauspiel vorbei. Ja, Gott wird einmarschieren. Aber was nützt es, wenn Sie erst dann sagen, dass Sie auf seiner Seite sind? Wenn Sie das ganze natürliche Universum hinwegschmelzen sehen wie einen Traum und eine neue, für uns bislang völlig unvorstellbare Wirklichkeit hereinbricht, eine Wirklichkeit, die für manche von uns so herrlich und für andere so schrecklich ist, dass keinem von uns mehr eine Wahl bleiben wird. Denn diesmal wird Gott ohne Tarnung kommen, und das wird so überwältigend sein, dass es jedes Geschöpf entweder mit unwiderstehlicher Liebe oder mit unwiderstehlichem Grauen erfüllen wird. Wenn man gar nicht mehr aufstehen kann, ist es sinnlos zu sagen, man wolle lieber liegen bleiben. Das wird nicht die Stunde der Wahl sein. Es wird die Stunde sein, in der wir entdecken, welche Seite wir in Wirklichkeit gewählt haben, ob es uns vorher klar war oder nicht. Jetzt, heute, in diesem Augenblick ist unsere Chance, die richtige Seite zu wählen. Gott wartet noch, um uns diese Chance zu geben. Für immer wird es nicht so bleiben. Wir müssen zugreifen oder es bleiben lassen.
1: Sie hörten in der Lesezeit aus dem Hörbuch von C.S. Lewis Pardon, Ich bin Christ, erschienen in Fontis Verlag Basel.

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1: Ich bin Sebastian Schader und das war der Tag. Bundesinnenminister Dobrindt hat ein Sonderprogramm zum Ausbau des Zivilschutzes im Umfang von 10 Milliarden Euro angekündigt. Damit solle Deutschland besser für den Fall eines Krieges oder Anschlags vorbereitet sein, sagte er der Bild-Zeitung. Das Geld solle demnach in zusätzliche Ausrüstung, Gebäude und Personal etwa beim Technischen Hilfswerk fließen. Sein Ministerium will außerdem eine neue Stabsstelle schaffen, die im Verteidigungsfall die Zusammenarbeit mit der Bundeswehr koordiniert. Zudem sollen an 50 Standorten medizinische Eingreiftruppen für eine große Zahl von Verletzten aufgebaut werden. Deutschland, Österreich, die Schweiz und Luxemburg haben angekündigt, ihre Zusammenarbeit im Militär- und Weltraumbereich auszubauen. Bundesverteidigungsminister Pistorius sagte nach einem Treffen in Berlin, moderne Weltraumtechnologien seien wichtig für Europas Sicherheit. Geplant sind gemeinsame Ausbildungsprogramme und ein besserer Schutz eigener Satellitensysteme. Außerdem soll die Beobachtung von Objekten im All stärker koordiniert werden. Pistorius verwies dabei auf Erfahrungen aus dem Ukraine-Krieg mit Satelliten- und Drohnentechnik. In Rheinland-Pfalz ist der CDU-Politiker Gordon Schnieder zum neuen Ministerpräsidenten gewählt worden. Anschließend wurde er im Mainzer Landtag auch vereidigt. Auch die Minister der neuen schwarz-roten Landesregierung wurden heute in ihre Ämter eingeführt. Traditionell konstituiert sich der Landtag am 18. Mai, dem Verfassungstag von Rheinland-Pfalz. Schnieder führt künftig eine Koalition aus CDU und SPD an.
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1: Die aktuellen Temperaturen. In Köln, Bonn und Hamburg 17, in Bremen 14 Grad, in Berlin und Dresden 19, in Frankfurt am Main 16 Grad, in Stuttgart 13, in München 16, in Erfurt 18 und in Münster 15 Grad. Im Osten und Südosten ist es heute wechselnd bewölkt und meist trocken, sonst wolkig. Von Westen her breiten sich Regen und kurze Gewitter aus, an den Alpen teils auch kräftiger. Die Höchstwerte erreichen zwischen 14 und 22 Grad.
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1: Montag, 18. Mai. Der Mensch sieht auf das, was vor Augen ist, aber der Herr sieht auf das Herz. 1. Samuel 16, Vers 7. Mehr Schein als Sein.

und hatte einen wichtigen Termin. Ich stand als Erster an einer roten Ampel. Auf einmal hörte ich das Geräusch von Metall auf Metall und merkte, wie mein Auto ein wenig nach vorne geschoben wurde. Ich stieg aus, der Mann aus dem anderen Auto ebenfalls. Sofort entschuldigte er sich, dass er auf mein Auto draufgerollt sei. Gemeinsam untersuchten wir meinen Wagen nach Schäden, fanden aber nichts. Also fuhr ich, jung und naiv wie ich war, weiter, ohne seine Kontaktdaten aufzunehmen. Am nächsten Tag traf ich meinen Vater, der Sachverständiger einer Versicherung ist, und erzählte ihm davon. Sogleich wollte er sich mein Auto ansehen. Sobald er den Kofferraum aufmachte, sah er mich ungläubig an und meinte, »Das Auto ist ja komplett kaputt und verzogen.« Was mir bei der schnellen Prüfung am Unfallort völlig durchgegangen war, fiel dem Profi sofort auf. Nach außen hin sah alles super aus. Doch bei näherer Betrachtung erwies sich der Schaden als immens. Ist das bei uns persönlich nicht oft ähnlich? Nach außen hin ist alles super, das Leben läuft, in den sozialen Medien geben wir ein gutes Bild ab. Aber innen drin, in unserem Herzen, ist oft vieles kaputt. Zerrüttete Beziehungen, Einsamkeit, Schuld. Doch wo Menschen nur bis vor die Stirn sehen können, sieht Gott tiefer. Er kennt sie und mich und weiß, wie es um unser Herz steht. Wie ging die Unfallgeschichte aus? Tatsächlich hatte ich mir das Kennzeichen des anderen Autos gemerkt, es kam zur Gegenüberstellung der Wagen und schließlich bekam ich das Geld von der Versicherung. Mein erstes kleines Auto war nämlich ein wirtschaftlicher Totalschaden. Die Frage zum Nachdenken. Wo ist bei Ihnen womöglich etwas verzogen? Der Tipp fürs Leben. Lassen Sie Ihr Herz vom allerbesten Profi und Herzenskenner untersuchen. Die tägliche Bibellese. Apostelgeschichte 5, Verse 1 bis 11. Ein Mann aber mit Namen Hananias, mit Sapphira seiner Frau, verkaufte ein Gut und schaffte von dem Kaufpreis beiseite, wovon auch die Frau wusste. Und er brachte einen Teil und legte ihn nieder zu den Füßen der Apostel. Petrus aber sprach, Hananias, warum hat der Satan dein Herz erfüllt, dass du den Heiligen Geist belogen und von dem Kaufpreis des Feldes beiseite geschafft hast? Blieb es nicht dein, wenn es unverkauft blieb, und war es nicht, nachdem es verkauft war, in deiner Verfügung? Warum hast du dir diese Tat in deinem Herzen vorgenommen? Nicht Menschen hast du belogen, sondern Gott. Als aber Hananias diese Worte hörte, fiel er hin und verschied. Und es kam große Furcht über alle, die es hörten. Die jungen Männer aber standen auf, hüllten ihn ein, trugen ihn hinaus und begruben ihn. Es geschah aber nach Verlauf von etwa 3 Stunden, dass seine Frau hereinkam, ohne zu wissen, was geschehen war. Petrus aber antwortete ihr, »Sag mir, ob ihr für so viel das Geld verkauft habt.« Sie aber sprach, »Ja, für so viel.« Petrus aber sprach zu ihr, »Warum seid ihr übereingekommen, den Geist des Herrn zu versuchen? Siehe, die Füße derer, die deinen Mann begraben haben, sind an der Tür, und sie werden dich hinaustragen.« Sie fiel aber sofort zu seinen Füßen nieder und verschied. Und als die jungen Männer hereinkamen, fanden sie sie tot. Und sie trugen sie hinaus und begruben sie bei ihrem Mann. Und es kam große Furcht über die ganze Gemeinde und über alle, welche dies hörten.

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1: Ich bin Sebastian Schade und das wird der Tag. Der Bundestag könnte heute eine eigentlich automatische Erhöhung der Abgeordnetendiäten überraschend stoppen. Nach Kritik aus allen Fraktionen signalisierte nun offenbar auch die Union Zustimmung zu einer Aussetzung der geplanten Erhöhung um rund 500 Euro monatlich. Unionsfraktionschef Spahn sagte im Podcast des Portals The Pioneer, viele Bürger erwarteten in wirtschaftlich schwierigen Zeiten auch Zurückhaltung von Politikern. Vor gut einer Woche hatte Spahn noch betont, die Bezahlung müsse attraktiv bleiben, damit sich Menschen weiter politisch engagieren. In Berlin empfängt Bundeskanzler Merz heute den Schweizer Bundespräsidenten Guy Parmelin zu einem offiziellen Besuch. Im Mittelpunkt stehen die engen wirtschaftlichen Beziehungen beider Länder sowie Fragen zur Wettbewerbsfähigkeit und Innovation. Außerdem wollen die beiden Regierungschefs über die Sicherheitslage in Europa und das Verhältnis der Schweiz zur Europäischen Union sprechen. Deutschland ist für die Schweiz der wichtigste Handelspartner. Das Handelsvolumen liegt inzwischen bei mehr als 100 Milliarden Euro jährlich. Und auch das Thema Inklusion und Barrierefreiheit rückt heute in den Mittelpunkt der Bundespolitik. In Berlin findet der Jahresempfang des Bundesbehindertenbeauftragten Jürgen Dusel statt. Parallel bereitet der Bundestagsausschuss für Arbeit und Soziales weitere Beratungen zum Behindertengleichstellungsgesetz vor. Die schwarz-rote Koalition will die Barrierefreiheit in Deutschland ausbauen. Geplant ist unter anderem, künftig auch private Anbieter stärker zum Abbau von Barrieren zu verpflichten. Dabei soll allerdings berücksichtigt werden, ob Unternehmen durch neue Vorgaben unverhältnismäßig belastet würden.
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1: Heute Nacht sind im Norden weiter Schauer und teils Gewitter möglich. Im Alpenvorland kann der Regen auch länger anhalten. Im äußersten Osten sowie zunehmend in der Westhälfte gibt es größere Auflockerungen. Die Temperaturen gehen runter auf 10 bis 2 Grad. Und tagsüber gibt es von der Mitte bis in den Osten im Tagesverlauf einzelne Schauer, teils auch Gewitter. Im Westen kommt ab dem Nachmittag Regen auf. Die Höchstwerte erreichen zwischen 14 und 22 Grad.
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1: Hallo und herzlich willkommen hier bei Glaube und Tun. Zunächst ein wenig Musik und dann ein Vortrag in der Reihe Gesunde Familien, gesunde Gemeinden von Roger Pugh. Geht es um Jüngerschaft und Kindererziehung. Mehr zum Thema gleich.

0: 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Hallo und herzlich willkommen. Es folgt nun ein Vortragsmitschnitt von Roger Pugh. In der Reihe Gesunde Familien, gesunde Gemeinden geht es um Jüngerschaft und Kindererziehung.
1: Insgesamt waren mehr als 900 Ehejahre dort vertreten auf dieser Freizeit. Nicht hier, sondern in den Staaten. Es war eine Freizeit von einer Gruppe, wo die meisten in meinem Alter waren. Und man hat die Ehejahre zusammengezählt und mehr als 900 Jahre der Eheerfahrung dort vertreten. Und unter anderem sagte ich, ich denke, dass auch bei manchen immer wieder noch eine Erneuerung erlebbar ist. Man bleibt irgendwo auf der Strecke hängen oder liegen oder stehen, anstatt vorwärts zu kommen, sodass die Beziehung noch am Wachsen ist. Und ich denke, heute Morgen in diesen letzten Minuten eine Anregung oder einige Anregungen zu geben in Bezug auf

0: den jetzigen Stand, wo wir sind und was es bedeuten könnte, von hier vorwärts in eine erneuernde oder täglich erneuernde Zukunft, die der Herr uns schenkt. Das habe ich getan bei diesem Paar. Wir haben ein Wochenende Freizeit gehabt und ich redete und dann haben sie 2 oder 3 Stunden gehabt und eine Stunde sollten sie sich hinsetzen mit einem leeren Blatt und einige Dinge aufschreiben und dann anschließend dem Partner mitteilen. Sie sollten das einzeln tun und dann dem Partner mitteilen. Und ich möchte das als Aufgabe weitergeben an solche, die unter uns verheiratet sind. Man kann das auch in der Gemeinde tun. Es muss nicht eine Freizeit sein. Man kann es bei jedem Anlass tun. Und alle, die die Aufnahmen hören, wo auch immer diese Personen sind, können das auch dort praktizieren. Deswegen diese Aufgabe. Ich würde sagen, schlagen wir, um diese Aufgabe mal zu sehen von der Schrift her, schlagen wir 1. Thessalonicher auf, Kapitel 5. Ich denke, ihr ahnt, wo es lang geht. 1. Thessalonicher, Kapitel 5 und dort Vers 18, Vers 16, freut euch alle Zeit, Vers 17, betet ohne Unterlass, Vers 18, seid in allem dankbar, denn das ist der Wille Gottes in Christus Jesus für euch. Seid in allem dankbar. Was auffallend ist in vielen Ehen und Familien, wo der Boden ganz schief steht, das Haus steht ganz krumm, ist, dass man aufgehört hat, auf das zu danken, was positiv ist, auf das zu schauen, was positiv ist. Wer mich kennt, weiß, dass ich oft diese Illustration gebe von meinem Vater. Er führte dieses Lebensmittelgeschäft und hatte große Papierrollen bestellt. Die wogen ja sehr, sehr viel, waren groß und weißes Papier, um das Fleisch einzupacken. In seinem Metzgerladen dort, in der Metzgerabteilung von seinem Lebensmittelgeschäft. Und so war es bestimmt 80 Zentimeter breit oder 90, also breites Papier. Und er hat eine ganz große Menge da abgerissen. Filzstift gefunden und irgendwo an diesem hellweißen Papier einen schwarzen Punkt angemalt. Und in der Sonntagsschulklasse hat er das hochhalten lassen. Also dieses große weiße Papier. Und fragte uns, was wir sehen. Einer von uns Jungen in der hintersten Reihe sagte, ich sehe einen schwarzen Punkt. Vater sagte, sieht niemand das weiße Blatt. Wir tendieren uns zu fixieren auf den schwarzen Punkt, auf das noch nicht Vollständige, auf das Negative. Ich ließ mir sagen, in jüngeren Jahren, wo ich noch Haare hatte, die braun waren, ich ließ mir sagen, Deutsche seien Pessimisten. 20 Jahre Erfahrung hier in Deutschland haben mich mächtig überzeugt, dass es Tendenz ist, das Glas als halb leer statt halb voll anzuschauen und Dinge eher pessimistisch als optimistisch zu sehen. Und diese Schwarzseherei überschattet und deckt zu so vieles, was positiv ist. Ich denke, in dieser Zeit, in der wir leben, und wenn du die Bibel hier offen hast, bitte 2. Timotheus 3 aufschlagen. Ich lese eine Liste von schlimmen Dingen der Endzeit. Und wenn wir recht haben, könnte es gut möglich sein, wir leben in diesen endzeitlichen Tagen. Du sollst aber wissen, dass in den letzten Tagen schlimme Zeiten eintreten werden. Da werden die Menschen sich selbst lieben. Die alte Schlachterübersetzung, sie werden selbstsüchtig sein. Also sehr starke Übersetzung. Geldgierig sein, prahlerisch, überheblich, Lästerer, den Eltern ungehorsam, undankbar, unheilig, lieblos, unversöhnlich, verleumderisch, unbeherrscht, gewalttätig, dem guten Feind, Verräter, leichtsinnig, aufgeblasen. Sie lieben das Vergnügen mehr als Gott. Dabei haben sie den äußeren Schein von Gottesfurcht, deren Kraft aber verleugnen sie. Von solche wende dich ab. Eine Liste von Beschreibungen von Eigenschaften von heutiger Zeit in vielerlei Weise. eine Sache hier drin ist undankbar. Hast du das gesehen? Ende Vers 2. Undankbar, den Eltern ungehorsam, undankbar. Und wenn es je eine Generation gegeben hat, gekennzeichnet durch Undankbarkeit, dann die unsere. Undankbarkeit verseucht gute Ehen, gute Familien. Deswegen meine Aufgabe. Also ich habe drei Teile von dieser Aufgabe und ich denke, es ist eine gute Übung, gute Praxis. Die erste Aufgabe ist, die Dinge, vielmehr die Eigenschaften, die dir an mir damals gefielen, als ich dich sah und lieben lernte. Die Dinge in deinem Leben, die Eigenschaften in deinem Leben, die mir so gefallen haben, die haben meine Aufmerksamkeit auf dich gewendet und ich wollte dich kennenlernen und lieben lernen. Die Eigenschaften von damals, die anziehenden Eigenschaften. Eine Liste machen. Der zweite Teil von diesen Listen, also zweite Liste. Die guten Eigenschaften, die ich seit unserer Eheschließung an dir entdeckt habe. Also die guten Eigenschaften, die ich neu entdeckte nach der Schließung der Ehe. Eine zweite Liste. Und dann eine dritte Liste. Die schönsten Ereignisse, die wir miteinander teilten. Die schönsten Ereignisse, die wir miteinander erlebt haben. Eine Liste, eine dritte Liste. Jeder in der Ehe mache das für sich allein. Also das heißt getrennt, die Listen schreiben. Die positivsten Eigenschaften seit der Eheschließung, die positiven Eigenschaften vor der Eheschließung und dann die schönsten Ereignisse. Und wenn du eine vierte Liste machen wolltest, gerne all die schönsten Dinge, die dir einfallen vom ganzen Eheleben. Nicht nur die schönsten Ereignisse, sondern die schönsten Dinge vom Eheleben. Einfach die positiven Dinge. Und dann diese Aufgabe zur Vollendung bringen in einer feierlichen Stunde. Kerze und schönes Essen, CD, nicht schlürfen und nicht rübsen, sondern zuhören. Okay? Schöne Stunde. Ladies first, zuerst erzählt sie die erste Liste. Und er erwidert mit seiner ersten Liste. Und man spricht im Austeilen über diese Liste, über die Dinge, die schon lange her liegen, die einen das Auge geöffnet haben, die andere Person zu sehen und lieben zu lernen. Ich bin kein wettender Mensch, aber ich gehe davon aus, hier und da kämen Tränen der Dankbarkeit. Auf jeden Fall Freude, wenn man zurückdenkt. Und übrigens, diese guten Eigenschaften von damals sind wahrscheinlich noch da und in vermehrter Form. In wahrscheinlich fast jeder Ehesituation. Dankbar sein dafür und auch diese Dankbarkeit dem Partner mitteilen. Das damals hat mir an dir so gut gefallen. Positiv. Nun, die zweite Liste auch dann aufsagen. Und wenn die erste Liste und das Austauschen, das damit verbunden ist, so viel Zeit in Anspruch nimmt, gar nicht in Eile die zweite durchnehmen, sondern einen anderen feierlichen Abend für die zweite Liste haben. Die zweite positive Liste. Und eventuell fallen dir noch andere Dinge ein. Die guten Eigenschaften seit der Eheschließung. Und auch dann diese Liste dem anderen sagen. Erklärt, dass diese Eigenschaft und das sah ich dort und dort in der Situation und auch in jener Situation und in der Situation. Die Eigenschaft kommt immer wieder zum Tragen. Das gefällt mir so sehr an dir. Das dem anderen bekunden. Und dann die schönsten Ereignisse. Mann, davon gibt's eine Menge, nicht wahr? Manche schöne Ereignisse waren nicht leicht, manche waren schmerzvoll. Die Ankunft unseres jüngsten Kindes und dass er fast starb, zweimal, und zu sehen, wie meine Frau so aufopfernd ihn stillen wollte und was das bedeutete für mich, ihre Treue dabei, ihre Opferbereitschaft, diese Dinge, das war nicht ein Geschehen an einem Tag, sondern das gesamte Ereignis war die Ankunft dieses Kindes und das ging dann ein Jahr lang. Also der Krankenhausbesuch mit 4 Monaten und auch all das und tägliche Besuche im Krankenhaus, das Gesamte ist ein für mich ein positives Ereignis, ein Wachstumsereignis in unserem Leben, das ich gar nicht missen wollte. Positive Dinge aufzählen und feiern. Einfach Dankbarkeit zum Ausdruck bringen. Es ist wunderbar damals gewesen, als. Und wenn man zurückblickt, man schaut auf diese Eigenschaft. Ich erzähle ganz kurz von einer Eigenschaft von Nancy, die mir so gut gefällt. Ich denke, ich habe es hier nicht erzählt. Wenn ich das hier erzählt habe, dann bitte stopp mich. Ich habe das mit dem Telefon klingeln und Austricksen der Deutschen Post nichts gesagt, ja? Okay. Wir haben signalisiert, Telefoneinheiten kosten Geld, Mittagessen ist fertig, sie ruft an und klingelt, lässt klingeln einmal. Und das bedeutet, zweimal, Mittagessen ist fertig. Wenn ich zurück klingele, einmal, das bedeutet, ich komme gleich. Wenn ich zweimal klingele, es dauert 10 Minuten. Also, wir haben schon unsere Signale gehabt und mussten nichts dafür bezahlen. Nun, oft war sie vormittags unterwegs. Leute kamen zu mir ins Büro, oft unangemeldet und verhofft. Oft Ehepaare kamen. Und sie hat eines Tages zu mir gesagt, weil sie, glaube ich, die Gabe der Gastfreundschaft hat, hat sie zu mir gesagt, und Roger, wer auch kommen mag, wenn sie kommen und du sie einladen möchtest, wenn du sie die Zeit hast und du sie zum Mittagessen einladen möchtest, lade sie einfach ein. Wenn ich einkaufen bin und unterwegs bin, macht das gar nichts aus, bring sie heim zum Mittagessen. Ich habe nicht oft Gebrauch machen müssen davon, denn meistens konnte ich sie anrufen und sie verständigen, dass ich jemanden mitbringe. Aber oft war sie unterwegs und ich konnte sie nicht erreichen. Wir haben keine Handys damals gehabt. Und so war es öfters so. Die Leute sind da, ihr Paar oder so, und ich sag, ich möchte euch einladen zum Mittagessen. Ja, deine Frau weiß nichts davon. Das ist okay. Sie hat es schon abgemacht. Sie hat immer ein paar Scheiben Brot extra und ein bisschen Wasser für die Suppe und das auszudehnen und was auch immer notwendig ist, um genügend zu haben. Und wir laufen heim und kommen durch die Tür und ihre Reaktion auf die Gäste war immer so bezeichnet. Sie freute sich. Die Gäste haben gemeint, es geht sie in die Luft. Denn welcher Ehefrau kann man das antun, dass jemand Gäste mit nach Hause bringt und verhofft? Aber meine Frau wollte so beteiligt sein an unserem Dienst, dass sie bereit war, auch uneingeladene Gäste sofort auf der Stelle aufzunehmen. Und das habe ich öfters gemacht. Und immer wieder diese positive, oh, ich freue mich, dass ihr da seid, herzlich willkommen, hier die Mäntel und bitte noch ein paar Teller stellen wir auf und die Stühle sind hier und setzt euch bitte hin. Und die Gäste waren immer verblüfft, immer verdutzt. Wo gibt's denn sowas? Und weißt du, das ist ein Zeichen dafür, dass sie voll leidenschaftlich beteiligt war im Dienst. Ihr solltet das auch wissen. Das habe ich nicht erzählt. 6 Wochen waren wir in der Sprachschule in Radolfzell. Roger, bist du sicher, dass du in Deutschland sein solltest? Ja. Dann muss ich den falschen Mann geheiratet haben. Denn ich werde diese Sprache nicht lernen können. Denn ich glaube, sagte sie, dass wo Gott beruft, er auch die Fähigkeiten gibt, die Berufung zu erfüllen. Und ich werde Deutsch nicht lernen können. Also bin ich am falschen Platz und bin ich mit dem Falschen verheiratet. Und sie hat nicht gelacht und ich erst recht nicht. Die Anfangsjahre in Deutschland waren für meine Frau furchtbare Jahre, schwere Jahre der Umstellung innerlich. Es brauchte eigentlich 17 10 Jahre, bis sie sich innerlich total identifiziert hatte mit Deutschland. Und dann, als der Ruf von Amerika kam, dorthin zu ziehen und dort zu unterrichten, hat sie am Bremshebel so gezogen wie sonst noch was. Sie wollte hier bleiben. Gott hat sie innerlich mit Deutschland identifizieren lassen, aber das brauchte lange, lange Zeit für sie, bis sie dahin kam. Aber über all diese ganzen Jahre hat sie ihren Dienst so wundertreu gemacht, obwohl es schwer war für sie. Das heißt, sie kämpfte damit, in Deutschland zu sein, aber kämpfte nicht damit, im Dienst zu stehen. Sie diente. Tolle Frau. Tolle Frau. Ich möchte eine zweite Liste oder eine zweite Gruppenliste von Eigenschaften nennen. Und das ist, ich habe hier positive Dinge auflisten. Die zweite Gruppe, da möchte ich 1. Korinther Kapitel 12 aufschlagen lassen. 1. Korinther Kapitel 12. Und ich lese ab Vers 12, denn gleich wie der Leib einer ist und auch viele Glieder, hat alle Glieder des einen Leibes, aber obwohl sie viele sind, als ein Leib sind, auch der Christus. Denn wir sind ja durch einen Geist in einem Leib. 2. Korinther 12, Vers 13. Aus einem Geist getauft worden, ob wir Juden oder Griechen sind. Denn Vers 14, denn auch der Leib ist nicht ein Glied, sondern viele. Wenn der Fuß spräche, ich bin keine Hand, darum gehöre ich nicht zum Leib, gehört er deswegen nicht etwa zum Leib? Natürlich gehört er zum Leib. Und wenn das Ohr spreche, ich bin kein Auge, darum gehöre ich nicht zum Leib, gehört es deswegen nicht zum Leib. Wenn der ganze Leib Augen wäre, wäre das ulkig. Wo bliebe das Gehör? Und wenn er ganz Ohr wäre, wo bliebe der Geruchssinn? Nun hat aber Gott die Glieder eines jeden Einzelnen von ihnen im Leib so eingefügt, wie er es gewollt hat. Und das ist natürlich Gemeinde. Aber Familie ist genauso. Wir sind nicht alle gleich. Preis den Herrn, dass Frauen nicht gleich sind wie Männer. Und genauso preis den Herrn, dass Männer nicht gleich sind wie Frauen. Sonst erübrigt sich eine Gruppe. Gott hat uns unterschiedlich gemacht. Und wisst ihr, was man tut am Anfang der Ehe? Vielleicht noch heute, nach vielen Jahren oder Jahrzehnten der Ehe, die Tendenz ist zu wünschen, der andere wäre wie ich. Warum bist du so? Warum denkst du anders? Warum reagierst du so? Warum reagierst du nicht wie ich? Immer mit der Ruhe, alles gelassen, nicht mit dieser temperamentvollen Aufregung und. Und so reden wir zueinander. Nun, ich habe jetzt eine wahre Begebenheit, die nicht einmal, sondern zigmal vorkam bei uns in Deutschland. Und jetzt möchte ich zurückgreifen auf das, was Wilfried nach der zweiten Stunde gesagt hat. Hier gilt es nicht zu stupsen, links und rechts. Denn die Geschichte, die ich erzähle, wird von vielen nachvollzogen werden können. Wir werden eingeladen am Sonntagnachmittag. Um 15.30 Uhr ist Kaffeezeit. Die Leute, die uns eingeladen haben, leben 35 Minuten entfernt von unserer Wohnung. Das heißt, um 10 vor 3 sollten wir zum Auto, um wenigstens um 8 vor 3 loszufahren, dass wir die 35 Minuten hinter uns bringen und zeitig ankommen. Das ist natürlich knapp, aber man könnte es machen. 12 vor 3 fällt Nancy ein, ich brauche ein Geschenk für die Gastfreundschaftsgeschenk, also irgendwas. Das ist eigentlich kein Problem, denn meine Frau hat viele Geschenke, hat einen Geschenkschrank und ist voll mit Geschenken. Also dann weiß ich, das braucht nicht viel Zeit. Sie geht und holt sich ein kleines Geschenk. Und dann braucht ein Geschenk verpackt zu sein. Und da braucht sie Packpapier und sie holt sich Packpapier und dann muss die Schleife stimmen mit der Farbgebung zum Packpapier. Da muss ich die richtige Schleife suchen. Und da geht sie und holt das nicht. Und jetzt ist es 4 vor. Und in Aufregung sage ich, wir müssen fahren. Und sie muss die richtige Schleife haben. Und da denke ich, ganz ehrlich gesagt, oft gedacht, warum ist sie so ungeistlich, dass sie sich mit den Details abgibt? Sie hat es nicht so gesagt, aber ich vermute, öfters hat sie gedacht, warum ist er so ungeistlich, dass er sich niemals um Details kümmert? Die meisten Männer unter uns haben Probleme mit Details. Stimmt's oder habe ich recht? Ja. Und die meisten Frauen sind oft detailliert begabt. Sie können viele Details miteinander verbinden und das alles auf einmal. Multitasking bis geht nicht mehr und wir Männer haben nicht diese Gabe. Ich bekam als Geschenk vom Herrn für ein Jahr eine Sekretärin. Und ein paar Sätze von ihr änderten mein Leben. Sie sagte mir, Roger, ist es dir je aufgefallen, dass es fast gar keine männlichen Sekretärin gibt? Ja, noch nie drüber nachgedacht, musste ich zugeben. Sie war Sekretärin von einem großen Ölkonzern im Hauptbüro in Kalifornien von einem Vizepräsidenten von dieser großen Ölfirma. Und sie sagte, die Männer gehen da hinein und wollen Öl in Saudi oder irgendwo suchen. Und sie haben große Ideen und sie haben diese großen Ideen im Raum und sie laufen aus dem Raum mit diesen großen Ideen und die Dinge werden auf die Schreibtische der Sekretärinnen geworfen mit der Bitte, verwirkliche das. Und die ganzen Telefonanrufe und Verbindungen und was weiß ich von diesen Ideen, die Details, um das ins Leben zu bringen, machen die Frauen. Und da ist mir ein Licht aufgegangen. Und ich sagte, die Detailbegabung meiner Frau ist eine Gabe von Gott und nicht irgendwas Sündiges. Wir heirateten 65 und das war 83. Das ist nicht sehr gut. So lange im Nebeln, im Dunkeln ertappt zu haben, oh, meine Güte, habe ich gedacht. Die ganze Zeit habe ich gejammert, dass sie nicht ist wie ich. Und das ist nicht eine Einbahnstraße von männlich zu weiblich, sondern es habe ich zigmal gehört, weiblich zu männlich. Warum denkt er nicht daran? Warum denkt er nicht daran? Warum denkt er nicht daran? Zu Hause haben wir eine Sache erfunden bei uns, damit ich nicht ständig meine, sie nörgelt. Wir haben ein kleines Schächtelchen. Bei uns zu Hause ist mein Büro im Keller. Unser Keller ist ausgebaut und hat auch Teppich und so weiter. Und da habe ich mein Bürozimmer im Keller. Und wenn Dinge kommen für mich oder wenn sie mich erinnern will an etwas, braucht sie mich nicht anzurufen oder es mir nicht zu sagen oder es mich fünfmal zu sagen. Ich bitte sie, ein Stück Papier zu nehmen und es aufzuschreiben. Dann habe ich es fest in der Hand. Es ist ein Dokument, es ist ein Schriftstück. Und jedes Mal, wenn ich es anschaue, es erinnert mich. Und wir teilen uns diese Schriftstücke. Ich gebe ihr meine Nachrichten, sie gibt mir ihre Nachrichten. Wir denken an vieles natürlich zu sprechen, aber wir müssen keine Zeit verschwenden, einander zu suchen, um die ganzen Mitteilungen zu machen, weil wir sie so mitteilen. Ich komme rein, sie ist im Laufe des Tages, fielen manche Dinge ein, ein Zettel rein, Zettel rein, Zettel rein. Hallo Roger, wir umarmen uns, wir sprechen über viele Dinge. Und all diese Dinge braucht sie nicht im Kopf zu behalten, die schon, hat sie schon mitgeteilt, alles schriftlich. Und ich komme hoch, nachdem ich die Dinge lese und du hast gesagt, hier und hier und hier, das und das und das habe ich schon gemacht und so weiter und erklärt. Abgehakt, erledigt. Wir kommunizieren oft so miteinander und ich bin so froh, dass wir diese Methode für uns, es gilt für uns, entwickelt haben. Was ich als zweite Aufgabe geben möchte, nach den positiven Dingen, den positiven Dingen aufzählen, möchte ich euch bitten, Folgendes zu tun. Die Unterschiede des anderen, die zu feiern sind, zu listen. Also die Unterschiede. Also, dass der Mann aufschreibt, wie sie unterschiedlich ist. Und ich denke, für die Unterschiede dankbar sein. Davon gibt's eine Menge. Für die Unterschiede dankbar sein. dass du so bist, wie du bist, und das gefällt mir, und ich mache diese Liste. Und dann auch diese Dinge dem anderen bei einer Sitzung mitteilen, darüber sprechen. Ich würde fast vermuten, dass manche sagen würden, ha, das habe ich nie gewusst, dass es dir gefällt. Schön, das ist mir neu. Oft denken wir diese Dinge, aber wir teilen sie nicht mit. Hiermit haben wir eine Möglichkeit, die Dankbarkeit mitzuteilen. Und eine dritte Liste und eine dritte Aufgabe. In jeder Ehe gibt es Negatives. Ich habe gestern gesagt, in der Kommunikationsstunde, dass in vielen Ehen nicht mehr über dies, das und jenes und viele andere Dinge gesprochen wird, und es ist eine Salzen-Pfeffer-Kommunikation. Also Belangloses. Und ich denke, wenn in eurer Ehe negative Dinge daliegen, vorhanden sind, die verarbeitet werden müssen, diese Listen, und ich würde sie priorisieren. Also ich würde sie, das Wichtigste, das Schwerste, was mir nicht verarbeitet wurde, und dann das Zweite und das Dritte, ich würde sie in der Reihenfolge listen. Der Grund, warum ich das als Drittes als Aufgabe gebe, ist: niemals da beginnen. Zunächst einmal beginnen mit den Dingen, für die man dankbar ist. Wenn du mit der negativen Liste beginnst, beginnst du mit dem schwarzen Punkt. Und die Sicht ist falsch. Der Ausgangspunkt ist falsch. Und es ist leicht, wieder da hineinzufallen in Schwarzseherei und böse Verdächtigungen. Also dieses negative Denken es prägt uns so. Geschwister, ich habe vorhin erwähnt von diesem Pessimismus der Deutschen, aber ganz ehrlich gesagt und nicht geprägt durch Deutschland, auch ich tendiere pessimistisch manchmal zu sehen, nicht immer, aber manchmal pessimistisch zu sehen. Und es ist nicht eure Schuld. Es ist nicht die Schuld der Deutschen, dass ich so bin, sondern es ist ja meine eigene Entscheidung, manche Dinge von der negativen Warte anzuschauen. Einmal an unserer Schule, wir waren an einer Krise, ich leitete eben den geistlichen Element an der Schule zu der Zeit, und ich habe gesagt, ähnliche Aufgabe gegeben, jeder schreibt 10 Dinge auf, die positiv sind an dieser Schule. Und man darf nur 2 negative Dinge aufschreiben. Einer hat gemurrt, er sagte, warum nur 2, es sind so viele falsch. Ich sagte ganz bewusst nur 2. Und ich habe dann die Listen der positiven Dinge getippt und vervielfältigt. All die Dinge, die anderen gefallen haben, und als es ausgeteilt wurde, hörte ich, oh, das habe ich nicht gewusst. Oh, ich habe nicht gewusst, dass jemand so denkt. Oh, das gefällt mir. Wenn wir in negatives Denken hineinfallen, wir teilen die positiven Dinge nicht mit. Wir grübeln und schauen nur das Schwarze an. Und was wir brauchen, ist ständig, 1. Thessalonicher 5, Vers 18, ständig die Dankbarkeit an den Tag zu legen für das Positive. Und wenn wir von da aus in die Straße laufen, um ein paar der negativen Dinge aufzugreifen, dann haben wir schon geraume und wunderbare Stunden gehabt hinter uns, wo wir das Positive aufgezählt haben, das, was uns verbunden hat damals und was uns noch verbindet, das ist noch da. Nun, jetzt sind wir in der Lage, ein paar der negativen Dinge zu verarbeiten, nachdem wir die Lage so gestellt haben vom Positiven. Geschwister, alle von uns brauchen zu wachsen. Und wenn du wissen würdest, was mir in diesen wenigen Stunden hier zugetragen wurde an Not in dieser Gruppe, und da bin ich überhaupt total 1000%ig davon überzeugt, ich bekam nur ein paar Krümel von dem Berg mit in den wenigen Stunden, die wir hatten. Manche von euch hätten Geschichten erzählen können von Not, die herzzerreißend ist. von schwerem Leiden im Herzen, von Enttäuschung, von Verbitterung, von diesem und jenem. Und ich habe von nur eine Handvoll von euch gehört, von Nöten. Es liegt auf der Hand, in jeder Gemeinde ist es so. Und hier möchte ich in der Verkündigung etwas sagen in Bezug auf Ehe und Familie und Gemeinde. Meine Verkündigung wurde, und ich bin geprägt, total geprägt in meiner Verkündigung von der Seelsorge. Meine Verkündigung wurde informiert von der Seelsorge. Ich stehe auf und setze voraus, hier sind Misshandelte, Missbrauchte, Betrogene. Hier sind Leute, die Pornsucht wahrscheinlich betreiben. Hier sind Leute, die von der Gemeinde gestohlen haben. Hier sind Leute, die dies und das und jenes getan haben. Nicht, dass ich euch nicht als Gottes Kinder heiße. Ich weiß nur von Erfahrung, wie viel vorhanden ist in einer Gruppe von 200 Personen. Ganz im Gegenteil, ich freue mich über das gute Werk Gottes in euch. Nur weiß ich, viele Dinge liegen unter der Oberfläche. Sichtbar für niemanden als nur Gott. Und man tut so, als ob. In vielen Gesprächen diese Tage in Deutschland habe ich gehört, ja, wir nach außen hin taten wir als ob. Aber innen drin war alles voll Krebs. Innen drin war alles krank. Hinter geschlossener Tür in der Familie war eigentlich unheillos. Nun, in der Verkündigung in unseren Gemeinden dürfen wir niemals im Leben an diesen Nöten vorbeireden, sondern in die Not hineinsprechen. Die Jüngerschaft in der Verkündigung, die Jüngerschaft im 1:1 muss diese Not aufgreifen. Gibt es finanzielle Not? Schulungen darüber, wie man Finanzen macht in der Familie. Gibt es sexuelle Not? Schulungen darüber. Wie man das macht, gibt es Erziehungsnot, dann fortlaufende, andauernde Schulungen, wie man Erziehung macht. Wir haben in diesen wenigen Stunden, wie ihr merkt, ein klein wenig an der Oberfläche gekratzt von dem gesamten Thema. Das Thema ist gewaltig groß. Viele, viele Bücher sind geschrieben worden darüber. Und wer denkt, aber wir machen einfach so weiter, ohne uns weiter zu informieren, ohne weiter zu studieren, ohne weiter ins Wort Gottes zu forschen, im Wort Gottes zu forschen, um es besser zu machen, ist unweise. Wir brauchen mehr Information und wir brauchen die Fülle des Geistes, das Gewusste, was wir ohnehin schon haben, in die Tat umzusetzen. Aber in der Verkündigung bitte niemals am Leben vorbeireden, sondern das Wort Gottes ins Leben hineinsprechen. Und wir leben in der Gemeindefamilie sowie in Ehen und Familien, wo große, große, große Not ist. Ich denke, ein Teil des Grundes, warum ich immer wieder gebeten werde, in Ausländer Gemeinden über Ehe und Familie zu sprechen, ist, dass ich durch die Zeit in Stuttgart, durch die vielen Jahre der Erfahrung auch ein Bild gesammelt habe, von dem es in Familien zugeht und das auch praktisch ansprechen kann. Aber ich bitte, ich bin nicht der Einzige auf der Welt, bitte schult euch und holt solche Männer und Frauen Gottes, die hier helfen können. Auch an der Not in deutschen Ehen und Familien. Denn ich weiß von einer Gemeindesituation im Moment, wo die Familie dringend Hilfe von der Gemeinde braucht, aber die Gemeinde ist total erkrankt und die Familie ist wie eine Glasscheibe auf den Boden fallen lassen, haben sie fallen lassen und die Familie leidet drunter. Hat sich in der vergangenen Woche von der Gemeinde abgemeldet. Die Familie hat Krankheitsnot in der Beziehung und die Gemeinde ist total erkrankt und nicht fähig, der Familie zu helfen. Stattdessen beschießen sie die Familie mit Kritik noch und nöcher. Und ich denke, oh Herr, wenn deine Gemeinde sich wie eine lebendige, gesunde Gemeinde verhalten würde, das Ehepaar braucht Unterstützung, Gebet, Tränen, Umarmung und Begleitung. und nicht abgestoßen zu werden. Und so diese beiden Bereiche. Die Familie, eine Gemeinde im kleineren Format, der Mann ist der Pastor, die Frau und die Eltern leiten die Kinder und schulen sie. Und die Gemeinde im größeren Format mit Ältesten, sie dürfen voneinander lernen. Und die eine hilft der anderen, wenn sie gesund sind. O Herr, hilf, dass wir gesunde Ehen und gesunde Gemeinden erleben.
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1: Ich bin Sebastian Schade und das wird der Tag. Der Bundestag könnte heute eine eigentlich automatische Erhöhung der Abgeordnetendiäten überraschend stoppen. Nach Kritik aus allen Fraktionen signalisierte nun offenbar auch die Union Zustimmung zu einer Aussetzung der geplanten Erhöhung um rund 500 Euro monatlich. Unionsfraktionschef Spahn sagte im Podcast des Portals The Pioneer, viele Bürger erwarteten in wirtschaftlich schwierigen Zeiten auch Zurückhaltung von Politikern. Vor gut einer Woche hatte Spahn noch betont, die Bezahlung müsse attraktiv bleiben, damit sich Menschen weiter politisch engagieren. In Berlin empfängt Bundeskanzler Merz heute den Schweizer Bundespräsidenten Guy Parmelin zu einem offiziellen Besuch. Im Mittelpunkt stehen die engen wirtschaftlichen Beziehungen beider Länder sowie Fragen zur Wettbewerbsfähigkeit und Innovation. Außerdem wollen die beiden Regierungschefs über die Sicherheitslage in Europa und das Verhältnis der Schweiz zur Europäischen Union sprechen. Deutschland ist für die Schweiz der wichtigste Handelspartner. Das Handelsvolumen liegt inzwischen bei mehr als 100 Milliarden Euro jährlich. Und auch das Thema Inklusion und Barrierefreiheit rückt heute in den Mittelpunkt der Bundespolitik. In Berlin findet der Jahresempfang des Bundesbehindertenbeauftragten Jürgen Dusel statt. Parallel bereitet der Bundestagsausschuss für Arbeit und Soziales weitere Beratungen zum Behindertengleichstellungsgesetz vor. Die schwarz-rote Koalition will die Barrierefreiheit in Deutschland ausbauen. Geplant ist unter anderem künftig auch private Anbieter stärker zum Abbau von Barrieren zu verpflichten. Dabei soll allerdings berücksichtigt werden, ob Unternehmen durch neue Vorgaben unverhältnismäßig belastet würden.
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1: Heute Nacht sind im Norden weiter Schauer und teils Gewitter möglich. Im Alpenvorland kann der Regen auch länger anhalten. Im äußersten Osten sowie zunehmend in der Westhälfte gibt es größere Auflockerungen. Die Temperaturen gehen runter auf 10 bis 2 Grad. Und tagsüber gibt es von der Mitte bis in den Osten im Tagesverlauf einzelne Schauer, teils auch Gewitter. Im Westen kommt ab dem Nachmittag Regen auf. Die Höchstwerte erreichen zwischen 14 und 22 Grad.
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